Bonjour, chers amis de Bon Courage. Aujourd'hui, nous sommes sur la côte de la Manche, à Perros-Guirec, une petite station balnéaire très fréquentée, dont les ports de pêche et de plaisance sont très connus. Liebe Zuschauer, heute sind wir in Perros-Guirec, an der französischen Kanalküste. Perros-Guirec wird als Königin der Granitküste bezeichnet. Sehen wir uns nun ein wenig um in diesem nördlichen Teil der Bretagne. Un port de plaisance, ein Hafen für Segeljachten. Stimmungsvolle Bilder vom Wechsel der Gezeiten. Nur bei Ebbe ist die alte Kapelle von Saint-Guirec zu erreichen. Der Heilige soll hier im 6. Jahrhundert an Land gegangen sein. Er ist auch der Schutzpatron heiratslustiger Mädchen. In der nördlichen Bretagne ist dieser Strand besonders beliebt. Für die Bretonen der Küste ist Fischerei das tägliche Brot. Man sagt, dass die Bretonen mit einem von Meerwasser umflossenen Herzen geboren werden. Aber viele Jugendliche wandern ab in die Städte. Die Fischerei, ein raues Gewerbe, das nicht nur aus Netzeflicken besteht, ist in den letzten Jahrzehnten immer härter geworden. Was hier in fast unbegrenzter Fülle erscheint, ist dem Meer nicht mehr so leicht abzugewinnen. Überfischung, Fangquotenregelungen und Streitigkeiten um die Begrenzung von Hoheitsgewässern machen das Leben der Fischer auch in der Bretagne immer schwerer. Trotzdem deckt das Land am Meer immer noch etwa die Hälfte des gesamten französischen Bedarfs an Fischen und Meeresfrüchten. In zahlreichen Geschäften wird der Fang en gros et en détail verkauft. La poissonnerie, die Fischhandlung. Aber nicht nur Fisch wird in der Bretagne gegessen. In der Crêperie kann man einen köstlichen Imbiss einnehmen, der das Portemonnaie nicht allzu sehr strapaziert. Hier werden gerade Galettes gebacken. Diese dünnen Pfannkuchen aus Buchweizenmehl, im Französischen blé noir, sind gesalzen.

0: gefüllt oder einfach mit Zucker bestreut. Dazu trinkt man Cidre, einen leicht alkoholischen, erfrischenden Apfelmust.
1: Ein kleines Fischerhaus am Rande von Perros-Guirec ist diesmal Schauplatz unserer kleinen Episode. Il faut tout changer. Alles muss erneuert werden.
2: Suis. Un verbe en six lettres. Qu'est-ce que c'est que ça? Suivre. Suivre. Le voilà, Momo!

0: Sam!
1: Elle a probablement raison. Il faut tout changer.
2: J'aimerais savoir comment s'appelle cette ville du Sud-Ouest en trois lettres. Oh, mais c'est Dax, bien sûr. J'aimerais savoir. Ich würde gerne wissen. Ich wüsste gerne. J'aimerais ist eine Konditionalform. Le Konditionell. Zur Bildung dieser Verbformen greifen wir zurück auf die Ausgangsform für das Futur und hängen die Endungen des Imparfait an. Zum Beispiel aimer, gerne haben. J'aimerais, ich werde gerne haben. J'aimerais mit S, ich würde gerne haben, ich hätte gerne.

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2: Jetzt dürfen Sie wieder ein paar Sätze auf Französisch formulieren. Während eines Aufenthaltes in der Bretagne kommen Sie mit einem Hotelgast ins Gespräch. Fragen Sie die Dame, aus welcher Gegend sie kommt. De quelle région venez-vous? Ihre Gesprächspartnerin antwortet, dass sie aus dem Osten Frankreichs kommt. Je viens de l'Est de la France. Fragen Sie, ob sie die Bretagne gut kennt. Vous connaissez bien la Bretagne? Sie würden gerne wissen, ob es hier ein Restaurant gibt. J'aimerais savoir s'il y a un restaurant ici. Ihre Gesprächspartnerin antwortet, dass es gleich nebenan eines gibt. Il y en a un juste à côté. Schlagen Sie vor, einen Kaffee oder Tee zu trinken. On pourrait prendre un café ou un thé. Très bien. Wir machen uns jetzt wieder auf, die Bretagne weiter zu erkunden. Die rosa Granitfelsen gaben der Küste bei Perros-Guirec den Namen Côte de Granit Rose, eine urzeitliche Welt. Die Felsgebilde tragen Namen. Le Dé, der Würfel. Le Père Trébeurden, das rätselhafte Gesicht einer mythischen Welt. L'Abbaye de Beauport, in der Nähe von Paimpol, die früher die Prämonstratenser beherbergte. Die im 13. und 14. Jahrhundert im gotischen Stil errichtete Abtei wurde ein Opfer der Französischen Revolution und verfiel. Heute ist die Abtei eine von Hortensien romantisch umwucherte Ruine, die unter Denkmalschutz steht. Im Sommer Kulisse für Konzerte alter und neuer Musik. Artischockenfelder unterstreichen den ländlichen Charakter der Bretagne. Die Artischocke liebt das hier herrschende feuchtmilde Klima und wächst in dieser Gegend in großen Mengen. Überall in der Bretagne finden wir die Calvaire, die aus Granit gehauenen Kreuzigungsgruppen, die zwischen dem 15. und 17. Jahrhundert errichtet wurden. Sie stellen Szenen aus dem Alten und Neuen Testament dar, vermischt mit bretonischen Legenden. Die meisten dieser Calvaire stehen auf Kirchhöfen. Ganze Mysterienspiele in Stein wurden in der Bretagne errichtet. Manche auch als Dank für das Überleben einer Pestepidemie. Eine eindrucksvolle Bibel für das Volk. Die alten bretonischen Häuser mit ihren Schilfdächern und Mauern aus Granit erzählen vom Wesen dieses Landes, seiner Poesie und auch seiner Härte. Armor, so nannten die Kelten das Land am Meer. Die zerklüftete Küste ist 1200 Kilometer lang. Auf drei Seiten ist die Bretagne vom Meer umspült. Vom Meer, das der armorikanischen Halbinsel und ihren Bewohnern ihren einmaligen und eigenwilligen Charakter verleiht. Wir beenden unsere Bretagne-Reise mit einem Blick auf Mont-Saint-Michel. Dieses Inselkloster im Wattenmeer, das man als Merveille de l'Occident, als Wunder des Abendlandes bezeichnet hat, gehört bereits zur Normandie. Doch die Grenzen sind fließend, wie sein Spiegelbild im Watt bei steigender Flut. Unser nächstes Ziel ist Bayeux in der Normandie. N'oubliez pas notre prochain rendez-vous. Au revoir.

0: Jeder Mensch ist anders, aber manche Menschen sind so anders, dass sie unser zwischenmenschliches Beurteilungsraster sprengen. Herzlich willkommen bei Faszination Psychologie. Besessenheit, Irrsinn, Geisteskrankheit, die Bezeichnungen für individuelles Erleben und Verhalten, das von der Norm abweicht, haben sich im Laufe der Zeit verändert. In der klinischen Psychologie ist man inzwischen von der Formulierung Krankheit abgerückt und verwendet stattdessen den Oberbegriff der psychischen Störung. Und dabei stellt sich zuerst eine sehr grundsätzliche Frage. Wann ist die Grenze überschritten? Ab wann ist die Abweichung von der Norm nicht mehr normal?
1: Wie unterscheidet man normales von auffälligem Verhalten? Lukas kommt zum Studieren in die große Stadt und findet sich stattdessen im Drogenalltag seiner Schwester wieder. Auf einem Trip verschiebt sich seine Wahrnehmung unwiderruflich. Er geht verloren in der wahnhaften Welt der Schizophrenie. Der Übergang in eine psychische Erkrankung verläuft jedoch meist schleichend. Was eben noch normal erschien, kann sich zu Zwangshandlung oder Angststörung entwickeln. Erkannt werden solche Erkrankungen oft viel zu spät.
2: Wenn wir von auffälligem Verhalten sprechen, dann sollten wir verschiedene Normbegriffe und Normaspekte unterscheiden. Und in der Psychologie und in der klinischen Psychologie unterscheiden wir zwischen einer sogenannten statistischen Norm, einer funktionellen Norm und einer Wertnorm.
1: Wer aus der Norm fällt, dem kann in Einrichtungen wie dem Bezirkskrankenhaus Haar geholfen werden. Die statistische Norm beschreibt einen Mittelwert. Wer davon extrem abweicht, wird als abnorm bezeichnet. Die funktionelle Norm bezieht sich auf die derzeitige Lebenssituation des Individuums. Verhält es sich seinem Alter und den Lebensumständen entsprechend? Und schließlich orientiert sich die Beurteilung gestörten Verhaltens auch an den Werten einer Gesellschaft. Während zum Beispiel Stimmhalluzinationen in unserem Kulturkreis auf eine ernste Erkrankung hinweisen, gelten sie in manchen Religionsgemeinschaften als Kennzeichen eines Auserwählten. Aber können psychische Erkrankungen erkannt werden, noch bevor jemand von diesen Normen abweicht?
3: Das ist meistens nicht der Fall, weil die Symptome am Anfang einer psychiatrischen Erkrankung häufig unspezifisch sind. Das können Konzentrationsstörungen sein, das können undefinierte Ängste sein, können aber auch depressive Verstimmungen sein oder Konzentrationsstörungen, aber auch eine Leistungsverminderung. Und diese Symptome deuten natürlich nicht eindeutig auf eine psychiatrische Störung hin. Meistens kommen die Patienten erst mit Eintritt der eigentlichen Index-Episode, wie wir sie nennen, die erste psychotische Episode, einhergehend mit Stimmenhören, mit Wahngedanken, mit ausgeprägten Denkstörungen.
4: Und da habe ich Visionen gekriegt.
3: Was waren denn das für Visionen, wenn Sie da noch mal vielleicht ein bisschen drauf eingehen?
4: Ja, mein Vater ist halt verstorben und ich habe ein Gespräch geführt. Und jetzt erklärt mich jeder für verrückt.
2: Der entscheidende Punkt für das Einsetzen einer Therapie ist dort erreicht, wo der Grad der Beeinträchtigung für Person oder Umgebung ein Ausmaß erreicht hat, dass die Person damit nicht mehr zurande kommt, und zwar mit den üblichen Bewältigungsmöglichkeiten.
1: In der Psychologie hat man sich auf zwei weltweit gebräuchliche Diagnosesysteme geeinigt.
3: Es gibt heute das ICD-10, das ist das europäische Diagnosemanual für psychiatrische Störungen. Und das DSM-4, das ist das Diagnosemanual der American Psychiatric Association, also das amerikanische Diagnosemanual. Die unterscheiden sich punktuell, aber von der Idee gleichen sie sich letztendlich, und nämlich, dass man nicht mehr psychiatrische Erkrankungen als Krankheitsentitäten sieht. Das heißt, eine Erkrankung hat eine klare Ursache und daraufhin einen klaren Verlauf und eine klare Ansammlung an Symptomen, sondern man versucht, die Erkrankung nur auf der syndromalen Ebene zu beschreiben. Das heißt, eine Häufung an Symptomen, die letztendlich ein Störungsbild ausmachen.
1: Die Beurteilung manch auffälligen Verhaltens hat sich parallel mit der Wertigkeit in unserer Gesellschaft verändert. Noch 1973 wurde beispielsweise Homosexualität als psychische Störung gewertet. Das gilt längst nicht mehr. Inzwischen weiß man auch, dass Drogen- oder Tablettenmissbrauch auf eine psychische Erkrankung hinweisen können. Oft genug ist die Diagnose schwierig.
2: gibt keine eindeutigen und objektiven Kriterien, um Verhalten als normal und abnorm zu beurteilen, sondern man muss sagen, dass das eine weitgehend normative Festsetzung ist. Willkürliche Übereinkünfte darüber, ob wir Verhalten als normal oder nicht normal bezeichnen, entscheiden darüber, wie dieses Verhalten zu beurteilen ist. Das ist im Wesentlichen kein objektiver Tatbestand, sondern eine Beurteilung des Verhaltens.
5: Kann auch mal noch ein kleines Löchlein durch das Nichts.
1: Normalität ist also ein dehnbarer Begriff. Sicher ist aber, wenn die persönliche Welt aus den Fugen gerät und das Leid überhand nimmt, sollte man mit einer Therapie beginnen.
5: Scheiße!
0: Martin Hautzinger, Professor am Psychologischen Institut der Uni Tübingen, ist heute bei uns. Ich grüße Sie, Herr Hautzinger. Klare Ursache, klarer Verlauf, klare Symptome, von dieser Kausalkette ist man, glaube ich, etwas abgekommen, obwohl man ja bis ins 20. Jahrhundert meinte, dass jeder psychischen Erkrankung auch eine körperliche Ursache zugrunde liegt. Wie ist denn der Stand der heutigen Forschung?
6: Einmal sind wir davon abgekommen, dass das Gegensätze sind, das Körperliche und das Seelische. Zum anderen wissen wir über die Ursachen seelischer oder psychischer Störung eigentlich nur sehr, sehr wenig. Von daher ist man heute bemüht, zunächst die Symptome zu beschreiben, die Krankheitsbilder genauer zu erfassen, damit man überhaupt forschen kann, damit wir überhaupt herausbekommen können, was die Ursachen sind. Seien sie jetzt seelische, psychische, psychologische oder körperliche.
0: Nun gibt es Klassifizierungssysteme, in denen psychische Störungen erfasst werden. Und zwei ganz große und bekannte, ICD-10 und DSM-4. Wie muss ich das der Laie vorstellen? Wie geht man mit solchen Systemen um?
6: Ja, das sind also dicke Bücher von Fachgesellschaften, wo sich viele Fachleute zusammengesetzt haben, um ganz konkret zu beschreiben, was macht eine bestimmte psychische Störung aus. Wenn ich also sage, ich habe eine Essstörung, dann steht dort drin und in beiden etwa gleich, welche Symptome vorhanden sein müssen, damit so eine Diagnose vergeben wird.
0: Müssen sich denn nun klinische Psychologen und Psychiater in jedem Fall an diese Klassifizierungssysteme halten?
6: Um ihre Behandlung oder ihre Maßnahmen, die sie ergreifen, bezahlt zu bekommen, ja, denn diese Systeme definieren, was eine Krankheit ist. Und eine Krankheit ist das Vorliegen einer Krankheit ist die Voraussetzung, dass zum Beispiel die Krankenkasse eine Behandlung bezahlt.
0: Welche Psychotherapien bezahlt denn eigentlich eine Krankenkasse?
6: Es sind drei Psychotherapien, die heute bezahlt werden. Eine vierte wird demnächst wohl auch dazukommen. Das ist einmal die klassische Psychoanalyse, historisch Sigmund Freud, aber natürlich inzwischen mit viel modernen Entwicklungen versehen, die allerdings den Nachteil hat, dass sie zu wenig, um nicht zu sagen schlecht empirisch, also wissenschaftlich untersucht ist. Dort sind Bemühungen im Gange, das zu verbessern. Allerdings steht das Verhältnis von Erfolg, Nutzen dieser Therapie und Kosten in einem Missverhältnis. Von daher spielt die zunehmend eine geringere Rolle. Eine Ableitung daraus sind die sogenannten psychodynamischen oder tiefenpsychologischen Kurztherapien, könnte man sagen, die ihre empirische Bewährung haben und auch ihren Sinn haben. Daneben gibt es dann die sehr erfolgreiche und weit verbreitete Verhaltenstherapie und als neue, nicht unbedingt historisch neu, aber jetzt von der empirischen Bewährung und in das System hineinkommend, wird auch demnächst sicherlich die Gesprächspsychotherapie bezahlt.
0: Ich vermute, psychische Störungen nehmen vor allem in westlichen Gesellschaften eher zu als ab. Was sagen uns denn die Statistiker?
6: Das ist in der Tat so, dass wir klare statistische Nachweise haben, dass immer jüngere Altersgruppen betroffen sind von psychischen Störungen und dass die Zahl insgesamt in den letzten Jahren, Jahrzehnten deutlich zugenommen hat. Insbesondere nach einer neuen Hochrechnung gerade der Weltgesundheitsorganisation werden die Depressionen, also diese affektiven Störungen, in den nächsten 15 Jahren die zweithäufigste Störung sein, die am meisten Lebenszeit, so wird es dort umgerechnet, raubt den Menschen, also Krankheitstage produziert und damit natürlich ein doch gewaltiges Leiden verursacht.
0: Auf Platz 1 steht?
6: Die Herz-Kreislauf-Erkrankungen.
0: Ah, ja. Nach diesem allgemeinen und einführenden Teil konzentrieren wir uns im weiteren Verlauf der Sendung auf zwei Kategorien von psychischen Störungen. Angststörungen und affektive Störungen, wie zum Beispiel die gerade erwähnte Depression.
7: Die Depression ist eine häufige und schwere Krankheit. Stichproben lassen darauf schließen, dass etwa 6% der Bevölkerung in Deutschland unter behandlungsbedürftigen Depressionen leiden. Doch was heißt das eigentlich, Depression? Wie unterscheidet sich die Depression als Krankheit von normalen Trauerzuständen oder einem Gefühl der Melancholie, das jeder von uns in seinem Leben bereits erlebt haben dürfte? Der italienische Dichter Giacomo Leopardi hat den Unterschied am eigenen Leibe erfahren. Ich weiß genau um sie Bescheid, jene sanfte Melancholie, die das Schöne veranlasst und die der Dämmerung ähnlich ist. Dagegen ist diese jetzige Melancholie dichte, entsetzliche Nacht, ein Gift, das die leiblichen, geistigen Kräfte zerstört.
8: Bei depressiven Menschen ist die Stimmung erheblich herabgedrückt. Der physiologische Bereich ist gestört, das heißt, der Appetit kann fehlen, das sexuelle Begehren nachlassen, der Schlaf ist oft schlecht. Häufige Klagen sind auch Antriebsstörungen, Interesselosigkeit, leere Gefühle, Konzentrationsstörungen. Typischerweise überwiegen negative Vorstellungen von der Zukunft, was in schweren Fällen auch mit tiefer Verzweiflung und Hoffnungslosigkeit einhergehen kann.
7: Auslöser für eine Depression können einschneidende Erlebnisse sein, wie beispielsweise der Verlust eines Menschen, der einem nahesteht. Die eigentlichen Ursachen der Krankheit jedoch liegen im Dunkeln.
8: Für die Ursachen von Depressionen gibt es mittlerweile hochkomplexe psychologische und biologische Erklärungsmodelle. Zu den psychologischen Konzepten gehören die psychoanalytischen, behavioristischen und kognitiven Theorien. In der biologischen Grundlagenforschung spielen die Genetik und die Neurowissenschaften eine entscheidende Rolle. Hier insbesondere das System der Neurotransmitter, vor allem des Serotonins. Mittlerweile geht man von einer multifaktoriellen Genese aus, das heißt dem Zusammenwirken verschiedener Ursachen.
7: Dauer und Schweregrad der Erkrankung variieren. In manchen Fällen mündet die Depression ins Verstummen. Der Körper bleibt so das einzige Ausdrucksmittel dieser Krankheit. In ihren extremen Ausprägungen gehört sie zum destruktivsten, was ein Mensch erfahren kann.

0: Eine der wenigen Ursachen, die bei diesem Krankheitsbild als gesichert gelten, ist die bei Depressiven nachgewiesene Störung im Neurotransmitterhaushalt, also bei den Botenstoffen, die im Gehirn produziert werden. Insbesondere gilt dies für das Serotonin, hier rechts im Bild. An den synaptischen Spalten, das sind die Zwischenräume zwischen den einzelnen Nervenzellen, steht es bei Depressiven nur in unzureichender Menge zur Verfügung. Dies führt zu einer Störung der Erregungsübertragung von einer auf die andere Nervenzelle. Bei manchen Patienten wirken daher ganz spezielle Antidepressiva, sogenannte Serotonin-Wiederaufnahmehemmer. Sie sorgen nun dafür, dass dieser Botenstoff nicht zu schnell in die Zellspeicher rückverlagert wird. Denn die Traurigkeit tötet viele Leute und dient doch zu nichts, heißt es bereits in der Bibel. Die äußerste Konsequenz der Depression ist der Selbstmord. Untersucht man, wie viele der Menschen, die jährlich durch Suizid in der Bundesrepublik umkommen, zum Zeitpunkt ihrer Selbsttötung an einer Depression gelitten haben, findet man Angaben von 40-60%. Die Behandlung depressiver Patienten hängt natürlich immer vom jeweiligen Schweregrad der Erkrankung ab. In ganz akuten, schweren Fällen ist ein Klinikaufenthalt angezeigt. Die Patienten können heute in vielen deutschen Fachkrankenhäusern in spezialisierten Depressionsstationen stationär, teilstationär und oder auch ambulant behandelt werden.
1: Bei neurotischen Depressionen können Verhaltenstherapien helfen. Besonders gut wirken auch tiefenpsychologische und psychoanalytische Verfahren. Bei schwersten Depressionen, zum Beispiel in psychotischer Ausprägung, sind wiederum kognitiv-behaviorale Ansätze nützlich. Dann allerdings in Verbindung mit einer somatischen Therapie, vor allem dem Einsatz von Psychopharmaka und kontrolliertem Schlafentzug. Psychotherapien gehören in jedem Fall heutzutage zu jeder Behandlung von Depressionen dazu.
2: Das waren jetzt eine Menge Fachbegriffe in einem Satz. Neurotisch, psychotisch, Depression ist offensichtlich nicht gleich Depression.
3: In der Tat, wir unterscheiden also mehrere Untergruppen. Das Wichtigste ist vielleicht, dass wir zunächst die Schwere einer Depression unterscheiden. Es gibt leichtere und schwerere Formen. Und wenn die Depression sehr schwer ist, ist sie häufig auch, dass psychotische Symptome dabei auftreten können. Schuldwahn, also sehr starre Denksysteme, die auch schwer veränderbar sind. Dann gibt es eine ganz wichtige Unterscheidung in die sogenannte unipolare und bipolare Depression. Also der Verlauf bei diesen beiden Gruppen ist unterschiedlich. Bei den Unipolaren gibt es eben nur Depressionen und bei den Bipolaren gibt es sowohl Depressionen wie auch manische Zustände. Das sind vielleicht so die wichtigsten heutigen Unterteilungen.
2: Nun hieß es im Beitrag, die Störung des Serotoninhaushalts kann eine mögliche Ursache für Depressionen sein. Aber es gibt ja noch weitere Ursachen.
3: Wir gehen heute eher davon aus, dass die Depression ein sehr komplexes Geschehen ist. Wenn jemand ernsthaft depressiv ist, sicherlich der Stoffwechsel im Gehirn, die Neurotransmitter, gestört sind. Wie es aber zu dieser Störung kommt, hat vermutlich sehr vielfältige Ursachen. Und das kann eben von Lebensbelastungen über Entwicklungsbedingungen, genetische Faktoren, physiologische, körperliche Faktoren, die unterschiedlichsten Dinge dazu beitragen, dass es zu dieser Endstörung dann kommt.
2: Sie haben bereits die unipolare Depression angesprochen. Wie verläuft denn diese Art der Depression typischerweise?
3: Zum einen ist das in der Tat die häufigste Depression und von daher ist es ganz gut, sich damit näher zu beschäftigen. Sie fängt typischerweise überraschend früh an im Leben. Wir haben also den Beginn schon eigentlich im jungen Erwachsenenalter. Dann erlebt man häufig eine erste Episode, die einige Wochen, längstens einige Monate andauert. Die Wahrscheinlichkeit, dass sich das bessert, auch ohne Behandlung, ist überraschend hoch. Allerdings hat sich durch das Erleben so einer ersten Episode die Wahrscheinlichkeit für weitere Episoden erhöht, sodass in den nächsten 20, 25 Jahren, soweit man jetzt das überblickt, doch eine ganze Reihe von weiteren depressiven Episoden auftreten werden.
2: Auch Behandlungsmöglichkeiten wurden schon angesprochen im Beitrag. Aber ich möchte noch mal nachfragen, auch wenn ich vermute, die Antwort wird komplex ausfallen, was kann man tun?
3: Ja, ich denke, zur Behandlung gibt es heute zwei ganz entscheidende Notwendigkeiten. Das eine ist eine Pharmakotherapie. Die Antidepressiva, die ja heute in vielfältigen Formen vorliegen, ich weiß nicht, wie viele Gruppen es dort inzwischen gibt.
2: Also die Behandlung mit Medikamenten.
3: Mit Medikamenten, die sind sicherlich segensreich. Das wäre falsch, auch als Psychologe wäre das falsch zu sagen, hier ist doch nicht ein gewaltiger Fortschritt erreicht. Das ist eine Linderung und ich ermuntere auch viele meiner Patienten wirklich, dass das ein notwendiger erster Schritt ist. Die zweite wichtige Schiene, und das würde auch kein biologischer Psychiater, glaube ich, heute mehr bestreiten, ist, dass man psychotherapeutisch mit Depressionen arbeiten muss.
2: Jetzt zu unserem zweiten Schwerpunkt. Zur Kategorie der Angststörungen zählen unter anderem die Phobien. Eine Phobie stellt im Grunde ein spezielles Vermeidungsverhalten dar. Ursache dafür ist Angst, aber eine Angst, die in keinem angemessenen Verhältnis mehr zum Auslöser der Empfindung steht. Und sei er noch so harmlos.
4: Schmetterlinge sind zauberhafte Tiere. Nichts, wovor man Angst haben müsste. Oder vielleicht doch? Beim Phobiker, der sich vor Schmetterlingen fürchtet, löst allein die Vorstellung eines Falters bereits Panik aus.
5: Die Ängste waren die, dass sie mich bedroht haben, dass sie für mich ganz unheimliche Wesen waren, die mich holen wollten in dunkle, fürchterliche Welten, wo ganz viel Schmerz wartet. Ich konnte niemals rausgehen. Ich saß 20 Jahre in keinem Biergarten mit Freunden. Ich ging nicht baden, ich ging nicht über schöne Blumenwiesen, ich ging nicht durch den Wald. Sprich, ich war immer möglich drinnen, Fenster zu, wenn alle draußen waren.
4: Wenn Astrid aus dem Haus ging, dann nur unter Stress. Sah sie etwas, was entfernt an einen Schmetterling erinnerte, dachte sie nur eines: weg. Angst, eine Emotion, die wir zum Überleben brauchen, bei Astrid war sie pathologisch.
6: Die gesunde Angst hat die Funktion, dass der Mensch sich schützt vor Gefahren, vor Verletzungen, dass er sich merkt, wenn etwas für ihn nicht gut war und in Zukunft besser damit umgehen kann. Die pathologische Angst koppelt sich gewissermaßen von diesem biologischen und sozialen Sinn ab. Das heißt, sie macht sich selbstständig, sie wird durch relativ belanglose Situationen ausgelöst und führt aber zu heftigen physiologischen Reaktionen, die den Betroffenen sehr unangenehm sind, ihnen das Gefühl geben, dass sie die Kontrolle verlieren und sie wollen natürlich alle Situationen vermeiden, in denen sowas vorkommen kann.
4: Heute ist Astrid geheilt. Sie kann all das tun, was sie jahrelang vermeiden musste. Sie kann das Haus verlassen, ohne Herzklopfen zu bekommen und ohne Schweißausbrüche.
7: Wie hast du es geschafft?
8: Ich bin durch glückliche Zufälle an die Uni München gekommen und habe da einen Therapeuten zur Seite gestellt bekommen, der 3 Monate lang mich begleitet hat und mir sozusagen ein Werkzeug gegeben hat, mit dieser Angst umzugehen, aus dieser Angst rauszugehen.
4: Die Vermeidungsspirale durchbrechen wird in der Psychologie Desensibilisieren genannt. Angstpatienten können sich zum Beispiel an die Traumaambulanz der Universität München wenden, wo diese Therapie angeboten wird.
9: Jegliches Verhalten wird gelernt und kann somit verlernt werden. Auch Angstverhalten wird gelernt und kann verlernt werden. Dies kann schrittweise geschehen.
8: Das Allerschlimmste, was mir passieren könnte, wäre Körperkontakt mit einem Falter. Das war bei mir das Allerschlimmste, was passieren hätte können. Das Allereinfachste war drüber reden, aber das war auch schon schwierig. Und dazwischen haben wir Stufen gebaut. Bücher anschauen, Videos anschauen, tote Falter anschauen und lebende Falter anschauen.
4: Das Buch über Schmetterlinge, eingepackt in Zeitungspapier, am Anfang unmöglich zu berühren. Astrid hat nicht locker gelassen und irgendwann ging es. Später kam sie auf die Idee, Schmetterlinge zu zeichnen, stundenlang. Sie wurde zur Falterexpertin. In der staatlichen Sammlung ließ sie sich Schmetterlinge zeigen. Am Ende lernte sie dabei, sie sind gar nicht bedrohlich. Die Angst kam und ging und wurde immer weniger. Was blieb, war die Frage nach der Ursache ihrer Phobie. Bis sich ein Schlüsselerlebnis in der begleitenden Gesprächstherapie ereignete, das auf die tieferen Gründe verwies.
7: sagen, stopp.
8: Er hat mir irgendwann die Frage gestellt, ob es irgendeine Situation in meinem Leben gibt, in der ich ganz ähnlich reagiere. Also sprich auch diese körperlichen Angstsymptome, diese Fluchtgedanken entwickle. Und das war bei mir Sexualität. Und so kamen wir drauf, dass die Ursache für meine Phobie sicherlich eine Missbrauchsgeschichte ist, die ich erlebt habe.
6: Manchmal ist es auch so, dass die Art dieser körperlichen Reaktion oder des Gefühls, das dieses Tier auslöst, mit einem schwierigen Gefühl direkt zusammenhängt, das in der Kindheit vielleicht in einer sehr bedrohlichen Situation erlebt werden musste. Also zum Beispiel in einer Missbrauchssituation oder in einer Gewaltsituation allgemeinerer Art, dass also dieses Ekelgefühl schon von daher bekannt ist, mit Recht das Kind genau diese Erfahrung nie wieder machen möchte.
8: Angenommen, es ist Sommer, alle Leute sitzen rum, ich werde angemacht, ich habe keine Lust drauf, dann konnte ich immer sagen, ich muss jetzt nach Hause, weil es wird dunkel, die Falter kommen gleich und ich habe Angst. Also insofern hat es einfach immer Schutzfunktion auch.
0: Heute kann Astrid nicht nur sich selbst, sondern auch andere beschützen. Und vieles in ihrem Leben hat sich dadurch geändert. Sie ist selbstbewusster geworden, hat einen neuen Partner und das Beste, sie hat endlich Freude an der Sexualität.
2: Eins möchte ich noch betonen, hier ging es natürlich um einen individuellen Einzelfall mit individuellen Ursachen. Die Zahl der Phobien ist ja an sich gar nicht begrenzt, Herr Hautzinger. Doch gibt es aber einige, die treten vermehrt auf. Wie ist das zu erklären?
3: Ja, in der Tat ist es so, dass es kaum eine Sache gibt, die nicht irgendeinen phobischen Begriff bekommen hat, vor Dunkelheit oder Tunnels oder alles Mögliche. Aber so häufig sind so Tierphobien, also als spezifische Phobie, Schlangen, Spinnen, dann auch vor engen Räumen, dann auch vor Dunkelheit. Sicherlich mit so die häufigste ist die soziale Phobie, also wo es das soziale zwischenmenschliche Geschehen man Angst hat, und schließlich die große Gruppe der Agoraphobien.
2: Die Agoraphobie ist ja gemeinhin bekannt als Platzangst. Warum nun gerade Platzangst so häufig?
3: Na, vom Wort her hatte man immer gesagt, die Leute haben Angst vor offenen, großen Plätzen. Nur wir wissen heute, dass das doch auch vorkommt natürlich, aber dass viele andere Dinge noch dazukommen. Diese Menschen haben vor sehr vielen Dingen Angst. Es ist also eine komplexe Phobie, so könnte man sagen. Vor engen Räumen ist genauso mit drin wie vor Fahrstuhlfahren, vor Tunnels, vor im Auto sitzen, plötzlich im Stau stehen, in einem Parkhaus zu sein. In der Regel haben diese agoraphobischen Patienten sehr vielfältige Ängste.
2: In unserem Beispielfall war wohl sexueller Missbrauch die Ursache der Phobie. Was weiß man dann über die Entstehungsgründe von Phobien?
3: Wir wissen einmal, als eine wichtige Grundlage ist für die Entstehung von Phobien, dass der typischerweise in der Kindheit eine Phase durchlebt wird, wo Ängste sehr häufig sind. Trennungsängste und alle möglichen anderen Dinge werden mit Angst besetzt. Diese Ängste nehmen so gerade im Vorschulalter oder im Beginn Schulalter relativ stark zu, nehmen dann natürlicherweise wieder ab. Hier liegt zum einen eine Grundlage, wie auch gelernt wird, mit diesen Ängsten umzugehen, oder auch wie sensibel Kinder oder dann auch junge Erwachsene für Ängste sind. Also das ist eine Basis, würde ich mal sagen. Auf dieser Basis bauen sich dann typischerweise schreckliche Erfahrungen auf. Wenn man jetzt auf der anderen Seite Patienten mit so einer Phobie fragt, wird man bei einigen in der Tat solche traumatischen Erfahrungen finden. Also durch einen Hund gebissen worden zu sein als Beispiel oder sich maßlos blamiert zu haben vor einer Gruppe. Allerdings gibt es auch genauso große Zahl, die keinerlei derartige schlimmen Erfahrungen berichtet. Sodass wir nicht ganz sicher sind, ob diese schlimmen Erfahrungen immer dazukommen müssen. Aber es ist so ein Entwicklungs- und Lernprozess, den wir manchmal Konditionierung nennen. Wir gucken es auch von Modellen ab. Wenn wir also ängstliche Eltern haben, spielt es unbedingt mit in die Entwicklung mit rein.
2: Ja, wie sieht es denn aus mit den Therapien einer Phobie? Wie werden sie behandelt?
3: Auch da muss ich wieder unterscheiden. Ich glaube, diese einfachen Phobien, wie wir es nennen, Tierphobien oder auch soziale Phobien, die kann man ohne Probleme mit Psychotherapie, insbesondere glaube ich, am bewährtesten mit Verhaltenstherapie behandeln in relativ kurzer Zeit. Und wenn man frühzeitig diese Behandlung beginnt, dann sind die Erfolgsaussichten mit relativ kurzer Dauer sehr, sehr gut. Etwas schwieriger ist es bei diesen Agoraphobien, die ja sehr viel komplizierter, komplexer sind, häufig verbunden auch mit so Panikattacken, also so heftigen Angstzuständen. Hier muss man doch davon ausgehen, dass es eine etwas längere Behandlung bedarf, die manchmal auch unterstützt werden kann, je nach Erregungsniveau und Belastung mit Medikamenten. Allerdings ist, denke ich, hier ein Bereich, wo wir eindeutig einen Vorteil der Verhaltenstherapie, der kognitiven Verhaltenstherapie mit all ihren Verbindungen an Gedanken zu arbeiten, am Vermeideverhalten, die Ehepartner oder die Familie mit einzubeziehen, im Alltag zu üben, die Personen zu begleiten. All diese Dinge sind hier sehr erfolgversprechend.
2: Herr Hotzinger, besten Dank, dass Sie uns heute so wunderbar informiert haben. Schönen Dank fürs Kommen. Ja. Zum Schluss noch der Hinweis auf unsere nächste Folge mit einem Doppelthema: psychologische Personalauswahl und Rechtspsychologie. Bis dahin, machen Sie es gut.

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0: so ein bisschen selbst für mich die Regel, dass ich maximal zweimal die Woche nach draußen gehe, weil es sonst schnell zu anstrengend wird. Und wenn man sich dann einmal überlastet, dann fällt man halt in den sogenannten Crash, wo man dann wirklich gar nichts mehr kann und dann das Bett auch nicht verlassen kann.
1: Was, wenn schon ein kleiner Spaziergang dich so viel Kraft kostet, dass du danach erstmal mehrere Tage zum Erholen brauchst? Das mag für viele jetzt vielleicht unvorstellbar klingen, kann aber für an ME/CFS erkrankte Alltag sein.
2: Nach einer Corona- und EBV-Infektion habe ich langsam meine Kraft verloren, denn ich lebe nun mit ME/CFS, einer Krankheit, die viele gar nicht kennen, aber die mein Leben komplett auf den Kopf gestellt hat.
1: Mit Nele bin ich heute zu einem Spieleabend verabredet und sie zeigt mir, was für Planung und Vorbereitung das aktuell für sie bedeutet.
3: Ich muss sagen, ich bin ein bisschen aufgeregt, aber ich freue mich total auf Nele. Ich muss noch ihr Haus suchen. Okay, da ist es.
1: Hi, ich bin Helena.
0: Schön, dich kennenzulernen.
1: Wie geht's dir?
0: Gut, komm gern rein.
1: Sehr schön. Aber voll dunkel hier.
0: Ja, ich habe tatsächlich meistens einfach die Rollos unter, damit ich einfach nicht so viele Reize von draußen habe. Aber wir können es auch gerne für die Kamera ein bisschen heller machen.
1: Und ist sonst irgendwas in deinem Zimmer anders, seitdem du ME/CFS hast?
0: Ja, auf meinem Nachtschränkchen stehen halt noch alle möglichen Medikamente in den Boxen beispielsweise. Ja, oder eine Schlafmaske oder die Sonnenbrille, einfach um dann Reize zu minimieren und auch einfach um das griffbereit zu haben.
1: Was nimmst du dann eigentlich für Medikamente?
0: Also, es gibt ja noch keine für ME/CFS zugelassene Medikamente, aber ja, es gibt natürlich Off-Label-Medikamente, die man einfach, ja, doof gesagt, einfach nur testen kann und hoffen kann, dass sie ein paar Symptome halt lindern. Dann haben wir noch meinen Tisch einfach, um im Bett besser essen zu können. Und das ist tatsächlich mein Sauerstoffgerät. Das nutze ich halt zwischendurch oder gerade, wenn ich dann mal schlechtere Tage habe.
1: Und das alles hier in deinem Zimmer benötigst du ja, weil du ME/CFS hast. Was ist das eigentlich genau und was bedeutet das?
0: Das ist einfach eine chronische Erkrankung, die einfach eine sehr begrenzte Energie bereitstellt und viele Aktivitäten für den Körper einfach super anstrengend sind. Jedes Mal, wenn ich halt eine Überlastung habe, dann passiert halt sowas wie ein Crash. Dann geht eigentlich wirklich gar nichts mehr.
2: Duschen gehen, eine Runde spazieren gehen, sogar mit Rollstuhl oder sich mit Freunden treffen, all sowas kann halt zu einem Crash führen. Das bedeutet dann, dass man wochentagelang halt an dem Bett gefesselt ist und da nicht wieder rauskommt oder gar nicht weiß, wann und ob man da wieder rauskommt.
0: Also sowas wie Kopfgliederschmerzen, Muskelschmerzen gehört auch einfach dazu.
1: Und Nele, wie geht's dir heute?
0: Ja, heute ist tatsächlich eigentlich ein ganz guter Tag, sage ich mal so. Ich war die Woche beispielsweise jetzt noch nicht draußen oder habe mich einfach hier zu Hause aufgehalten und ganz wenig gemacht. Und dann kann man das ja so ein bisschen steuern. Pacing heißt das eigentlich. Das bedeutet einfach, dass man halt in seinen Energiegrenzen bleiben muss. Und das geht dann halt nur, indem man vorher gut plant und guckt, ja, was möglich ist.
2: Seht ihr diesen leeren Terminkalender? Ich denke, die meisten von euch würden sich so einen leeren Kalender wünschen. Doch als chronisch kranke Person ist dieser Kalender tatsächlich nicht leer. Denn als chronisch kranke Person muss man deutlich anders planen. 2 Termine in einer Woche sind immer eine Herausforderung, gerade wenn da nur ein Tag dazwischen ist.
1: Und was oder wer unterstützt dich dann noch so im Alltag?
0: Ja, natürlich erstmal meine Familie. Das ist momentan einfach die größte Unterstützung. Und ich habe jetzt mittlerweile auch seit 6 Monaten einen kleinen Hund. Der heißt Malou.
1: Ist die hier?
0: Ja, gerne runter zu meiner Familie gehen und da müsste dann auch Malou sein.
1: Perfekt. Oh mein Gott. Hallo Malou. Kannst du dich mit der entspannen?
0: Ja, tatsächlich, die merkt auch, wenn es mir schlecht geht, dann ist sie viel ruhiger. Morgen schläft die auch einfach mit mir in meinem Bett und das finde ich total süß.
1: Nele ist jetzt seit 4 Jahren an ME/CFS erkrankt und was hat das verändert? Also was ist in eurem Alltag seitdem anders?
4: Ich habe halt meine ganze Kindheit ja auch mit Nele verbracht und früher war halt, wir haben im Garten irgendwie gespielt. Es gab halt keine Grenzen, die es jetzt durch diese Krankheit gibt, dass man einfach nach einer kürzeren Zeit schon Pause machen muss, weil sonst mehrere Tage einfach für Nele komplett im Eimer sind. Wir versuchen immer noch, Sachen zu unternehmen. Wir waren beim Fußball zusammen mit dem Rollstuhl. Ich glaube nicht, dass sich wirklich stark was an der Beziehung geändert hat.
5: Nele oder ein junger Mensch insgesamt wünsche ich ja dann doch irgendwie groß zu werden, erwachsen zu werden und rauszukommen. Und dass sie das jetzt nicht kann, das ist eigentlich ja sehr, sehr schade. Und das ist das, ja, Problem eigentlich.
1: Nele, gibt es irgendwas, was du über deine Zukunft sagen kannst?
0: Ja, aktuell ist einfach, ja, schwierig, jetzt eine Aussage zu treffen, ob ich irgendwann arbeiten kann, ob ich irgendwann ein Studium machen kann. Das ist jetzt eher halt erstmal so ein bisschen in die Ferne gerückt. Aber klar, der Wunsch ist da und ich werde immer irgendwie alles probieren, um so eine Möglichkeit wahrzunehmen, wenn es eine gibt. Und ja, werde auf jeden Fall weiter hoffen und nie die Hoffnung aufgeben bei sowas.
1: Nele hat ja auch einen sehr besonderen Umgang mit der Krankheit gefunden. Wie findet ihr das oder was sagt ihr dazu?
4: Ich fand die Idee von Nele damals, irgendwie auch mit TikTok anzufangen und einfach ein bisschen zu teilen, wie ein Alltag auch so noch funktioniert, eigentlich immer ganz gut. Es gibt einfach so viele Menschen, die sich nicht vorstellen können, was diese Krankheit ist, was diese Krankheit bewirkt. Und darum ist es genau richtig.
5: Ich verfolge das natürlich auch total. Also TikTok hatte ich vorher nicht.
3: Jetzt ja.
5: Ja, natürlich.
3: Oh, schön.
5: Nein, finde ich schon gut. Milo sitzt jetzt hier, sieht topfit aus. Deshalb finde ich das so gut, dass sie diese unsichtbare Krankheit halt da irgendwo wirklich sichtbar macht und aufmerksam macht.
0: Ist natürlich auch schwer zu verstehen. Ich laufe jetzt hier ganz normal rum, aber wenn ich in der Stadt bin, brauche ich beispielsweise einen Rollstuhl. Und dass das nicht jeder auf den ersten Blick versteht, ist natürlich total klar. Und das verstehe ich auch. Aber das ist einfach schwer zu erklären dann in zwei Sätzen.
3: Nele macht sich jetzt noch kurz fertig für den Spieleabend. Ich finde es so krass zu sehen, wie man Nele jetzt aktuell überhaupt nichts anmerkt. Aber es kann jetzt zum Beispiel sein, dass es ihr morgen total schlecht geht, weil sie heute so viel Gas gegeben hat. Und auf jeden Fall hoffe ich, dass es morgen nicht der Fall ist. Aber ich freue mich voll auf ihre Freunde, die kennenzulernen. Und ich freue mich auf den Spieleabend. Und wie lang ist jetzt die Strecke?
0: 2 Kilometer oder so. Wie Weg im Haus, habt ihr gesehen, kann ich ganz normal laufen. Aber wenn es jetzt so 300, 400 Meter am Stück sind, dann schaffe ich das halt einfach nicht.
3: Ja. Okay. Wie viel kostet so ein Ding?
0: 12.000 Euro, aber hat die Krankenkasse zum Glück bezahlt. So viele
6: stimmt. Je komplexer ein Mensch krank wird, desto schlechter wird seine Versorgung im System. Deswegen sind in Deutschland chronisch kranke Patienten unterversorgt. Und das führt meistens dazu, dass die Patienten stigmatisiert werden. Manchmal müssen sich sogar Patienten einen Rollstuhl vor dem Sozialgericht erkämpfen, weil die Krankenkasse nicht der Meinung ist, dass das erforderlich ist. Alle meine Freunde kommen vorbei.
0: Ich hab genug. Hallo!
3: Hi! Ich bin Helena.
0: Wir müssen einmal meinen Rollstuhl gleich hochtragen. Die meiste
7: Zeit steck ich das alles weg. So wie ihr. Wir haben meistens so einmal im Monat immer Leiterrunde, wo wir uns offiziell quasi hier treffen und so Plan für die nächsten Aktionen, aber wir treffen uns natürlich auch so zum Spaß, dann mal für einen Spieleabend oder so.

0: Und Nele, wie wichtig ist dir das, dass du da halt deine Freundesgruppe weiterhin so haben kannst wie davor?
1: Ja, eigentlich total wichtig, weil man ja irgendwie noch irgendeine soziale Interaktion einfach auch braucht mit anderen und mir das immer schon wichtig war und irgendwie so ein Hobby ja jetzt auch beibehalten möchte. Ich muss ja schon andere Hobbys einfach aufgeben, weil Tennis spielen macht jetzt einfach keinen Sinn mehr. Natürlich ist das irgendwie ja auch am Anfang eine Hemmschwelle gewesen. Also das erste Mal, dass ich hier mit Rollstuhl stand, war das jetzt für mich auch nicht einfach so. Natürlich ist das ja irgendwie... Ja, besser gesagt saß. Man ist ja auch darauf angewiesen, dass die anderen das jetzt so toll mittragen und unterstützen.
2: Dass du damit wirklich auch so offen umgehst, also dass wir da auch alle drüber Bescheid wissen, das hilft einem selber dann auch viel, damit umzugehen. Und da gehört ja auch jede Menge Mut dazu und das bewundere ich schon.
3: Es ist ja auch nicht immer selbstverständlich, besonders mit so einer Krankheit. Es gibt ja auch viele, die halt auch viel, viel weniger machen können. Und deswegen ist das, finde ich, immer schön, wenn Nele dabei ist, auch wenn wir irgendwie ins Lager fahren, dass du irgendwie mal so ein, zwei Tage mitkommen kannst und dass wir da irgendwie dann so schöne Lösungen finden.
0: Das zeigt ja, dass wenn man versucht, Lösungen zu finden, dass man dann ja auch Wege findet, dass ja so eine Freundschaft weiterhin bestehen bleiben kann.
1: Ich habe noch ein paar alte Fotos rausgesucht. Das war das erste Lager von uns als Leiter.
4: Man merkt richtig, dass du halt so die positive Art zu behalten hast, wenn jetzt zum Beispiel der Polterabend ist.
5: Kommt mit mir zu einem Polterabend.
4: Ist ja auch so, dass man dann davor und danach halt richtig was auf sich nehmen muss. Da merkt man halt auch, dass dir das halt auch wichtig ist. Und wir freuen uns dann ja auch immer, dass du einfach so den Spaß daran trotzdem nicht verlierst und trotzdem dabei bist.
1: Ja, ich finde es auch toll, dass ihr das einfach so unterstützt und dass ich sogar damit Rollstuhl getanzt habe oder so. Das ist ja nichts, was du vorher planen kannst oder so, sondern es ist ja einfach, weil ihr da auch so offen mit umgeht und das einfach so unterstützt. Und das finde ich toll.
0: Ich finde es richtig, richtig schön zu sehen, wie AG zusammenhaltet. Und ich glaube, dass das absolut nicht selbstverständlich ist. Ich finde es richtig, richtig süß und richtig toll. Ja. Dann Dankeschön euch allen auf jeden Fall für eure Offenheit und dass ich hier dabei sein darf. Und danke natürlich ganz besonders an dich, Nele, dass du mich heute den ganzen Tag mitgenommen hast. Ich habe mega viel über ME/CFS und den Umgang damit gelernt. Ich hoffe, euch geht's genauso. Wenn ihr Feedback habt, dann schreibt uns das gerne an pov@wdr.de oder kommentiert unter diesem Video. Und ich würde sagen, wir spielen jetzt noch eine Runde. Tschüss, bis zum nächsten Mal.

0: So viel oder besser gesagt so wenig würdet ihr von mir sehen, wenn es keinen Strom gäbe. Gibt's aber doch, zum Glück. Einfach Stecker an die Steckdose, das Licht geht an. Aber woher kommt der Strom eigentlich und wie wird er gemacht? Darum geht's heute.
1: Auf!
0: So kommt der Strom in die Steckdose.
1: Danke, Föhn!
0: Ohne Strom ginge heutzutage gar nichts. Ständig brauchen wir Geräte, die ohne Strom nicht funktionieren würden. Oder erst gar nicht erfunden worden wären. In der Natur kommt elektrischer Strom zum Beispiel als Blitz vor. Aber um ihn gezielt zu nutzen, muss er erzeugt werden. In Deutschland hauptsächlich mit Kohlekraftwerken oder mit Atomkraftwerken. Drei der anderen Methoden will ich mir heute mal anschauen. Wusstet ihr zum Beispiel, dass man mit Wasser Strom herstellen kann?
2: Hier kommt aber ein ganz schöner Dreck an bei euch.
3: Ach Willi, das ist noch gar nichts. Du glaubst gar nicht, was alles kommt. Was die Leute reinschmeißen und vor allem auch, was die Natur reinschmeißt.
2: Sowas zum Beispiel. Also, ich muss euch jetzt erst mal den Dimitrios Nikolaidis vorstellen.
3: Ja, also Willi, ich bin der Dimitri. Dass wir uns da gleich richtig verstehen.
2: Das ist, also du bist ein Grieche, aber du sprichst bayerisch.
3: Ja, mein, man tut, was man kann.
2: Du bist hier von vom Wasserwerk.
3: Nicht vom Wasserwerk, sondern vom Wasserkraftwerk. Das heißt, wir machen eigentlich Strom aus Wasserkraft.
2: Hier aus dem Wasser, was hier ankommt?
3: Ja, richtig. Und zwar, es ist so, es regnet ja. Siehst ja.
2: Naja, leider.
3: Wieso leider? Also ich finde es toll und weißt auch wieso? Das ist unser Treibstoff. Genauso wie ein Auto Benzin braucht, damit es läuft, braucht ein Wasserkraftwerk Wasser.
2: Aha, ja, stimmt ja.
3: Richtig.
2: Und daraus macht ihr Strom?
3: Ja, genau.
2: Aus der Strömung macht ihr Strom?
3: Genau.
2: Also wir sind in München. Ist das hier jetzt der Fluss, der durch München fließt?
4: Isar.
2: Die Isar?
3: Nee, das ist nicht die Isar, sondern, oder doch, eigentlich schon, zumindest das Wasser ist Isarwasser. Und zwar, das ist der Werkkanal.
2: Ihr leitet das ab sozusagen.
3: Genau, und führen das eben hierher ins Isarwerk 1, fast noch im Originalzustand, wie damals 1906 gebaut.
2: Hey, dann schauen wir uns das nochmal an.
3: Wenn du willst.
2: Gerne.
3: Okay.
0: Ich habe total Glück. Anschauen kann man sich das nämlich so gut wie nie. Normalerweise steht der Raum, in den wir jetzt gehen, komplett unter Wasser.
2: Soll ich jetzt?
5: Ja!
0: Aber wir können heute runter, weil etwas kontrolliert werden muss.
2: Also in einem Wasserwerk ist es selbst unten im Keller nass.
3: Willi, Wasserkraftwerk, wir machen Strom aus Wasser.
2: Entschuldigung, Wasserkraftwerk.
3: Schäm dich.
2: Wir sind gar nicht alleine, schaut mal, noch ein Kollege von dir.
3: Ja, das ist der Rudi, mein Kollege.
2: Servus Rudi.
6: Servus Willi.
2: Wohnst du hier oder was?
6: Nein, ich wohne nicht hier.
2: Wo stehe ich denn hier eigentlich drauf?
3: Du stehst im Prinzip genau auf den Turbinen, auf der Turbine bzw. auf dem Gehäuse der Turbine. Müsst ihr euch das vorstellen, dort wo der Rudi jetzt gerade ist beim Arbeiten, das ist der sogenannte Leitapparat. Wenn dieser Raum unter Wasser ist, passiert erstmal gar nichts. Erst wenn sich diese Leitschaufeln öffnen, dann trifft das Wasser auf die Turbine. Die schaut eigentlich so aus, so ähnlich wie eine Schiffsschraube, kann man sagen.
2: Aha.
3: Und die fängt sich das Drehen an.
2: Das heißt, aus der Strömung, die das Wasser mit sich bringt,
3: genau.
2: Das ist die Kraft, das ist die Energie.
3: Richtig.
2: Und aus der macht ihr Strom?
3: Genau.
0: Wirklich feucht im Wasserkraftwerk. Sobald der Kameramann die Linse getrocknet hat, gehen wir noch mal nach oben.
2: Hier hinten kommt das Wasser an, fließt in diesen Raum. Schaut mal, hier unten rein, in dem wir gerade waren, da ist jetzt kein Wasser. Aber schaut mal, was passiert, wenn der Dimitri dem Rudi ein Zeichen gibt.
3: Rudi, Wassermarsch!
2: Wow.
0: Das Schütz geht auf und das Wasser flutet den Raum. Unten öffnen sich auf Knopfdruck die Leitschaufeln, die Rudi vorhin kontrolliert hat. Jetzt strömt das Wasser in die Turbine, die sich zu drehen beginnt.
2: Das ist ja eine Wasserschlacht im Wasserschacht, oder?
0: Jetzt sind wir im Krafthaus, im Turbinengang. Hinter der Mauer ist die Turbine und das ganze Wasser.
3: Hier hinten ist die Turbine, da wo du drum gestanden bist.
2: Hier ist es auch ganz kalt und hier ist es irgendwie warm.
3: Genau.
2: Vom Wasser wahrscheinlich.
3: Ja. und diese Turbine, wir haben ja das Wasser geschickt,
2: ja.
3: Die Kammer geflutet, wird angetrieben durch das Wasser, die dreht sich, die Drehbewegung, also du siehst hier, dieses Drehen wird über die Welle übertragen.
2: Die Welle?
3: Das hier, diese durchgehende Stange,
2: aha,
3: das nennt man eine Welle.
2: Ach so.
3: Frag mich bitte nicht, warum irgendeiner hat es mal Welle genannt.
2: Hey, jetzt habt ihr ja schon geguckt. Was ist denn das für eine Maschine?
3: Im Prinzip ist das das, was jeder an seinem Fahrrad hat. Nämlich ein Dynamo. Nur wir im Kraftwerk nennen es nicht Dynamo, sondern Generator.
2: So ein Dynamo? Den habe ich auch.
3: Ja. Ich habe vorhin noch eine Maschine abgestellt, die wir jetzt warten müssen. Und an der können wir uns das mal ansehen.
2: Gerne. Das hier ist mein Dynamo. Und der große hier, das ist deiner, gell?
3: Ja, richtig, Melle.
2: Kann man die vergleichen?
3: Ja, sicher. Im Endeffekt ist hier genau dasselbe drin, was wir hier haben.
2: Funktioniert genauso, oder wie?
3: Ja, genau. Und zwar hier, diese schwarze hier, aha, das ist ein Magnet. Wir haben auf diesem schwarzen Rad, das heißt übrigens Läufer, auch sehr viele Magnete, Elektromagnete.
2: Diese einzelnen Teile hier.
3: Genau. Und dann hast du hier, wo man das so ein bisschen kupfern schimmern sieht, das ist eine Spule.
2: So Drähte sind das.
3: Ja, ja, genau.
2: Aha.
3: Und dasselbe, nur ein bisschen größer, haben wir hier.
2: Diese roten.
3: Genau. Das sind Spulen. Und es ist so, wenn sich dieses schwarze Läuferrad dreht, eben angetrieben durch die Turbine,
2: ja,
3: dann bewegen sich die Magneten ständig an den Spulen vorbei.
2: Das heißt, hier wird ja auch was bewegt, dieser Läufer. Der wird hier quasi beim Fahrrad durch Muskelkraft bewegt.
3: Und bei mir durch die Turbine.
2: Durch die Wasserkraft eigentlich. Und dann kommt Strom raus.
3: Genau, es ist einfach ein Gesetz der Physik, ein Naturgesetz, dass wenn ein Magnet an einer Spule vorbei bewegt wird, in der Spule Strom entsteht.
0: Gar nicht so einfach. Ich erkläre euch das nochmal am Modell. Wasser strömt auf eine Art Laufrad, die Turbine. Das Wasser treibt die Turbine an und die Drehbewegung wird auf den Generator übertragen. Der funktioniert im Prinzip wie ein Fahrraddynamo. Mit großer Geschwindigkeit werden Magnete an einer Spule aus Kupferdraht vorbei bewegt. Dabei wird in der Spule Spannung erzeugt. Das ist einfach so. Das ist ein Naturgesetz. Wenn diese Spannung über Leitungen abgeführt wird, fließt Strom. Die Lampe brennt. Grundsätzlich gilt, die Menge an erzeugtem Strom hängt von der Kraft des Wassers ab. Je mehr Wasser und je größer dessen Fallhöhe, umso mehr Strom kann erzeugt werden.
2: Wie ist das eigentlich im Sommer bei euch, wenn es weniger Wasser eigentlich gibt?
3: Im Sommer, wenn es lange nicht geregnet hat, haben wir eine geringere Wassermenge und damit auch weniger Wasserkraft, also weniger Strom.
2: Das heißt, dann muss zu Hause gespart werden, oder wie?
3: Ach nein, die fehlende elektrische Energie kann dann durch andere, auch regenerative Stromarten, wie zum Beispiel Solarkraft, ergänzt werden.
2: Ach so, oder durchs Windrad. Manfred! Manfred! Mist.
1: Das ist ja abgestürzt.
2: Ehrlich gesagt, ich bin ja auch nicht zum Drachensteigen hergekommen. Ich würde ja gerne mal wissen, wie diese riesigen Propeller Strom machen. Könntest du mir das zeigen?
1: Na klar, ja? Dann komm mal mit.
0: Ich bin jetzt im Windpark Höhefeld in der Nähe von Wertheim. Hier stehen 14 Windkraftanlagen. Und wie die Strom erzeugen, erklärt mir Manfred.
1: So, Willi, das ist jetzt unsere Windkraftanlage.
2: Ich habe sie eben fast übersehen.
4: Kommst du, Willi?
2: Ja. Das ist das erste Mal, dass ich mit dem Windrad bin.
4: Na, was sagst du?
2: Wow.
4: Ist das nicht gigantisch?
2: Boah. Hey, schöner Ton.
0: 74 Meter hoch ist die Windkraftanlage. Und um sicher raufzukommen, braucht man eine Bergsteigerausrüstung. Ich sage ja aus Versehen immer Windrad. Aber die korrekte Bezeichnung ist Windkraftanlage. Sinn macht sie natürlich nur dort, wo zuverlässig genügend Wind weht. Zum Beispiel am Meer oder wie hier auf einer Anhöhe.
5: Eine 1.463.517, 1.436.418.
2: Boah! Boah! Wahnsinn. Du traust dich wohl nicht höher.
7: Ah, natürlich.
2: Das ist ja unglaublich!
7: Guck mal, da unten läuft jemand.
2: Da sieht man aber, wie klein die sind.
7: Das sind ja wie Ameisen.
2: Ja, das sind Ameisen.
7: Nein, das sind Menschen. Oder hast du schon mal eine Ameise winken sehen? Ja.
2: Die Aussicht, die ist echt gigantisch. Aber wieso werden die Windräder überhaupt so hoch gebaut?
7: Ja, weil hier oben viel mehr Wind weht als unten.
2: Das heißt, je höher ich komme in der Luft, umso stärker weht's.
7: Genau.
2: Sag mal, also der Wind kommt jetzt aus der Richtung. Kommt der immer aus der Richtung?
7: Nein. Und genau deswegen, weil der Wind nicht immer aus der gleichen Richtung kommt, muss die Anlage auch sich verstellen können.
2: Moment mal, die dreht sich jetzt sogar gerade. Merkt ihr das?
7: Das ist ganz normal. Die Windkraftanlage kann messen, wo der Wind herkommt. Und dann gibt es Motoren, die stellen dann dieses Maschinenhaus, wo wir jetzt uns befinden, in die Windrichtung, dass der Wind immer von vorne auf den Rotor trifft.
2: Ach so, das heißt, dann steht das Windrad genau andersrum.
7: Genau, immer da, wo der Wind herkommt.
2: Aha, das ist ja jetzt mal die entscheidende Frage. Hier drin wird Strom gemacht. Aus Wind, aus nichts eigentlich.
7: Ja, das merkst du ja, wenn du Fahrrad fährst und gegen den Wind fahren musst, dass das viel anstrengender ist, als wenn du Rückenwind hast. Und dann merkst du die Kraft vom Wind.
2: Wenn ich das jetzt richtig verstanden habe, im Wind ist Energie drin.
7: Ganz genau.
2: Und diese Energie trifft auf diese Rotorblätter, deswegen dreht er sich überhaupt. Und hier wird jetzt die Energie im Wind in Strom umgewandelt.
7: Genau richtig, hast du gut aufgepasst.
2: Ja, danke. Wenn das jetzt mein Physiklehrer hören könnte. Erstaunen Sie noch im Nachhinein, oder?
0: Und jetzt wieder rein ins Maschinenhaus, in dem der Generator steht. Eine Anlage kann im Durchschnitt 1000 Menschen mit Strom versorgen. Vorausgesetzt, es weht genügend Wind. Ohne hat der Generator nichts zu tun.
2: Das ist der Generator, oder was?
7: Genau.
2: Was heißt ein Generator überhaupt?
7: Ja, das heißt Strom generieren oder Strom erzeugen in dem Fall.
2: Ah, Stromerzeuger eigentlich.
7: Das könnte man auch Stromerzeuger sagen, genau.
2: Weil hier hinten, also es muss ja irgendwas rauskommen, weil hier sind ja schon die Stromkabel.
7: Genau.
2: Also, ja, ich meine, klar, Generator, da dreht sich dann da drin was, oder wie? Wie geht denn das jetzt?
7: Erst muss mal die langsame Drehzahl vom Rotor über das Getriebe so schnell gemacht werden, dass der Generator, der Stromgenerator, auch richtig funktioniert.
2: Das heißt, da dreht sich jetzt was, hier drin dreht sich auch was, oder wie?
7: Genau, hier drin sind viele Zahnräder und dann wird das, was sich hier noch ganz langsam dreht, hier ganz schnell.
2: Und kann man da reinschauen irgendwie, oder?
0: Nee, kann man nicht. Es ist halt immer dasselbe mit der Technik. Wenn man nichts sieht, wird's kompliziert. Auch wenn sich Manfred wirklich Mühe gibt, am Modell erklärt sich's einfach einfacher. Deshalb Abstieg. Immer den Kabel nach, würde ich sagen.
2: Hey, seid ihr schon unten? Hallo! Hilfe! Mein Handschuh!
0: Um es gleich zu sagen, im Prinzip funktioniert eine Windkraftanlage genauso wie ein Wasserkraftwerk. Nur ist hier eben der Wind die Kraft, die Energie herbeischafft. Zum Glück weht's hier unten auch ein bisschen. Wisst ihr eigentlich, wie anstrengend so ein Abstieg ist?
2: Es ist genau so anstrengend. Ich bin klitschnass geschwitzt.
0: Im Modell liefert uns ein Föhn den Wind. Der Wind treibt den Rotor an. Diese Bewegung wird auf den Generator übertragen. Und der funktioniert nach dem Dynamo-Prinzip, das kennt ihr ja schon. Magnete werden mit hoher Geschwindigkeit an einer Spule vorbei bewegt. Damit Strom fließen kann, braucht es Kabel, die den Stromkreis schließen. Und? Funktioniert.
2: Also, wie man so schön sagt, der Wind, das himmlische Kind. Der Wind macht Strom und der Wind hat mein T-Shirt getrocknet. Klasse, oder?
0: Und den Rest besorgt die Sonne. Dass die eine Wahnsinnspower hat, weiß jeder, der sich schon mal einen Sonnenbrand geholt hat. Und wie man die Kraft der Sonne nutzt, um Strom zu machen, das schaue ich mir jetzt an.
2: Hey, seid ihr schon oben? Also irgendwie habe ich das Gefühl, dass Stromerzeugung immer was mit Leitern zu tun hat. Wow. Hi Anka. Hallo Michael.
8: Hallo Willi.
2: Grüß euch.
8: Na, ganz schön anstrengend hier hoch, ne?
2: Ja. Wo sind wir denn jetzt überhaupt?
8: Wir sind jetzt auf der Messe in München und das ist eine Photovoltaikanlage, eine Sonnenstromanlage.
9: Hey, genau. Ich habe was mitgebracht.
2: Ah.
9: Sonnenöl. Braucht ihr auch was? Wieso schützen wir uns eigentlich vor der Sonne?
7: Ja, die Sonne hat verschiedene Auswirkungen. Wir nutzen sie aus zur Stromerzeugung. Für uns selber ist sie aber schädlich, daher die Sonnenmüll.
9: Weil in der Sonne Kraft ist halt.
7: Ganz genau.
9: Energie.
7: Ganz genau.
9: Im Wind ist Energie, da kann man Strom draus machen. Im Wasser ist Energie, kann man Strom draus machen. Und ihr zeigt mir das jetzt mal.
8: Wie man aus der Sonne Strom macht.
9: Okay,
8: genau.
9: Packen wir's.
7: Alles klar.
0: Anka und Michael sind von der Firma, die die Photovoltaikanlage gebaut hat.
2: Das ist ja echt riesig.
0: Ja, und deshalb auch praktisch auf dem Dach. So nimmt die Anlage keinen Platz weg.
2: Da oben ist die Sonne. Gibt es hier oben auf dem Dach besonders viel Sonne? Oder warum gewinnt ihr ausgerechnet hier aus Sonne Strom?
7: Zum einen ist es ein sehr großes Dach. Aha. Das heißt, wir haben hier die Möglichkeit, unheimlich viele Module. Insgesamt sind es hier nahezu 8000 Module zu montieren. Und zum Zweiten hat München eine relativ gute Einstrahlung. Süddeutschland hat überhaupt eine gute Einstrahlung.
2: Da scheint die Sonne mehr als in Norddeutschland zum Beispiel.
7: Auf jeden Fall. Da sind wir also echt privilegiert.
9: Ah, sehr schön.
2: Die sind also so schräg angeordnet. Muss das auch so sein, um Strom zu gewinnen?
7: Es muss nicht so sein, aber es ist ideal. Zum einen darf man sie nicht zu flach hinlegen, weil die Selbstreinigung damit reduziert wäre. Der Regen wäscht ja die Module sauber, immer und immer wieder. Man muss sie also nicht reinigen.
9: Naja, hier ist ein bisschen dreckig.
7: Ein bisschen Blütenstaub vielleicht. Ein bisschen Blütenstaub. Und zum Zweiten sollte die Module immer idealerweise senkrecht auf die Einstrahlung treffen, beziehungsweise die Einstrahlung senkrecht auf das Modul.
2: Das heißt, die Sonne soll richtig drauf knallen.
7: Genau, und deswegen sind sie relativ flach bei knapp 30 Grad. Weil die Sonne im Sommer sehr steil steht, das sehen wir hier. Aha. Die steht jetzt bestimmt schon über 60, 70 Grad oder an die 70 Grad.
2: Was, so heiß?
7: Der Einstrahlwinkel der Sonne.
2: Ach so, nicht die Temperatur.
7: Nicht die Temperatur.
2: Okay, ja. Das heißt, die stehen hier ganz fest, die drehen sich nicht mit der Sonne mit.
7: Nee.
2: Jetzt haben wir uns mal so ein. Also, das ist ein Modul, so eine Platte hier. Da fängt es ja schon an. Da wird es jetzt kompliziert. So ein Teil sieht aus wie ein schwarzer Bierdeckel. Was ist denn das?
8: Das sind Solarzellen hier. Jedes einzelne ist eine Solarzelle. Und ganz viele zusammen sind ein Solarmodul.
2: Aus Pappe sind die, oder wie ist das?
8: Nee, die sind aus Silizium. Also das ursprünglich oder das Hauptmaterial ist Silizium. Und so eine Zelle haben wir dir auch noch mal mitgebracht.
2: Ah.
8: Die ist ganz zerbrechlich und ganz dünn, wie du siehst.
2: Darf ich die mal anfassen?
8: Ja.
2: Ganz vorsichtig.
8: Ja.
2: Die ist ja federleicht.
8: Ja.
2: So dünn ist die. Und wieso ist dann so ein Gitternetz da drauf?
7: Dieses Gitternetz ist Metall, Aluminium. Und das wird dafür benötigt, damit der Strom, den die Zelle erzeugt, tatsächlich auch weitergeleitet werden kann.
2: Aha, wie hier jetzt?
7: Ganz genau. Jede Zelle für sich erzeugt eine Spannung und die wird einfach mit der nächsten Zelle über diese Metallbahnen verbunden. Zuerst über die kleinen Bahnen, dann über die großen Bahnen und von der einen Zelle zur nächsten. Die sind alle miteinander elektrisch verbunden.
2: Also zu gut Deutsch. Das sind die Straßen, wo der Strom fließen kann, diese
7: Gitterstrukturen. Genau, das sind die kleinen Straßen, hier kommen die Autobahnen, die werden zusammengefasst.
2: Ja, und schön gesagt.
7: Auf der Seite ganz außen, wo man sieht, wo sie zusammengefasst sind, werden sie dann
8: da und
7: aus dem Modul herausgeführt.
2: Ah ja, und hier unten ist ein Kabel dann. Und das passiert jetzt hier millionenfach auf
7: millionenfach.
2: Wie viel Strom kann man da eigentlich gewinnen? Also sagen wir mal, mit so einer Platte kann man das sagen? Reicht das für eine Glühbirne aus?
7: So eine Platte hat eine Leistung von 140 Watt, 140 Watt
2: Aha.
7: bei voller Einstrahlung.
2: Eine Glühbirne hat so 40 Watt ungefähr?
7: 40 Watt, 60, je nachdem.
2: Aha. Jetzt kommt ja überhaupt die Frage. Schaut euch mal den Himmel an. Blau, Wolken, gibt's ja alles. Und wenn so eine Wolke dann vor die Sonne geht, dann steht ihr schön da mit eurer Sonnenenergie.
7: Ja, dann hat ein Modul mit 140 Watt eben keine 140 Watt mehr, sondern entsprechend weniger. Aber nichtsdestotrotz, auch wenn der Himmel bewölkt ist, wird auf jeden Fall ein Strom erzeugt.
8: Wir können auch einen kleinen Test machen. Wir haben da was mitgebracht.
2: Test hört sich gut an.
8: Ja.
10: solange er nicht in der Schule stattfindet.
11: Herzlich willkommen zum Sonnenexperimenttest auf dem Dach. Was ist das? Ein Hubschrauber, ich weiß. Ja.
8: Ein solarbetriebener Hubschrauber, ein Geschenk für dich.
11: Und jetzt ohne Witz.
8: Ohne Witz.
11: Ja, das habe ich nicht gewusst. Ich dachte, wir wollen jetzt hier was ausprobieren.
8: Und du darfst ihn jetzt mal untersuchen. Das ist nämlich sein Rotorblatt, das ist auch solarbetrieben. Hier ist eine Solarzelle drin, in diesem Fall eine ganz kleine. Aha. Und durch die Sonneneinstrahlung
11: dreht sich der jetzt.
8: Dreht sich der, weil da in diesem Runden hier ist ein kleiner Elektromotor drin. Und der wird durch den Strom angetrieben.
11: Und den darf ich echt behalten?
8: Den darfst du echt behalten.
11: Hey, den schenken wir dir. Danke, danke. Hast du auch ein Geschenk für mich?
9: Ich habe kein Geschenk für dich, ich habe ein Experiment für dich.
11: Okay. Das ist ein Solarmodul.
9: Genau.
11: Ah, es geht schon gut jetzt bei mir mit den Fremdwörtern. Und ein Kabel kommt hinten raus.
9: Ein Kabel kommt raus, da wird der Strom, den das Solarmodul erzeugt, nach außen geführt.
11: Wohin?
9: In dem Fall auf eine Pumpe, das schauen wir uns jetzt mal gemeinsam an.
11: Okay.
9: Wir haben also hier das Kabel, die Versorgung für die Pumpe. Und die müssen wir jetzt zusammenführen und das darfst du machen.
11: Kann man dann Schlag kriegen?
9: Nein, wir haben hier Spannungen, die sind sehr klein.
11: Wow, das ist ja eine richtige Power dahinter. Genau. Du machst jetzt eine Wolke.
8: Wir sind beide eine Wolke. Komm mal mit, ich bin zu klein als Wolke.
11: Schau, ein ganz kleines Springbrünnelchen.
8: Und jetzt gehen die Wolken wieder weg.
11: Also wir. Ah, jetzt wird der Michael wieder nass.
12: Die Energie, die von Natur aus im Wind, im Wasser und in der Sonne steckt, kann man nutzen, um sie in elektrische Energie, also in Strom, umzuwandeln. Bei Wasser- und Windkraftwerken passiert das in einem Stromgenerator, was so viel heißt wie Stromerzeuger. Bei Sonnenkraftanlagen ist die Solarzelle das Element, mit dem der Strom gewonnen wird. Eine Solarzelle besteht aus Silizium, einem Metall, das in kleinsten Teilchen übrigens auch in Sand vorkommt.
11: Was passiert mit dem Strom, der jetzt auf diesen riesigen Dachanlagen hier gewonnen wird?
9: Im Keller stehen Wechselrichter und diese Wechselrichter wandeln den Strom so um, dass sie ihn ins öffentliche Netz einspeisen können.
11: Ach so, das heißt, jeder zu Hause profitiert vielleicht auch von diesem Strom, der hier gewonnen wird?
9: Mit Sicherheit. Die gesamte Energie dieser Anlage geht komplett in das öffentliche Netz.
12: Aber egal, ob der Strom von Atomkraft, Kohle, Wasser, Wind oder Sonnenkraftanlagen hergestellt wird, der Strom, der rauskommt, ist immer der gleiche. Und er wird immer gleich transportiert, über Leitungen nämlich. Von Umspannwerken laufen sie kilometerweit über Hochspannungsmasten zu den Dörfern und Städten, wo sie unterirdisch in den Häusern ankommen und unterm Putz in Steckdosen münden.
11: Au! Jetzt haben wir also erfahren, wie Strom gemacht wird und wie er aus der Steckdose kommt. Und eins ist auch klar, Strom soll man nicht vergeuden. Deswegen... Au! Mist, das war nicht... Au! Wo ist jetzt dieser Schalter? Verdammt, Mist! Ach, au!

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2: Die Laura habe ich im Krankenhaus abgeliefert.
3: Was ist passiert?
4: Wie geht's Ihnen?
5: Beschissen.
6: Ich dachte wirklich, ich ersticke. Als würde mir jemand wirklich den Hals zudrehen und ihm.
7: Bei uns ist Kinderwunsch eigentlich an erster Stelle. Und danach kommt erstmal alles andere.
8: Das Kind ist die Verbindung zwischen uns.
9: Die Laura möchte das fühlen, leben, schwanger zu sein. Und ich weiß ich nicht.
10: Wir können gleich beginnen. Sie sollen inzwischen Samen abgeben.
11: Jetzt wird's ernst.
12: Die Tatsache, dass man sich als verheiratetes Paar, was so lange für den Kinderwunsch gekämpft hat, dann noch mal erklären muss.
11: Ich kann mir schon durchaus vorstellen, dass da Beziehungen, die nicht so stark gefestigt sind, voll dran zerbrechen.
13: Ich will das nicht auf der Kamera haben.
14: Trommelwirbelmädchen oder Junge? Oh Gott.
8: Wir haben so viel ausprobiert, so viel getestet. Es muss jetzt einfach klappen.

0: wir fahren jetzt zur Kinderwunschklinik, weil ich habe heute meine Tage bekommen und jetzt geht der neue Kryozyklus los. Genau, und dann machen wir dort mal einen Ultraschall und eine Blutkontrolle und gucken, ob alles in Ordnung ist für den Start. Im Moment bin ich noch voller Hoffnung und Vorfreude. Aber ich weiß natürlich auch, dass die nächsten 3, 4, 5 Wochen wieder ein Auf und Ab werden.
1: Wie gehst du jetzt dahin?
2: Ja, voller Hoffnung auf jeden Fall, dass das der letzte Versuch sein wird. Ja, und wir bald nicht mehr hin müssen.
3: Wie viele Stunden habt ihr schon in Wartezimmern wie diesen verbracht?
0: Zu viele.
2: Ja, waren schon aufregende Zeiten im Wartezimmer.
0: Von super Vorfreude im Vorfeld und glücklich und happy, dass es jetzt endlich soweit ist. Dann 2 Stunden später hier heulend am Boden zerstört. Ich bin Sabrina, 38.
2: Ich bin Dennis, bin 30.
0: Unser Kinderwunsch dauert seit 2,5 Jahren und dieses Jahr hatte ich 3 Fehlgeburten. Ich glaube, sie guckt heute, ob irgendwelche störenden Zysten vorhanden sind, ob alles gut ausschaut in der Gebärmutter an den Eierstöcken. Ja, und wenn sie ihr okay gibt, bekomme ich den Behandlungsplan und meine Rezepte.
4: So, Frau Janovic, kommen Sie gerade mit. Wir gehen jetzt in Ultraschall miteinander. Schön, dass Sie da sind.
0: Da er für mich die Liebe meines Lebens ist, da war klar, ich möchte mit ihm ein Kind haben. Ich habe da eher so ein bisschen gedrängt, auch aufgrund meines Alters. Und weil ich mir schon vorgestellt habe, dass das wahrscheinlich nicht so einfach werden wird. Wir haben dann tatsächlich gesagt, wir lassen die Verhütung weg und probieren das. Und ich glaube aber, dann wurde ihm so von Arzt zu Arzttermin klar, wie nicht einfach das ganze Thema eigentlich ist.
2: Du guckst ja die anderen an und da funktioniert es sofort. Aber von Behandlung zu Behandlung zeichnet sich das Bild deutlicher ab, dass das halt nicht sofort gemacht ist.
4: Jetzt gucken wir uns heute mal erst alles an, bevor es losgeht, dass es auch so passt. So, da sehen wir sie, die Muskelwand. Und wir sehen auch, dass die Gebärmutterschleimhaut jetzt schon beginnt abzubluten. Da hat sich ja schon auch einiges abgelöst. Wunderbar, so muss es sein.
0: Das Kind ist die Verbindung zwischen uns.
2: Dass unsere Liebe einfach sichtbar wird. Dass wir noch mal als Familie enger zusammenwachsen. Also sprich, dann komplett sind. Und bestenfalls natürlich auch ein Abziehbild oder ein Mix von ihr und mir hab.
0: Das ist so der I-Punkt noch obendrauf.
4: Wir werden jetzt noch Blut bei Ihnen abnehmen, so wie wir es immer machen, dass wir auch noch mal am Zyklusanfang jetzt einfach sehen, dass alles so passt für den Start. Da mache ich mir aber keine Sorgen. Das hatten wir noch nie. Und dann kriegen Sie jetzt hier vorne von den Kolleginnen den Plan und die Rezepte.
2: Alles klar. Vielen Dank.

0: eine Mischung aus Sportzimmer und Abstellkammer, aber irgendwann zieht hier auf jeden Fall unser kleines Wunderchen ein und ja, sind halt jetzt so am Überlegen, wie wir es machen.
1: Ich bin die Laura.
2: Ich bin Julia.
1: Wir wohnen hier in der Nähe von München, teilen uns unsere kleine süße Dreizimmerwohnung mit unseren zwei Katzen und versuchen jetzt seit gut 3 Jahren uns unseren größten Wunsch, und zwar den Kinderwunsch, zu erfüllen. Wolltest du noch was sagen?
0: Nein. Erstmal alle Sportgeräte raus. Ja, sorry.
2: Ein bisschen traurig finde ich schon.
0: Ja, aber die müssen.
2: Ja, sie müssen raus. Ja,
0: irgendwann kannst du es dann wieder kaufen.
2: Verstehe ich schon, ja.
0: Genau, wenn dann mal alles irgendwie draußen ist, dann auf jeden Fall Wände streichen, weil leider sehr viele Flecken hier sind.
3: Ja, jetzt sind wir im 4. Monat schwanger und wir freuen uns riesig, jetzt das Kinderzimmer bald einrichten zu können. Und müssen uns jetzt nur noch auf so Details einigen wie Farbe und Möbel.
0: Ja, wir haben ja überlegt, ob wir irgendwie schauen, ob wir es einfach einheitlich machen oder ob man diese Berge, die ich dir mal gezeigt habe, ob man sowas halt irgendwie an die Wand macht. Mit Lama, keine Ahnung, irgendwas machen.
4: Das müssen wir uns halt gut überlegen, weil wer malt das? Du? Ich?
0: Du? Du kannst
3: mal. Aufgeräumt und waschen und so, das sind so meine Sachen, die ich dann

0: Akkuschrauber und repariert es dann. Das macht sie echt total gern. Ich kann nicht mal,
1: dass es schön ausschaut.
2: Das kriegst du schon hin.
1: Ach so.
2: Das machst du schon.
3: Kennengelernt haben wir uns tatsächlich in der Arbeit, in einem Kinderhort. Und genau, 2015 kam dann im September die Julia mit dazu und war quasi unsere neue Praktikantin. Und ich war da das erste Jahr ausgelernte Erzieherin und so haben wir uns dann kennengelernt.
0: Uns war von Anfang an einfach bewusst, wir haben mit offenen Karten gespielt, was wir möchten im Leben und was wir auch so voneinander ein bisschen erwarten. Und wir wollten jetzt nicht mehr auf Partnersuche gehen, sondern wir wollten jetzt den Partner fürs Leben finden und den haben wir in uns gefunden. Und deswegen war klar, wir heiraten und wollen dann auch ein Baby bekommen.
1: Ich habe vorher geschaut, also es ist halt noch, weiß ich nicht, so 3-4 Wochen Lieferzeit und dann kommen halt so langsam die ersten Sachen. Das Einzige, was jetzt früher kommt, ist der Stuhl fürs Esszimmer. Aber ansonsten, okay. Schrank und Kommode dauert alles etwas länger. Haben wir was zu tun die nächsten Wochen.
3: Also ich meine, wir sind knapp 3 Jahre auseinander. Da war schon am Anfang halt auch so ein bisschen natürlich dieses, ist es für die Julia wirklich schon okay, jetzt auch so mit, ich glaube, 23 geheiratet und dann auch da ja schon über Kinder gesprochen und zumindest drüber nachgedacht. Aber dadurch, dass es wirklich einfach damals schon so auf einer Augenhöhe war, wo wir gesagt haben, das passt einfach, haben wir uns dann entschieden, das durchzuziehen.
1: Ja, dann geht's los. Wir haben schon ein bisschen was hier so in der Ecke stehen an Möbeln. Auch schon ein Kinderbett, was mal aufgebaut werden müsste. Ja, wir waren damals, als das Ganze angefangen hat, glaube ich, so etwas leicht gläubig oder euphorisch, dass das natürlich jetzt einfach funktioniert und dass das auch ganz schnell funktioniert. Natürlich, ich meine, so eine künstliche Befruchtung, ich weiß nicht, oder ich hatte zumindest immer im Kopf, oder ich glaube auch wir beide, dass das einfach funktioniert, dass wir dir von Ärzten begleitet und das ist ja dann ganz easy going so.
4: Habt ihr auch mal über einen Spender aus dem Bekanntenkreis nachgedacht?
0: Also wir haben es ganz kurz wirklich nur überlegt, weil ist der dann gesund? Wie funktioniert das auch hinterher? Hat er dann doch Rechte, wenn er doch Interesse hätte an dem Kind? Und das war uns dann ehrlich gesagt zu gefährlich.
3: Der Plan war, wir gucken einfach mal im Internet, welche Klinik sowas anbietet. Es gibt immer noch Kliniken, die sagen, ja, sie bieten es nur für Heteropärchen an. Und das war dann für uns klar, dass das einfach rausfällt.
0: Für eine Kinderwunschklinik haben wir uns entschieden, die auch mit einer Kryobank zusammenarbeitet, die uns quasi dann den passenden Spender auch rausgesucht hat.
3: Der Arzt hat schon am Anfang gesagt, dass aufgrund von Alter und einfach Versuchanzahl, dass wir schon so zwischen 1 und 3 Versuchen brauchen würden. Das war auch für uns was, wo wir gesagt haben, ja gut, das ist in Ordnung, das kann man alles irgendwie bewerkstelligen, das ist kein Problem.
1: Ja, und da waren wir dann etwas übereuphorisch und haben uns gedacht, wir bestellen schon mal ein Bett. Das hat uns damals einfach gut gefallen. Haben uns dann aber wirklich noch nicht getraut, es aufzubauen und haben es einfach immer stehen lassen.
0: Haben also wirklich noch nicht wirklich gewusst, was auf uns zukommt.

0: Ja.
1: Das sieht so anders aus, ey.
0: Mein Opa ist damals, also wo das Haus gebaut wurde, ist der hier mit aufgewachsen.
1: Na, hier ist jetzt noch nichts weiter passiert.
0: Noch nichts Neues, erstmal, nee.

0: kommt sein Kühlschrank und Backofen.
1: Ich bin der Max, bin 27 Jahre alt.
2: Ich bin Jasmin und bin 29 Jahre alt.
1: Und wir versuchen, zusammen ein Kind zu bekommen.
2: Seit 3 Jahren und 9 Monaten.
1: Genau. Zusätzlich haben wir noch ein kleines, größeres, anderes Projekt. Und zwar bauen wir gerade noch ein Haus um, was wir von meinen Großeltern vererbt bekommen haben.
0: Das ist das Wohnzimmer und das ist das Esszimmer. Das Esszimmer sollte eigentlich mal das Schlafzimmer werden. Aber was dann totaler Quatsch gewesen wäre. Ja, so sah das vorher aus. Ja, wie klein auch der Raum wirkt, finde ich.
3: Ja, stimmt, dadurch, dass wir jetzt so viel Weiß haben.
0: Da waren halt auch solche Holzdecke und halt übelst dunkel und auch der Boden.
3: Ach stimmt, den Boden habe ich ja hier rausgemacht.
0: Ja.
1: Und hier müssen wir dann halt gucken, wie wir die Couch hinstellen.
0: Na, oder vielleicht die neue Couch, die ich rausgesucht habe.
1: Jasmin.
0: Vielleicht.
1: Vielleicht, gut.
0: Für mich stand dann irgendwann fest, so die nächste Beziehung, die ist auf jeden Fall fester als das, was vorher war. Und
1: fester?
0: Naja, dass man schon halt weiterdenkt und weitermacht.
1: Klar, wir haben über Thema Kind gesprochen, wir haben über Thema, also Familie allgemein gesprochen.
0: Ja.
1: Und
0: was einem halt so wichtig ist, so, er ist ein Familienmensch.
1: Da haben wir halt eigentlich die gleichen, also, oder die Gemeinsamkeiten gefunden.
0: Das wird das Kinderzimmer. Kein Kind, aber ein Kinderzimmer.
1: Ja, darauf haben wir uns schon vorbereitet.
0: Ja.
1: Wir haben alles nach dem Kinderwunsch ausgerichtet, quasi. Jetzt im Hausumbau ist es nicht mehr so einfach, weil es ja auch schon ein mindestens gleichwertiges Thema ist, weil sie auch alles aufeinander aufbaut. Also ich habe da ja sowieso erstmal jetzt meistens nicht so viel zu sagen. Ich sage immer, Jasmin hat einen guten Geschmack, deswegen lasse ich ihr da eigentlich freie Hand. Und
0: ich bin jedes Mal am Switchen, wenn ich hier drinne stehe. Mal finde ich das, die Wickelkommode hier cool, gerade wegen so den Steckdosen. Hier könnte der Schrank und da vielleicht das Bett.
1: Klingt nach einem Plan.
0: Runder Teppich, schöne Puschellampe. Also man hat ja schon so seine Vorstellung.
1: Gibt natürlich noch einen kleinen Plus, was es noch geben könnte. Aber
0: ja.
4: Endlich.
0: Ein Kind. Ja.
1: Genau, wenn das klappt, sind wir eigentlich schon auf einem guten Weg, was unsere Ziele und Zukunftswünsche eigentlich angeht.
0: Ja.
1: Mit dem Hausumbau noch haben wir jetzt noch eine große Aufgabe vor uns. Ist noch ein kleiner Weg, aber
0: wir haben schon mal einen Plan.
1: Wir haben einen Plan.
0: Andere haben nicht mal ein Kinderzimmer, aber ein Kind. Und wir haben es andersrum. Wir haben ein Kinderzimmer, aber kein Kind. Das ist eigentlich nicht lustig.
1: Nee. Na gut.
0: Und los. Als wir zusammengekommen sind, so nach einem halben Jahr, stand für mich eigentlich relativ schnell fest, dass ich gerne ein Kind möchte. Hatte ihm das auch so gesagt und da war er noch auf diesem Stand, ja, wenn es passiert, passiert's. Und ich glaube, nach einem Jahr, als es dann nicht geklappt hat, hat es dann bei ihm so umgeschaltet. Und das ist jetzt halt auch schon das dritte Jahr jetzt.
1: Man macht sich ja dann auch Gedanken, warum klappt's nicht, woran liegt's? Wenn uns das jemand sagen könnte, passt auf, es liegt da und da.
0: Wäre ja zu einfach.
1: Ja, das wäre eigentlich. Eigentlich wäre es das Beste, was uns passieren könnte.
0: Hey, es sind die Eizellen. Okay, da weißt du wenigstens, was du machen kannst.
1: Genau.
0: Oder es liegt am Sperma. Aber es ist halt, das ist halt auch immer so dieses schwierige Thema. So dieses, woran liegt es denn jetzt eigentlich? Das kann halt keiner beantworten. Damit hat man sich aber schon so langsam.
1: Ja, wir können ja nichts machen.
0: Ja, bleibt uns halt nichts anderes übrig.
5: Ja, probier's mal. Also, nimm Anlauf.
6: Ja.
5: Ja?
6: Ich habe einen Amerikaner kennengelernt über eine Freundin. Dadurch ist Julian zwar nicht ungewollt, aber ungeplant entstanden. Ja, die Beziehung, wenn man es Beziehung nennen kann, ging dann im 4. Schwangerschaftsmonat. Da habe ich mich getrennt. Und ab da war ich dann so gesehen ja, erstmal allein. Und eigentlich zu dem Zeitpunkt, als ich Dennis kennengelernt habe, war ich eher so eingestellt, ja, bin jetzt nicht mehr wirklich aktiv auf Suche. Was kommt, das kommt. Und plötzlich stand mein Mr. Right vor mir.
5: Ich muss mich ja weiterhin noch in die Rolle einfinden, aber so mit klar, Vaterfigur, klar. aber auch

0: Mit freundschaftlichem Verhältnis. Also er kann mit mir über alles reden.
1: Also der beste Vater, den man sich nie wünschen kann.
2: Ja, die haben auch so ein bisschen Beschnupperungszeit gebraucht, sage ich mal. Weil Dennis an für sich vor uns mit Kindern überhaupt nie in Berührung kam. Und ja, Julian so der erste Kontakt zu Kindern für ihn war. Und in die Rolle hat er halt reinwachsen müssen.
0: Als es dann konkreter geworden ist, ernster geworden ist, dann habe ich mich erst intensiver mit dem Gedanken beschäftigt, dann halt auch ein gemeinsames Leben zu führen und nicht zu zweit, sondern zu dritt halt. Das war dann auch so der Punkt, wo ja, ich schon fast einen Rückzieher gemacht habe. So meine Freiheit habe ich halt in Gefahr gesehen.
3: Ich habe ihm auch immer gesagt, er braucht jetzt nicht denken, dass er jetzt die komplette 1000-prozentige Vaterfigur sein muss. Er soll einfach ein Kumpel sein und für ihn da sein und für ihn ein Vorbild sein.
0: Da musste man sich schon ein bisschen einfinden erstmal. Also es war nicht gleich von Anfang an so, ja, easy, kein Problem oder sowas. Ja, wir haben... Ich habe mich langsam der Situation vorgetastet. Ach so.
2: Also ich bin die Verbindung zwischen Dennis und Julian. Und jetzt muss es einfach noch zwischen uns eine Verbindung geben. Und dann ist das Ganze komplett.
0: Ich sehe, wie sie einen Julian großzieht. Und ja, das macht sie so gut, dass ich weiß und will, dass sie auch die Mutter ja, meines Kindes sein soll, auf jeden Fall. Ja.
3: Beweg mich nicht. Das ist jetzt mein Cortison. Die haben damals festgestellt, dass mein Immunsystem zu aktiv ist und sozusagen gegen den Embryo ankämpft, weil das ja zu 50% von mir und 50% von Max ist. Und deswegen muss ich dagegen kämpfen. Also das nehmen, dass es halt stillgelegt ist sozusagen. Also wir versuchen seit 3 Jahren und 9 Monaten ein Kind zu bekommen. Davor hatten wir ein Dreivierteljahr, glaube ich, auf normalem Wege probiert und hatten 3 Versuche in Deutschland, die wurden uns bezahlt. Und 2 Kryoversuche, die hatten wir selber bezahlt gehabt, weil das von der Krankenkasse nicht übernommen wurde. Sind dann nach Prag gewechselt in die Klinik und dort hatten wir die 4. ICSI. Die ist leider an einer Fehlgeburt geendet. Daraufhin hatten wir einen Kryoversuch, der ist auch in einer Fehlgeburt geendet. Und dann hatten wir noch einen Kryoversuch und der war gar nichts. Genau. Es ist halt nicht mal wie am Anfang. Also es ist nicht mal der erste Transfer, es ist der 8. Transfer. Also es ist halt schon so, man funktioniert einfach so. Ich hasse es wie die Pest, aber ich funktioniere einfach nur so. Das ist jetzt mein L-Thyroxin. Das ist für die Schilddrüse, also mein Schilddrüsenhormon. Wenn das nämlich nicht eingestellt ist, ist es auch nicht gut.
4: Ja, man zweifelt an seinem Körper, also total. Andere schaffen es doch auch, warum ich nicht? Also warum bleibt denn dieser Embryo nicht einfach bei mir? Oder warum kann ich denn nicht einfach mal einmal die Pille vergessen und es passiert? Also man sieht es auch in jeder Fernsehsendung, dass halt, huch, ich habe Magen-Darm, ich bin, glaube ich, schwanger.
2: Dann ist Donnerstag.
4: Eine Frau steht auch immer für Schwangerschaft und für neues Leben und... Ja, man fühlt sich dann irgendwo auch nicht als Frau manchmal. Also man zweifelt dann tatsächlich so, für was bin ich denn dann sonst da? Also ich kann keine Kinder kriegen, was soll ich sonst machen? Also.
2: Dann nehme ich.
4: Ich fühle mich mal wie so eine alte Oma. Das muss ich auch 3-mal am Tag nehmen. 4, 5, 6, 7, 8, 9, 10, 11, 12.
5: 12 Pillen jeden Tag?
4: Ja. Für mich gibt es persönlich momentan gar keine Grenze gerade, weil du gehst halt eh immer wieder drüber hinaus. Also
3: Für mich war immer gesagt, ich würde nie eine Fehlgeburt will ich haben. Ja, jetzt habe ich zweimal eine gehabt und du gehst halt immer weiter. Also du stehst halt immer wieder auf und machst halt weiter und das hatte ich vorher nicht. Ich muss das ja hier so ein bisschen festhalten in meinem Tagebuch. Teile das jetzt hier mit meiner Community. Oh, die erste hat schon geteilt, mein Countdown. Am Abend vor dem Transfer poste ich halt immer einen Countdown auf Instagram auf meinem Kanal, um halt einfach meine Follower dran teilhaben zu lassen und halt auch für mich einfach um die Zeit runterzuzählen, sozusagen. Es sind noch 16 Stunden, 37 Minuten und 40 Sekunden. So viel dazu. Jetzt habe ich Angst vor der Spritze. Ich sage immer, so schlimm das ist, aber irgendwann ist es Gewohnheit. Also es ist auch nichts mehr Neues für mich, da auf diesem Stuhl zu liegen und diesen Transfer zu haben. Und klar, es ist halt immer eine emotionale Bindung, aber es ist halt so dieses, du musst es halt machen, weil anders kommst du nicht zu deinem Kind. Ich bin aufgeregt, tatsächlich. Man denkt halt so drüber nach, oh, wenn sie morgen auf der Autofahrt anrufen und sagen, das Auftauen hat nicht geklappt, die Plastizyste hat sich nicht weiterentwickelt, dann halt so Angst, ja. Also die Angst überwiegt gerade eigentlich eher mehr. Ja. Geschafft.
6: Fast die letzte Tat vom Transfer morgen.
3: Das stimmt. Eine Spritze kommt danach und dann habe ich es geschafft.
7: Schon ganz schön viel Zeug, was wir da angesammelt haben.
8: Ja, das ist halt wirklich, ja, von Anfang an, das ist ja, das sind ja noch, das ist die Desinfektionstücher, oder?
7: Ja, das ist alles.
8: Ja, dann auch noch. Das war so das Letzte, was wir jetzt hatten.
7: Das Letzte, ja.
9: Da hast du zum Schluss wie viele am Tag genommen von denen?
8: Vier.
7: Vier Stück.
8: Vier Stück, ja. Das ist halt wirklich auch so ein Teil der Entstehungsgeschichte jetzt von unserem Baby und was man sich halt auch einfach über die letzten paar Jahre nicht angetan hat, um Gottes Willen, aber was man halt dann doch durchmachen musste, ist halt ja einfach so eine, ja, irgendwo eine Erinnerung, auch wenn es jetzt nicht unbedingt die schönste Erinnerung ist, aber es gehört dazu.
7: Also wir haben eigentlich jeden Zyklus einen Versuch gemacht.
10: Nach dem siebten Versuch, haben wir dann aber doch gesagt, okay, also irgendwie, wir können auch einfach nicht mehr. Wir waren ja emotional einfach echt fertig und es stand dann ja einfach so Fragen im Raum, wie klappt's überhaupt? Müssen wir jetzt irgendwie abbrechen? Ehrlich gesagt, es gab dann irgendwann so eine Zeit, wo ich gar nicht mehr so genau weiß, wie wir eigentlich weitergemacht haben. Ich war einfach nur noch durch. Also ich war einfach fertig mit den Nerven und ja, war auch noch mit diesen ganzen Medikamenten einfach wirklich überfordert auch. Also ich hatte dann Gefühlsausbrüche, die ich sonst so nicht habe, oder ich saß auch einfach viel da und habe geweint und war auch einfach so, ich will nicht mehr, ich kann nicht mehr.
7: Aber wir haben das ja auch alles zusammen durchlebt und ich habe ihr immer die Medikamente vorbereitet und sie war immer ganz tapfer und hat sich dann selber gespritzt. Das ist nicht nur eine Erinnerung, sondern man kann sich auch einfach jetzt wirklich bildlich vorstellen, wie dieses Kind einfach entstanden ist, bevor man einfach nur ein Ultraschallbild hat. Und weiß ich nicht, vielleicht magst du das Baby später ja auch mal sehen, was wir alles auf uns genommen haben oder gerade eben du. Ich habe nur ein Oberteil von meiner Mama letztens geschenkt bekommen, was ich als Baby anhatte. Aber tatsächlich ist der Rest neu.
3: Das war das, oder?
7: Ja, also meiner Mama ist es auch ganz schwer gefallen, mir das irgendwie zu überreichen.
8: Ja, und jetzt muss man natürlich hoffen, dass es ein Mädchen wird.
7: Ja, es wird auf jeden Fall ein Mädchen.
8: Wir gucken mal. Leider haben wir keine Ahnung, was es wird. Nein.
11: Was würdet ihr euch wünschen?
7: Ein Mädchen.
8: Es soll gesund sein. Also ich
7: eigentlich sagt sie immer, sie wünscht sich einen Jungen. Jetzt sagt sie, ach, gesund, aber
8: nein, es ist, ich glaube, ja, ich bin einfach nur froh, dass es geklappt hat. Und ob das jetzt ein Junge oder ein Mädchen wird,
7: Mädchen.
8: ist okay, was es wird. Es wird anscheinend ein Mädchen, dann wird es ja auch wieder passen. Also von dem her, ja.
2: Aber Julie, du musst wirklich deine Augen offen halten, dass wir uns nicht verlieren. Nicht einfach vorausrennen, wie du das sonst immer gerne machst.
11: Ja, also unser erstes Date war
2: Lichterfest am Killesberg.
11: Genau, und das war halt dann in dem Fall auch gekrönt von dem Feuerwerk dort. Und deswegen zieht sich das so durch unsere ganze Beziehung bis jetzt, immer so Feuerwerke mitzunehmen, weil wir beide Feuerwerke lieben.
2: Ich war alleinerziehende Mama und Julian war damals fast 6. Ich war online auf einer Single-Dating-Seite und er hat mich damals angeschrieben. Also ich habe unseren WhatsApp-Verlauf niemals gelöscht in über 5 Jahren von dem ersten Wort an. Und naja, das wird immer mehr und wird immer mehr. Und dann habe ich, glaube ich, unser erstes Jahr in 2 Büchern drucken lassen.
0: Da fängt es an am 25. Juni 2017.
2: Genau, da haben wir quasi von der Dating-App auf WhatsApp gewechselt.
0: Ja.
2: Und wir hatten dann, glaube ich, eine Woche später das Lichterfest am Killesberg bei uns. Und da haben wir uns dann getroffen.
11: Sobald wir Feuerwerk sehen, erinnern wir uns eigentlich schon immer an das erste Date zurück.
2: Ja, auf jeden Fall.
11: Das ist so im Gedächtnis geblieben.
2: Da mussten wir uns erstmal zusammensuchen in der ganzen Menschenmenge. Und ab da sind wir dann eigentlich händchenhaltend durch den Killesbergpark gelaufen.
11: Ja, und da in der Nacht hat es dann auch gefunkt. Nicht nur im Himmel, sondern auch bei uns.
2: Genau.
11: Ja.
2: Und da war dann auch der erste Kuss.
0: Mhm. Ja, guck mal, 45 Seiten später gibt es dann schon solche Bilder.
2: Das sind unsere ersten Bilder von uns beiden.
0: Ja. Man hat gleich perfekt harmoniert, trotz Altersunterschied.
2: Wurde vielleicht eher auch ein bisschen belächelt. So, was will der Junge mit der Mutter?
0: Deswegen war das auch nie wirklich ein Thema für uns, sondern eher ein Thema für andere.
2: Aber ich glaube, wir haben uns bewiesen, dass wir uns wirklich lieben.
0: Ja.
12: Okay, liebes Publikum, seid ihr bereit?
2: Also, der Kinderwunsch hat uns auch ein paar Mal an unsere Grenzen kommen lassen.
0: Ja, du wirst da schon als Paar in die Situation schon reingeschmissen. Ich kann mir schon durchaus vorstellen, dass da Beziehungen, die nicht so stark gefestigt sind, voll dran zerbrechen.
2: Ich bin umso glücklicher, dich meine Frau zu nennen. Du zeigst seit Jahren für unsere Beziehung und unseren gemeinsamen Traum Stärke. Danke für alles. Danke, dass du nicht aufgibst. Ich liebe dich für immer. Du bist die Frau meines Lebens. Mit dir an meiner Seite schaffe ich alles.
0: Ja.
2: Und im Moment fühle ich mich so, dass ich so viel Hoffnung in mir habe, weil ich habe das Gefühl, wir haben jetzt den Masterplan, wir haben so viel ausprobiert, so viel getestet. Es muss jetzt einfach klappen. Licht.
13: Okay, dann haben wir alles.
2: Gut.
13: Also wir sind dann nach Prag gefahren, um einen erfolgreichen Transfer zu haben, dass quasi die befruchtete Eizelle bei Jasmin eingesetzt wird und dass so die Schwangerschaft
14: genau, dass, ja, es, sich, versucht dass wird. Es sich einnistet und wir halt eine hoffentlich intakte Schwangerschaft haben dürfen.
15: Did you know it?
14: hoffe einfach nur, dass kein Anruf kommt.
15: Und was würde der Anruf dann bedeuten?
16: Dass wir nichts einsetzen können, quasi.
14: Ja.
16: Oder?
14: Ja. Dass es sich nicht weiterentwickelt hat. Es kann halt sein, dass die eingefrorene Blastozyste das Auftauen nicht überlebt und in der Entwicklung stehen bleibt.
13: Und dann bekommt man halt vor dem Transfer noch an dem Morgen den Anruf. Und damit wäre der Versuch dann schon beendet.
14: Aber irgendwie habe ich ein gutes Gefühl. Ich habe letztens sogar geträumt, dass ich schwanger bin. Also, dass ich einen positiven Test gemacht habe, das war übelst real. Realistisch. Ja.
16: Kann man sagen, real.
14: Das war schon freaky. Aber mein Bauchgefühl ist tatsächlich echt gut.
16: Ja, das ist doch schon mal super.
14: Aber wir können jetzt halt nichts mehr machen. Jetzt entscheidet immer das Schicksal oder die Natur.

Herzlich willkommen zur vierten Folge unseres Rückentrainings Mobil und Kraftvoll. Im Alltag benötigen wir beides, Mobilität und Stabilität. So bleibt der Körper ganzheitlich fit, Alltagsbewegungen fallen leichter und Verletzungen kann vorgebeugt werden. Denken Sie nur einmal ans Rückwärts-Einparken. Wie oft kommt es vor, dass man unkontrolliert in eine Rotation geht, um sich umzusehen und schon spürt man ein Zwicken? Werden Bewegungsmuster langsam, stabil, stetig und regelmäßig geübt, lernt der Körper auch in unvorhersehbaren Situationen zu reagieren. Und jetzt geht's los. Wir starten in einer hüftbreiten Stellung. Strecken bewusst den Rücken, heben das Brustbein, schließen hier nochmal die Rippenbögen, Bauch anspannen und nehmen beide Arme nach oben. Nun abwechselnd die Arme nach oben wegschieben. So als würde man eine Decke nach oben wegdrücken. Die Hüfte bleibt dabei stabil und nur die Schultern bewegen sich abwechselnd, einmal rechts, einmal links nach oben. Wir bleiben in dieser Bewegung und nehmen nur die Arme nach vorne. Achten Sie darauf, dass Sie sich nur im Schultergürtel verschieben. Auch hier abwechselnd, einmal rechts, einmal links, nach vorne wegschieben. Ganz ruhig und gleichmäßig weiteratmen. Wir bleiben vorne, lösen die Hände und öffnen die Beine in die Grätsche, sodass die Fußspitzen nach außen zeigen. Die Knie sind leicht gebeugt, noch einmal die Wirbelsäule bewusst strecken und langsam mit gestrecktem Rücken nach vorne kommen. Die Arme nach außen ziehen, richtig weit rechts und links nach außen wegziehen und langsam Wirbel für Wirbel tief kommen. Unten den Rücken entspannen, den Kopf hängen lassen, die Knie auch hier leicht gebeugt lassen und zur Hochbewegung zunächst den Blick nach vorne richten, das Brustbein anheben, die Arme öffnen und so weit nach oben kommen, bis der Rücken wieder gestreckt ist. Mit dem Einatmen aufrichten und ausatmen, wieder tief kommen und nur so weit nach unten ziehen, dass hier dieser Rücken gestreckt bleibt. Bleiben Sie in dieser Position und bleiben Sie in der Atmung. Nochmal darauf achten, dass hier der Bauch stabil bleibt, die Schultern tief ziehen, sodass der Nacken entspannt bleibt und in dieser Position halten. Noch drei tiefe Atemzüge. Mit dem nächsten Ausatmen langsam loslassen und den Rücken entspannen. Einfach hängen lassen. Einmal rechts, einmal links, die Schulter nach unten ziehen. Durchatmen und es geht wieder nach oben. Erst den Blick nach vorne nehmen, das Brustbein heben, die Arme zur Seite ziehen und mit gestrecktem Rücken nach oben kommen. Es geht direkt wieder tief. Kommen Sie mit der Ausatmung nach unten. Mit der Einatmung wieder Blick nach vorne, Brustbein heben, die Arme zur Seite öffnen und nach oben ziehen. Noch einmal. Auf halber Höhe halten, sodass der Rücken wieder gestreckt bleibt. Jetzt nur die Ellbogen beugen, sodass die Fingerspitzen zum Boden zeigen. Die Schultern tief ziehen und aus dieser Position die Schultern Richtung Wirbelsäule bewegen. Achten Sie darauf, dass auch hier wieder der Nacken entspannt bleibt. Die Schultern ziehen zur Wirbelsäule und die Oberarme bleiben auf einer Linie. Mit dem Einatmen die Hochbewegung und Ausatmen ein Stück loslassen. Spürt ihr schon was? Na wunderbar. Noch zwei Wiederholungen. Hier bleiben, langsam tief kommen, den Rücken entspannen und loslassen. Ruhig wieder ein bisschen auslockern, einmal rechts, einmal links, die Schulter tief ziehen. Den Blick nach vorne richten, die Arme öffnen und langsam wieder aufrichten. Einatmen, mit dem Ausatmen tief kommen. Und die Hände am Oberschenkel aufstützen, Daumen zeigt nach innen, die Fingerspitzen nach außen. Mit der Einatmung weit nach vorne strecken, mit dem Ausatmen runder Rücken. Einatmen, die Wirbelsäule in die Länge ziehen
und ausatmen, runder Rücken. Gleichen Sie hier die Bewegung Ihrem Atemfluss an. Machen Sie diese Bewegung wieder in Ihrem eigenen Atemrhythmus. Mit der Einatmung strecken, mit der Ausatmung runder Rücken. Und langsam mit rundem Rücken aufrollen. Die Schultern tief ziehen und einmal auslockern. Wir nehmen ein Bein nach hinten weg, in großer Ausfallschritt. Die hintere Ferse vom Boden lösen, das Becken ganz gerade nach vorne ausrichten. Bewusst das Becken nach vorne aufrichten und langsam tief kommen. Wieder nach oben strecken und tief ziehen. Kontrollieren Sie hier nochmal die Beinachse. Das heißt, wenn Sie nach unten gehen, bleibt das vordere Knie direkt über der vorderen Ferse und das hintere Knie direkt unter der Hüfte. Noch zwei Wiederholungen. Und das nächste Mal unten bleiben. Den Rücken bewusst strecken, die Hände vor dem Brustbein schließen und mit der Brustwirbelsäule in die Rotation drehen, zum vorderen Bein. Wieder zurück zur Mitte einatmen, mit der Ausatmung in die Rotation. Wenn es Ihnen zu viel wird in den Beinen, einfach beide Knie strecken, was Sie hier am Matthias gut sehen können. Dann vorne bleiben, langsam wieder aufrichten, das hintere Bein zum vorderen Bein schließen. Setzen Sie sich tief wie auf einen Stuhl. Bringen Sie die Wirbelsäule in eine neutrale Position. Die Hände vor der Brust überkreuzen und von hier aus langsam einrollen. Das Kinn geht zur Brust, weiter einrollen und Kopf Richtung Hüfte bewegen. Richtig rund rücken. Dann geht der Blick nach vorne, das Brustbein anheben und so weit es geht in die Streckung ziehen. Bringen Sie wieder langsam Wirbel für Wirbel tief. Den Rücken so weit es geht rund machen. Der Blick nach vorne und weit nach vorne strecken. Machen Sie weiter in Ihrem eigenen Tempo. Die Knie ruhig noch ein bisschen weiter beugen, sodass wirklich die Beine, die Hüfte stabil bleibt. Und mit der Hochbewegung die Rippenbögen geschlossen lassen und trotzdem so weit es geht in die Streckung ziehen. Das Becken bleibt wirklich fixiert. Noch zwei Wiederholungen. Darauf achten, dass hier die Bauchspannung bleibt und trotzdem vorne in der Brust öffnen. Mit der letzten Wiederholung unten bleiben, die Hände am Oberschenkel aufstützen und langsam Wirbel für Wirbel aufrollen. Die Schultern senken. Wir wechseln zur anderen Seite. Das andere Bein nach hinten aufstellen, den Rücken strecken. Die Hüfte bewusst nach vorne drehen, das Becken aufrichten. Es geht wieder langsam nach unten. Und wieder nach oben ziehen, richtig in die Streckung. Wieder langsam tief und wieder hoch. Achten Sie auch in der Tiefbewegung darauf, dass hier das Becken fixiert bleibt. Zwischendrin immer mal wieder die Haltung korrigieren. Die Atmung fließen lassen. Und ein letztes Mal, es geht tief, wir bleiben unten, den Rücken bewusst strecken, die Handflächen vor der Brust schließen und wir drehen uns mit der Ausatmung wieder in die Rotation. Suchen Sie sich auch hier Ihr eigenes Level. Das heißt, wenn es geht, bleiben Sie mit den Beinen gebeugt. Wenn Sie es leichter möchten, sehen Sie wieder am Matthias eine einfache Version mit gestreckten Beinen. Wir kommen nach vorne, schließen das hintere Bein wieder hüftbreit, den Rücken bewusst strecken, die Knie beugen, den Bauch spannen, wieder die Hände vor der Brust überkreuzen und langsam Wirbel für Wirbel einrollen, tief ziehen. Blick nach vorne, das Brustbein heben und wieder so weit es geht in die Streckung kommen. Ausatmen, tief gehen. Mit der Einatmung aufrollen. Noch viermal in Ihrem eigenen Atemrhythmus.

Dann unten bleiben. Die Hände am Oberschenkel aufstützen und Wirbel für Wirbel nach oben rollen. Sehr schön. Die Schultern nach oben ziehen und nach hinten tief rollen. Mit der Hochbewegung, soweit es geht, die Schultern zum Ohr ziehen und mit der Tiefbewegung wirklich bewusst nach hinten unten ziehen. Jetzt auch nochmal die Daumen nach außen drehen und in der Bewegung entspannen, tief durchatmen. Wir bleiben hier und nehmen wieder ein Bein nach hinten. Drehen Sie den hinteren Fuß ca. 45 Grad aus, sodass die ganze Fußsohle im Boden platziert bleibt. Die Hüfte wird dagegen nach vorne gedreht, das Becken aufgerichtet. Das vordere Knie beugen, sodass Sie hier eine Dehnung spüren im Hüftbeuger. Zur Intensivierung jetzt einen Arm nach oben strecken, bewusst in die Länge ziehen und aus dieser Streckung heraus leicht nach hinten kommen. Die Atmung nach oben ziehen bis zum Brustbein und richtig schön diese ganze Länge und Streckung im Körper spüren. Langsam lösen, das hintere Bein nach vorne anstellen, kurz auslockern. Alles klar? Und zur anderen Seite wechseln. Wieder einen großen Ausfallschritt machen, den hinteren Fuß leicht ausdrehen, das Becken nach vorne schieben und in die Aufrichtung bringen. Das vordere Knie beugen und wieder bewusst das Becken nach vorne schieben. Den Arm nach oben anheben und lang nach oben strecken. Bleiben Sie in dieser Position und in der Atmung. Achten Sie hier wieder nochmal darauf, dass wirklich das hintere Becken nach vorne zieht und in die Aufrichtung. Der Oberkörper bleibt gerade und suchen Sie diese Länge bis in die Fingerspitzen. Mit dem nächsten Ausatmen langsam die Hände senken, das hintere Bein nach vorne anstellen. Mit dem Einatmen weit nach oben strecken, mit dem Ausatmen über die Seite tief ziehen, bis die Finger an die Fersen berühren. Den Oberkörper am Oberschenkel ablegen, die Hände an den Beinen aufsetzen und mit rundem Rücken aufrollen. Oben angekommen, die Schultern wieder tief ziehen. Atmen Sie ein und strecken sich weit nach oben zur Decke. Mit dem Ausatmen über die Seite tief ziehen. Spüren Sie die Mobilität in Ihrer Wirbelsäule. Genießen Sie die letzte Bewegung. Einatmen, aufrollen, die Schultern tief ziehen. Ich hoffe, Sie fühlen sich wunderbar, mobil und kraftvoll. Und ich freue mich auf das nächste Mal. Auf Wiedersehen.

0: Es ist ein paar Jahre her, da stand Jessica Görs auf dem Balkon ihrer Eltern und beobachtete eine kleine Mauerbiene, die nach Nahrung suchte und keine fand. Jessica beschloss, den Balkon neu zu bepflanzen, um der Wildbiene zu helfen.
1: Ich bin ganz naiv ins Gartencenter gegangen, in Baumärkte, um diese Pflanzen zu erstehen, und habe aber gemerkt, die gibt es gar nicht. Also das Thema Bienenfreundlichkeit spielt schon eine Rolle im Handel, aber wildbienenfreundliche Pflanzen haben seinerzeit, das ist jetzt 4 Jahre her, gefehlt.
0: Es war die Geburtsstunde von Wildblüten, der ersten und bis heute einzigen Wildblütenstaudengärtnerei in Berlin. Jessica, die Insekten und Pflanzen immer schon liebte, kündigte ihren Job in der Wirtschaft, pachtete Freigelände samt Gewächshaus in Neukölln.
1: Unser Ziel ist es, in jedem Berliner Haushalt mindestens eine heimische Wildpflanze angesiedelt zu haben. Sei es auf dem Balkon oder im Garten. Jede Pflanze zählt, weil jede Pflanze Wildbienen, Insekten und Schmetterlinge fördert.
0: Mit Infoständen auf Märkten und bei Veranstaltungen will Jessica Görs den Fokus auf die Bedeutung der Wildbienen lenken. Von den rund 550 Arten ist die Hälfte bedroht. Unsere heimischen Insekten finden keine Nahrung, weil es die Pflanzen nicht mehr gibt. Der Begriff regional wird da immer wichtiger.
1: Wenn wir über heimische Pflanzen oder auch Wildpflanzen sprechen, dann reden wir über die natürlich vorkommenden Pflanzen, die züchterisch nicht verändert worden sind. Die natürlich vorkommen, die ungefüllte Blüten haben, wo auch Insekten eine Möglichkeit haben, an Pollen und Nektar ranzukommen.
0: Bei Wildblüten gibt es also nur Pflanzen zu kaufen, die auch in der Region Berlin-Brandenburg wachsen. Jessica recherchiert viel. Ihre Kunden sollen wissen, wie ihre Pflanzen Insekten beim Überleben helfen, sollen bewusst auf Wildpflanzen setzen, statt auf Altvertrautes wie Geranien oder Petunien.
1: Wildpflanzen sind eigentlich leichter im Handling nachher im Garten und auf dem Balkon, weil viele Wildpflanzen nährstoffarme Böden bevorzugen. Das heißt, der Pflegeaufwand des Düngens fällt weg. Ne? Viele Pflanzen sind trockenresistent, klimaresistent, klimaresilient, was ja ein ganz wichtiges Modewort mittlerweile geworden ist. Und wir machen uns einfach die Natur zunutze. Ne? Wir arbeiten mit dem, was da ist.
0: Mit 20 Wildblumen fing sie vor 3 Jahren an. Heute hat sie über 100 im Angebot. Eine Pflanze kostet durchschnittlich 4 Euro.
1: Ich begleite die Pflanze vom Saatkorn bis zum Keimling, über die Jungpflanze zur getopften Pflanze. Das heißt, da steckt ganz viel Geduld, ganz viel Liebe drin, ganz viel Pflege.
0: Auch wenn es viel Arbeit ist, Jessica Görs hat es keinen Moment bereut. Für sie macht alles, was sie jetzt tut, Sinn.
2: Geht es auch fernöstlich zu mit dem japanischen Garten?
3: Ja, der Japan-Garten sollte eigentlich ursprünglich gar kein Japan-Garten sein,
2: sondern
3: ein mediterraner Garten, toskanischer Garten. Aber wenn Sie einen A4-Zettel nehmen und schreiben die Pflanzen auf, die Sie hier drinnen praktisch setzen können, beziehungsweise pflanzen können, bleibt nicht viel übrig. Ruskus, Lavendel, ein paar Ahorn.
2: Ja.
3: Und das hat natürlich den Grundgedanken eingeschränkt. Und wir haben uns dann Gedanken gemacht, wo wir die größte Artenvielfalt und die besten Architekturstile vereinen können. Und da sind wir dann praktisch auf den japanischen Garten gekommen.
2: Und es müssen ja auch die Temperaturschwankungen ausgeglichen werden. Ja. Wir haben oftmals hier minus 20 Grad auch und plus 30. Da muss ja auch was dazwischen.

0: Genau.
1: Wer kümmert sich hier um die Flächen? Die sind schon aufwendig, wenn ich beispielsweise hier drauf gucke.
0: Ja, das ist praktisch das Trockenmeer. Das wird durch unsere Mitarbeiter unterhalten. Und die Ausbildung für dieses Kiesrechen dauert normalerweise in Japan 12 Jahre. Wir haben das aber ein bisschen abgekürzt. Ja. Wir hatten nicht so viel Zeit. Mhm. Und bekommen es aber trotzdem, denke ich mal, ganz gut hin.
1: Der Fächerahorn, der hat schon ein paar Jahre auf dem Holz, möchte ich sagen. Sieht dementsprechend gut aus. Aber ist der was für den heimischen Garten?
0: Durchaus. Er hat aber seinen Anspruch. Also es ist nicht ganz einfach zu kultivieren. Bei dem einen ja, bei vielen anderen nein. Das hängt aber mit dem Pilzdruck von dem Verticillium zusammen. Ist manchmal nicht eine ganz einfache Kultur.
1: Dann würde ich doch empfehlen, so ein wunderschönes Exemplar hier in so einer Ausstellung sich anzugucken, ja, als zu Hause dann wahrscheinlich die Nerven zu verlieren.
0: Nein, also man kann ihn durchaus pflanzen. Wie gesagt, wichtig ist eigentlich im Vorfeld eine schöne große Baumgrube. Und

0: zu. Was war hier die Herausforderung?
1: Ja, die Herausforderung war auf jeden Fall die Modellierung. Und Wasser ist natürlich immer ein beruhigendes Element,
0: ja,
1: und eben auch ein meditatives Element.
0: Wie, ja, wird hier gepflegt?
1: Wir sind immer dabei, die Iris, sage ich mal, ein bisschen zu hätscheln. Japanische Iris sind immer sehr empfindlich wegen dem Wasserstand. Und ansonsten, sage ich mal, ist die Hauptarbeit hier, sage ich mal, ein bisschen die Algenentfernung.
0: Ja. Ist das jetzt ein natürlicher Lauf oder macht da was unter uns?
1: Nein, also die Steganlage ist praktisch dafür da, also dieser Zickzackverlauf, weil in der japanischen Mythologie können die Geister nicht zickzack laufen, ja, sondern nur geradeaus. So, und das heißt, wenn sie von einem bösen Geist verfolgt werden, fällt er hinter ihnen ins Wasser und ertrinkt sozusagen.
0: Ich muss mal über das Wasser drüber weggucken. Herr Günther, das sieht ja nicht nach Rasen aus. Was haben Sie denn da?
1: Nein, das ist Kodula. Kodula ist ein wunderschöner Begrüner. Gell? Auch relativ trittfest. Natürlich kann man Fußball drauf spielen. Aber Kodula ist wirklich eine sehr, sehr angenehme Pflanze.
0: Also als Rasenersatzbepflanzung zu sehen?
1: Ja, in der Form hier, ja.
0: Wie lange haben Sie den jetzt hier schon drin?
1: Der steht seit 2003.
0: Muss der dann auch wieder ausgetauscht werden oder
1: Nein. Auch das ist wie beim Rasen, auch Kodula braucht eine gewisse Grundpflege. Sie müssen ihn schon ein-, zweimal düngen und dann haben Sie eigentlich keine Sorgen.
2: Auf wenig Platz viel gesundes Gemüse ernten, das will Andy Köhler. Der Gärtner im Nebenerwerb zieht Cocktailtomaten mehrtriebig, lässt 2 bis 3 der unteren Triebe an Schnüren nach oben wachsen. Wichtig ist es nun, Blätter zwischen den Pflanzen auszulichten.
3: Um eine gute Luftzirkulation zu gewährleisten, um die Pflanzen vor Krankheiten und Bakterien zu schützen, dass sie die Braunfäule nicht ausbreitet und die Blätter gut abtrocknen nach dem Gießen.
2: Die Triebe aus den Blattachseln müssen auch weg, damit die Kraft in die Haupttriebe geht. Das Ausgeizen klappt gut mit einer spitzen Schere.
3: Die Schere ist super geeignet, um einen glatten, sauberen Schnitt zu machen, um die Wunde an der Pflanze schnell zu verschließen.
2: Gemeinsam mit den Tomaten wachsen Paprika und Auberginen im Folientunnel. Alle 3 Fruchtgemüse sind Starkzehrer, brauchen also viel Nahrung. Andy Köhler düngt jetzt nur mit selbst angesetzter Brennnesseljauche. Circa 1:5 verdünnt. Es darf ruhig weniger Wasser sein. 14-tägig bekommen die Pflanzen einen großen Schluck. Bewährt hat sich, jede Paprikapflanze mit einem Spiralstab zu stützen.
3: Gerade bei großen, bei gutem Fruchtwuchs werden die Früchte recht schwer. Man zieht die Pflanze nach unten, da kann was abbrechen. Und durch den Stab hält es alles gut und es bleibt da, wo es ist.
2: Simple Gartenschläuche und ein erhöhter Wassertank sind die Basis dieser selbst ausgetüftelten Schwerkraftbewässerung. Gesteuert wird sie mit einer batteriebetriebenen Zeitschaltuhr mit Kugellagermechanismus. Alle 3 Tage tropft für 3 Minuten Wasser durch die selbst angebrachten Tropfer am Schlauch. Das funktioniert gut bei kleinen Anbauflächen.
3: Dieses System braucht wenig Platz, ist mobil und hat den großen Vorteil, es ist kostengünstig und es braucht keinen Strom.
2: Die Ausläufe sollten immer dicht neben der Pflanze sein. An einem Netz wachsen Luffa-Gurken gut im Folienzelt. Eigentlich ein tropischer Kürbis, der es warm mag. Er fruchtet und blüht gleichzeitig, rankt sich gekonnt nach oben. Junge Luffa-Früchte können gegessen werden, aber der wahre Nutzen steckt im Inneren. Denn daraus lassen sich Schwämme herstellen.
3: Die Gurken hängen, bis sie trocken sind, an der Pflanze. Die Schale kann man dann abmachen und die Schwammstruktur in der Gurke bleibt zurück. Und das kann man dann verwenden, um Naturschwämme draus zu machen.
0: Diese herrlichen Schmucklilien, um die kommen wir nicht umhin. Das sind ja wirklich Prachtstücke.
1: Ja, da steckt natürlich viel Wasser, viel Dünger und viel Liebe dahinter von den Kollegen.
0: Ja.
1: Und wir überwintern die relativ kalt bei 5 Grad Celsius. Und natürlich müssen wir auch diese Lilien irgendwann mal umtopfen.
0: Wie überwintere ich die jetzt zu Hause, wenn ich jetzt vielleicht nicht so Winterüberwinterungsflächen habe wie Sie hier?
1: Wichtig ist auf jeden Fall ein heller Standort, ja. Gell? Wenn möglich kühle Temperaturen, weil sonst behalten die ja den Wuchs bei. Mhm. Oder sie lassen sie relativ stark zurücktrocknen. Mhm. Das hat aber den Nachteil, dass sie dann praktisch den Vegetationszeitraum verkürzen, was natürlich dann auch für die Blütenbildung bzw. für die Blüte dann ein Nachteil ist.
0: Mhm. Das ist ja wirklich hier ein

0: ein Oschi, möchte ich gerne sagen, ein Riesentopf. Wie wird das dann umgetopft?
1: Das geht ein bisschen brachial zu, sage ich mal. Entweder wir nehmen einen größeren Topf, aber in der Form, sage ich mal, ist es schon schwer handelbar. Das heißt, wir nehmen die Pflanze raus und der Wurzelballen wird geteilt mit Kettensäge, mit einem angeschärften Spaten. Auch teilweise mit der Axt wird nachgearbeitet und die verletzten Wurzeln werden dann ganz einfach rausgezogen. Und wenn wirklich eine angeschnittene noch dabei ist oder sowas, die streuen wir ganz einfach mit Holzkohlepulver zur Desinfektion ab.
0: Wann sollte umgetopft werden? Gibt es da so eine Richtlinie?
1: Ich würde das im zeitigen Frühjahr machen. Mhm.
0: Das ist ja mal eine richtige Olivenpflanze, ein Olivenbaum. Ne? Wo ist der her?
1: Den haben wir aus Italien geholt, haben wir selber ausgesucht. Und es war schon eine Herausforderung für den Transport. Ja. Aber die größte Herausforderung war ja praktisch den, ein angemessenes Pflanzkübel zu geben. Ja. Weil der Pflanzballen ist praktisch nur 10 cm kleiner gewesen als dieses Kübel hier. Mhm. Und wir haben hier praktisch ein selbstgemischtes Substrat. Mhm. Das lassen wir uns praktisch anfertigen. Also, und die Standdauer dieser Substrate, die ist um die 15 Jahre. Gell. Die sind sehr mineralisch aufgebaut und dadurch natürlich, sag ich mal, haben sie eine gute Drainage, was so eine Olive natürlich auch mag.
0: Da gedeiht aber auch Unterpflanzung, die finde ich sehr spannend.
1: Ja, wir haben wie gesagt die Süßkartoffeln, wir haben die Lantanen, wir haben die Euphorbien. Wir haben die Petunien. Das harmoniert ganz gut. Die kommen auch durch die Pflege, sag ich mal, gut durchs Jahr.
0: Lassen Sie uns zum nächsten Kübel gehen. Eine Kumquat ohne Kumquat.
1: Ja.
0: Wo sind die Früchte, Herr Günther?
1: Die Früchte werden nicht von uns geerntet,
0: sondern
1: von den Gästen.
0: Ja, die sind schneller.
1: Aber können sie unbedenklich essen. Wir setzen keine Insektizide ein oder sowas. Also das würden wir hier in diesem Raum nie machen. Und wir verwenden praktisch für diese Kumquat genau das gleiche Substrat. Wichtig ist eben, sage ich mal, dass sie auch einen Zitrus immer ordentlich düngen. Also zweimal in der Woche werden die hier gedüngt. Wenn Spezialdünger für Zitrus erhalten sie praktisch im Fachhandel. Das ist überhaupt kein Problem.
0: Bei Zitrusbäumchen steht ja auch mal die Frage, was nehme ich für einen Kübel? Sie raten auch von Plastikkübel ab, ne?
1: Ja, ich hab lieber einen Tontopf, weil ein Tontopf doch atmet. Gell?
0: Ja.
1: Und der hat schon seine Vorteile. Natürlich ist es im Gießhandling etwas schwieriger. Mhm. Aber durch die Verdunstung heizt sich natürlich der Wurzelball nicht so stark auf.
0: Mhm. Wonach entscheide ich, wie groß der Kübel sein muss? Auch wenn zu Hause, wenn jetzt mein Zitrusbäumchen nur so groß ist?
1: Ja, also so wie er eingetopft ist, maximal 4-5 cm größer. Mehr sollte man eigentlich nicht dazugeben, weil es muss letztendlich handelbar sein.
0: Die Hortensie, das ist so ein Hingucker, darf nirgends fehlen, ne?
1: Ja. Hortensien sind schon unsere Lieblinge, sie passen ja immer. Und gerade die neuen Sorten, Forever Ever, sag ich mal, die auch an dem einjährigen Durchtrieb blühen, sag ich mal, das ist schon eine sensationelle Züchtung. Klar brauchen sie ein bisschen Wasser, aber sie sind immer einfach Schmuck. Aber natürlich, Dünger gehört auch dazu.
0: Wie häufig düngen Sie die Hortensien?
1: Wir düngen die einmal in der Woche mit einem Volldünger.
0: Das heißt, also Volldünger, ist das jetzt, ich muss nachfragen, ist das jetzt quasi Granulat oder ist das dann flüssig?
1: Wir düngen flüssig, es geht natürlich auch in Granulat.
0: Ja.
1: Es gibt ja unterschiedliche Flüssigdünger, man muss schauen, dass sie eben halt ausgewogen sind. Ja.
0: Super.
1: Also zu viel Stickstoff hat immer den Nachteil, dass sie einen riesen Trieb haben, aber die Triebe dann relativ verweichlicht sind. Ja. Deshalb, wie gesagt, ein ausgewogenes Verhältnis. 8% Stickstoff, 12% Stickstoff, mehr würde ich eigentlich nicht empfehlen.
0: Die Limo hat so eine richtig schön fruchtig-herbe Süße. Und der Thymian, der riecht ja so richtig schön würzig, kräuterig. Ruhig gut ausquetschen, bis alles so ein bisschen matschig geworden ist. Johannisbeeren habe ich massenweise bei mir im Garten. Da weiß ich irgendwann gar nicht mehr, wo ich damit hin soll. Ich habe sie dann im Joghurt gehabt, im Müsli, habe Marmelade rausgekocht. Aber warum die Johannisbeeren nicht auch einfach mal trinken, also eine Limo rausmachen? Das ist auch eine super Erfrischung an heißen Gartentagen.

unsere Limo herzustellen, brauchen wir neben unseren Johannisbeeren eine Limette für die Extradosis Erfrischung, Rohrzucker für ein wenig Süße, Wasser zum Aufkochen der Zutaten und Mineralwasser zum Aufgießen. Als Zubehör eine Herdplatte, Schneidebrett und Messer. Dann hole ich aus meiner Gartenküche noch einen Topf, einen Kochlöffel und ein Sieb. Als erstes werden die Johannisbeeren von den Stielen befreit. Die wollen wir nämlich nicht mit in unserer Limo haben. Die schmecken nämlich eher nicht. Wenn die Johannisbeeren im Topf sind, kommt eine Limette mit dazu. Die wird einmal ordentlich ausgepresst, damit da schön viel Saft drin landet. Und damit das Ganze auch schön süß wird, kommen 5 Esslöffel Rohrzucker mit rein. Anschließend das Ganze nochmal mit 300 ml Wasser übergießen. Und dann fehlt uns nur noch ein ganz besonderer Frischekick. Ich habe mir überlegt, ich möchte die Limo gerne noch ein bisschen aufpeppen. Und der Thymian, der riecht ja so richtig schön würzig, kräuterig. Und das ist eine tolle Kombi zusammen mit den Johannisbeeren, dem Zucker und der Limettensäure. Der Thymian kommt dann einfach mit in den Topf. Unser Mix wird einmal kurz aufgekocht und köchelt anschließend etwa 8 Minuten vor sich hin. Dabei platzen die Johannisbeeren auf und geben ihren Saft ab. Regelmäßig umrühren. Wenn die Mischung dann eine Zeit geköchelt hat, muss sie eigentlich nur noch durch ein Sieb abgegossen werden. Und damit der Saft aus den Beeren auch so richtig schön rauskommt, werden die mit dem Löffel nochmal gut ausgedrückt. Ruhig gut ausquetschen, bis alles so ein bisschen matschig geworden ist. Und weil wir natürlich keine Suppe essen wollen, sondern eine Limo trinken, muss das Ganze jetzt erstmal noch ein bisschen abkühlen. Für unseren coolen Sommerdrink brauchen wir natürlich noch ein paar Eiswürfel. Dann gießen wir unseren Johannisbeersirup in ein Glas und füllen mit Mineralwasser auf. Ein bisschen passende Deko aus dem Garten und Prost! Die Limo hat so eine richtig schön fruchtig-herbe Süße. Der Thymian kommt auch gut durch und auch die Säure von der Limette. Man kann sich den Drink übrigens so intensiv, wie man möchte, machen, je nachdem, wie viel Sirup man nimmt.

0: Dieses Beet ist Nils Christians ganzer Stolz. Der junge Mann aus Eschborn baut zwischen Taunus und Großstadt seine Melonen an. Letztes Jahr zum ersten Mal. Dieses Jahr sind es schon 220 Pflanzen, die den schmalen Streifen begrünen und unter dem Laub versteckt schmackhafte Kugeln.
1: Ich habe verschiedene Sorten Wassermelonen und eine Honigmelone angebaut. Es gibt hier diese dunklen Wassermelonen und es gibt die gestreiften Wassermelonen. Und die Sorte hier hat ein etwas süßeres Fruchtfleisch und ist aber vom Mundgefühl her etwas mehliger. Und die hier ist deutlich saftiger. Wenn man da reinbeißt, merkt man gleich, wie saftig sie ist. Hat aber nicht die ganz starke Süße, wie sie die mit der dunklen Haut hat. Und die Honigmelone. Die Honigmelonensorte hat so einen ganz einprägsamen Namen, Caribbean Gold.
0: Die ersten reifen Eschborner Melonen gibt es seit Anfang August. Die Pflanzen haben jetzt noch mal Blüten. Theoretisch könnte Nils Christian seine Melonen bis spät in den September ernten. Aber dann lässt die Nachfrage einfach nach. Der Anfang von allem ist im Frühjahr.
1: Das hier sind jetzt Hybridsamen. Also das sind Samen, die speziell dafür gezüchtet wurden, dass man sie zum Aussehen nutzt. Bei Samen aus der Melone muss man ein bisschen darauf achten, welche Sorte die Melone hat. Es gibt Sorten, bei denen kann man die Samen aus der Melone einfach trocknen und aussehen. Aber die meisten Melonen, die man im Supermarkt wahrscheinlich findet, da werden die Samen vielleicht keimen, aber es wird nicht so richtig viel was bei rauskommen.
0: Nach etwa 10 Tagen kommen die ersten Keimlinge. 3 bis 4 Wochen später hat das Pflänzchen schon mehrere Blattpaare und kann ausgepflanzt werden. Die ideale Zeit ist nach den Eisheiligen, die den empfindlichen Pflänzchen sonst zusetzen. Dass hessischer Melonenanbau nicht nur im großen Stil und als Landwirt gelingt, zeigt der Garten von Nico Becker aus Egelsbach. Auch hier wachsen 3 verschiedene Melonensorten dank liebevoller Pflege.
2: Also grundsätzlich brauchen Jungpflanzen eigentlich relativ wenig an Nährstoffen. Aber gerade Kürbisgewächse, und Melone ist ein Kürbisgewächs, verwandt mit Kürbis, Gurke und Zucchini, die brauchen auch in sehr frühem Jungpflanzenstadium, 1 bis 2 Wochen nach der Keimung, schon ordentlich Nährstoffe. Deshalb gebe ich da immer mal schon eine gedüngte Erde mit rein. Die kann man auch mischen, ein bisschen Anzuchterde und Tomatenerde zum Beispiel gemischt. Die sind eben anders als die Anzuchterden ein bisschen gedüngt. Und gerade für Melonen ist das sehr gut.
0: Wer sich das Aussehen komplett sparen möchte, findet im Baumarkt auch vorgezogene Pflänzchen. Ihre Verwandtschaft mit einem anderen Gemüse kann vor allem die Honigmelone kaum verbergen.
1: Wenn man sich die Blätter anguckt, von den Gurken und den Melonen, sehen die Blätter sich enorm ähnlich. Man erkennt vielleicht, dass die Gurkenblätter ein bisschen spitzer sind, aber sonst ist die Blattform eigentlich fast die gleiche. Und wenn man von weiter weg guckt, sieht man eigentlich hier den Übergang zwischen Gurken und Melonen gar nicht.
0: Der Melonenanbau lockt auch tierische Feinschmecker an. Und noch ein weiterer Feind bedroht die Melone.
1: Die Melonen sind gerade, wenn es nass ist, relativ anfällig gegenüber Pilzkrankheiten. Und meistens ist es Mehltau. Es ist echter und falscher Mehltau meistens im Gemisch. Also normal, man kann die zwar unterscheiden, der falsche Mehltau kommt immer von der Blattunterseite und der echte von der Blattoberseite. Aber eigentlich ist es ein Gemisch aus beiden. Und dann fangen die Blätter irgendwann an abzusterben. Und wenn man einen zu starken Mehltaubefall hat, also wenn es sehr nass ist, dann muss man irgendwas dagegen tun, weil sonst stirbt irgendwann die ganze Pflanze ab. Und die Melonen bilden zwar noch Früchte, aber werden nicht mehr süß, weil die Pflanze überhaupt keine Photosynthese mehr betreiben kann.
0: Bei wenig Befall kann man die kranken Blätter entfernen. Als Hausmittel gilt zum Beispiel verdünnte Milch im Verhältnis 1 zu 8 als Hilfe bei echtem Mehltau. Das Wichtigste beim Melonenkauf ist, sie muss reif und köstlich sein. Ein dunkelgelber Auflagefleck kann ein Anzeichen für den Reifegrad sein. Nils Christian schwört aber auf ein anderes Merkmal.
1: Wenn man auf die Reife, die Melone hier ist reif, draufklopft, klingt die richtig dumpf und hohl. Und wenn man auf eine Unreife draufklopft, gibt das ein ganz helles, einen ganz hellen Ton, der deutlich weniger hohl klingt. Bei den Honigmelonen erkennt man am besten, ob sie reif ist, wenn man die mit dem Daumen einen Tick eindrücken kann. Hier bei der siehst du, da kannst du draufdrücken, wie du willst, da passiert noch nichts. Also die ist definitiv noch nicht reif. Wenn man mit dem Daumen ganz leicht reinkommt, dann ist sie optimal.
0: Natürlich sollte man im Supermarkt keine Früchte testweise drücken.
3: Oliver Jäger bereitet sich vor. Er will seinen Garten zeigen. Typ Naturbiotop. In ihm schafft er Lebensräume für Insekten. Seine beliebtesten Mitbewohner Libellen. Die schlüpfen unter der Teichmummel, auch Seerose genannt. Die Gummihose hat er mit Bedacht gewählt.
4: Upla, upa, da bin ich jetzt ein bisschen. Macht nichts. Ich bin ja hier richtig angezogen. Aber das ist wichtig, dass der Teich teilweise über einen Meter tief ist, damit das im Winter nicht zufriert. Ne?
3: Über Mücken kann sich NABU-Referent Oliver nicht beschweren. In seinem 1300 Quadratmeter großen Garten in Cottbus-Sihlow. Die Libellen leben 2 Jahre lang als räuberische Larven im Wasser und fressen andere Insekten. So wird sein Garten ein Ort der Entspannung.
4: Das Schönste ist natürlich, so eine Libelle auf der Hand zu haben. Wenn die sich die Flügel trocknet und dann das erste Mal in die Welt hinausfliegt. Das ist eigentlich doch ein ziemliches Glücksgefühl.
3: Oliver kommt aus dem Ruhrpott. In seinem Naturgarten hält er auch Hühner, gemeinsam mit Frau Annette. Die ist Pharmazeutin und gebürtige Cottbusserin. Im Innenhof ziehen die beiden Kräuter etwas Obst und Gemüse. Aber vom arbeitsintensiven Gärtnern haben sie sich verabschiedet. Klar, ein durchgestylter Garten mit abgezirkelten Beeten hat auch was.
5: Aber es würde mich langweilen, gerade das, wenn dann auf einmal, oder jetzt kommt mal hier so eine Ringelblume raus oder sowas, das ist doch das, was dich einfach so, oder die Raupen, die dann einfach sich hier hochkrabbeln, ne? Das ist doch einfach, das macht es doch aus und das bringt doch Glück und das bringt Freude und dann guckst du wieder im Buch, schlägst nach, wer ist denn das überhaupt und da gibt es immer wieder auch jeden Tag irgendwas Neues zu entdecken.
3: Gerade bauen die Jägers ihren Garten um. Im Zuge des Klimawandels setzen sie auf hitzeresistente Pflanzen, die auch im trockenen Brandenburg gedeihen. Ihr kleines Paradies passen sie so behutsam an die neuen Verhältnisse an.
4: Hier in dem Bereich entwickle ich eine Wildblumenwiese, sind die kleinen Teiche. Es ist halt so, dass ich ja nicht mehr gießen möchte, ja. Also ich will die Ressource Wasser nicht so stark verbrauchen.
3: Das ist nachhaltig, auch für die eigenen Kräfte. So muss keiner Wasser schleppen. Der Sozialpädagoge tendiert auch zur Haufenbildung. Aber nicht, weil er zu faul ist aufzuräumen. Nein, es sind Wohnunterkünfte für Insekten, die an Scheiterhaufen erinnern.
4: Und zwar ist es ganz wichtig, dass der Garten unaufgeräumt ist. Der unaufgeräumte Garten ist eigentlich der beste Garten.
5: Wir sind ja letztendlich auch nur die Gäste des Gartens immer wieder. Ne? Also wir können immer wieder davon profitieren. Wir tun natürlich auch was. Wir versuchen da auch ein bisschen mit unserer Handschrift mit reinzumachen. Aber am Ende des Tages sind wir eigentlich auch nur zu Besuch hier. Ne? So sehen wir das eigentlich. Und sind ganz happy, dass wir hier Gast sein dürfen.
3: Mähroboter kommen nicht in den Garten, die könnten die geliebten Insekten schreddern. Deshalb wurde Sensenmann Helmut bestellt. Der soll Oliver zeigen, wie er mit der Hand mähen kann. Voll ökologisch, aber ob Oliver das packt, Helmut ist skeptisch.
4: So, danke. Probiere ich einfach mal, ne? Ja.
6: Oh, nee, so wird das
4: nicht. Das wird nichts.
6: Ich bezweifle. Ich habe bloß Angst, wenn er den Sensenbaum mir zerbricht. Gibt keinen mehr, der die baut heutzutage.
3: Die Schönheit des Ökogartens erschließt sich vielleicht nicht sofort. Die vorherrschende Farbe ist grün mit farbigen Akzenten. Hobbyfotograf Oliver lässt der Natur seinen Lauf und freut sich, wenn irgendwo irgendwas in Blüte steht mit wenig Aufwand.
4: Das heißt, es ist jetzt im Moment nicht überall bunt. Das liegt aber daran, dass ja verschiedene Pflanzen, heimische Pflanzen vor allen Dingen, dass die ja zu unterschiedlichen Jahreszeiten

0: und denkst und findest irgendwas, was du auf deine Stille machen kannst, was du vorher gar nicht kanntest, so, weil du denkst, ach, was ist denn das? Und lernt man irgendwie so immer wieder neue Sachen auch. Das ist nie langweilig so. Bist nie ausgelernt, würde ich sagen, die nächsten 100 Jahre.
1: Die Jägers haben ein einmaliges Biotop geschaffen. Hier lässt es sich wunderbar entspannen, draußen im Grünen. Einfach mal loslassen und die Natur machen lassen. Das hat auch Vorteile. So wird man nie zum Sklaven des eigenen Gartens.
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0: Mittagsschlaf im Job. Wer sowas macht, ist einfach nur faul, oder?
1: Das Gegenteil ist der Fall. Wer also regelmäßig ein Mittagsschläfchen macht, der hat die Zeichen der Zeit erkannt. Er hat nämlich erkannt, dass das sehr hilfreich ist für die Performance, also für die Leistungsfähigkeit im Rest des Tages.
0: Gabi Joost will es ausprobieren. Sie leitet einen Kindergarten. Ab 7 Uhr morgens ist hier ordentlich was los. 100 Kinder werden betreut. Allein der Geräuschpegel ist schon eine Herausforderung. Aber wäre da ein kurzer Mittagsschlaf, eine kurze Atempause überhaupt machbar?
2: Ich denke, das ist schon eine Herausforderung, das jeden Tag hinzubekommen. Aber mich motiviert die Möglichkeit der Entspannung so sehr, dass ich das mal ausprobieren würde.
0: Deshalb wird sich die Erzieherin 5 Tage lang mittags für eine halbe Stunde zum Nickerchen zurückziehen und macht für uns ein Videoprotokoll. Ob der kurze Tagschlaf wirklich etwas bringt? In diesem Schlaflabor soll sie später die Antwort bekommen. Martin Konermann ist Schlafmediziner am Kasseler Marienkrankenhaus.
1: Wir haben in unserer Leistungskurve des Tages einen ganz normalen, von der Natur vorgesehenen Knick. Das ist der sogenannte Siesta-Knick. Das heißt, nach dem Mittagessen, ungefähr 13 Uhr, 13.30 Uhr, wird man einfach müde. Und ich glaube, es gibt keinen Menschen, dem es da nicht gelingen würde, mal für ein paar Minuten die Augen zu schließen und sich zu erholen. Dem sollte man auch nachgehen, denn das hat die Natur uns vorgegeben. Und das, was die Natur vorgibt, ist meistens das Richtige. Das heißt, wenn man das tut, dann kann man damit seine Leistungsfähigkeit für den Nachmittag deutlich steigern.
0: Denn beim Nickerchen erholt sich unser Gehirn, indem es etwa die Produktion stressmindernder Hormone anstößt.
1: Das heißt, Stoffwechselvorgänge, Austausch von Schadstoffen im Gehirn, Ernährung der Zellen zum Beispiel durch Glucose oder auch durch Fett, ja, aber auch Regeneration von bestimmten Zentren im Gehirn.
0: Soweit die Theorie. Wie wirkt das Nickerchen bei Gabi? Nach 2 Tagen ein Zwischenstand.
2: Am ersten Tag war es noch ziemlich schwierig. Ich musste mich sehr darauf konzentrieren und habe gemerkt, dass ich dauernd abschweife. Aber am zweiten Tag habe ich schon gemerkt, dass dazu auch ein bisschen Disziplin gehört, dass ich das üben kann.
0: Was braucht es sonst noch zum Nickerchen? Reichen dafür schon ein Stuhl und ein Kissen?
1: Das ist individuell sehr unterschiedlich. Also es gibt Menschen, die brauchen wirklich Ohrstöpsel oder Oropax und auch diese Augenklappen, um schlafen zu können in dieser Phase oder um ruhen zu können. Andere können das auch auf einem zurückgelehnten Bürostuhl beispielsweise. Man kann auch kleine Tricks anwenden. Der Salvador Dali beispielsweise, der trug immer in seiner rechten Hand einen Löffel. Und wenn der Löffel dann zu Boden fiel und klirrte, dann wusste er, er hat seinen Soll an Schlaf gehabt und dann wurde er wieder wach und ging wieder arbeiten.

0: Nur sehr wenige Unternehmen bieten die Möglichkeit des sogenannten Powernappings. Hier bei Bosch ist das schon seit 8 Jahren Standard. Mitarbeitende können es sich in einer sogenannten Timeout-Zone auf Liegen bequem machen. Die Beschäftigten finden ideale Voraussetzungen für einen effektiven Kurzschlaf. Unterstützt durch ein angenehmes Ambiente.
1: Es gab da ein Team an Mitarbeitern, die involviert wurden. Und wichtig war uns auch, dass wir Führungskräfte von Anfang an mit involvieren, weil genau um dem entgegenzuwirken, dass es eben nichts mit Faulheit zu tun hat, sondern eben dem Mitarbeiter ja dient, dass er einfach besser regenerieren kann, besser durch den Tag kommt, gerade wenn man anstrengende Meetings vielleicht hat, davor oder danach dann einfach noch mal kurz runterfährt.
0: Rainer Ehrentraut nutzt die Pause regelmäßig, obwohl sie nicht als Arbeitszeit zählt.
2: Also ich würde sagen, was löst es aus? Erstmal wieder so in sich zentrieren und damit auch eine Zufriedenheit mit sich selbst. Auch so wieder die nächste Situation lässiger, lockerer nehmen können, so würde ich sagen. Und darüber wirke ich natürlich positiv für mich und das transportiert sich auf die anderen rüber.
0: Positive Erfahrungen hat auch Gabi in ihrem 5-Tage-Test gemacht. Aber richtig eingeschlafen ist sie nicht, erzählt sie bei ihrem Besuch im Schlaflabor.
3: Spielt es eine große Rolle, dass ich nicht tief schlafe? Weil bei den Kindern haben wir immer die Vorstellung, dass es wichtig ist, wenn die ruhen. Da sagen wir immer, ihr müsst nicht schlafen, aber es ist wichtig, dass ihr ruht. Gilt das für uns Erwachsene genauso?
4: Für die Erwachsenen gilt genauso wie die Kinder, dass Tiefschlaf beim Mittagsschlaf nicht unbedingt notwendig ist. Es reicht, wenn sie, wie Sie es eben beschrieben haben, so ein bisschen dösen.
0: Ob Gabi den Mittagsschlaf tatsächlich schon beherrscht, soll jetzt im Schlaflabor gemessen werden. 30 Minuten lang werden bei ihr unter anderem die Herzfrequenz und vor allem die Gehirnströme gemessen. Die anschließende Auswertung bringt ein Ergebnis, mit dem Gabi nicht gerechnet hat.
4: Sie sehen, dass Sie am Anfang wachgelegen haben, aber gar nicht so lange. Das sind vielleicht noch 2 Minuten, wenn es hochkommt. Ja, und dann sind Sie hier in das Dösen hineingekommen. Mhm. Nicht? Dösen ist Schlafstadium 1. Da gibt es Menschen, die empfinden das sogar noch als Wachzustand. Mhm. Andere sagen schon, ja, da habe ich geschlafen. Mhm. Ne? Genau, ne? Und hier mal eine ganz, ganz kurze Phase in Stadium 2, also schon ein etwas tieferes. Ne? Mhm. Und das ist eigentlich das ideale Profil eines Mittagsschlafes. Mhm. Sie sollen ja gar nicht Tiefschlaf oder Traumschlaf zeigen, sondern die Leichtschlafphasen reichen für den Erholungseffekt absolut aus. Das heißt, ich kann Ihnen nur raten, das in Zukunft immer so zu machen, wie Sie es hier präsentiert haben. Sehr schön.
3: Vielen Dank.
0: Und auch wenn ein regelmäßiges Mittagsschläfchen in Ihrem Job durchaus schwierig ist, so hat Gabi doch die Erfahrung gemacht, dass es für sie erholsam ist und neue Kräfte mobilisiert.
5: Immer wieder dieselbe kraftvolle Bewegung. So kann er entstehen, der Tennisarm. Wer mehr als 3 Stunden die Woche spielt, hat ein höheres Risiko dafür. Aber meistens kommt ein Tennisellenbogen nicht vom Tennis. Groß Osterloh hat sich ein altes Fitnessgerät aus dem Schrank geholt, trainiert kräftig.
6: Dabei entsteht schon auch viel Belastung auf dem Bauch, aber auch auf den Ellenbogen. Und ich habe da gemerkt, dass das halt sich nicht gut anfühlt, dass da irgendwie ein Schmerz entsteht. Und habe dann aber gedacht, dass ich das wieder legen würde und würde schon wieder weggehen. Tat's aber nicht.
5: Wochenlang hat er Schmerzen. Vor allem im Alltag, beim Blumengießen oder Äpfelschneiden sticht es in der Außenseite seines Ellenbogens.
6: Es hat so eine gewisse Ausstrahlung. Also es tut unmittelbar, wenn man drauf drückt, am Ellenbogen weh. Aber es fing an, sich auszustrahlen Richtung Hand, so auf die Mitte und nach oben im Oberarm auch.
5: Tag ein, Tag aus tut es weh. Als die Schmerzen auch in der Nacht nicht aufhören, macht er endlich einen Termin bei seinem Orthopäden, Dr. Till Hagenström.
7: Fangen wir mal so an. Drücken Sie mir mal die Hand. Wie schmerzhaft ist das?
6: Ordentlich.
7: Ordentlich. Zeig mal, wo ist das schmerzhaft?
6: Da.
7: Da, okay, gut. Dann noch mal eine Faust machen und mal die Hand hochheben. Heb mal die Hand so hoch und drück mir. Wie ist das?
6: Auch.
7: Auch der Punkt?
5: Ja, tatsächlich. Die Untersuchung am Arm und die Ultraschallbilder sind eindeutig.
7: Da sieht man diese Verknöcherung. die wir häufig finden beim Tennisellenbogen, dass die dann so die letzten Sehnenfasern, die zum Knochen ansetzen, dass da sich so was Ähnliches wie Knochen bildet und dann so in die Sehnenhaube reinwächst. Man sieht eben dann auch diese dunklen Zonen hier, wo so ein bisschen Flüssigkeit zwischen Knochen und Sehnenfaser liegt.
5: Beim Tennisarm schmerzt die Außenseite des Ellenbogens. Durch Überlastung oder einseitige Bewegungen des Unterarms kommt es im Bereich des Sehnenansatzgewebes zu kleinen Rissen. Also dort, wo die Sehnen die Verbindung zwischen Muskel und Knochen herstellen. In der Folge treten Schmerzen auf, die bis in das Handgelenk ausstrahlen können. Der Orthopäde schlägt im ersten Schritt vor, eine Spange zur Unterstützung und Krankengymnastik. Der Schmerz bleibt über Monate. Zumindest kann Koos Osterloh noch Fahrrad fahren, zur Physiotherapie. Therapeut Sven Hornbostel erkennt das Problem. Die Armmuskeln sind völlig überbeansprucht. Ein Ungleichgewicht zwischen Beugern und Streckern ist entstanden.
8: Dementsprechend habe ich geguckt, dass ich hier dort, wo der sogenannte Muskelbauch von den Finger- und Handhebern ist, dort gearbeitet habe, versucht habe, Spannung rauszunehmen mit den verschiedenen Maßnahmen.
5: Eine Maßnahme: Wärme auf die Verletzung. Jeder Patient reagiert anders, aber selten heilt die Verletzung schnell ab.
8: Also mit 6 Einheiten ist es sehr selten getan. Da müssen wir jemanden haben, der sehr früh die Sensibilität an den Tag legt, das zu merken. Meistens ist es das 12 bis 18 Behandlung jetzt beim gesetzlich versicherten Patienten, dass wir 3 Rezepte brauchen.
5: Der Begriff Tennisellenbogen geht auf den englischen Arzt Henry Morris zurück, der Ende des 19. Jahrhunderts viele Spieler des damals populären Rasensports behandelte. Schnell war klar, Tennis ist nur eine von vielen Ursachen. Vor allem sich wiederholende Bewegungen oder einseitige Belastungen führen zu den Schmerzen. Es trifft oft Männer und Frauen im Alter von 35 bis 50 Jahren. In den meisten Fällen muss beim Tennisellenbogen nicht operiert werden. Bei Inga Karbeck war eine Operation dennoch nicht zu vermeiden. Sie war zuvor falsch behandelt worden. Den Tennisarm hatte sie sich vom zu schweren Schleppen bei mehreren Umzügen geholt.
9: Es ging relativ schnell, dass man gemerkt hat, von einer Bewegung zur nächsten, da ist jetzt irgendwie ein Schmerz. Es ist, als wäre man gestürzt. Ein sehr stechender Schmerz, der auch wirklich auch im Ruhezustand überhaupt nicht aufhört.
5: Inga Karbeck suchte einen Orthopäden auf. Der spritzte jedes Mal Cortison in ihren Ellenbogen.
9: Also ich habe 3 Cortisonspritzen bekommen und habe mir dann einen anderen Orthopäden gesucht, weil das für mich keine zufriedenstellende Lösung war. Und der zweite Orthopäde hat auch ohne eingehende Untersuchung mir Cortison gespritzt. Woraufhin ich dann gesagt habe, ich muss mir noch einen dritten Orthopäden suchen, weil ich gemerkt habe, da stimmt irgendwas nicht, da ist irgendwas nicht richtig.
5: Der dritte Orthopäde hat Inga Karbeck mit MRT-Bildern ins Krankenhaus überwiesen, zu Dr. Orla Klatte. Der kennt sich mit Komplikationen im Ellenbogen aus. Cortison empfiehlt er nicht, vor allem nicht in der mehrfachen Anwendung.
10: Das Problem mit dem Cortison ist, dass es eben für die Sehnen auch relativ kritisch ist. Und bei der mehrfachen Anwendung, bei ihr war es dann über 4-mal zur Anwendung gekommen, kann es dann eben auch sein, dass die Schädigung der Extensoren und auch des angrenzenden Kanzelbandapparates letztlich so weit zunimmt, dass man mehr Schaden anrichtet als Nutzen.
5: Inga Karbeck konnte nichts mehr tun, nicht mal ein Glas heben. Sie musste operiert werden. Die OP war erfolgreich, hätte wohl aber mit der richtigen Behandlung vermieden werden können. Auf die richtige Behandlung ohne operativen Eingriff hofft nun Koos Osterloh. Übungen und Physiotherapie haben ihm zwar geholfen, aber die Schmerzen sind noch da. Sein Orthopäde schlägt zusätzlich eine Stoßwellentherapie vor.
7: Was macht die Stoßwelle? Sie hat einen schmerzlindernden Effekt. Sie triggert Sehnen- und Knochengewebe, Wachstumsfaktoren zu produzieren. Also es ist ein ganz starker Trigger für Selbstheilungskräfte.
5: Die Behandlung ist schmerzhaft. Im Wochenabstand wird er jetzt noch 2 bis 3 Stoßwellen bekommen, die er selbst zahlen muss. Erst dann wird sich zeigen, ob sie etwas bringen. Er braucht Geduld. Denn Sehnenverletzungen am Ellenbogen, aber auch woanders im Körper, wie am Knie, an der Hüfte, Schulter oder Ferse, haben eins gemeinsam. Sie heilen nur sehr langsam. Das liegt an der speziellen Struktur der Sehnen. Professorin Britt Wildemann ist eine der wenigen, die zu Sehnen in Deutschland

0: Experten forschen. Sie kann erklären, warum solche Verletzungen so langsam heilen.
1: Wenn man das vergleicht, die Heilung der Sehne mit der Heilung des Knochens, ist es langsamer und auch schlechter, weil sich Narbengewebe bildet. Und nicht wie zum Beispiel beim Knochen wieder die normale Knochenstruktur hergestellt wird. Die Sehne heilt so langsam, weil sie ein Gewebe ist mit einer schlechten oder mit einer geringen Durchblutung und auch nur mit wenigen Zellen.
0: Zwischen 6 Monaten und 2 Jahren dauert die Heilung beim Tennisellenbogen. Etwas Geduld muss Kurs Osterloh also noch haben. Inga Kabeck ist fast schmerzfrei. Sie wird zukünftig keine großen Umzüge mehr machen. Denn die beste Vorbeugung gegen einen Tennisarm ist, einseitige Bewegungen vermeiden und auch mal eine Pause machen.
2: Sagen Sie uns, was sind denn nun die klassischen Bewegungen, bei denen das auftreten kann und wie kann ich vorbeugen in dem Moment?
3: Ja, wir haben es eben ja gerade schon gehört, der Tennis-Ellenbogen kommt eigentlich gar nicht wirklich vom Tennis, sondern wirklich von den Bewegungen, die wir im Alltag regelmäßig ausführen. Das sind Bewegungen wie die Hand geben, eine Faust machen, auch drehen, das Handgelenk strecken. Und ich kenne es tatsächlich selbst auch von der Arbeit als Chirurg. Als Unfallchirurg muss man häufig Schrauben eindrehen, Knochenbrüche richten, mit Platten verschrauben. Und auch da kann es zu einer Überlastung im Ellenbogengelenk kommen und auch Schmerzen am Ellenbogen auftreten.
2: Also sogar Sie.
3: Genau, ja. Berufliche nicht Tätigkeiten.
2: Ja, nicht davor gefeit. Und was machen Sie dann zur Vorbeugung, wenn Sie merken, da zwickt schon was?
3: Also tatsächlich zur Vorbeugung kann man einige Dinge machen, die relativ einfach auch in den Alltag einzubauen sind, die nicht viel Zeit kosten und die auch jeder überall machen kann. Und wenn ich zum Beispiel merke, ich habe meinen Arm ein kleines bisschen zu sehr belastet, dann versuche ich den Arm etwas zu dehnen. Und je nachdem, welche Seite mehr belastet sind, ob es die Unterarmbeuger sind, ob es mehr die Strecker sind es zum Beispiel beim Tennisellenbogen, kann man eben versuchen, diese Muskelgruppe zu dehnen.
2: Wie?
3: Das geht ganz einfach. Also wenn ich zum Beispiel meinen Arm ausstrecke, und dann kann man es in verschiedene Richtungen machen. Entweder das Handgelenk so zu mir ziehen, dann dehne ich hier diese Seite. Geht auch ganz klassisch in diese Richtung. Dort würde ich eher die Unterarmbeugeseite dehnen. Oder auch in diese Richtung. Dann ziehe ich hier auch mit der Gegenhand die Hand zu mir. Hier dehne ich auch wieder mehr die Strecker. Das wäre eben wieder die klassische Seite für den Tennisellenbogen.
2: Okay.
3: Wenn man jetzt wie hier einen Tisch vor sich hat, kann man auch Tisch und andere Gegenstände nutzen, um zum Beispiel auch hier sich abzustützen und auch hier die Unterarmbeugeseite zu dehnen. Und hier,
2: also die Hände umdrehen.
3: Genau,
2: dabei.
3: So richtig umdrehen, so ein bisschen auflehnen, abstützen. Und hier würde ich immer nur so ein kleines bisschen aufpassen, weil wenn man sich abstützt, kriegt man wesentlich mehr Stress und Dehnung auf die Beugeseite. Und wenn man Probleme hat, hier zum Beispiel mit dem Karpaltunnel, dann kann es anfangen, in den Finger zu kribbeln und dann sollte man damit aufhören.
2: Ah, und dann ganz aufhören oder
3: nicht ganz aufhören, aber dann zum Beispiel lieber wieder die eigene Hand nutzen. Das kann man ein kleines bisschen besser kontrollieren.
2: Ja, wenn es jetzt von jetzt auf gleich kommt, war im Film ja auch bei der Patientin so, man ist in einer Akutsituation. Was macht man dann?
3: Das Schlauste ist tatsächlich, wenn man erstmal diese anstrengende Belastung pausiert, sich schont. Das ist, wenn es vom Tennisspielen kommt, natürlich wesentlich einfacher, als wenn es von der beruflichen Tätigkeit kommt. Dann ist es ja manchmal nicht so einfach zu sagen, ich höre jetzt auf und operiere zum Beispiel nicht mehr.
2: Ja.
3: Aber tatsächlich hilft Schonung, hilft die Pause, aber es helfen auch so einige Mittel, die wir hier zum Beispiel auch aufgelistet haben.
2: Also wir haben hier Quark hingestellt. Wie gesagt, so Quark kühlt gut und manche sagen ja auch, das zieht die Entzündung raus. Also das kann man mal machen.
3: Man kann es tatsächlich machen, aber tatsächlich eher für den kühlenden Effekt. Das Wort Entzündung geistert natürlich bei dieser Erkrankung immer durch den Raum. Man muss aber wissen, dass es keine Entzündung ist im Sinne von Bakterien oder Viren, die sich letztendlich an dieser Sehnenansatzstelle ansammeln, sondern es ist mehr eine Degeneration, ein Umbauprozess von Gewebe. Und deshalb würde man da jetzt eben keine Entzündung rausziehen. Aber die Kühlung hilft natürlich genauso mit dem Coolpack. Und man muss aber auch sagen, die Patientin hatte das auch beschrieben, in der Akutphase helfen auch Schmerzmittel. Natürlich nicht über Monate, über Jahre, dann haben die Schmerzmittel wie Ibuprofen natürlich auch Nebenwirkungen, aber man kann das in den ersten Tagen bis Wochen bedenkenlos einnehmen, wenn keine anderen Erkrankungen dagegen sprechen.
2: Man möchte natürlich nicht, dass das jetzt chronisch wird. Ne? Also welche Übungen würden Sie Patienten und Patientinnen empfehlen, die das haben?
3: Tatsächlich gibt es besondere Übungen, die man für diesen Tennisellenbogen durchführen kann. Und das sind sogenannte exzentrische Übungen. Und exzentrische Übungen haben den Vorteil, dass sie einerseits die Muskelgruppe dehnen, aber auch trainieren. Man kennt das zum Beispiel vom klassischen Bizeps-Training. Da zieht sich der Muskel zusammen.
2: Der wird dick oben,
3: genau, mehr oder weniger, je nachdem, wie ausgeprägt er ist. Und wir haben ja hier auch ein bisschen was vorbereitet. Beim exzentrischen Training
2: also jetzt anderen, beim Bizeps-Training ist es konzentrisch und da wird er dick.
3: Genau, okay. Ganz genau. Mhm. Und beim exzentrischen Training, wenn wir jetzt auch wieder unseren Tennisellenbogen behandeln und trainieren wollen, möchten wir hier diese Muskelgruppe dehnen und aber auch stärken. Und hier kann man zum Beispiel, wenn man zu Hause ist, keine Hantel hat, auch eine Wasserflasche nehmen, den Arm ganz locker auf einer Tischkante ablegen, die Hand ein bisschen runterhängen lassen und dann mit der anderen Hand in diese Position bringen, das Gewicht, je nachdem, was man da hat, in die Hand bringen und dann ganz langsam die Hand absenken und man sieht, wie es hier letztendlich auch anstrengend wird.
2: Und trotzdem gedehnt.
3: Und trotzdem gedehnt. Wichtig ist jetzt nicht einfach wieder die Hand zurückbringen, sondern mit der Gegenhand das Gewicht entfernen.
2: Warum? Um es nicht zu überanstrengen?
3: Um letztendlich dann dort auch keine konzentrische Kontraktion wieder zu bewirken. Und das Ganze kann man dann so 15 bis 20 Mal wiederholen.
2: Wiederholen Sie noch einmal bitte.
3: Ja, natürlich, gar kein Problem. Also die Hand ausstrecken, Hantel einbringen und dann ganz langsam absenken lassen.
2: Darf man das auch machen, wenn es weh tut?
3: Tatsächlich darf man das auch machen, wenn es wehtut. Es soll sogar darf ein kleines bisschen wehtun, genau in diesem Bereich. Aber man soll nicht über die Schmerzgrenze hinausgehen. Das muss man so ein bisschen in sich hineinhören, gegebenenfalls das Gewicht eher wieder senken, wenn es zu anstrengend wird. Und wenn man merkt, das kann man ganz gut tolerieren, kann man zum Beispiel auch größeres Gewicht nehmen.
2: Und wann kann man mit einem Erfolg rechnen?
3: Ja, das ist eine ganz schwierige Frage. Wir haben auch schon gehört, dass es eine langwierige Erkrankung ist, dass man sehr viel Geduld braucht von Wochen bis Monate. Ich habe Patienten, die sind tatsächlich auch über ein Jahr mit dieser Erkrankung beschäftigt. Und das ist dann natürlich der Fall, wo man über gewisse andere Therapiemöglichkeiten sprechen kann.
2: Also möglicherweise auch eine OP, ne? Aber das ist dann auch noch mal ein eigenes Thema.
4: Bunt, knackig und aromatisch. Sein Essen mag Lars Wessel so am liebsten. Der Inhaber eines Mainzer Bistros hat bis vor 10 Jahren noch hauptsächlich Fastfood wie Döner, Pommes, Tiefkühlpizza gegessen. Nachdem er beschlossen hatte, Veganer zu werden, bereitete er immer mehr selbst zu und kam so zur Rohkost.
5: Ich habe das einfach an mir ausprobiert, welches Essen funktioniert wie, was wirkt wie, also eher vielleicht mich ein bisschen einschläfernd, so das klassische Suppenkoma auch nach dem Mittagessen ist vielen vielleicht bekannt. Und dann habe ich gemerkt, so, hey, wenn ich wirklich viel Obst esse, viel Gemüse, bin ich den ganzen Tag topfit. Und das hilft mir dann auch, halt so ein Geschäft wie dieses hier den ganzen Tag zu schmeißen.
4: Was gehört alles zur Rohkost? Das sind frische, unverarbeitete Lebensmittel, die nicht über 42 Grad erhitzt werden. Neben ungekochtem Obst oder Gemüse können auch rohes Fleisch, roher Fisch, rohe Eier und Rohmilchkäse zur Rohkost gehören. Tierische Lebensmittel kommen für Lars Wessel aber nicht in Frage, da er Veganer ist. Er macht heute eine Gemüse-Bolognese. Das rohe Gemüse wird durch Zerkleinerung geschmeidig. Und statt Hartweizen-Spaghetti gibt es rohe Zucchini, die er durch den Spiralschneider dreht.
5: Die Spaghetti, die werden dadurch weich, dass da ein bisschen Salz drauf kommt. Darf auch ein bisschen mehr sein, dann ist es hilfreich, die hinterher noch mal unter fließendem Wasser abzuspülen und dann das Ganze gut vermengen, dass wirklich das Salz gut verteilt ist, sodass es überall den Zucchinisaft rausziehen kann.
4: Warum ist Rohkost so gesund? Wenn rohes Obst und Gemüse kurz nach der Ernte verzehrt werden, sind noch fast alle Vitamine, Enzyme und Mineralstoffe enthalten. Beim Kochen gehen einige verloren. Hitze zerstört zum Beispiel Vitamin C. Auch gut, Rohkost hat besonders viele Ballaststoffe, die der Verdauung helfen können. Der Mainzer Ernährungsmediziner Dr. Christoph Lembens beobachtet bei seinen Patienten regelmäßig die positiven Auswirkungen von Rohkost.
6: Die wirklich nachgewiesenen positiven Effekte liegen zum Beispiel beim Diabetes mellitus, der besser eingestellt wird, zum Beispiel bei der Harnsäure, die sich verbessert, zum Beispiel bei den Fetterkrankungen, wo der Fettstoffwechsel besser wird und Begleiteffekte auch bei Entzündungen, weil die Entzündungen durch Rohkost offensichtlich positiv modifiziert werden.
4: Noch gesünder wird das rohe Gemüse, wenn man Fett, wie beispielsweise Olivenöl, hinzugibt. Nur so kann der Körper alle enthaltenen Vitamine aufnehmen.
6: Die fettlöslichen Vitamine, das ist noch einmal A für die Augengesundheit, D für die Knochengesundheit, E für das Immunsystem und K für unsere Blutgerinnung, können überhaupt nur aufgespalten werden, wenn wir Fett zu uns nehmen.
4: Worauf sollte man beim Rohkostessen achten? Wer anfangen möchte, mehr Rohkost in den Speiseplan aufzunehmen, sollte sie eher mittags als abends essen, damit der Darm genug Zeit hat, die schwer verdaulichen Ballaststoffe zu verarbeiten.
6: Die Rohkost will sehr gründlich gekaut sein, damit sie schon mal aufgespalten wird im Mund. Und es geht darüber hinaus, dass unsere Mägen nicht mehr eingestellt sind auf nur Rohkost. Also der Rohkosteinsteiger wird kommen und wird über Blähungen im übertriebenen Maße klagen.
4: Um die zu verhindern, empfiehlt Ernährungsmediziner Lembens, seinen Rohkostanteil langsam auf bis zu 60% zu steigern. Das sei optimal. Um Mangelerscheinungen vorzubeugen, ist eine vielseitige Ernährung wichtig. Wurzelgemüse schmeckt Lars Wessel besser, wenn er es anschwitzt. Und dazu mag er gekochte Hirse.
5: So dieses sehr dogmatische, so alles muss Rohkost sein, für mich nicht besonders hilfreich, sondern ich schaue einfach, was verträgt mein Körper wie am besten und wo kann ich bestmöglich auch die Nährstoffe erhalten oder dann auch für mich rausholen.
4: Einige Lebensmittel wie Kartoffeln oder Bohnen müssen sogar erhitzt werden, weil sie roh giftig sind.
7: Das Klischee, dass Pedelecs, also E-Bikes, die ohne Versicherung gefahren werden dürfen, nur was für ältere Semester sind, kann man getrost vergessen. Auch Lust bekommen? Dann sagen wir Ihnen jetzt, worauf Sie beim Kauf unbedingt achten sollten.
8: In der Beratung ist unsere Aufgabe, zunächst mal herauszufinden, was der Kunde eigentlich möchte. Der Kunde kommt meist mit einer ganz anderen Vorstellung in den Laden rein, weil sein Bruder, seine Schwester, seine Freunde was erzählt haben und geht meistens mit was völlig anderem raus, als er ursprünglich dachte.
7: Als erstes steht die Frage, wofür das Pedelec genutzt werden soll und die Suche nach dem richtigen Rahmen.
8: Wichtig bei Rahmen, dass ich darauf achte, wie das zulässige Gesamtgewicht des Rades ist. Viele Räder sind freigegeben bis 120 oder 130 Kilo Gesamtgewicht. Schwierig, wenn ich halt schon 110 Kilo als Person mitbringe. Deshalb gibt es auch Räder, die 140 bis 180 Kilo Gesamtgewicht können. Total wichtig in der Beratung, das herauszufiltern.
7: 250 Watt Dauerleistung ist die Höchstgrenze für Pedelecs. Und das haben auch die meisten. Aber worin unterscheiden sich die Motoren?
8: Der wesentliche Unterschied findet sich im Drehmoment, im Kennwert der Motoren. Die milderen Motoren, die Komfortmotoren, finde ich dann in komfortablen Rädern, wie dem hier zum Beispiel. Ein Rad für eine städtische, urbane Umgebung oder auch für eine Überlandtour, da komme ich mit 40 oder 50 Newtonmetern. Leise, verbrauchsarm, unauffällig, komfortabel zu fahren. Wenn es ein bisschen sportiver sein soll, werden die Drehmomente größer. Hier habe ich jetzt zum Beispiel ein Rad mit 60, das gibt es auch bis 90 Newtonmeter Drehmoment. Ein Treckenrad, immer wenn es sportiver wird, habe ich höhere Drehmomente.
7: Für die meisten Käufer das Wichtigste bei einem Pedelec, welche Reichweite kann es leisten? Und wo ist er verbaut, der Akku?
8: Also klassisch werden Akkus am Rahmen verbaut. Haben wir hier ein Beispiel. Der Akku sitzt auf dem Rahmen des Rades, lässt sich super leicht entnehmen und dementsprechend auch aufladen in der Wohnung. Und die andere Art sind die integrierten Akkus, die immer häufiger aus optischen Gründen eigentlich Verwendung finden. Die Entnahme ist ein bisschen aufwendiger, aber auch hier geht es relativ leicht. Allerdings das Rumtragen und das Wiedereinsetzen ist etwas aufwendiger als bei den nicht integrierten Akkus. Bei den Akkus sollte ich darauf achten, dass der Akku auf jeden Fall ein Markenhersteller ist. Die Reichweite ist aber maßgeblich davon abhängig, nicht nur wie groß der Tank ist, also die Akkukapazität, sondern auch, welchen Motor habe ich verbaut, wie fahre ich, welche Bereifung habe ich, welchen Radtyp fahre ich eigentlich. Wie beim Pkw auch, Gasfuß kostet Akkukapazität.
7: Und jetzt geht's um Ihre Sicherheit, die Bremsen. Hier darf auf keinen Fall gespart werden.
8: Wenn wir mit 25, 30 km/h unterwegs sind, ist es natürlich absolut sicherheitsrelevant, eine gute Bremsanlage an Bord zu haben. Wichtig und absolut essentiell. Deshalb darf ein Rad auch nicht zu günstig sein, denn günstige E-Bikes haben in der Regel nicht potente Bremsanlagen an Bord. Eine potente Bremsanlage ist immer eine hydraulische Bremsanlage, wo Sie ganz geringe Handkraft benötigen, um die volle Bremswirkung zu erzeugen. Das kann eine hydraulische Felgenbremsanlage sein, wie bei diesem Rad. Es kann auch eine hydraulische Scheibenbremsanlage sein, wie bei diesem Rad. Wichtig ist, es muss eine hydraulische, gute Bremse sein. Qualität hat ihren Preis und es geht um Ihre Sicherheit, also nicht am falschen Ende sparen.
7: Von Pedelecs unter 2000 Euro rät der Fachmann ab. Und absolut notwendig ist eine Probefahrt. Denn den Ausschlag für ihr neues Pedelec sollte immer das größte Grinsen im Gesicht geben.

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0: Gut, gut zuhören, Verena, tut das jetzt Notruf der Kathi. Der Anja und ich gehen suchen. Wir tun schon Schaufeln und Sonder auspacken. Ja?
1: Abstände?
2: Wo? Verdacht?
1: Ja, genau. Darüber mir hier geschaut.
0: Ungefähr Abstände, 20, 30 Meter einhalten voneinander.
1: Ich hab Signal! Also ich habe.

0: dass man ja eigentlich Aufgaben verteilt, einer die Führung in die Hand nehmen sollte und das relativ zügig und anschaffen sollte. Da waren wir dann ein bisschen viele, die geredet haben. Also es geht wesentlich besser, aber ganz so schlecht waren wir jetzt auch nicht.
1: In der großen Fläche.
2: Ich möchte Ihnen sagen, dass so eine Situation viele Probleme aufwerfen kann. Vor allem auch, wenn man es nicht geübt hat und nicht weiß. Und so bringe ich sie in eine Situation, dass sie ein bisschen Stress haben. Dass das nicht wie eine reine Übung abläuft, sondern dass sie wirklich ein bisschen Druck haben. Und dann passieren die Fehler und aus den Fehlern können wir dann lernen, wenn wir diskutiert haben.
0: Hallo, ich bin die Anja.
3: Ich bin die Kathi, grüß euch.
0: Und wir befinden uns gerade in Tirol zum Bergwanderführer-Ausbildung Teil 2.
3: Das ist der Winterteil. Wir haben Karte und Kompass in der Hand und versuchen uns mit Schneeschuhen den Weg durch den Winter irgendwie zu erschaufeln.
4: Die ersten Wanderführer in Tirol hat man ausgebildet, nur das war reiner Sommerwanderführer. Und irgendwann hat sich dann das Schneeschuhwandern entwickelt, das Winterwandern ist modern geworden. Und dann hat man einfach das erkannt und gesagt, das ist noch ein Zusatzangebot, das der Wanderführer machen kann und hat das eingeführt. Es gibt einen Wanderführer, der eben Sommer- und Winterwandern darf. Und seit damals haben wir auch die Kurse und bilden die Wanderführer im Winterwandern aus. Grundsätzlich geht es auch einmal um Orientierung insgesamt, um das Führen von Gästen, wie man mit den Gästen umgeht. Ein großes Thema im Winter sind natürlich die alpinen Gefahren und mit dem schon auch ein bisschen Ahnung von der Lawinengefahr. Wobei unsere Strategie das wäre, dass wir schauen, dass der Bergwanderführer einfach mit seinen Gästen wirklich im offensichtlich nicht von Lawinen bedrohten Gelände unterwegs ist. Das heißt, ein ganz sanftes Gelände, weit weg vom Einzugsgebiet von Lawinen und im Winter sind wir wirklich oft auch weglos unterwegs, suchen uns irgendwo eine nette Runde im Tiefschnee. Und da ist schon ganz gut, wenn man einfach die Karte lesen kann und sich das ein bisschen aussuchen kann. Und auch von der Sicherheit vielleicht, dass man einmal eine Hangneigung messen kann, schätzen kann, dass man weiß, was ist da über mir und so weiter. Dass man das so aus einer Karte auslesen kann. Das ist da heroben ein geniales Gelände für uns. Es ist der Platz, was ganz Besonderes ist.

0: Der Bergführer ist halt der, der den Gipfel hat und dieses Bergerlebnis. Und wir sind halt eher die, im Wald die Natur an den Mann bringen. Also sie das ganze Verständnis für Flora, Fauna, was halt da alles im Sommer, im Winter passiert, in den verschiedenen Jahreszeiten. Darum geht's. Und da gibt's ganz viel zum Lernen. Viel, was man schon weiß, viel, was man sicher ausbauen kann. Das Niveau ist schon ein bisschen höher. Also man sollte halt einen Ticken mehr wissen, als die Leute, die man dann letztendlich vielleicht einmal mitnimmt. Von dem her, da freue ich mich recht drauf. Also diese ganze Schneebewertung ist ein ganz spannendes Thema. Und ich glaube, heute zum Beispiel geht es im Wesentlichen um Orientierung, aber auch ohne Behilfsmittel, also ohne technische Hilfsmittel, sondern rein Karte-Kompass. Und dann schauen wir mal, wie weit wir kommen mit den Schneeschuhen.
1: Eben Karte-Kompass, das wird jetzt alles nochmal durchgehen, weil man tatsächlich, glaube ich, mehr mit den technischen Daten unterwegs ist. Also mit den ganzen Apps, die man ja heutzutage zur Verfügung hat. Aber das ist gut als Grundlage, das zu wissen und dann halt auch anwenden zu können. Und dann sicherlich, wahrscheinlich wird es mehr in die technische Richtung gehen irgendwann mal.
2: Okay, jetzt zu unserer Runde. Drehen wir wieder um. Dann beim Schwarzwald entlang. Und bei der ersten Weggabelung gehen wir auf den...
3: Eine richtige Tourenplanung einmal ganz detailliert machen. Wie weit ist der Weg, wie viel Höhenmeter bergauf, wie viel Höhenmeter bergab. Und dann auch schon eine Mauszahl rausmessen, falls wir das Nebel kommen oder was nicht genau finden, dass wir im Prinzip mit dem Kompass entlang den Weg finden würden. Morgen wird so die Tourenplanung bleibt auf dem Niveau, wo es ist. Aber es sollte dann halt mal drum leichter von der Hand geben. Da kriegen sie am Morgen einfach ein bisschen weniger Zeit. Mängel hat keiner, große. Und im Vergleich ungefähr gleich. Also ich kann jetzt nicht sagen, dass eine überragend gute Gruppe ist insgesamt, aber ganz locker im Durchschnitt eher sogar ganz ein bisschen besser. Und im morgigen Tag wird man das sehen, dass das auf einmal viel leichter geht. Und in dem Kurs geht es ja auch noch nicht darum, dass sie alles selber machen, sondern das kommt ja im Sommerkurs dann dran. Und die kommen nach dem Kurs so raus, dass sie selber andere Sachen machen können und üben können. Und es geht auch darum, dass sie ein paar führungstechnische Sachen mitbringen. Und das ist einfach das Um und Auf. Und das wird im ganzen Kurs so mitgehen. Und immer wieder ein paar Brocken dazu, zum Beispiel die Schneekunde und so, das kommt da im Laufe des Tages immer mehr dazu. Aber wichtig ist, dass sie einfach den Spaß dabei haben und dann auch mit den Gästen so umgehen. Und dann bringen sie es zusammen, dass sie in der Zukunft einen guten Job machen.

0: Heute machen wir Lawinenübungen, also LVS-Training mehr oder weniger. Also wir brauchen das jetzt hoffentlich nicht als Bergwanderführer in der Hinsicht, aber das muss halt einfach gehört haben, gemacht haben und jetzt wird ein bisschen geübt. Und auch nochmal Orientierung, wo sind wir? Er fragt uns, wir müssen uns schon konzentrieren heute wieder, gell? Mhm.
1: Kattel?
2: Ja, ich habe es mir ein bisschen anders vorgestellt, also passt gut. Es ist also jetzt, du wirst schon den ganzen Tag ein bisschen beobachtet. Das kann man immer wieder fragen zwischendurch. Der Harry wird ein bisschen schauen, was wir uns gemerkt haben den letzten Tag. Also so kleine Testungen. Da geht es jetzt nicht groß, Riesenbewertung zu machen, aber schon wirklich festlegen zu können, wo stehen denn die Teilnehmer oder was kann man denn nicht zutrauen, wo sind Lücken. Vielleicht damit auf den Weg geben, wie geht es im Mai weiter. Also wo stehst du selber in die Richtung, fällt es leider ein bisschen, mach was, tu was. So ungefähr. Denke über das.
0: Es ist halt einfach viel Input auf einmal. Das muss ich immer alles ersetzen. Der Tag danach ist immer besser als der Tag

0: Hause zu machen, selber dann auch zu machen und nicht wieder in den Trott zurückzufallen. Ich gehe die Routen, die ich kenne mich ja aus, und nicht in die Karte zu schauen, sondern sein Handy zu nehmen. Das ist die Aufgabe, die uns, glaube ich, allen bevorsteht bis Mai.
1: So, wir gehen zuerst Richtung Nordwesten, Richtung Sonnenstein Gasthöfe und biegen aber davor rechts Richtung Nordosten hoch Richtung Ochsenhütte. Und von der Ochsenhütte wandern wir dann wieder runter, wandern wir dann entlang vom Skilift hoch zu einem Kreuz. Und vom Kreuz wieder zu dem Platz, wo wir gestern waren, wo wir die Übung mit dem Kompass gemacht haben, und dem Waldrastjöchel. Und vom Waldrast, von dem Platz und dem Waldrastjöchel werden wir dann über die Auffindungskapelle wieder hier so zurückkommen.
2: Das war jetzt die Ansage für uns und jetzt machst du eine Ansage für Gäste. Möchten das die Gäste alles wissen? Nein.
1: Nein, okay.
2: Wie beschreibst du das ganz schnell und einfach für die Gäste, dass die
1: wir
2: wissen,
1: was auf
2: die
1: Ochsenhütte. Sie zukommt?
2: Wir gehen auf die Ochsenhütte.
1: Und da
2: wir gehen
1: was ungefähr. Zum Essen.
2: Also, wir gehen auf die Ochsenhütte rüber. Wir gehen jetzt doch am Anfang noch 10, 15 Minuten hoch. Dann gehen wir hinten ungefähr 30 Minuten runter. Dann gehen wir schön romantisch durch den Wald rüber, so wieder leicht bergauf, ungefähr 140 Höhenmeter. Dann sind wir bei der Ochsenhütte. Dauert ca. 2 Stunden alles insgesamt. Da kehren wir mal ein. Und der Rückweg wird dann noch mal ungefähr 1,5 Stunden dauern. Dann kommen wir mal wieder daher, wenn alles passt.

0: Wir sehen uns ja morgen nochmal, das ist fein. Aber ich darf Ihnen sagen, bei mir hat jeder den Teil bestanden, was ich prüfe. Ja, sprich Kondition, Eigenkönnen, Karten lesen, Führungstechnik. Das, was ich da so beurteilt habe, hat bei mir jeder von euch bestanden. Okay? Also da ist ein Druck weg für morgen. Morgen kommt der andere Druck mit den zwei Tests, aber die machen wir drinnen durch. Und danach das Iglo bauen und so, das ist echt total spaßig. Das wird total lustig, wird sehen. Total entspannend. Okay? Ich hoffe, ich habe euch den Druck genommen ein bisschen. Komm, wir gehen noch trinken. Ja. Doch, die sind eindeutig ein bisschen nervös, haben wir auch viel gelernt, wie wir gestern und heute in der Früh gesehen haben. Aber das wird kein Problem sein für alle in der Gruppe da. Genau.
1: Wenn jemand das Ganze ganz daneben setzt, ruf ihn am Montag an. Wer fertig ist, den Zettel abgeben und, wie wir es gestern ausgemacht haben, langsam alles aufräumen und zum Iglo bauen richten, bitte. Nachdem es da schon um Leben und Tod geht, hätte ich das Fernsehen bitten, dass sie uns alleine lassen.
0: Da bauen wir

0: Jetzt ein Iglo, ein klassisches Iglo, wie es die Eskimo gebaut haben. Und die anderen Gruppen machen ein Schüttbiwak. Also da braucht man wirklich Ziegel und einen gebundenen Schnee, dass man es bauen kann. Und ein bisschen Technik sollte man haben. Und beim Schüttbiwak schüttet man einfach Schnee auf den Haufen, tretet den zusammen. Und wenn der Schnee so wie heute ist, lasst man das dann 15 Minuten nach dem Zusammentreten und zusammenklopfen stehen und 20 Minuten. Und dann kann man reingraben und dann kriegt man eine wunderbar schöne Schneehöhle zusammen. Irgendwo im Gelände, wenn man genug Schnee hat.
1: Ja.
0: Also, das ist der Unterschied zwischen den zwei Sachen. Und wir bauen gerade einen Biwak. Einen Iglo, einen kleinen.
2: Willkommen beim Biwakbau.

0: wenn wir am Montag keinen Anruf kriegen, dann hat er Spaß. Ja.
1: Ich würde mich über einen Anruf freuen, aber nicht mit diesem Hintergrund. Also Jörg, nicht anrufen, bitte.
0: Ja. Hat auf jeden Fall gerade sehr viel Spaß gemacht. Ich glaube auch, auf eine andere Art und Weise war cool. Hat mir gedacht. Und jetzt haben wir, glaube ich, mit guter Laune alle entlassen. Und wir sehen uns dann im Mai wieder.
1: Genau.
0: War schön, wenn ihr dabei seid.

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2: Die ist schon etwas anspruchsvoll zum Gehen. Also wie du siehst, muss man da rein und dann da oben so rüber. Also das ist jetzt von der Tour die schwierigste Stelle. Und ich kann die Surf sichern.
3: In dem Fall auf alle Fälle, weil da kommt nicht gern bleiben. Wir müssen hier am Träger.
4: Darum machen wir dieses Überprüfen des Eigenkönnens im schwierigen Gelände. Weil es ist einfach notwendig, so wie man da sieht, dass die Führerin sich in einem schweren Gelände zurechtfindet, in der Böschung einmal runterkommt und vor allem wieder rauf kann. Ja. Das muss möglich sein.
5: Ja. Ja.
4: Darum auch die Überprüfung auf Schwarzen legen. Mhm. Bei dieser Stelle hast du einfach mit jedem Gast einzeln.
5: Ja.
4: Einmal da runter, da Hilfestellung geben, dann da vorgehen, raufgehen, dann die Hand geben, wie gezeigt eben, mit einem festen Griff, sodass man selber sicher steht und dann zu sich herziehen.

0: wunderschönen Obernberg am Brenner in unserer dritten Ausbildungswoche zum Bergwanderführer. Ja,
1: ja, geht dem Ende zu. Prüfungen stehen an. Geht um Vorbereitung. Alles, was wir schon gehabt haben, ein bisschen knackiger wie im Winterteil. Und schauen wir mal, wir freuen uns drauf. Schön, dass ihr dabei seid.
2: Die ganze Woche, also das heißt, vom ersten praktischen Kurstag weg wurden die Teilnehmer beurteilt im praktischen Teil. Und wenn sie dann am Donnerstagnachmittag im praktischen Teil positiv sind, dann dürfen sie zur theoretischen Prüfung, die auch am Donnerstag stattfindet, teilnehmen. Das ist dann der schriftliche Teil. Und am Freitag ist dann auch der mündliche Teil in alpine Gefahren, Unfallkunde und Orientieren. Ich lege sehr viel Wert auf eine gewisse Schwierigkeit, wo man unterwegs ist. Es soll nicht einfach ein breiter Weg sein, wo es da und markiert ist. Das können Sie ja dann machen, wenn Sie wollen. Aber Sie haben andere Möglichkeiten. Und diese Möglichkeiten möchte ich Ihnen aufzeigen. Dass Sie sehen, wie schön es ist, was wir da machen. Wie vielfältig der Beruf ist. Und was man da alles draußen machen kann. Dass es nicht nur Wandern ist, sondern viel mehr. Und vor allem, dass man einfach die eigene Freude, die sich da entwickelt, auch weitergeben kann. Die Begeisterung vor allem. Und zeigen einfach die Vielfalt der Natur. Das würde man wünschen.

0: Also das ist alles dokumentiert im Land, und das liegt im Land Tirol auf. Gell? Da kann man sagen, da kann man nachfragen, welche, wie der Weg klassifiziert ist. Und es gibt eine Literatur, es gibt ein Buch, da sind alle Wege drinnen und auch die Klassifizierung. Es gibt auch Karten, und das ist die Kompasskarte, da ist die Klassifizierung dabei. Die Bemühungen liegen ja darin, dass eigentlich alle Wege, die häufig begangen werden, dass die einfach klassifiziert sein und Schilder da sein. Dass man auch, wenn man hinkommt, gleich sieht, was das für ein Weg ist. Die Vorreiter dieser Beschilderung, das sind ja die Schweizer, mit den gelben Beschilderungen. Und die Bemühungen liegt darin, dass das europaweit einheitlich läuft. Aber das ist schwierig. Das ist extrem schwierig. Und vor allem, also die Südtiroler haben so schöne Holzschilder. Die tun sie nicht weg. Nein, in Südtirol wirst du keine gelbe Tafel finden.
1: Die sind aber auch viel schöner. Das ist
0: schön, dass sie schöner sind. Aber du findest in Südtirol keine gelbe Tafel.
1: Ja, zu Recht.
0: So viel zu den Bemühungen.

0: Der Inhalt ist einfach gewesen, einmal weglos unterwegs zu sein in dem Bereich Übergang mittelschwer, schwer. Zuerst auf einen Steig, der klassifiziert ist, und dann vom Steig weg ins weglose Gelände. Und wie man sich dann in dieser Steilheit mittelschwer, schwer sich bewegen kann. Und kann ich noch Hilfestellung geben, kann ich meinen Personen, die dabei sind, noch Hilfestellung geben und so weiter. Das war eigentlich der Sinn und Zweck von der Tour, dass man da diese Selbsterfahrung macht, dass man mit sich selber so beschäftigt ist, dass eigentlich gar nicht viel möglich ist. Und dass das kein Führungsgelände mehr ist. Das, was ich jetzt gestern und heute beobachtet habe und so weiter, bin ich äußerst zufrieden mit der Leistung der Gruppe. Sehr homogen, sehr homogen. Und ihr versteht euch einfach gut.
1: Ja.
0: Absolut. Und was mir aber ein bisschen weh tut und leid tut, ist, dass man den Druck nicht wegnehmen kann von der Prüfung. Den würde ich gerne ein bisschen rausnehmen. Weil man hat wesentlich mehr davon, von dem, was wir jetzt machen. Man hat da wesentlich mehr Freude am Gehen und so weiter, unbeschwerter.
1: Das ist richtig, die Freude ist da, aber für uns ist das doch sehr viel Neues. Also man arbeitet schon lange damit, aber hat sich da nie wirklich Gedanken drum gemacht. Und jetzt ist es einfach schon so, dieses, okay, was steckt denn eigentlich dahinter? Man hinterfragt sich mal ein paar Sachen. Und das sind einfach so viele kleine Details. Und da wird man schon ein bisschen nervös, bringe ich es halt in der Prüfung dann nachher. Aber wird schon gut gehen.
0: Das verstehe ich. Aber das geht sicher gut. Ja.

0: Schönen guten Morgen, ihr zwei.
1: Guten Morgen. Morgen.
0: Heute ist Prüfungstag. Und?
1: Ja, gut, dass er da ist. Wir gehen jetzt am Vormittag noch mal ein bisschen kleine Wanderung und machen ein paar Übungen im Schneefeld. Ein bisschen abrutschen, wie kann man sich am besten halten. Mhm. Mal zum Spüren, was für Kräfte wirken da eigentlich. Gibt es wohl zwei, drei Übungen, die werden wir machen. Ein bisschen

0: Bremsen.
1: Ein Schneefeld wird häufig unterschätzt. Es genügen 20 Grad, wenn das Schneefeld hart ist, dass ein Stehenbleiben fast unmöglich wird. Und 20 Grad ist einfach nicht steil. Und die häufigste Unfallursache beim Wandern im Frühjahr ist eben Ausrutschen an einem Schneefeld. Und das Problem, wenn man ausrutscht, man ist dann überfordert, eine Affekthandlung. Und das Problem ist, wenn man sich schult, welche Position nehme ich denn ein, dass ich stehen bleiben kann. Und wir haben jetzt so ein Übungsfeld, das ist genial, wenn man das sich anschaut. Wir haben das kleine vor uns, das dürfte um die 30 Grad steil sein, also ideal zum Üben. Und vor allem, es hat unten einen super Auslauf. Also da besteht eigentlich keine Verletzungsgefahr, dass man irgendwo in ein Geröll oder auf einen Felsen stoßt. Die Endposition, gell, sollte immer die gleiche sein. Das heißt, ich drehe mich so um, dass der Kopf nach oben ist, gell. Der Bauch am Schnee, dann gebe ich die Hände zur Seite, gell. Und jetzt drücke ich den Körper weg, sodass ich nur mal mit den Händen und mit den Schuhen am Schnee bin. Also eine Liegestützstellung im Prinzip. Prinzipiell sagt man dazu, jedes Schneefeld ist zu meiden. Gell. Prinzipiell. Aber es gibt aber Situationen, das heißt, da muss jetzt drüber, es ist die einzige Möglichkeit, umgehen geht auch nicht, ja, ich soll da drüber. Aber dann muss ich halt schauen, was ist denn unterhalb von dem Schneefeld? Ist das ein Absturzgelände oder ist das ein Auslauf? Ja. Falls es ein Absturzgelände ist, ja, dann habe ich keine Alternative, gell. Dann gibt es nur den Weg zurück. Es darf auch lustig sein. Ja. Aber die Ernsthaftigkeit dieser Situation darf man nicht vergessen. Ja? Okay?

0: kriegt schon Bescheid, dass sie schon mit euch mit runter geht.
1: Ja, okay.
2: Ja, wir haben aber nicht die Rutsche wirklich gemacht. Und wie es halt so ist, beim letzten Rutsch bin ich mit dem Knie leider in ein Loch rein und so hat es mir das Knie rechts zusammengestaucht.
1: Ja! Au! Wer?
2: Jetzt ist gerade nichts mehr mitgehen.
1: Das ist alle auf einem Platz jetzt.
2: Das ist Humpeln. Ich hoffe, dass nichts kaputt ist, aber ich glaube nicht. Es ist jetzt einfach sauber zusammengestaucht und es tut halt wie so oft alles, was Prellungen sind oder so. Ja. Mehr wie viele andere Dinge. Und, ja.

0: Sie hat Beinschmerzen gehabt. Und da ich kein Arzt bin und die Verletzung nicht feststellen kann, ist der vernünftigste Weg, einfach die Bergrettung zu oder den Notruf abzusetzen und denen mitzuteilen, was passiert ist. Mhm. Ja, und im Alpinengelände, man sieht eh, ist der Hubschrauber einfach der schnellste Weg.
1: Ja, ja. Ja.
0: Und sie wird jetzt sicher in die Klinik geflogen, zur Erstuntersuchung. Und dann am späten Nachmittag werden wir Bescheid kriegen, was dann wirklich der Fall ist. Ja, man darf nicht vergessen, die Folgeerscheinung, wenn man das jetzt nicht macht und man zwingt sie eigentlich nach unten. Mhm. Und wenn die Verletzung nachher, auch wenn sie nicht offensichtlich ist, aber die Verletzung dann schlimmer wird, dann macht man ja nichts Gutes aus dem Ganzen.
1: Ja.
0: Ja. Und wir haben ein gutes Rettungsleitsystem, Rettungssystem. Ja. Und das kann man in dem Fall natürlich nützen. Meine Aufgabe ist es auch gewesen, die ganze Woche euch zu beobachten und zu beurteilen. Ja. Und wenn diese Beurteilung positiv ist, dann dürft ihr zum nächsten Teil der Prüfung antreten. Trittsicherheit, Eigenkönnen und so weiter. Perfekt. Also super. Ja. Somit ist das so positiv, dass es recht schnell geht. Recht schnell geht. Und da kann ich es im Kollektiv machen. Wenn es anders wäre, dann mache ich immer ein Vier-Augen-Gespräch. Da mache ich es einfach im Kollektiv, weil einfach alles sehr, sehr gut ist. Ich drücke euch für nachmittags die Daumen, dass alles klappt. Ich bin aber sehr zuversichtlich, dass die schriftliche sehr positiv ausfällt und danach die praktische erste Hilfe gibt.

0: Hast du es doch mal aus dem Krankenhaus geschafft?
1: Ja, gut so. Ja, war spannend. Mein Hubschrauber fliegen war tatsächlich ganz nett. Ich hätte es jetzt nicht gebraucht, aber hat eigentlich ganz gut gepasst für den Erste-Hilfe-Teil danach, der abgefragt worden ist. Also war dann auch mein Prüfungsthema. Ja. War ganz nett und jetzt kommt gerade der restliche Teil.
0: Ja.
1: Ja, ich weiß nicht, was ich das nennt, aber das Außenband ist unten fixiert am Unterschenkelknochen und der ist angeknackst. Also der hat einen sichtbaren Bruch drinnen, wobei alles da ist, was sein soll. Deswegen wird da jetzt auch nichts gemacht. Also unterm Strich starte ich mal ein paar Wochen und dann sollte das hoffentlich halbwegs schnell und gut wieder zusammenhalten.
0: Also steht am Wandersommer doch nichts mehr im
1: Bild? Nein, gar nicht, das geht sich aus.
2: Überpünktlich sind wir vor der Mittagszeit fertig. Prüfung ist ausgezeichnet abgewickelt worden, ganz ordnungsgemäß, ganz korrekt, ganz fair nach den Bestimmungen des Tiroler Bergsportführergesetzes. Das Ergebnis, wie gesagt, ist sehr erfreulich, das wir haben. Das ist ein Zeichen, dass Sie gut mitgetan haben, gut gelernt haben, gut geübt haben, gut trainiert haben. Über diese lange Ausbildung, die Sie gemacht haben, vom Herbst über den Winter bis in den Sommer, ist aber auch ein Zeichen, dass das Ausbildungsteam, das Sie in diesen drei Kursen betreut hat, ausgezeichnete Arbeit geleistet hat, Sie so weit zu bringen, dass Sie jetzt diese Ausbildung, diese Prüfung bestehen haben können. Und jetzt bitte ich um einen ganz großen Applaus. Dankeschön dem Ausbildungsteam und natürlich stellvertretend auch die Ausbildner.

0: Gut, gut. Es setzt sich jetzt alles. Die Anspannung fällt. Man hat es noch nicht ganz realisiert, aber ja, gut.
1: Ja?
0: Ja.
2: Ich bin froh. Es hat jetzt gestern kurz mal nicht mehr danach ausgeschaut, dass ich das alles so hinbringe. Von dem her bin ich ein bisschen doppelt erleichtert. Also auch bestanden, gut auch noch. Und ich habe die ganzen Teilprüfungen noch machen können. Leicht verspätet, aber habe dann gut aufholen können. Passt jetzt auch noch. Also mir geht's gerade gut, ja. Also die Ausbildung ist vorbei. Das ist der erste Schritt, aber jetzt geht's eigentlich erst richtig los. Und wir freuen uns, wenn ihr bei der nächsten Folge dabei seid, wenn wir unsere ersten Touren machen. Seid herzlich eingeladen. Wir freuen uns.

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2: Ihr setzt eure Schritte ganz vorsichtig. Da sind schon so Stufen, wie so Tritte drin. Und ihr setzt ihr ganz vorsichtig. Diejenige, die hinter mir geht, macht meine Schritte nach und so weiter, bis hin zu Anja. Hektik bringt einen da nicht weiter. Dann fängt nämlich alles an zu rutschen. Wir ändern jetzt so ein bisschen die Taktik. Ich werde vorausgehen, also Imla Guide, ist ja der Anja noch in der Ausbildung dann. Und sie wird uns hinten absichern, dass wir einfach die Gruppe komplett safe zwischen uns beiden haben.
3: Meine Kompetenz jetzt im Endeffekt hört bei mittelschweren roten Wanderwegen auf. Und da sind wir jetzt definitiv drüber.

Schönen guten Morgen hier aus Garmisch. Ich habe meine Ausbildung bestanden und befinde mich jetzt auf meiner ersten Führungstour. Und zwar führt die uns auf die Zugspitze. Wir werden hier in der Partnachklamm starten und bis zur Rheintal-Anger-Hütte gehen. Dort werden wir heute die erste Nacht übernachten und morgen dann über die Knorrhütte bis zum Sonnalpin wandern und dann je nach der Wetterlage entscheiden, ob wir mit der Bahn nach oben fahren oder tatsächlich über den Westgrat aufsteigen. Ich bin gespannt und ich freue mich, dass ihr mich wieder dabei begleitet. 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Es ist erstmal die Nervosität. Es ist ja immer, es sind fremde Leute, das ist klar, man kennt sich nicht und dass wir uns sympathisch sind, glaube ich, dass vom Wetter schaut es eigentlich ganz gut aus. Heute ist so ein bisschen wechselhaft, aber morgen, der Gipfeltag, ist super. Also wir sind ja auch zu zweit. Die Biene begleitet mich ja noch oder wir gehen zusammen, wenn wir eine etwas größere Gruppe sind, die wir uns dann aufteilen. Es ist neu. Das ist einfach diese Nervosität, die davor ist. Das ist eigentlich, glaube ich, das Größte.

0: Jetzt sind wir auf der Rhein-Theil-Anger-Hütte. Ein paar Höhenmeter haben wir. Wir haben etwas geschwitzt, aber es war jetzt nicht zu schlimm. Wir sind gemütlich, wir sind voll im Zeitlimit drin. Schaut gut aus. Also ich bin guter Dinge für morgen. Druck ist gut.
1: Ihr seid ja schon alle da.
2: Zufrieden mit dir selber auch?
0: Ja, doch, ich denke schon. Also es setzt eine gewisse Ruhe ein und spannend wird es halt dann nochmal morgen beim Anstiegen. Aber die Wetterfrage ist klar und das ist schon mal richtig und die Leute sind gut drauf. Wir werden dann die Hütten, also die Zimmer oder das Lager klar machen. Wir werden uns drin anmelden, schauen, dass wir alle ein bisschen zusammenbleiben, dass es nicht so ein Durcheinander ist, dass wir einfach alle beieinander sind. Genau, abklären, wann wir essen, wie die Einteilung ist, vielleicht für ein, zwei Damen die Duschmarken besorgen. Einfach, dass man da geordnet einfach dabei ist, dass es nicht so ein Durcheinander ist, weil es sind ja mehrere Gruppen da. Ja, natürlich, das ist, glaube ich, warum es auch viele machen, dass es einfach ein bisschen organisiert ist, dass man sich um nichts kümmern braucht, dass man dann sagt, okay, das sind unsere Zimmer, okay, da gehen wir hin. Man bleibt halt einfach in seinem Job, man bleibt der Bergwanderführer, man ist für alles da, man ist der Ansprechpartner für Fragen. Da werden sicherlich noch ein paar heute Abend auftauchen. Wir werden mal kurz den Weg noch besprechen, wenn es jemand interessiert, in die Karte schauen.
2: Wann hat der Bergwanderführer dann Feierabend?
0: Wenn er schläft. Ich denke, wenn er schläft, hat der Bergwanderführer seinen Feierabend.
2: Vorher nicht.
0: Es ist auch okay, man lässt sich ja darauf ein. Also, das wissen wir ja. Es ist jetzt nicht so, dass man sagt, okay, ich will jetzt wieder hinführen und dann sollen die ihre Sache mal schön selber machen. Ich glaube, das gehört dazu und das weiß jeder, der das macht, dass das zum Job gehört. Aufs Essen. Also, ich freue mich tatsächlich aufs Essen. Ich hoffe, wir kriegen was Gescheites.
3: Und dann hast du gesagt, zweimal Alpenfein,
0: aber über 25, genau.
3: Als Hauptspeise könnt ihr wählen, entweder vegetarische Variation, das wäre Kichererbsen-Curry mit Reis, oder heute Spaghetti Bolognese.
0: Können wir dann auswählen, oder? Müssen wir jetzt nicht
3: sagen. Genau, am besten ihr fragt es rum und sagt mir dann Bescheid, wie viele was essen wollen. Dann gibt es nur einen kleinen Nachtisch und wenn es ihr euer Frühstückstablett holt, einfach um Viertel nach 6 sowas. Dann seid ihr durch, bevor der große Abendbrot ist.

0: Ja, wir werden in der Früh, 6.15 Uhr, bekommen wir schon Frühstück. Das finde ich schon mal super. Es wird ein bisschen aufgeteilt. Und dann starten wir um 7 Uhr, wäre eigentlich so unsere Startzeit, wo wir sagen, die peilen wir wirklich an, dass wir schauen, dass wir da loskommen und haben ungefähr eine halbe Stunde sowas noch bis ans Ende vom Tal raus, wo man noch gemächlich sich einlaufen kann, warm laufen kann. Und dann geht es recht zügig eigentlich die Flanke rauf zur Knorrhütte. Und da haben wir dann eigentlich die relativ viele Höhenmeter dann schon, die wir da eigentlich hinter uns bringen.
1: Dann sind wir quasi auf dem Zugspitzplatt. Unser nächster Abschnitt wird dann der Sonnalpin sein, also der große Bahnhof, sagt man ja immer so. Und bis dahin werden wir nochmal 2 Stunden brauchen, wird aber meistens als nicht so anstrengend empfunden, weil es ein stetiges Auf und Ab ist und diese Mondlandschaft einfach fasziniert. Und vom Sonnalpin werden wir dann entscheiden, wer sich fit genug fühlt und stark genug ist, die restlichen 300, 350 Höhenmeter zum Gipfel zu gehen. Sind doch morgen also 1500 Höhenmeter. Wir werden wahrscheinlich reine Gehzeit 5,5 bis 6 Stunden brauchen mit der Gruppe und mit Pausen, dann werden wir gut 7 Stunden unterwegs sein. Und dann gibt es natürlich auch die Möglichkeit, den Kundinnen und den Gästen Zeit auf dem Gipfel zu geben. Also sollen das ja genießen, das ist ja was Besonderes. Und dann bietet sich an, mit der Bahn runterzufahren, wenn man es als Wochenendtour konzipiert. Klar, ich meine, das sind unsere Gäste, die wir jetzt dabei haben, keiner kommt aus den Bergen, also für die ist das alle neu. Und wir haben die Höhe, wir haben zum Teil die Exponiertheit, die andere Landschaft und das macht natürlich was mit Leuten. Es macht vielleicht auch ein bisschen aufgeregt, was ja das Schöne ist. Und da gilt es zu beruhigen und einfach die Sicherheit zu geben, unter anderem auch durchs Tempo, dass man das schafft. An einem Tag wie heute, wo nichts ist, da kann man eine Gruppe auch laufen lassen, wenn man weiß, die sind alle safe und der Weg passt. Aber wenn es dann jetzt morgen ein bisschen steiler wird und auch vielleicht hin und wieder exponierter, dann geht es einfach darum, dass man die Gruppe zusammenhält und den Überblick bewahrt. Die Anja macht es eh schon total viel richtig. Also es gibt Dinge, die kannst du nicht lernen. Du kannst sehr viel dir erlernen an Theorie, aber die Empathie, das Einfühlungsvermögen für die Gäste, das du dann auch brauchst, dass du das Auge hast, wer könnte Schwierigkeiten bekommen, wer braucht wann, wo, punktuell genau Unterstützung. Das muss ich ihr nicht lernen. Das ist total super und das wird sie zu einem sehr, sehr guten Guide machen. Und wenn sie jetzt noch nicht weiß, dass man hier abfragt, wer was vegetarisch oder mit Fleisch isst, ist das vollkommen in Ordnung. Also sowas lernt man dann unterwegs, aber die wirklich wichtigen Dinge muss ich ihr nicht lernen und muss ich nicht abschauen, die hat sie mitgegeben. Ja.
2: Leg du los, weil du bist der längere Wirt.
3: Ich bin der Anne Kichle und jetzt hat wieder das dritte Jahr hier Pächter. Ich war früher hier schon als Mitarbeiter, habe eine 10-jährige Pause gemacht und jetzt hat ich wieder hier zurück in meiner zweiten Heimat. Zusammen mit meiner tollen Julia.
2: Genau, also ich habe mir einen richtigen Mo ausgesucht und habe das Hobby quasi zum Beruf gemacht und bin jetzt im ersten Hüttenwirtsjahr. Also ich habe letztes Jahr meinen Job aufgegeben, habe davor aber schon reduziert gehabt und darf jetzt mein Traumleben und mit dem Andi quasi Dreintal-Anger Hütten machen und im Endeffekt das Paradies vor Augen haben, wie man sieht. Ich bin vor 10 Jahren das erste Mal, oder jetzt 11 Jahre das erste Mal hierher gekommen und selber Zugspitzgast quasi gewesen, damals mit dem Charlie Verlier.
4: Ja.
2: Und ich finde, das ist einfach ein Ort, der wahnsinnig viel Energie abgibt.
3: Das ist auch brutal abwechslungsreich. Also wir haben da schon vom Aufstieg her, also man geht von Garmisch los, durch die Klamm durch und dann erstmal durch den Wald. Und dann sieht man so wirklich im Laufe der Zeit, wie das Ganze alpiner wird. Und hier ist so der letzte Posten, bevor es dann in die Baumgrenze reingeht und auch in das Hochalpine. Und das gibt es nicht an viele Hütten.
4: Habt ihr Zeit, das auch zum Genießen oder seid ihr im Vollstress?
2: Nee, also mittlerweile nehmen wir uns die Zeit. Also wir haben ein wahnsinnig cooles Team im Background, die uns super unterstützen und die wirklich für uns da sind und die auch, wo wir nicht nur aufs Team achten, sondern die auch auf uns achten. Und wenn man hinter der Hütte rausgeht, 5 Meter neben dem Weg, dann hast du die Idylle pur und Ruhe und dann kannst du es auch genießen.

0: Naja, die Nacht war jetzt nicht ganz so, aber es wäre gut gewesen, aber das ist, glaube ich, so das Eigenbefinden. Das war unruhige Nacht.
1: Weil du aufgeregt bist, oder?
0: Na, einfach, ich glaube, das ist einfach mal auf der Hütte die Höhe. Es ist auch anstrengend gewesen. Also es ist einfach, ich habe schon besser geschlafen, sagen wir es so. Aber das lag nicht an den Betten oder dem Lager. Also es war alles ganz gut, als dann mal jeder in seinem Zimmer war.
1: Wir sind ein bisschen nervös heute auch.
0: Ja, ich glaube schon, für einige ist das wirklich, dann kam dazu, dass viele schlecht geschlafen haben, die noch nie auf einer Hütte geschlafen haben und dann natürlich ein bisschen überrascht waren, wie eng das in so einem Lager ist. Also da ist natürlich, das ist halt kein Hotel, es ist laut, es sind halt dann 30 Leute irgendwie in diesem Lager gewesen. Und ich glaube, dann kommt natürlich noch jetzt die Nervosität dazu. Also es ist halt einfach doch für die eine Tour, die sie sonst so nicht machen und genau.
1: Wie machst du das, dass du ihnen die Nervosität nimmst?
0: Ja, wir haben darüber gesprochen und wir haben gesagt, wir fangen das auch einfach diese Sicherheit geben und jedem suggerieren, es ist auch jedem seine Entscheidung, ob er mit der Bahn hochfährt oder nicht. Wir gehen jetzt bis zur Knorrhütte und das wirklich ganz langsam, dass jeder reinkommt. Und ich glaube, wenn man das Tempo halt mal ganz gut wählt, dann ist es auch in Ordnung. Also, und jeder darf und soll sich melden, wenn irgendwas ist. Also wenn es ihm zu schnell ist, also dafür sind wir da.

0: Wie geht's euch denn?
1: Ja, bis jetzt gut, aber schauen wir mal, was noch kommt. Ja. Wir haben ja noch einiges vor uns.
0: Aber das war jetzt das steilste Stück, oder wie?
1: Ja, ich glaube, jetzt geht's gleich nochmal ein Stück mehr hoch und dann das Zugspitzblatt und dann der Endanstieg.
2: Ich wollte erst mit meinem Sohn gehen. Der wollte das an einem Tag machen und habe ich dann gesagt, ich glaube, das ist nichts. Und da habe ich mal geschaut und dann ist mir das im Internet begegnet.
0: Ja.
2: Ich dachte, ach, das hört sich mal besonders an.
0: Ja.
2: Und das hat mich so angesprochen, dass ich dachte, da melde ich mich jetzt.
0: Ja.
2: Dann habe ich sie gefragt.
1: Wir sind auch so schon ein paar Mal zusammen gewandert,
2: genau.
1: Und dann haben wir gedacht, oh ja, könnte passen.
0: Mhm.
1: Und, ja, haben uns dafür entschieden.

0: Biene, Anja, jetzt trennen sich gerade die Wege so ein bisschen, oder? Ja. Was ist jetzt da der Grund?
1: Der Grund ist, dass einige Teilnehmerinnen einfach für sich entschieden haben, sie möchten mit der Gondel hochfahren zum Gipfel. Und dass wir beide jetzt den Rest, die anderen Teilnehmerinnen, mit durch den versicherten Steig nehmen Richtung Gipfelplattform und oben treffen wir uns dann wieder.
0: Genau. Ja. Und das ist jetzt ein schwarzer Weg und jetzt ändert sich auch die Führungstaktik.
1: Genau, wir ändern jetzt so ein bisschen die Taktik. Ich werde vorausgehen, also Imler-Guide, ist ja der Anja noch in der Ausbildung dann. Und sie wird uns hinten absichern, dass wir einfach die Gruppe komplett safe zwischen uns beiden haben.
2: Der Uimler ist ja praktisch ein Zusatzbereich. Den kann ich dann nachher noch draufhängen auf meine Ausbildung. Und meine Kompetenz jetzt im Endeffekt hört bei mittelschweren roten Wanderwegen auf. Und da sind wir jetzt definitiv drüber. Und deswegen passt das ganz gut mit uns. Wir ergänzen uns da. Jetzt mache ich das Schlusslicht und die Biene gibt den Ton an.

0: Ja, doch, man hat schon so ein richtiges Bergglückgefühl. Ja, ich denke, ich bin weniger erschöpft, als ich gedacht hätte. Aber ja, doch, so richtige Zufriedenheit.
1: Ja. Und pusht es zum Schluss nochmal? Also muss man dann nochmal alle Kräfte sammeln?
2: Ja, also total. Jetzt am Schluss musste ich schon nochmal alle Kräfte. Da fing bei mir so ein bisschen das Zittern an. Also irgendwie so von den Kräften habe ich das jetzt total gemerkt. Aber also wenn dann das Ende in Sicht ist, ist eigentlich kein Problem mehr. Also da habe ich dann gemerkt, das schaffe ich voll. Ja. Also,
1: ja. Und hast du dich unten kurz gezögert, Seilbahn zu fahren oder war es klar, du gehst?
2: Nee. Also ich glaube, wenn ich ein ganz komisches Bauchgefühl gehabt hätte oder irgendwas nicht gestimmt hätte, aber ich habe das gesehen und gedacht, okay, wir gehen langsam hoch und unsere Bergführung ist so gut eingewiesen. Die haben uns oder mir eine sehr große Sicherheit gegeben und von daher denke ich, doch, das hat passt.
1: Und was hat euch zwar jetzt bewegt, über eine Bergschule zu buchen und es nicht allein zu machen? Also was waren da so die ausschlaggebenden Gründe?
0: Ja, es war einfach so eine Sicherheit, dass man wusste, der Weg wird einem gezeigt, man muss sich darum nicht kümmern und auch, dass man so ein bisschen guckt, wie man die Kräfte einteilt. Also das fand ich irgendwie ganz angenehm.
2: Ja, würde ähnlich sehen, genau. Ja. Also sie konnten uns immer sagen, jetzt wird es nochmal da ein bisschen härter oder da müsst ihr euch jetzt ein bisschen zusammenreißen oder da können wir jetzt ein bisschen langsamer laufen. Und da kann man sich drauf einstellen und es gibt einem ja dann auch eine Sicherheit. Und das war fand ich ganz gut so.
1: Bist du erleichtert?
3: Ja, also doch, die Erleichterung ist, glaube ich, bei allen da und auch bei mir.
1: Anja, bedeutet dir das jetzt noch als Gipfel was oder ist das für dich so, ja?
3: Na, es ist schon schön, oben zu sein, aber eigentlich bedeutet es mir mehr für die Leute, dass die sich freuen, dass das dieses, wo, wenn man sieht, wie, was das für die bedeutet. Ja. Also das ist schon, glaube ich, in dem Moment jetzt mehr, klar, wir waren schon auf der Zugspitze, man kennt es. Und für mich ist das schön, das zu sehen.
4: Ja, was mit das macht, viel, oder?
3: Was genau, du, was das für dich bedeutet.
4: Kannst, genau, wie mit dem Job, das ist schon schön.
1: Genau. Da hat er auch ein paar Tränchen gegeben.

Ja. Ja. Ich habe es gesagt. Ich habe gesagt, es gibt Glückshormone und die treten ein und das ist schön und das ist schön, dass es eintritt. Also ich finde, weil das macht's aus und das ist der Punkt. Dann könnte ich auch gleich ein bisschen Tränchen drücken. 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

0: So, jetzt habt ihr mich auf meiner ersten Tour auf die Zugspitze begleitet. Man sieht das Ziel da hinten. Wenn ihr mehr über die Bergwanderführerausbildung wissen wollt, in der ARD-Mediathek, gern zum Anschauen.
1: Halt, Anja, das ist schnell. Wir haben noch gar nicht fertig. Ihr dürft auch mit mir, wenn ihr wollt, noch mitkommen. Ich habe eine wunderschöne Tour bei uns im Nationalpark Berchtesgaden vor. Wir gehen einmal rund um den Königssee und haben gerade schon den Blick auf den Fundensee. Ist echt schön. Also wenn euch das gefreut, vom Kellingerhaus zur Wasseralm, zur Gotzenalm, dann dürft ihr gerne ein bisschen da bleiben.

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2: Die Zeit mit kleinen Kindern ist oft schön und harmonisch. Kinder lieben es zu spielen, draußen zu sein und Neues zu erleben. Manchmal gibt es aber Phasen, in denen Kinder ein Verhalten zeigen, das uns herausfordert und an unsere Grenzen bringt. Viele Eltern fragen sich dann, was ist nur los mit meinem Kind? Wichtig zu wissen ist, wenn man das Verhalten des Kindes beobachtet, sieht man nur die Spitze eines Eisbergs. Den viel größeren Teil, nämlich all die Bedürfnisse, Gefühle und Gedanken im Inneren des Kindes, sehen wir nicht. Es lohnt sich, den Blick auch auf diesen unteren Teil des Eisbergs zu richten. Statt zu fragen, was ist nur los mit meinem Kind? Und wie kann ich sein Verhalten abstellen? Ist es hilfreicher zu fragen, warum tut es das? Was braucht mein Kind gerade? Oder was will mein Kind mit seinem Verhalten ausdrücken? Nicht immer wird das auf Anhieb gelingen. Aber die Forschung zeigt, je öfter Kinder die Erfahrung machen, dass auch der Grund ihres Verhaltens gesehen wird, desto eher fühlen sie sich verstanden und machen bereitwillig mit. Denn Kinder brauchen insbesondere in den ersten Lebensjahren vor allem die 3 großen Zs: Zeit, Zärtlichkeit und Zuneigung. Damit kommen sie durch schwierige Situationen, jetzt und auch später im Leben.

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5: Politik kommt aus der Sommerpause. Auf einer zweitägigen Klausur will das Kabinett ab morgen unter anderem besprechen, wie die Wirtschaft wieder in Schwung kommen kann. Der Druck ist groß. Vorab forderte der Bundesverband der deutschen Industrie etwa einen schnelleren Bürokratieabbau. Ukraine feiert heute 35. Unabhängigkeitstag. Dazu kommen mehrere europäische Staats- und Regierungschefs nach Kiew oder nehmen per Videoschalter an Beratungen über weitere Hilfen für das Land teil. Überschattet werden die Feierlichkeiten von neuen russischen Angriffen. Amatrice erinnert an Erdbebenkatastrophe. Am 24. August 2016 hatte ein Erdbeben der Stärke 6,2 die italienische Gemeinde erschüttert. Fast 300 Menschen starben in der gesamten Region, Hunderte wurden teils schwer verletzt. Tausende verloren ihr Zuhause. Milliardenschäden durch Hitzesommer. Ernteausfälle, Waldbrände und Gesundheitskosten summierten sich auf mindestens 36 Milliarden Euro, hat die Umweltschutzorganisation Greenpeace berechnet. Das entspreche knapp 1% des Bruttoinlandsprodukts, so Greenpeace. Asiatische Hornisse breitet sich aus. Imker sind alarmiert. In Teilen Frankens werden immer häufiger asiatische Hornissen gesichtet. Die invasive Art ernährt sich hauptsächlich von Bienen und kann in kurzer Zeit ganze Bienenvölker ausrotten. Vielerorts freundlich, heute meist sonnig und trocken. Nur im Norden und Osten teils dichter bewölkt. 18 bis 28 Grad.

0: Welche Rolle spielen Gefühle am Finanzmarkt? Stellt euch vor, ihr hättet einen Puls, einen Herzschlag. Manchmal ist er ruhig, ein regelmäßiges Auf und Ab. Alles scheint vernünftig, in geregelten Bahnen zu verlaufen. Handfeste Bilanzen entscheiden darüber, wer gewinnt und wer verliert. Aber Gefühle?
1: It's tremendous. What do all these people do?
2: Why they buy and sell securities?
0: Emotionen stehen doch im Widerspruch zur Rationalität des Marktes, oder?
3: Emotionen gehören zu den wichtigsten Faktoren an den Finanzmärkten.
4: Ein unkontrolliertes Verlangen, ein Hunger nach Geld.
0: Aber ist das nicht viel zu riskant für uns und unseren Wohlstand? Oder gäbe es ohne Gefühle gar keinen Finanzmarkt?

0: Beginnen wir mit einer Tulpe. Bekannt wird sie als Statussymbol am Hof von Konstantinopel. Doch im 17. Jahrhundert ist sie plötzlich ein begehrtes Handelsgut in ganz Europa. Vor allem, natürlich, in den Niederlanden.
1: Es war die Mutter aller Spekulationsblasen, die legendäre holländische Tulpenmanie. Die Tulpen wurden von Tag zu Tag, von Mal zu Mal immer mehr wert. Und irgendwann ist das dann, wie das bei allen Blasen so ist, irgendwann heben diese Blasen einfach ab.
0: Die Tulpe wurde zu so einer Art Gelddruckmaschine, als könnte jeder, der sie besaß, damit Geld verdienen. Umgerechnet in heutige Kaufkraft kosteten besonders seltene Tulpen wie die Semper Augustus auf dem Höhepunkt etwas mehr als eine 500.000 Euro. Absurd? Absolut. Doch der Tulpenhype verrät viel über die Mechanismen des Finanzmarkts. Ob wir in eine Ware investieren, hängt auch davon ab, welche Erwartungen wir an sie haben.
2: Wäre es eine rote Tulpe, ich würde 2,50, 3 Dollar zahlen.
0: Wir kaufen, wenn wir ein gutes Gefühl bei einer Sache haben. Zum Beispiel Bitcoin. Das Ding der Stunde. Über 25.000% Wertsteigerung in 10 Jahren. Oder ein anderer Hype. NFTs, also digitale Besitzurkunden. Zum Beispiel verpixelte Katzen. Dafür legen Investoren auch mal eine 500.000 Dollar hin.
1: Ich kann alles kaufen, auch wenn

0: es noch so idiotisch ist, zu einem idiotischen Preis. Hauptsache, ich finde noch einen größeren Idioten als mich, der mir das Ding noch zu einem größeren Preis abkauft. Und solange ich jemanden finde, der mir das abkauft, kann ich da mitmachen. Wenn ich niemanden mehr finde, in dem Moment stelle ich fest, dass ich der größte anzunehmende Idiot bin.
1: Dieses Risiko gehört wohl am Finanzmarkt dazu. Aber auf der anderen Seite gilt, wer den richtigen Riecher hat, verdient Geld. Mitunter sogar sehr viel Geld.
2: Aus Sicht des Gehirns ist finanzieller Gewinn wie gutes Essen. Es ist wie guter Sex. Für das menschliche Gehirn ist es die gleiche einheitliche Währung, das Vergnügen.
1: Ist das kein Problem für die Mathematik des Finanzmarkts und seine Prognosen? Denn irgendwie muss diese Lust doch rationalisiert, zu einer Zahl werden. Viele ökonomische Überlegungen basieren auf ihm hier, dem Homo economicus. Ein theoretisches Modell, das Verhalten der Akteure am Markt simulieren soll. Der Homo economicus ist jemand, der alles genau berechnet. Also ein Typ, der bei Sturmwarnung exakt 0,83 Dosen schwarze Bohnen pro Person einkauft, weil er den Kalorienbedarf mathematisch mit der Haltbarkeit abgeglichen hat. Oder so ähnlich. Er ist das theoretische Modell für die Handelnden auf einem optimal funktionierenden Finanzmarkt, der alle verfügbaren Daten kennt und mit ihnen rechnet. Nur etwas fehlt in diesem Modell.
2: Wir sind alle Menschen. Egal, ob Sie ein erfahrener Hedgefonds- oder Großbankinvestor sind oder jemand, der in seinem Wohnzimmer sitzt. Und weil wir Menschen sind, sind wir voller Gefühle. Egal, ob wir versuchen, sie zu unterdrücken oder nicht. Das prägt den Finanzmarkt in vielerlei Hinsicht.
1: Handelsplätze sind wirtschaftliche Knotenpunkte. Überall Menschen, die auf das nächste gute Geschäft hoffen.
2: Am Trading Desk herrscht ständig Geschrei. Die Sales-Leute brüllen den Market-Makern Preisanfragen zu, die Market-Maker schreien Preise zurück. Irgendjemand ruft, wir wollen 10 Millionen statt 15 Millionen oder 15 statt 20. Da ist permanent Geschrei und Lärm. Die Computer piepsen und klingeln. Es ist wirklich eine Umgebung, in der ständiger Druck herrscht.
1: In dieser Drucksituation dominieren zwei Grundgefühle. Die Hoffnung auf Gewinn und die Angst vom Verlust.
0: Die beiden wichtigsten Emotionen an Finanzmärkten sind vermutlich schon Gier und Angst. Was jetzt erstmal sehr negativ klingt, es aber eigentlich gar nicht ist, weil Emotionen sehr wichtige Denkmechanismen sind.
2: Das Wort Gier mag ich ehrlich gesagt nicht besonders. Deshalb verwende ich es überhaupt nicht. Gier oder Begierde haben eine sehr psychologisierende, moralisierende und eher abwertende Konnotation.
1: Nüchtern betrachtet ist Gier nur eine emotionale Motivation, die es uns erleichtert, Risiken einzugehen. Ein normaler Aspekt menschlichen Verhaltens.
2: Wir alle tragen eine universelle Verwundbarkeit neurobiologisch in uns. Das ist tief in uns verankert, das sogenannte Craving, eine unkontrollierte Sehnsucht, ein Hunger nach Geld.
1: Dieser Hunger nach Geld lässt sich durch eine starke Aktivierung des limbischen Belohnungssystems im Gehirn erklären. Der Neurotransmitter Dopamin steigert das Verlangen nach Belohnung und Lustgewinn. Mehr zu wollen, wird von unserem Gehirn belohnt.
2: Also eine Dopaminausschüttung in einem sehr tiefen Kern des Gehirns, den man VTA nennt. Dieses Dopaminsignal ist ein Ausdruck unserer Vorfreude auf mehr.
1: Und genau wie das Mehrwollen ist auch die Angst davor, etwas zu verlieren, Teil unseres Wesens.
2: Angst und Gier sind an den Märkten sehr wichtig. Wenn wir investieren oder handeln, wollen wir als Marktteilnehmer Geld verdienen. Niemand will Geld verlieren. Jeder will Geld verdienen.
1: Der Markt liefert uns vollkommen nüchterne Daten, bestehend aus jeder Menge Zahlen. Nur, wir verfügen nie über sämtliche Daten, die dann nur ausgewertet werden müssten. Um zu einer Entscheidung zu kommen, verwenden wir Faustregeln, die sehr einfach handhabbar sind. Und leiten daraus Entscheidungen ab. Dabei kommt es vor, dass wir Zahlen überbewerten, weil wir sie als Kauf- oder Verkaufslimit setzen, obwohl sie den Wert eines Unternehmens nicht unbedingt widerspiegeln.
2: Wenn du bereits Gewinne gemacht hast und dann siehst, wie die von plus 10 auf 5%, auf 0, minus 1, 2 fallen, kommt schnell Angst auf, dass daraus minus 10 oder minus 20 werden könnten. Du willst nicht noch mehr verlieren.
1: Als sich im Frühjahr 2020 die weltweite Ausbreitung des Coronavirus abzeichnete, zeigte sich drastisch, wie stark Angst den Markt beeinflussen kann. Zwischen dem 19. Februar und dem 18. März 2020 hieß es für den Wert des DAX minus 39,6%. Okay, Corona war ein Ausnahmefall. Dass eine weltweite Panik auch die Finanzmärkte ergreift, ist nicht überraschend.
3: Ich glaube, dass generell Emotionen an Kapitalmärkten vor allem dann eine Rolle spielen, wenn es zu Übertreibungen kommt, entweder nach oben oder nach unten. Also in sehr turbulenten Zeiten spielen Emotionen mit Sicherheit eine stärkere Rolle an der Börse. Dann hast du möglicherweise auch gar nicht die Zeit, jetzt nachzurechnen und zu überlegen, was du machst, sondern du musst schnell entscheiden. Die Emotionen triggern praktisch ein Verhalten. Sie umgehen praktisch das Nachdenken und sorgen dafür, dass man schnell entscheidet.
1: Und das heißt dann Panik.
2: Gefühle wirken sich in schlechten Phasen am stärksten aus. Also immer dann, wenn Anleger in Panik geraten. Ein Sprichwort am Markt lautet, Anleger verkaufen zuerst und stellen hinterher Fragen. Sie wollen auf keinen Fall in eine Situation geraten, die sich verschlimmert, bevor sie reagieren können.
1: Laut einer Studie aus dem Jahr 2024 erklären Emotionen während extremer Marktphasen bis zu 67% der Unsicherheiten am Markt. Damit das Modell des Homo economicus auch Emotionen berücksichtigen kann, haben sich Ökonomen etwas überlegt. Einen Index, der anzeigt, wie stark der Einfluss von Emotionen auf den Markt gerade ist. Der Fear and Greed Index.
2: Fear and Greed ist ein Index, der geschaffen wurde, um zu helfen, das Ausmaß der Emotionen auf dem Markt zu verstehen. Dieser Index reicht von 0 bis 100. 0 steht für die stärkste Angst, 100 für die stärkste Gier.
1: Der Index macht aus den Gefühlen am Markt eine Zahl. Mit der lässt sich rechnen. Extreme Werte können das Marktverhalten und die Preisentwicklung von Wertpapieren beeinflussen.
2: Bei Werten unter 30 oder über 70 oder eher noch unter 20 oder über 80, also da sollte man hellhörig werden.
1: Das Extrembeispiel für diesen Fall lautet wieder mal Covid.
2: Während Covid fiel der Index auf ein Allzeittief, auf 2. Zum Vergleich, in der Finanzkrise 2008 fiel der Index auf 12. Covid erzeugte also mehr Angst und Panik an den Märkten. Obwohl wir heute wissen, die Finanzkrise hat sich an den Märkten viel länger ausgewirkt als Covid.
1: Auch die Bankenkrise wirkte sich emotional stark aus. Die Pleite der Großbank Lehman Brothers sorgte nicht nur für Millionen Kreditpapiere, die in kurzer Zeit massiv an Wert verloren, sie schürte auch die Panik am Finanzmarkt. Der Indexwert von 12 im September 2008 brachte das zum Ausdruck. Im Oktober brachen die Aktienmärkte dann weltweit ein.
2: Die Sorge um Bankeinlagen löste Panik aus. Nicht nur in der Finanzwelt, sondern auch bei ganz normalen Anlegern und Sparern.
1: Innerhalb von ein paar Monaten wurden global rund 30 Billionen Dollar Börsenwert vernichtet. Das ist weit mehr als das Bruttoinlandsprodukt der EU. Manchmal reicht das kleinste Signal, um den Markt in Panik zu versetzen. Ein unbedachtes Statement eines Politikers oder die Zwischenbilanz eines Unternehmens. Wäre es da nicht besser, das irgendwie unter Kontrolle zu bekommen?
4: Jede rationale Entscheidung entsteht durch die Zusammenarbeit zwischen zwei Teilen unseres Gehirns. Zum einen ist das der berechnende Teil im präfrontalen Kortex, quasi der CEO des Gehirns. Er ist es, der entscheidet, urteilt, berechnet und plant. Und dann ist da noch ein Teil des Gehirns, der völlig anders ist, das berühmte Pavlovsche System.
5: Dieser Teil des Gehirns ist eher impulsgesteuert. Er reagiert fast automatisch und unmittelbar auf Reize. Ein evolutionäres Überbleibsel aus einer Zeit, in der schnelle Entscheidungen über Leben und Tod entscheiden konnten.
4: Der liefert dem CEO Informationen darüber, womit man rechnen muss. Ob Freude oder Schmerz.
5: Aber könnten wir dieses emotional getriebene System nicht mal auf Pause schalten? Es wenigstens etwas bändigen?
4: Einfache Antwort: Nein, das ist eine Illusion. Man kann keine rationale Entscheidung ohne die Pavlovschen Emotionen treffen.
5: Okay, aber wenigstens hat der rationale Teil unseres Gehirns noch die Oberhand. Oder etwa nicht?
4: Die meiste Zeit schon. Da funktioniert das alles sehr, sehr gut. Aber manchmal wird das Pavlovsche System von einem automatischen Impuls erfasst, von der Möglichkeit, Gewinn zu machen. Und diese Aussicht hat magnetische Kräfte.
5: Und dann gibt der CEO im Hirn die Kontrolle ab?
4: Stellen Sie sich vor, jemand fährt mit dem Auto eine Straße entlang, die er sehr gut kennt. Diese Straße ist für sein emotionales Gehirn, also das Pavlovsche System, mit Belohnung verknüpft. Denn dort gibt es ein Restaurant mit einem sehr leckeren Milchshake. Und jetzt stellen Sie sich vor, heute steht auf dieser Straße ein Schild. Gesperrt, wegen Bauarbeiten. Der CEO weiß genau, hier geht's nicht weiter, das ist zwecklos. Und trotzdem kann es gut sein, dass der Mensch weiterfährt. Obwohl er rational genau weiß, dass es vollkommen unsinnig ist.
5: Ist der emotionale Reiz stark genug? Übernimmt das emotionale Pavlovsche Gehirn und setzt den rationalen, abwägenden Teil des Gehirns regelrecht außer Betrieb. Zur Theorie eines effizienten Marktes passt das eher schlecht. Denn auch wenn Daten und Informationen nicht allein das Marktgeschehen bestimmen, in direktem Widerspruch sollten Information und Gefühl nicht stehen. Nur offenbar können Hoffnung und Wunschdenken irgendwann so stark werden, dass es zu dem kommt, wovor sich alle fürchten.
2: Nehmen wir die Dotcom-Blase. Riesen-Euphorie um all diese Unternehmen, die an die Börse gehen und deren Werte plötzlich um 300, 400 oder 1000% steigen könnten. Da gab es viel Gier, weil alle glaubten, ohne Finanzdaten oder Umsätze zu kennen, diese Unternehmen könnten tatsächlich diese Unsummen wert sein.
5: Der amerikanische Nasdaq-Index stieg zwischen 1995 und März 2000 um über 500%. Die Gewinne der Unternehmen dagegen nicht unbedingt.
3: Wenn man zum Beispiel hier in Frankfurt im Jahr 2000 war, dann war das eine unglaublich ansteckende Atmosphäre. Jeder hat gedacht, man ist reich innerhalb weniger Monate, Wochen sogar. Das war so, als wären die Straßen mit Gold gepflastert. Man hat nur Leute getroffen, die irre viel Geld verdient haben. Und das war natürlich sehr, sehr ansteckend. Und wo immer so viel Geld verdient wird, zieht das natürlich auch noch mehr Leute an.
5: Der Herdentrieb. Einer vorneweg und die anderen hinterher. Ein Kauf führt zum nächsten. Und alle mit derselben Erwartung. Gewinne machen.
3: Herdentrieb ist auch was Rationales, solange du vermutest, dass in diesem Herdentrieb eine Information steckt, die du nicht hast. Du machst also mit, weil die anderen mitmachen. Zum einen mal, weil halt deine Emotion dir das sagt, dass du dabei bleiben willst. Zum anderen aber auch, weil du denkst, da passiert etwas, die wissen etwas, was ich nicht weiß, aber da kann ich mich dranhängen.
5: Und das kann eine Weile lang auch gut gehen. Nur, wenn die nüchterne Risikoabschätzung fehlt und die Herde irrational handelt, werden aus Erwartungen Illusionen, die immer weniger mit der Realität zu tun haben. Die Frage ist, was überhaupt ein realistischer Preis ist. Häufig liegen Kurswert und der tatsächliche Wert eines Unternehmens weit auseinander.
2: Der Markt basiert auf Erwartungen, nicht auf Bewertungen. Die Preise basieren nicht nur auf dem, was gerade passiert, sondern auch auf den Erwartungen, was in Zukunft passieren könnte. Es gibt keinen Markt, der sich ausschließlich auf aktuelle Bewertungen stützt. Es sind die Erwartungen auf höhere oder niedrigere Gewinne, eine stärkere oder schwächere Wirtschaft, eine höhere oder geringere Nachfrage nach Gold. All das bestimmt letztendlich den Wert eines Papiers zu einem bestimmten Zeitpunkt.
5: Unsere Erwartungen werden von unberechenbaren Faktoren beeinflusst. Da ist schwer zu sagen, was ein realistischer und was ein unrealistischer Kurswert sein soll.
4: Selbst eine hochintelligente Person, die genau versteht, was zu tun wäre, kann ein Verhalten zeigen, das wie ein paradoxes Festhalten wirkt. Der Akteur klammert sich weiter an den Vermögenswert, obwohl er genau weiß, dass das völlig absurd ist.
5: Mit der Aussicht auf Gewinn kann das Pawlowsche System also auch mal den CEO-Posten im Gehirn übernehmen.
4: Was ich herausgefunden und beobachtet habe, ist, dass in der Tat dieser Pawlowsche Bias hier auftritt.
5: Die Erwartung an den Erfolg überlagert anscheinend alles. Nur muss das nicht unbedingt schlecht sein. Gewinnen kann man trotzdem.
2: Klar, ich bin auch nur ein Mensch. Wenn der Markt einen großen Sprung macht, bin ich manchmal schon versucht einzusteigen. Aber ich habe Regeln. Und die rufe ich mir ganz bewusst ins Gedächtnis, wenn mich ein Trade reizt. Und sage mir, so verlockend es auch ist, so einen Trade mache ich nicht. The type of trade that I take.
5: Gegen die Verlockungen des Marktes hilft wohl nur Selbstdisziplin. All die Aufregung mal an sich vorbeiziehen lassen.
4: Stellen Sie sich einen Vermögenswert vor, der rentabel scheint, dennoch wiederholt Verluste bringt. Ihnen aber irgendwann den Jackpot beschert. Ihr CEO ist sich dessen vollkommen bewusst. Er hat den Erwartungswert berechnet und sieht, dass er sehr, sehr positiv ist. Also, was muss man tun? Was ist die optimale Strategie?
5: Dranbleiben, bis der große Fang gemacht wird? Die kleinen Verluste aushalten? Zumindest wäre das rational, denn alle wollen den großen Gewinn. Aber viele Trader halten das nicht durch.
4: Das ist unser Pawlowsches System der Angst. Da entsteht nach wiederholten Verlusten eine Art Angstreflex. Und der führt dazu, dass wir uns suboptimal verhalten.
5: Halten wir fest. Gefühle am Markt können einem durchaus Probleme bereiten. Aber sie beeinflussen jede menschliche Entscheidung. Warum entscheidet dann nicht besser eine Maschine für uns? Künstliche Intelligenz.
2: KI selbst ist am Markt noch relativ neu, aber automatisiertes und algorithmisches Trading gibt es schon sehr lange. Besonders bei Profis, bei großen Banken und Hedgefonds.
5: Zum Beispiel beim High-Frequency-Trading. Computergestützter Börsenhandel, bei dem mit extrem hoher Geschwindigkeit und in sehr großem Volumen Wertpapiere gekauft und verkauft werden. Oft in Milli- oder Mikrosekunden. Das ist wie Blitzschach, bei dem der Gegenspieler schon 10 Züge weiter ist, noch bevor man seinen Kaffee abgestellt hat. Zum unaufgeregten Alltagsgeschäft gehören automatisierte Käufe und Verkäufe längst dazu. Aber ist die enorme Geschwindigkeit kein Problem? Was geschieht, wenn alle blitzschnell die falsche Entscheidung treffen?
2: Flash-Crashes, die sich sehr schnell wieder drehen, weil diese Bots blitzartig in den Markt gehen, um Preisunterschiede auszunutzen.
5: Superschnelle Crashes, die superschnell wieder vorbeigehen, aber manchmal ein Riesenchaos anrichten. So geschehen am 6. Mai 2010. Wie verwirrend dieser digitale Herzinfarkt sogar für distanzierte Beobachter war, erzählt die Dokumentation des Senders CNBC The Infamous Stock Market Flash Crash. Der US-Aktienindex Dow Jones stürzte ab. Knapp 9% in nur 5 Minuten. Ein beispielloser Fall. ausgelöst nicht durch Krieg oder schlechte Wirtschaftsdaten, sondern durch einen Algorithmus. Ein großer Fonds wollte automatisiert verkaufen. Nur hörte der Algorithmus nicht mehr auf. Er verkaufte unentwegt weiter. Andere vollautomatisierte Systeme sprangen darauf an und lösten einen Dominoeffekt aus. Die Verkaufsentscheidung der einen Maschine führte zur Verkaufsentscheidung der nächsten. Manche Aktien fielen um mehr als 60%. Rund 860 Milliarden Dollar an Börsenwert waren plötzlich verloren. Der Schock hielt zwar nur kurz, innerhalb einer Stunde waren die meisten Verluste wieder aufgeholt, doch es wurde klar, ein so hochgradig automatisiertes System ist nicht stabil. Nach dem Flash-Crash haben Börsen weltweit nachgerüstet. Strengere Regeln für Hochfrequenzhändler und bessere Überwachung. Mittlerweile stoppen sogenannte Circuit Breakers den Handel, bevor er völlig entgleist. In vielen Fällen funktionieren KI-gestützte Systeme inzwischen zuverlässig und schnell. Auch wenn Maschinen eine höhere Geschwindigkeit haben, irgendwann kommen sie an das gleiche Problem wie der menschliche Entscheider am Markt. Unerwartete Ereignisse. Die lassen sich kaum vorausberechnen. Krieg, Pandemie oder eine neue Erfindung, die alles verändert. Dafür hat die Evolution uns immerhin vorbereitet. Mit Hilfe von Gefühlen können wir innerhalb von Sekundenbruchteilen auf Unvorhersehbares reagieren.
3: Finanzmärkte werden immer wild und unberechenbar sein. Die werden sich nicht durch irgendwelche Programme zähmen lassen.
5: Und deswegen ist der beste Entscheider am Markt vermutlich derjenige, der ein Gefühl für die aktuelle Situation hat. Dass wir dabei mal übers Ziel hinausschießen und in der Euphorie zu hohe Risiken eingehen, ist Teil des ökonomischen Spiels.
3: Finanzmärkte werden eigentlich von dem angetrieben, von dem wir alle angetrieben werden, wenn wir morgens aufstehen. Der Wunsch nach einem besseren Leben und die Suche nach einer Beschäftigung gern ausfüllt.
5: Auch wenn der moderne Finanzmarkt nur noch wenig gemein hat mit dem Handelsplatz einer Stadt, die Mechanismen sind dieselben geblieben. Der Markt ist ein Ort, an dem Menschen miteinander handeln. Die Gefühle aller Beteiligten lassen sich dabei genauso wenig vom Geschäft trennen wie ihre Berechnungen oder die Größe ihrer Brieftaschen. Der Finanzmarkt zeigt unsere Hoffnung, unsere Gier, unsere Ängste und manchmal unsere blinde Euphorie. Hier werden nicht nur Aktien gehandelt, sondern das ganze Spektrum menschlicher Emotionen. Und am Ende ist der Markt das womöglich ehrlichste Porträt unserer Welt.

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3: Es gibt nichts Schöneres, als mit dem eigenen Kind Zeit zu verbringen und ihm all die Dinge weiterzugeben, die es fürs Leben braucht. Und die einem als Eltern wichtig sind. Doch manchmal verhalten sich Kinder ganz anders als erwartet, worauf wir möglicherweise wütend oder ungerecht reagieren. Dafür gibt es eine einfache Erklärung, die uns aber nicht immer bewusst ist. Wurden wir in unserer Kindheit bei bestimmten Gefühlen und Verhaltensweisen missverstanden, bestraft oder beschämt, kann es schwer auszuhalten sein, sie beim eigenen Nachwuchs zu erleben. Zu diesen unerwünschten Gefühlen gehören neben der Angst auch Wut, Trauer oder Freude. Das kann dazu führen, dass wir unbewusst die selbst erlebten Reaktionen auch gegenüber unserem Kind zeigen. Sobald wir das verstehen und aktiv die Geister der Vergangenheit vertreiben, wird unser Blick klarer auf das, was unser Kind braucht. Das ist nicht immer einfach, aber es lohnt sich, da es die Beziehung zum Kind stärkt. Die Zusammenhänge zwischen den Gefühlen der Vergangenheit und der Gegenwart zu erkennen und sie voneinander zu trennen, ist wichtig. Denn insbesondere in den ersten Lebensjahren brauchen Kinder vor allem die drei großen Zs: Zeit, Zärtlichkeit und Zuneigung. Damit kommen sie durch schwierige Situationen, jetzt und auch später im Leben.

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2: In Oman erlebt die traditionelle Weihrauchernte eine Renaissance. Großbritannien sucht nachhaltige Lösungen für die drängende Wohnungsnot. Falsche Freunde, wie die totale Vernetzung Jugendliche immer einsamer macht.

0: Auf den ersten Blick das Gegenteil von Einsamkeit. Lalena, so der Künstlername der DJ, legt auf. In einem Kölner Club. Bis in die frühen Morgenstunden.
1: Also du hast da drin 1000 Leute, ob du die kennst oder nicht. Aber du kommst raus und du hast auf einmal Stille. Und diese Stille ist ab und zu gruselig.
0: Lalena ist Single. Busse und Bahn fahren um diese Zeit nicht mehr. Jetzt kommt sie nur noch mit einem Taxi weiter.
1: Ich glaube, Einsamkeit zuzugeben ist sowieso schon was, was man ungerne tut, weil es ein Zeichen der Schwäche vielleicht bedeuten könnte.
0: Lalena ist bekannt in der Clubszene, ständig unterwegs. Zehntausende folgen ihr auf Instagram. Selbstvermarktung in den sozialen Medien gehört zum Job. Die gebürtige Dresdnerin hat ein Marketingstudium abgeschlossen, lebt in Köln. Vor einem Jahr machte sie sich als Musikproduzentin selbstständig. So ihr Bild in der Öffentlichkeit. Etwas anderes, die junge Frau in der realen Welt.
1: Wenn man viele Follower hat und man zeigt sich viel und das gibt einem aber kein Gefühl von, man ist nicht einsam. Also Social Media, man kann Social Media machen und man ist super, super einsam. Also sich zu filmen dabei, wie man 1000 tolle Sachen am Tag macht, trotzdem kann man einsam sein.
0: Zwei Seiten einer Frau, die auf der Bühne steht. Der äußere Glanz einerseits, das reale Leben andererseits.
1: Gerade wenn man in einem anderen Land auflegt, in einer anderen Stadt, man kennt die Leute nicht, geht dann alleine ins Hotel, geht alleine schlafen und irgendwie denkt man manchmal schon so, und jetzt, was ist jetzt noch so? Das Nachtleben ist auch sehr identitätslos irgendwo, weil also man lernt super viele Leute kennen, man versteht sich mit super vielen Leuten, aber letztendlich sind das Fremde. Es sind jedes Wochenende fremde Leute, auf die man da trifft, mit denen man ein super Wochenende hat oder einen super Abend, aber trotzdem ist es irgendwo identitätslos, weil die sind danach wieder weg.
0: Am nächsten Morgen bei der 31-Jährigen zu Hause. Sie ist Frühaufsteherin, auch wenn sie oft spät ins Bett kommt. Sie macht Pilates und Yoga. Als Studentin hatte sie ihre ersten Auftritte als DJ. Nach dem Studium arbeitete sie in einer Marketingabteilung eines Unternehmens. Die Corona-Zeit nutzte sie, um Musik zu produzieren. Musik, die sie heute in den Clubs spielt. Kreativ sein hilft ihr, wenn sie sich einsam fühlt.
1: Wie fühlt sich Traurigkeit an? Wie fühlt sich Einsamkeit an? Natürlich doof. Das ist schwer, man weiß nicht so richtig, wohin mit sich, mit dem Kopf. Man kann sich nicht richtig konzentrieren, aber wenn man dann tatsächlich, oder ich zumindest, an der Musik sitze, dann geht das auf einmal wieder und dann gehen ganz schnell mal 3-4 Stunden vorbei und dann fühlt man sich besser. Also es ist wirklich, ja, in vielerlei Hinsicht Therapie.
0: Inzwischen nutzt Lalena bewusst das Gefühl der Einsamkeit für ihre Arbeit, sieht es positiv. 2 Autostunden von Köln entfernt liegt Mönchengladbach. Hier treffen wir den 21-jährigen Sean Konietzny, einen leidenschaftlichen Gamer von frühester Kindheit an. Ursprünglich stammt er aus der Metropole Dortmund. Dort wurde er vor 2 Jahren arbeitslos. Freunde mobbten ihn. Er vereinsamte.
2: Statt mich halt um mein Leben zu kümmern, statt das aufzubauen, habe ich halt wortwörtlich den ganzen Tag nur ein bestimmtes Spiel gespielt und mich komplett da reingefangen. Ich habe meine Freunde vernachlässigt. Ich habe angefangen, einfach nur so dahin zu existieren, immer zur Seite zu schieben. Ja, das klärt sich. Bin dann in so einer sehr tiefen Phase reingefallen, sage ich jetzt mal, wo ich dann auch sehr schwer rauskam.
0: Das hat sich auch gehört. Damals fühlte er sich immer weniger von anderen Menschen akzeptiert. Er hatte Angst, nicht gemocht zu werden, nicht so, wie er war. Zunehmend floh er vor der realen in die virtuelle Welt der Computerspiele.
2: In dem Moment selbst fühlt es sich gut an, weil du ja beim Spielen diese negativen Aspekte im Leben vergessen kannst. Du bist da nicht mehr Teil. Was halt danach halt die ganzen Gefühle kommen, das ist halt immer das Unschöne. Halt die Relation so, okay, das geht halt nicht, einfach nur hin und her zu spielen. Aber während des Spielens selbst geht es einem eigentlich ganz gut, oder mir zumindest ging es relativ gut während der Zeit. Deswegen habe ich es auch gemacht.
0: Sean wagte einen Neuanfang. Er verließ Dortmund, zog ins ruhigere Mönchengladbach. Über das Internet fand er eine neue Partnerin. Beide teilen sich jetzt eine Wohnung. Sean besorgte sich im Einzelhandel einen neuen Job und wurde Mitglied im örtlichen Co-Gamer-Treff. Dessen Gründer, Moritz Jäger, hat Verständnis für Spieler, die sich isoliert fühlen.
3: Gamer sind oft einsam, weil sie sehr viel alleine zu Hause spielen und vermeintlich mit anderen Menschen Kontakt haben. Allerdings ist dieser Kontakt nur in der digitalen Welt und kann natürlich die echte soziale Interaktion in der echten Welt nicht wirklich ersetzen. Aber dadurch, dass man eben so viel Zeit da zu Hause verbringt und über einen Voice-Chat noch mit anderen eventuell verbunden ist, kann man sehr schnell in diese Falle geraten, dass man meint, dass man dadurch nicht mehr rausgehen müsste und echte Menschen treffen bräuchte.
0: Im Gamer-Club können junge Menschen weiter ihre Leidenschaft ausleben. Doch sie sitzen nicht allein zu Hause, sondern treffen sich im Club. Dort spielen sie gegeneinander, veranstalten Wettkämpfe gegen andere Teams. Eine Gemeinschaft in der realen Welt. Denn man kann tausende Kontakte haben und doch keinen echten Freund.
2: Du kommst hier hin und du weißt, es wird was Positives. Du hast keine Angst, du selbst zu sein. Man kann einfach über alles reden. Wenn man auch mal eine Downphase hat, dann kümmern sich hier Leute drum. Also ja, es ist wie eine Familie hier.
0: Spielt also starker Medienkonsum eine Rolle beim Thema Einsamkeit? Wir wollen es genau wissen und fragen die Psychologin Susanne Bücker.
4: Es scheint so zu sein, dass Menschen auf der einen Seite sich einsamer fühlen, wenn sie sehr viel Medien konsumieren und durch diesen Medienkonsum die realen Offline-Beziehungen aus ihrem Leben verdrängen. Auf der anderen Seite zeigt die Forschung aber auch, dass diejenigen, die sich chronisch einsam fühlen, auch ein anderes Mediennutzungsverhalten zeigen. Also sie nutzen zum Beispiel soziale Medien wie Instagram, Snapchat, TikTok eher passiv und nicht so sehr aktiv, um den Austausch mit anderen Menschen zu steigern.
0: Untersuchungen belegen, eine Ursache für die wachsende Einsamkeit unter jungen Erwachsenen ist die Schnelllebigkeit des Alltags oder Stress. Das von vielen so bewunderte Leben von sogenannten digitalen Nomaden. Menschen ziehen öfter um. In der neuen Umgebung bleiben die neuen Kontakte eher oberflächlich. Immer mehr leben allein. Eine aktuelle Studie des Bundesinstituts für Bevölkerungsforschung hat ergeben, 44% der Menschen unter 30 Jahren fühlt sich mindestens teilweise einsam. Die Zahlen sind sprunghaft während der Corona-Pandemie angestiegen und seitdem kaum zurückgegangen. Vor 10 Jahren allerdings lag der Anteil der Einsamen im jungen und mittleren Erwachsenenalter recht stabil bei nur maximal 17%. Einsamkeit kann im Extremfall krank machen, fördert Herz-Kreislauf-Krankheiten, Demenz oder Diabetes. Menschen, die lange unter Einsamkeit leiden, sterben früher.
4: Die allermeisten Menschen fühlen sich irgendwann im Leben einmal einsam. Und das ist auch ein ganz wichtiges Warnsignal unseres Körpers, dass eben unser Grundbedürfnis nach sozialer Einsamkeit

0: Bindung nicht ausreichend befriedigt ist. Einsamkeit wird eigentlich erst dann problematisch, wenn sie chronisch wird, wenn ich also über lange Zeiträume mich einsam fühle und da alleine nicht mehr herauskomme.
1: Alleine aus einem emotionalen Tief herausfinden, Jana und Noah aus Duisburg fällt dies schwer. Beide haben vor gut einem halben Jahr nahe Angehörige verloren. Die Trauerphase scheint kein Ende zu nehmen. Beide fühlen sich sehr einsam. Der 26-jährige Noah hatte zu seinem Vater, der plötzlich verstarb, eine sehr enge Beziehung.
2: Trauer hat auch viele positive Gefühle. Man hat ganz viele schöne Erinnerungen an den Menschen. Und wenn es dann zur Einsamkeit kommt, das ist halt überhaupt nicht positiv. Da fühlt man sich dann wirklich von der Welt im Stich gelassen. Man fühlt sich ganz alleine und auch einsam. Und da kommen halt auch die ganzen positiven Erinnerungen und Gefühle gar nicht durch, weil die Einsamkeit dann so ein schwerer, tiefer Block ist, dass es dann schwerer ist, damit umzugehen.
1: Auf dem gleichen Friedhof das Grab von Janas Mutter. Die 28-Jährige vermisst sie sehr.
3: Ich habe Tage, da geht es mir relativ gut. Da merke ich, dass ich von sehr vielen lieben Menschen umgeben bin und dass ich eigentlich gar nicht einsam sein brauche. Und dann habe ich aber wieder Momente, wo ich merke, dass ich meine Mama extrem brauchen würde. Und dann überfällt es mich auch manchmal vielleicht im Supermarkt oder in anderen Situationen, wo ich eigentlich physisch umgeben bin von lauter Menschen, aber mich dann trotzdem unfassbar einsam fühle.
1: Jana und Noah haben sich bei den Young Supporters kennengelernt. In dieser Gruppe sprechen junge Erwachsene, die alle ein ähnliches Schicksal erlitten haben, regelmäßig über ihre Einsamkeit. Eine erfahrene Therapeutin moderiert das Treffen.
2: Es gibt auch Situationen, wo man mit Freunden unterwegs ist und sich dann komplett fehl am Platz fühlt und dann diese Einsamkeit aus dem Nichts wieder hochkommt.
4: Ich fühle mich definitiv mehr verstanden und weniger einsam, wenn ich mit Leuten rede, die genau dasselbe durchgemacht haben. Einfach weil das eine ganz andere Art von Verständnis schafft.
1: Verständnis für seine Einsamkeit findet Noah bei Freundin im Fußballverein. Sie trifft er regelmäßig beim Training und beim Spielen. Das lenkt ab.
2: Fußball, also Sport, hilft mir sehr. Ich habe da immer sehr viel Spaß und kann abschalten ein bisschen, kann den ganzen Stress, die ganze Trauer ein bisschen vergessen, ist vielleicht übertrieben, aber man kann dann mal wirklich anderthalb Stunden, zwei Stunden sich voll auspowern.
5: Wenn ich traurig bin, habe ich musikalisch was zu erzählen. Wenn es mir richtig gut geht, dann weiß ich nicht, ist es nicht ganz so interessant, wie wenn ich traurig bin. Dann ist man melancholischer und das kann man wirklich sehr, sehr gut in Musik auslassen.
6: Komplett Nullpunkt. Wo ich dann gesagt habe, okay, ich ziehe jetzt hier nach Mönchengladbach, ins Dörfchen. Und war dann halt gezwungen, nochmal von Null aufzufangen und konnte mir dann eine neue Umgebung aufbauen, neue Menschen kennenlernen. Hab dann ja auch sehr zeitig halt diesen Treff kennengelernt. Also der Treff war auch schon ein Teil meiner Erholung, sag ich jetzt mal.
1: Wer gegen Einsamkeit angehen will, braucht offenbar nicht viele Freunde, sondern solche, die zu einem stehen, wenn es schwierig wird. Einsamkeit gilt zu Unrecht als Schwäche, denn wohl jeder Mensch fühlt sich irgendwann einsam. Deshalb ist es eine Stärke, darüber zu reden.
7: In Europa leben die meisten Leute in kleineren Städten. Megacities mit 10 Millionen Einwohnern und mehr gibt es nicht. Doch auch in Kleinstädten wächst der Zuzug. Wohnraum ist knapp, besonders für Menschen mit wenig Einkommen.
8: Wenig genutzte Parkplätze, Beton überall. Ein weltweites Phänomen. Könnten diese Orte der Schlüssel zu umweltfreundlichem und günstigem Wohnraum sein? Wir sind in Bristol im Südwesten von Großbritannien. Die Bevölkerung hier ist im letzten Jahrzehnt um 10% gewachsen. Wohnraum ist rar. Die Durchschnittsmiete liegt bei 1.500 Pfund.
9: Wir könnten vermutlich gar nicht mehr in Bristol leben, wenn wir nicht hier wohnen würden. Die Größe der Wohnung, die wir bräuchten und die damit verbundene Miete, das würden wir einfach nicht schaffen.
8: Sam Jones lebt mit ihrer kleinen Familie an einem besonderen Ort. Über einem Parkplatz. Nicht zu weit vom Stadtzentrum entfernt. In einem sogenannten Z-Pod. Das Paar zahlt um die 500 Pfund Miete. Das ist günstig und hat ihnen die Möglichkeit gegeben, eine kleine Familie zu gründen. Sie leben seit 5 Jahren hier und kümmern sich unter anderem auch um die Nachbarn, die oft jahrelang keinen festen Wohnort hatten. Man versteht sich, ist füreinander da.

0: Familie Jones lebt gerne hier, auch weil das Gebäude energieeffizient ist. Im Gegensatz zu anderen Sozialbauten hat es Wärmepumpen, Solarpaneele und sogar Dreifachverglasung für eine gute Dämmung.
1: I guess in terms of the house,
2: in diesem Haus ist es im Winter sehr warm und im Sommer meist kühl. Wir hatten einige Hitzewellen, aber es gab definitiv Momente, in denen man die Tür öffnete und dann merkte, ah ja, drinnen ist es richtig kühl, das ist wirklich schön.
0: Z-Pods nehmen keinen zusätzlichen Platz ein. Sie denken Architektur in dicht besiedelten Städten um und verringern Emissionen. Etwa 37% der CO2-Emissionen gehen auf den Bausektor zurück. Rund 100 fertige Module wie diese wurden bereits in Großbritannien gebaut, zusammen mit den lokalen Behörden. Der Bedarf ist da. Die Lebenshaltungskosten und das Fehlen von günstigem Wohnraum setzt den Menschen zu. Allein in England ist die Obdachlosigkeit zwischen 2023 und 2024 um 14% gestiegen. Die Nachfrage nach günstigem Wohnraum dementsprechend immens. Bauunternehmen haben alle Hände voll zu tun. Hier entstehen die Z-Pods, in einer kleinen Fabrik in Peterborough. Keine offene Baustelle. Dadurch werden Störungen in der Nachbarschaft verringert. Jason Bassett hat schon immer in der Baubranche gearbeitet. Aber die Z-Pods sind auch für ihn etwas Besonderes.
2: Auf den Baustellen, auf denen ich früher gearbeitet habe, ist die Abfallquote sehr hoch. Normalerweise landeten 25% des Abfalls in Containern und anschließend auf der Mülldeponie. Da blutet einem das Herz. Das Tolle an unseren Produkten ist, dass wir sie zu 100% im Werk upcyclen oder recyceln können.
0: Verpackungsmaterial geht direkt zurück an die Produzenten zur Wiederverwertung. Reste von nachhaltiger Steinwolle werden zu einer neuen Charge recycelt. Alle Fahrzeuge hier sind elektrisch, um den CO2-Fußabdruck zu verringern. Ein Großteil der Arbeit wird jedoch immer noch von Menschen und nicht von Maschinen gemacht. Bis eine Einheit fertig ist, dauert es 16 Tage. Doch es gibt noch etwas anderes, das diesen Ort auszeichnet. 30% der 48 Mitarbeiter sind oder waren Häftlinge. Hier werden sie ausgebildet und haben nach Freilassung eine Arbeit. Auf diese Art will man Rückfallquoten verhindern. Menschen wie Craig Smith gibt dieser Job eine Perspektive und Selbstbewusstsein.
2: Es ist toll hier, die positive Stimmung, besonders wenn man psychische Probleme hat. Nach der Entlassung aus dem Gefängnis ist der Alltag ganz schön schwierig. Aber jetzt sieht die Zukunft für mich rosiger aus.
0: Trotzdem fehlt es an Facharbeitern. Der in London lebende Bauingenieur Konstantinos Tsaftaridis arbeitet und forscht im Bereich des modularen Bauens. Für ihn ist es eine schnellere und grünere Alternative zum traditionellen Bauen. Aber dadurch allein wird die Wohnungskrise nicht behoben. Großbritannien braucht 300.000 neue Wohnungen pro Jahr.
2: Modulares Bauen ist derzeit die beste Option, die wir haben. Das Problem ist meiner Meinung nach nur, dass wir nicht in dem erforderlichen Tempo bauen können, weil uns die Kapazitäten fehlen.
0: Doch auch das wird sich vermutlich ändern. Zurück nach Bristol. Hier standen früher alte Garagen. Nun wurde Platz für 12 neue Wohnungen im Süden der Stadt geschaffen. Die Z-Pods stehen kurz vor der Übergabe an die Stadtverwaltung. Stadtrat Barry Parsons wird von Betriebsleiter Rian Kodabukus durch die Gebäude geführt. 22.000 Menschen stehen in Bristol auf der Warteliste für Sozialwohnungen. Die Stadt strebt zudem Klimaneutralität an und geht beide Herausforderungen gleichzeitig an.
2: Wenn wir mit unseren Bewohnern über Nachhaltigkeit und die Herausforderungen des Klimawandels sprechen, ist es oft das Wichtigste, ihnen klarzumachen, dass ihr Zuhause günstiger im Unterhalt und wärmer wird. Sie und ihre Familien werden gesünder sein, weil sie in einem hochwertigen Wohnraum leben.
0: Für Mieter spielen die Kosten eine Rolle, aber auch die Lage und die Chance auf ein gutes Leben.
2: Das Potenzial ist riesig. In Großbritannien gibt es so viele ungenutzte Flächen. Wir wollen die Grünflächen schützen, aber mit der Bebauung der Brachflächen beginnen. Sie liegen in Stadtzentren oder in Gebieten mit bester Anbindung an öffentliche Verkehrsmittel und Arbeitsplätze. Wir bauen die Häuser dort, wo sie die Menschen brauchen.
0: Auch wenn die Wohnungskrise nicht so schnell verschwinden wird, Innovationen wie diese können den Weg für klimafreundlichere Gebäude ebnen und den Menschen eine echte Chance geben, ihre Zukunft zu planen.
3: Er ist einer der wenigen, die das alte Handwerk noch beherrschen. Musallam al-Amri ist über 70, aber nicht aufzuhalten. Hier wachsen die besten Bäume, sagt er. In der Antike, im Mittelalter, nannten sie das Harz der Bäume hier weißes Gold. Es war Omans kostbarste Handelsware, bevor Öl und Gas und das bequeme Leben entdeckt wurden.
4: Wenn ich Weihrauch rieche, fühle ich die Vergangenheit. Heutzutage haben die meisten meiner Generation das längst aufgegeben oder leben nicht mehr. Es gibt nur noch wenige von uns.
3: In den Bergen des Südomans beginnt unsere Weihrauch-Erkundungsreise. Weihrauch, erklärt Al-Amri, war das Penicillin und Aspirin der alten Zeit. Immer noch legen viele das Harz über Nacht in Wasser und trinken es. Der Rauch befördere die Gebete zu Gott und halte böse Geister fern, so der Volksglaube. Glückliches Arabien nannten die Geographen der Antike diesen einst sagenhaft reichen Landstrich, den Süden Omans und den Jemen. Von hier aus brachten Schiffe oder Kamele den Weihrauch zu Ägyptens Pharaonen, zu römischen Kaisern und wohl auch zu den drei Königen, die dem Jesuskind Weihrauch, Gold und Myrrhe geschenkt haben sollen.
4: Diese Arbeit wurde uns vererbt über viele Jahrhunderte. Sie war eine unserer Haupteinnahmequellen. Alle hier, Frauen und Männer, arbeiteten bei der Ernte mit.
3: Und heute? Oman entdeckt seinen alten Kulturschatz gerade neu. In der UNESCO-Welterbestätte Wadi Dauka soll ein Reservat entstehen. Wilde Weihrauchbäume werden hier angepflanzt, digital registriert und gepflegt. Während die Bäume im Jemen oder Somalia bedroht sind durch zu häufige Ernten, möchten die Omaner das Harz möglichst nachhaltig gewinnen. Die Nachfrage danach steigt und steigt. Besonders die weltweite Kosmetikindustrie will immer mehr davon. Auch deshalb hat der Unternehmer Mohammad al-Shanfari das Handwerk seiner Großväter neu erlernt. Er schickt seinen Weihrauch in die Schweiz, nach Japan oder Saudi-Arabien. Als Seife, als Honig, als Pulver zum Einnehmen, aber hauptsächlich als Öl oder als Wassergemisch, hergestellt durch Wasserdampfdestillation.
5: In der gesamten Pflanzenwelt hat der omanische Weihrauch die höchsten natürlichen Wirkstoffe. Er ist ein Wunder der Natur. Es ist wissenschaftlich belegt, dass er bei vielen Krankheiten eingesetzt werden kann.
3: Schöner, stolzer Oman. Eine alte Seefahrernation. Glitzernde Wolkenkratzer findet man hier keine. Dafür umso mehr Tradition. Touristen können den Geschmack des Weihrauchs neuerdings auf ihren Tellern ausprobieren. In einem der Hotels hier ließ sich der Küchenchef von der alten Weihrauch-Handelsstraße inspirieren für sein Menü.
4: Die Gäste finden das spannend, wie ich den Weihrauch in ganz verschiedene Gerichte integrieren konnte und sie dann herausfinden, was für einen medizinischen Nutzen er auch hat.
3: Für die fast 3 Millionen Omaner gehören die Tränen Gottes, wie der Weihrauch genannt wird, zum Alltag dazu. Auf dem Markt in der Hauptstadt Maskat ist er in allen Reinheitsgraden und Mischungen zu finden. Wer wissen will, wie normal sein täglicher Gebrauch ist, muss Omaner zu Hause besuchen. Wir sind zu Gast bei Wala Al-Karemi. Eine Influencerin, auch bekannt für ihre Beauty-Tipps auf Social Media. Ein Weihrauchritual, sagt sie, gehöre morgens und abends in jeden omanischen Haushalt.
6: Ich liebe es, unsere Kleidung einzuräuchern und das Haus, die Handtücher, die Kissen und alles.

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1: Weihrauch, Ambra und die omanische Damaszenerrose sind die Hauptbestandteile der Parfüms von Amouage. Omans legendärer Sultan Rabus höchstpersönlich hat dieses Parfümhaus gegründet. Jener absolute Herrscher, der das abgekapselte Land vor 50 Jahren öffnete und immer noch als weiser Modernisierer verehrt wird.
2: Wir haben viele internationale Besucher, Staatschefs, Prinzen, Botschafter. Der Sultan brauchte für sie ein besonderes Geschenk. Und das sollte möglichst aus der Natur des Oman selbst stammen.
1: Ein riesiger Weihrauchbaum schmückt

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2: Herzlich willkommen bei Wissen vor 8 Zukunft. Es ist ja erstaunlich, wofür das Smartphone mittlerweile zuständig ist. Zum Beispiel Mückenstiche. Da gibt es tatsächlich eine Handy-App. Moment mal. Eine App gegen Mückenstiche? Wie soll das funktionieren? Durch Auflegen des Displays oder Bestrahlung? Oder rufe ich einfach eine Hotline an, die mir dann eine Salbe schickt? Naja, wir kommen der Sache näher, wenn wir uns ansehen, was schon länger auf dem Markt ist. Was sich die Forschung nicht schon alles hat einfallen lassen. Da gibt es natürlich Salben und Kügelchen und Tabletten und Pflaster. Sogar ein Armband, das den Mücken ein Gewitter vortäuscht. Mögen die nämlich überhaupt nicht. Oder auch so elektronische Mückenstichheiler. Das funktioniert so, dass man die Spitze eines Stifts auf den frischen Mückenstich legt und dann wird das für einige Sekunden auf über 50 Grad erhitzt, was ganz schön weh tut. Aber tatsächlich lässt das Jucken nach und der Stich schwillt ab. Denn bei dieser Temperatur werden sowohl das körpereigene Histamin als auch der Speichel der Mücke zersetzt, was eben beides Juckreiz verursacht. Ich habe selber so ein Teil, hilft auch tatsächlich. Es gibt nur ein Problem, man hat es nie mit, wenn man gestochen wird. Und hier kommt das Smartphone ins Spiel. Das hat ja heute eigentlich jeder immer dabei. Da wird ein kleiner Metallknopf, der eigentlich an jeden Schlüsselbund passt, einfach in die Buchse des Handys gesteckt. Und dann erhitzt. Und alles Weitere ist wie gehabt. Es lebe das Handy. Hilfe in allen Lebenslagen. Wäre da nicht jüngst eine Meldung durch die Presse gegangen, die für Wirbel gesorgt hat, nämlich ob Handystrahlung Insekten töten kann. Darüber wird mittlerweile heftig gestritten. Einzig sicher scheint zu sein, dass wir bislang viel zu wenig darüber wissen. Aber wir sollten es schnellstmöglichst herausfinden. Denn ohne Handy kann man überleben. Ohne Mückenstiche sowieso, aber ohne Insekten eben nicht. Auch wenn es manchmal echt nervt.
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5: Guten Abend, meine Damen und Herren. Erinnern Sie sich noch, wie erbittert man über Rocklängen streiten kann? Ob ein Rock gemessen am aktuellen Trend zu kurz oder zu lang ist?

Mini, Midi, Maxi. Das war vor Jahrzehnten eine Art Doktrin und zugleich ein Diktat, dem Frau sich fast nicht entziehen konnte. Die Filme aus den Archiven der ARD, die wir Ihnen heute in Alpha Retro zeigen, werfen einen Blick zurück auf das Phänomen Mode. Unser erster Film aus dem Jahr 1964 trägt den Titel »Das Europa der Mode«. Seit 1957 gab es die EWG, die Europäische Wirtschaftsgemeinschaft. Die Zollschranken wurden niedriger, die Exporte und Importe immer umfangreicher und sogar die Briten stellten 1961 den Antrag, der EWG beitreten zu können. Da fragt man sich doch, welche Auswirkungen dieses Zusammenwachsen auf den Geschmack der Menschen in Europa hat. Robert Peter Hertwig ging für den Westdeutschen Rundfunk dieser Frage nach.

0: Das Flugzeug, alltägliches Verkehrsmittel des modernen Managers, ist auch dem Touristen von heute zur selbstverständlichen Gewohnheit geworden. Und je mehr sich Menschen auf stählernen Schwingen in die Luft tragen lassen, umso stärker schrumpft unsere alte Mutter Erde zusammen. Wie aber reagiert die Mode auf diese im Zeichen des Reisens kleiner gewordene Welt? Diesen Fluggästen, die aus verschiedenen Ländern zusammengewürfelt auf dem Düsseldorfer Flugplatz eingetroffen sind, lassen sich auf den ersten Blick kaum nach Nationalitäten sortieren. Sind die Menschen in ihrem Äußeren also uniformer geworden? Nun, wer an den Modeläden der Düsseldorfer Königsallee, der Kaufingerstraße in München oder des Berliner Kurfürstendamms entlang schlendert, dem fällt auf, wie vielfältig das Angebot geworden ist. Denn Geschäfte dieser Art gibt es heute für jedes Alter, für jeden Geschmack und für jeden Geldbeutel. Allen aber ist eins gemeinsam: Ihr Angebot ist international. Man kann heute in Düsseldorf die gleichen Hemden, Schuhe oder Krawatten kaufen wie etwa in Paris, Rom oder Zürich. Hat diese Austauschbarkeit der Mode zu einer Nivellierung des Geschmacks geführt? Wir fragten zwei Fachleute dieser Branche.
1: Gibt es nach Ihrer Meinung bereits einen europäischen Modestil?
2: Die Frage muss ich mit Nein beantworten. Die Mode ist mehr oder weniger traditionsgebunden, wenn auch nicht verkannt werden soll, dass englischer, französischer, italienischer Einfluss auf die deutsche Mode gewonnen hat. So ist es doch verfrüht, von einem europäischen Modestil zu sprechen.
0: Gibt es immer noch modisch führende Länder? Wird die Herrenmode beispielsweise von London her beeinflusst?
3: Ich möchte sagen ja, denn die Formgebung der englischen Mode ist dezent, unauffällig und hat ein gewisses Niveau. Also ich persönlich trage diese Formen sehr gerne.
1: Wie stellen Sie sich den typischen Engländer vor?
2: Der typische Engländer heute wie vor 50 Jahren. Traditionsbewusst, Melone, Regenschirm. Zweireiher schon an seiner Bekleidung, an seinem Äußeren zu erkennen.
0: Der englischen Herrenkleidung sagt man nach, dass sie sich seit 70 Jahren so gut wie gar nicht verändert habe. Das ist richtig und falsch zugleich. Gewiss wachen die Schneider der Savile Row, der Straße der Schneider, mit strenger Kritik über jede modische Kursabweichung der von ihnen betreuten Gentlemen. Andererseits beweisen die Engländer mit Veranstaltungen wie dieser internationalen Bekleidungsmesse im Londoner Earl's Court, dass sie gegenüber modischen Einflüssen aus dem Ausland aufgeschlossener sind, als man allgemein annimmt. Ein Motor dieser Entwicklung ist nicht zuletzt die deutsche Konfektionsindustrie. Ihrem Expansionsdrang stehen jedoch vorerst noch einige Zollgrenzen entgegen, da ja der Eintritt Großbritanniens in die EWG bisher noch nicht vollzogen werden konnte. Der deutsche Fabrikant Dr. Becker nennt dazu einige Zahlen.
4: Da ist auch nach wie vor der Export und Import bei Herrenbekleidung nach beiden Richtungen relativ sehr niedrig. Aber er hat sich doch seit 1963 trotz aller Schwierigkeiten positiv entwickelt. Ich darf in diesem Zusammenhang erwähnen, dass heute in der WG, in der Gemeinschaft der Sechs, ein Binnenzollabbau von 60% besteht bzw. erreicht wurde. In der EFTA sind ebenfalls die Binnenzölle halbiert worden, während die gegenseitigen Außenzölle der beiden handels- und zollpolitischen Gruppen in Europa nur eine einmalige Senkung von 20% erfahren haben. Der Graben ist als zweifellos breiter geworden und ist schwer zu überspringen. Dennoch hat sich unser Austauschvolumen sowohl im In- wie im Export positiv entwickelt. Mit Großbritannien haben auf dem Herrenbekleidungsgebiet unsere Einfuhren um etwa 15%, unsere Ausfuhren um etwa 10% zugenommen.
0: Natürlich ist auch die englische Konfektion konservativer als die Kontinentaleuropas. Dabei muss sie jedoch gleichzeitig dem Individualismus des englischen Käufers Rechnung tragen. Hier bietet ein Hersteller allein 24 verschiedene Kragenformen an. Das scheint in England notwendig zu sein. Einen deutschen Fabrikanten würden solche Kundenforderungen sicher zur Verzweiflung treiben. Unbeeindruckt von jeglicher Konvention zeigt sich aber ein großer Teil der englischen Jugend. Amerika hat ja bekanntlich mit seinen Blue Jeans einen solchen modischen Trend geschaffen, der selbst vor den Grenzzäunen kommunistischer Länder nicht Halt macht. Die radikalen Neuerer unter der englischen Jugend haben jedoch ihren eigenen Trend entwickelt, den Beatles-Stil. Doch die festgefügten Traditionen des Landes können auch sie nicht aus den Angeln heben. Der durchschnittliche Engländer ist eben anders als der Kontinentaleuropäer. Aber er ist auch anders, als ihn der Kontinentaleuropäer sich vorstellt. Für sein Gefühl ist der Posten vor dem Tower, dessen Mütze im 15. Jahrhundert entworfen wurde, durchaus fashionable angezogen. London, die klassische Stadt der Herrenmode, fühlt sich durch die wachsende Konkurrenz aus Italien, Frankreich und Deutschland nicht ernstlich bedroht. Die Diktatur der Savile Row scheint ungebrochen. Und für manchen englischen Gentleman ist ein Anzug auch heute noch ein lebenslänglicher Begleiter. Die Qualität englischer Stoffe, der Druck der öffentlichen Meinung machen's möglich. Der Premierminister Macmillan war für diese Art von Understatement bekannt. Und das mächtige Modejournal Taylor & Cutter lobte ihn dafür, was in England einiges zu bedeuten hat. Und doch, der Einfluss des europäischen Festlandes ist nicht mehr zu übersehen. Schon scheren einige bekannte Schneider aus der allgemeinen Marschrichtung aus und die britischen Konfektionäre unterstützen solche mutigen Schritte, weil ja auch für sie das öfter mal was Neues, Motto ihrer deutschen Kollegen, ein Lebenselixier bedeuten würde. Mr. Wood fährt wie jeder standesbewusste Londoner nur mit dem Taxi. Doch er gehört zu jener Art von Briten, die sich den Einflüssen vom Kontinent gegenüber recht aufgeschlossen zeigen. Noch vor 5 Jahren wäre mein Anzug kontinental gewesen. Heute akzeptieren wir diesen Stil als britisch. Bei konservativer Kleidung ziehe ich den englischen Stil vor. Ich möchte nicht zu modisch sein, wie zum Beispiel die Frauen. Doch dann und wann mag ich eine kleine Veränderung bei einem neuen Anzug. Für Sport und normale Tageskleidung ziehe ich die kontinentale Mode vor. Mr. Wood steht mit seinem Geschmack nicht allein. Der Blick über den Kanal bleibt für eine wachsende Zahl von Briten doch nicht ganz ohne Folgen. Wir haben Mr. Brewer, den Einkaufsdirektor eines großen Londoner Bekleidungshauses, nach seiner Erfahrung gefragt.
5: Men's fashion in Britain.
0: Die Herrenmode in Großbritannien ist in den letzten 2 Jahren auf viel stärkeres Interesse gestoßen. Der normale Engländer jeden Alters wird modebewusster. Trotzdem wird es noch lange dauern, bis sich die Mehrheit wirklich für modische Neuheiten interessiert. So ist es bis jetzt nur eine Minderheit, die der Mode im besten Sinne folgt. Doch diese Minderheit wächst schnell und das Interesse an Europa unterstützt diese Entwicklung über alle Maßen.
5: And in addition to the influence of menswear in Great Britain, the influence of Europe is assisting tremendously. There is a great interest amongst
0: Auch das große Interesse bei den britischen Einzelhändlern an europäischer Mode unterstützt den Verkauf dieser Ware sehr stark. Einer der Hauptgründe dafür ist der ungewöhnlich hohe Standard der Verarbeitung. Doch das Problem dabei ist der Preis.
5: Retailers is the question of price. German styling has inclined to be.
0: Der deutsche Stil war in der Vergangenheit etwas extrem. Aber nachdem der gesamte Kontinent einschließlich Deutschlands jetzt seine Version von British Look entwickelt hat, müsste es leichter werden, ihn in England zu verkaufen. Der British Look wird ja jetzt in der ganzen Welt verlangt und natürlich besonders in seinem Ursprungsland, in England.
5: And of course, in strong demand in its country of origin, Great Britain.
0: Das sind die Argumente eines echten Engländers. Was richtig ist, ist Englisch. Doch wenn man englische Mode auch im übrigen Europa kaufen kann, warum nicht? Noch ist der Konservativismus ein Hauptmerkmal britischen Wesens. Westminster, das britische Parlamentsgebäude, ist dafür ein Symbol.

So weiß niemand, wann die gewaltige Glocke Big Ben eine neue Zeit einläuten wird. Doch wenn man es recht bedenkt, so ist das vielbespöttelte Traditionsbewusstsein des Engländers in Wahrheit für uns eine seiner faszinierendsten Eigenschaften.

0: Der Piccadilly Circus ist sicher der berühmteste Platz der britischen Hauptstadt, das vom Verkehr durchpulste Herz von London. Hier trafen wir einen jungen Engländer, der gerade aus Europa zurückgekommen war. Bei formeller Kleidung würde meine Wahl immer auf englische Anzüge fallen. Sie sind gut gemacht und nicht teuer. Aber wenn es darum geht, unkonventionelle Kleidung zu kaufen, dann bin ich für italienische und deutsche Kleidung, aber niemals für französische. Deutsche Kleidung ist sehr individuell. Ich habe eine kurze Jacke aus Deutschland und zwei italienische Anzüge für die Freizeit. Französische Kleidung finde ich teuer und nicht gut verarbeitet. Londoner Kaufhäuser führen zwar europäische Kleidung, doch bleiben sie in ihrer Auswahl zurückhaltend und achten sorgfältig auf die Grenzen des durchschnittlichen englischen Geschmacks. Und wenn die Verkäufer im Allgemeinen auch streng nach dem Vorbild des englischen Gentleman gekleidet sind, so gibt es doch hin und wieder auch hier schon Ausbrüche ins Unkonventionelle, wie bei diesem jungen Nachwuchsverkäufer. Ein breites Betätigungsfeld bietet sich den englischen Konfektionären jedoch auf dem Gebiet der Schulkleidung. In zahlreichen Variationen wird diese Spezialkleidung der verschiedenen Schulen angeboten. So wird schon in frühen Jahren der Sinn für Exklusivität kultiviert. Exklusivität im überzeugendsten Sinne bieten einige Herrenausstattungsgeschäfte der Oxford und der Regent Street. In diesem Haus zum Beispiel findet der anspruchsvolle Kunde vom Rasierwasser bis zum erstklassigen Maßanzug alles, was ihm das Journal Taylor and Cutter als Gentleman-like vorschreibt. Dieses Journal ist eine Institution, wie die Times oder das englische Parlament. Ihr Chefredakteur heißt John Noel Taylor. Er ist der oberste Moderichter in England. Vor ihm zittert der Gentleman und selbst Prinz Philipp muss sich seinem Urteilsspruch unterwerfen. Wir haben Mr. Taylor um seine Meinung über die europäische Herrenmode gebeten. Natürlich sind wir in gewissem Grade auch an der Kleidung in anderen Ländern interessiert, weil England daran gelegen ist, seine Konfektion zu exportieren. Wir finden, dass es in Deutschland, Italien, Frankreich etc. Unterschiede gibt. So sind wir beispielsweise der Meinung, dass wir augenblicklich in Frankreich unübersehbar viele Einwände hätten im Vergleich zur englischen Mode. Die französische Mode ist uns vielleicht etwas zu feminin.
1: Something that we regard as perhaps slightly effeminate.
0: Die italienische Mode dagegen finden wir eher zu bunt, vielleicht zu opernhaft, manchmal sogar komisch. Die deutsche Mode, und ich nehme an, dass Sie das besonders interessiert, ist gute Kleidung für jeden Zweck, solide und gut geschneidert, vielleicht etwas zu ernst. Wir neigen dazu, uns die Deutschen sozusagen als Schneiderpuppen der Nation in Schaufenstern vorzustellen. Das lässt sich vielleicht durch ihre militärische Vergangenheit erklären. Sie haben ein Uniformdenken. Womit der schwarze Peter bei uns wäre. Wenn die anderen zu bunt oder zu feminin sind, so sind wir zu uniform, zu wenig individualistisch. Ist das richtig? Nun, zum Glück gehen die Meinungen über Mode auseinander, wie die Meinungen der Herren, die an dieser Speaker's Corner in der Nähe des Tower ihre unterschiedlichen Ansichten vom besseren Leben auf dieser Welt zu verkünden suchen. Aber wenn Mr. Taylor vielleicht auch ein bisschen mit Kanonen auf Spatzen zu schießen versucht, so hat er doch nicht ganz Unrecht. Der deutsche Gentleman sollte einmal darüber nachdenken.

Kehren wir noch einmal zur Düsseldorfer Königsallee zurück, um etwas über die Einstellung der Frauen zum europäischen Modeangebot zu erfahren.

0: Als Damenoberbekleidung werden diese netten Sachen ja bekanntlich im schnöden Branchendeutsch bezeichnet. Nun, bei diesen hübschen Gebilden kann sich die modische Fantasie ungestört entfalten, den Umstand nutzend, dass die Frauen durch keinerlei Konventionen zur modischen Zurückhaltung verpflichtet sind. Auch auf dem Gebiet der Damenmode hat die europäische Konfektion den Geschmack sehr stark beeinflusst. Uns interessierte dabei die Frage, ob das Angebot an Fertigkleidung bereits so vielfältig und von der Qualität der Fertigung und des modischen Stils so attraktiv ist, dass es die Haute Couture oder auch nur den Wunsch danach verdrängen könnte.
1: Wenn Sie genug Geld hätten, Haute Couture kaufen?
2: Vielleicht, wenn ich genug Geld hätte, würde ich Haute Couture kaufen. Aber ich finde, in der Konfektion gibt es so viele schöne Stoffe und auch Möglichkeiten, dass man da genug findet. Und wenn man wirklich ein schickes Modell hat, dann kann man es ja von der Schneiderin nacharbeiten lassen.
0: Paris hat durch das wachsende Angebot an Damenkonfektion aus aller Herren Ländern starke Konkurrenz bekommen. Untersuchen wir einmal, wie man in der Seine-Metropole damit fertig wird.
1: Paris ist auch heute noch die Hauptstadt der Mode.
3: Ohne weiteres, obwohl sie hübsche Modelle aus Amerika, aus Italien und natürlich auch aus Berlin kommen, finde ich doch, dass wohl die einfallreichsten Modeschöpfer in Paris sind.
0: Paris, so sagt man, sei eine Legende, die den Vorzug habe, wahr zu sein. Und um die Wahrheit dieser Legende ist man heute so bemüht wie eh und je. Und wenn diese Bilder auch den Eindruck erwecken mögen, als habe sich nichts geändert, so weiß man hier doch ganz genau, dass die Zeit nicht stillsteht und man richtet sich darauf ein.

Mode wird heute nicht mehr nur in Paris gemacht. Aber man macht noch immer Mode in Paris. Man hat seine Schwierigkeiten dabei und man sucht sie zu lösen. Der Rond-Point, Wahrzeichen der modischen Weltgeltung der französischen Hauptstadt, ist sozusagen das Eingangsportal zu den geheiligten Hallen der Haute Couture.

Zwar werden hier noch immer in mühevoller Handarbeit die kostbaren Roben für zahlungskräftige Kundinnen genäht. Doch die große Zeit der Haute Couture ist vorbei. Man bekennt offen, dass Parfums und modische Accessoires, die den erlauchten Namen des jeweiligen Hauses tragen, heute den Hauptanteil des Gewinns ausmachen. Und dennoch wird keines der großen Häuser darauf verzichten, jeweils während der Geschäftsstunden eine größere Zahl von Hausmannequins in Bereitschaft zu halten, die dem stetig schrumpfenden Kreis auserlesener Kundinnen ständig für die Vorführung der neuesten Modelle zur Verfügung stehen. Der Modellist des Hauses aber trägt die alljährlich schwerer wiegende Verantwortung für die von ihm kreierte Linie.

0: Täglich in den frühen Nachmittagsstunden führen die Häuser ihre großen und kleinen Kollektionen vor. Das geschieht alles sehr zwanglos. Wenn man sich interessiert, kann man jederzeit kommen und unverbindlich zuschauen. Wer sich zum Kauf entschließt, muss für die Modelle der großen Kollektion dieses Hauses allerdings 3.000 bis 6.000 Franc und für die Kleider der kleinen Kollektion etwa 2.000 bis 3.000 Franc anlegen. Trotz dieses hohen Preises sind die vorgeführten Modelle nicht exklusiv. Das heißt, wenn mehrere Kundinnen sich auf das gleiche Kleid versteifen, können sie es haben. Darüber hinaus sind die Modehäuser dazu übergegangen, Lizenzen zur Kopie bestimmter Modelle zu vergeben. Diese Modelle sind billiger, tragen jedoch den Namen des Couturiers. Es handelt sich dabei um nichts anderes als um eine besondere Art von Konfektion, die durch den Namen des jeweiligen Hauses sozusagen geadelt wird. Man hat mit dieser Form des Verkaufs von Pariser Modellen bisher gute Erfolge erzielt. Monsieur Supinger ist der Generaldirektor des Hauses Maguiroff. Die Direktion eines Modehauses ist ein besonderes Problem, weil wir es mit einem weltweiten Publikum zu tun haben, das nur sehr kurze Zeit in Paris ist und das sehr spezielle Wünsche hat, die sehr schnell erledigt werden müssen. Zum Beispiel Kleider, die nur für sie entworfen werden. Daher sind unsere Modelle sehr kostspielig, denn es kommt auch vor, dass wir an einem Modell mehrere hundert Stunden arbeiten.
1: Certaines robes, les heures de travail à la main se comptent par plusieurs centaines.
0: Die großen Kaufhäuser von Paris sind vor allem im Frühling ein bunter Garten modischer Launen. Auch hier sind einige der bekanntesten Couturiers am Geschäft beteiligt. Sie bieten zum Beispiel preiswerte Halbfertigkleider an, die sich jede einigermaßen geschickte Frau nach ihren Maßen zu Ende nähen kann. Denn wie viel Geld kann eine durchschnittlich verdienende Pariserin ihren modischen Intentionen schon zum Opfer bringen? Ich brauche etwa ein Drittel meines Gehalts für Kleidung. Da ich während der Woche immer sehr elegant angezogen sein muss, trage ich am Wochenende gerne Hosen. Obwohl ich gerne elegant angezogen bin, erlauben es mir meine Mittel doch nicht, mich bei der Haute Couture anzuziehen. Daher gehe ich in die kleinen Boutiquen, die ich irgendwo in Paris finde, die einen hübschen Stil haben und erträgliche Preise. Es ist verständlich, dass außerfranzösische Einflüsse bei der Pariser Damenmode kaum spürbar sind. Dafür sind jedoch die Preise bei der Konfektion im Allgemeinen etwas höher als bei uns. Im Windschatten von Sacré-Cœur lebt der Montmartre fast wie in alter Zeit. Hier feiert der modische Individualismus seine höchsten Triumphe. Umgeben von neugierigen Touristenscharen wird hier um den Lorbeer des Künstlers gerungen. Und wenn's dazu nicht reicht, dann kann man den Kollegen wenigstens als Schnellmaler vielleicht noch um einige Sekunden unterbieten.

0: Alles das ist Paris, die Stadt der Genies, der Träumer und der tausend Eitelkeiten. Einer der bekanntesten Pariser Modeschöpfer sucht auch auf dem Gebiet der Herrenkonfektion zum Zuge zu kommen. Auch hier dient der Name seines Hauses als Lokomotive für den Verkauf. Die deutsche Konfektion bemüht sich ebenfalls um den französischen Markt. Links ein deutscher, rechts ein französischer Konfektionsanzug. Die französische Vorliebe für schmälere, eng anliegende Jackets kommt in der Bundesrepublik kaum an, wenigstens im Augenblick noch nicht. Daneben ist sogenannte Freizeitkleidung mit klingenden Namen wie Saint-Tropez oder Ranch auch hier ein Schlager der Herrenkonfektion. Auch in diesem eigenwilligen, selbstbewussten Land hat europäische Mode nur dann eine Chance, wenn sie gewisse Spielregeln beachtet. Monsieur Guérin in Versailles erklärt das so.
1: Die französischen Kunden sind Individualisten. Deswegen gibt es bei uns viele kleine Konfektionsgeschäfte. Wir müssen unsere Kunden persönlich beraten. Die deutsche Konfektion hat einen anderen Stil. Und wir können nur die deutsche Konfektion verkaufen, die sich unserem Stil anpasst.
0: Wenn die Engländer und Franzosen auch wenig gemeinsam haben, in Bezug auf Individualismus überschneiden sich die Linien ihrer Mentalität. Doch auch hier vor den glanzvollen Kulissen der Vergangenheit vollzieht sich der Übergang in einen neuen Abschnitt der Geschichte, der Europa heißt. Die Mode wird ein getreuer Spiegel dieser Entwicklung sein. Was wäre das Fazit? Nun, zwar hat unser modernes Leben die Menschen einander näher gebracht. Man ist toleranter gegenüber fremden Einflüssen geworden. Doch Charakter und Mentalität der europäischen Bevölkerungsgruppen widerstreben noch immer jeder Art von Uniformierung. Dieser manchmal bezweifelte Tatbestand wird auch von der Mode bestätigt.

Die Berliner Durchreise ist eine berühmte Modemesse, die in ihrer Tradition bis ins 19. Jahrhundert zurückreicht und damit als älteste Modemesse der Welt gilt. 1964 führte Lea Rosch das Fernsehpublikum für den Sender Freies Berlin durch diese Modemesse, in der die Frühjahrs- und Sommerkollektion für das Jahr 1965 vorgestellt wurde. Schwer im Kommen waren Hosenanzüge für die Damen. Und die jeweiligen Modefarben musste Frau Rosch wortreich beschreiben, denn noch sendete das Fernsehen nur in Schwarz-Weiß.

Paris zeigte die Hosenanzüge dieses Winters. Berlin aber, meine Damen und Herren, zeigt Ihnen die Hosenanzüge schon für das nächste Frühjahr und den Sommer. 1965 also, meine Herren, und daran sollten Sie sich bitte besser gleich gewöhnen, werden wir also in Hosenanzügen und Hosenröcken erscheinen. Das ist der aktuellste Vorschlag der 58. Berliner Durchreise und unserer Modenschau. Und dazu begrüße ich Sie sehr herzlich. Diesmal nicht wie gewohnt im Studio, sondern im Hilton Hotel Berlin. Wenn Sie also etwas Nebengeräusche hören sollten, wenn also manchmal Damen oder Herren ins Bild kommen, die nicht direkt mit den neuesten Modellen für das nächste Frühjahr und den Sommer bekleidet sind, dann bitte entschuldigen Sie das, das sind die Hotelgäste. Was tat sich also in den letzten 14 Tagen hier in Berlin? Durchreise bedeutet ungefähr, man schätzt, 2000 Einkäufer in unserer Stadt. Das bedeutet unzählige in- und ausländische Journalisten, Fotografen und vor allen Dingen die Mannequins in den Straßen, die hinter den Fotoapparaten frieren, während die Fotografen in Mänteln und in dicke Schals gehüllt sind. Es sind also die Schaulustigen, die auch schon die Kollektionen sahen. Denn die Bekleidungsindustrie ist nicht nur der drittgrößte Industriezweig unserer Stadt, sondern er ist zugleich das koketteste Kind unserer Berliner Wirtschaft. So kokett, dass er zweimal im Jahr, jeweils im Frühjahr und im Herbst, zur Durchreise seine schönsten und schicksten Produkte auf die Straße schickt. Und dieses Fluidum, dieses Drum und Dran war so anziehend für die in- und ausländischen Journalisten und die Einkäufer, dass nicht nur sie, sondern sogar auch ausländische und westdeutsche Kollektionsfirmen hierher kamen. Diesmal mehr als in allen Durchreisen zuvor. Man zählte 350 Firmen insgesamt. Und dazu kam noch die English Fashion House Group, ein Zusammenschluss von rund 28 Firmen, die hier ihre Kollektionen zeigten. Kein Wunder, denn hier in Berlin ist nicht nur das größte Produktionszentrum Europas für Damenoberbekleidung, sondern hier treffen sich auch alle die, die damit zu tun haben, vor allen Dingen aber die Käufer, also die Einkäufer. Was war also in unserer Stadt los? Es gab keine Hotels mehr, alle Zimmer waren ausverkauft. Es gab Galaempfänge vom Morgen bis zum Abend, es gab Presseempfänge, Galavorstellungen in den Theatern mit Modenschau-Einlagen und es gab natürlich zuallererst Modenschauen vom Morgen bis zum Abend. Unsere wird, glaube ich sagen zu können, die letzte dieser Durchreise sein. Und so wollen wir Ihnen also eine Auswahl der schicksten Modelle zeigen. Wir wollen Ihnen etwas von dem gerühmten Berliner Schick zeigen, von der Eleganz, von der Aufregung und auch von dem Sex. Denn Hosen trägt man nicht nur am Vormittag zum Einkaufen, sondern auch am Nachmittag und am Abend zum Cocktail. Und ich hoffe, meine Damen, dass Sie diese Einladung ausgeben und für Sie, meine Herren, dass Sie diese Einladung annehmen. Und noch einen dritten hochaktuellen modischen Vorschlag wollen wir Ihnen präsentieren. Sie erinnern sich, falls Sie unsere letzte Sendung gesehen haben, dass wir schon einmal über dieses Thema diskutierten, damals mit drei der Berliner Modeschöpfer. Diesmal aber ist es nun da. Diesmal wird es von Berlin gezeigt. Es ist die neue Länge. Drei Viertel lang. Und ein Berliner Modellhaus nennt es Vision 1965. Hier zum Cocktail. In Spitze und in Leinen. Geblümt zur Gartenparty.

0: Nun hängt das natürlich von den Einkäufern ab, meine Damen, ob sie das, was wir Ihnen hier zeigen, auch kaufen können. Denn sie ordnen schließlich das, was die Modellhäuser entwerfen. Wir haben Ihnen in unserer letzten Sendung 3 Einkäufe vorgestellt. Wir wollen es auch diesmal tun. Wir stellen Ihnen vor Frau Dittmar aus Dortmund und Herrn Lundbeck aus Kopenhagen. Herr Lundbeck, Sie treten immer eine ziemlich weite Reise an. Weshalb kommen Sie nach Berlin?
1: Ich komme nach Berlin. Ich suche Neuheiten, Mode und das gibt's in Berlin. Deshalb komme ich.
0: Frau Dittmar, was kaufen Sie? Kaufen Sie Mäntel und Kostüme und Kleider oder kaufen Sie nur eins?
2: Ich kaufe Kleider.
0: Nur Kleider?
2: Nur Kleider.
0: Das heißt, Sie müssen natürlich dann sehr viele Kollektionen sehen. Wie viel kaufen Sie? Wie viel sehen Sie?
2: Wir sehen ca. 50 Kollektionen in Berlin. Das sind rund 8000 Teile.
0: 8000 Teile? Und ja. Wie lange brauchen Sie, um das zu sehen?
2: 14 Tage sind wir in Berlin, viermal im Jahr.
0: Wenn Sie so viele Modelle sehen, wie bauen Sie dann Ihren Einkauf auf? Machen Sie sich einen bestimmten Plan vorher schon oder sehen Sie erst die Kollektion an und machen Sie danach Ihren Plan?
2: Wir fahren meistens vorher nach Paris, um neue Farben und neue Details zu sehen, die wir dann sehr schnell in Berlin kaufen können.
0: Ja, machen Sie sich aber für Berlin nun einen Kaufplan oder müssen Sie erst alle Kollektionen durchsehen?
2: Wir sehen erst alle Kollektionen durch, ehe wir ordern.
0: Sie auch, Herr Lundbeck?
1: Ja, genau.
0: Frau Dittmar sagte gerade, dass sie die Farben zum Beispiel in Paris sieht. Wenn Sie aber vor Paris nach Berlin kommen, ja. Wie verhält es sich da?
1: Ja, manchmal, also oft ist es genau dieselbe. Wenn Paris sagt rot, sagt Berlin auch rot.
0: Und das ist nachher verbindlich für die anderen Kollektionen, die Sie woanders sehen?
1: Ja.
0: Die Vorschläge, die Berlin bringt?
1: Verzeihung, das habe ich nicht
0: verstanden. Die Vorschläge, die Berlin bringt?
1: Vorschläge, ja, also das stimmt immer.
0: Das stimmt.
1: Ja, ich bin immer zufrieden, wenn ich, also Lieferung von Berlin habe.
0: Kommt es nun vor, Herr Lundbeck, dass Sie sich verkaufen, dass Sie falsch kaufen?
1: Doch, ich kann nicht 100% sicher sein. Also manchmal kommt ein Kleid zu Hause und dann sagt man, mein lieber Gott, habe ich das gekauft. Ich kann nichts dafür, aber so ist es. Aber Gott sei Dank nicht zu oft.
0: Und bei Ihnen, Frau Dittmar?
2: Ein modisches Risiko müssen wir auf jeden Fall eingehen. Wir müssen das Neueste in den Fenstern zeigen. Und oft ist das Publikum noch nicht reif dafür, aber wir müssen modisch kaufen und wir müssen alles Neue kaufen. Alles, was Berlin und Paris neu bringt, das kaufen wir auf jeden Fall.
0: Dann darf ich gleich ganz präzise nachfragen. Wir haben gerade die Hosenanzüge gezeigt und wir haben die Dreiviertellänge gezeigt. Haben Sie zum Beispiel das auch gekauft?
2: Das haben wir alles gekauft. Hosenanzüge haben wir gekauft und wir haben auch die Dreiviertellänge gekauft. Wir wollen es in unseren Fenstern zeigen, nicht?
0: Ja. Und Sie haben
1: ja, ich habe Hosen gekauft, selbstverständlich, aber ich glaube nicht in diese Dreiviertellängen.
0: Sie haben das nicht gekauft?
1: Nein, das habe ich nicht gekauft.
0: Haben Sie nun immer ein bestimmtes Limit, das Sie nicht überschreiten dürfen?
1: Ja.
0: Oder kommt es oft vor, dass Sie es überschreiten?
1: Ja, wir haben ein Budget, selbstverständlich. Ich habe Budget.
0: Ja,
1: ja, aber manchmal kauft man zu viel.
0: Aber und das müssen Sie aber nachher dann ausgleichen, oder?
1: Ja, dann kaufe ich etwas weniger in Zürich oder in Paris.
0: Wie gut, dass Sie in Berlin anfangen.
1: Ja.
0: Wir bedanken uns sehr bei Ihnen, Frau Dittmar. Wir bedanken uns bei Ihnen, Herr Lundbeck. Ja, meine Damen und Herren, das sind also nun die Einkäufer, die das kaufen, was wir Ihnen hier nun zeigen. Wir wollen beginnen mit 3 Regenanzügen, denn ich glaube, man muss in Deutschland lernen, dass man auch im Regen sehr schick angezogen sein kann. In der Mitte also ein dunkelbraunes Popelin-Regenkleid, rechts und links davon Mäntel, blau-weiß getupft, rechts mit einem Kippkragen, links in hellblau.

Sie sehen, die Mäntel haben schon etwas Weite und das deutet auf sehr viel Aktualität hin, denn Kleider und Kostüme und Mäntel, sehr viele sind etwas ausgestellt, so zum Beispiel wie dieses Kleid hier. Natürlich trägt man auch den schmalen Standardrock, wir werden ihn nachher zeigen, aber sehr viele Kleider eben sind etwas ausgestellt und vor allen Dingen auch sehr viele Röcke. Und hier sehen Sie eine sehr interessante Rückenlösung, ein geschlungener Rücken und hier den Drei-Stufen-Rock in zwei Häusern in Berlin gezeigt. Rot-schwarz ist dieses Kleid.

Unter diesem Hut verbirgt sich der dritte Kleidervorschlag mit dem sehr aktuellen Fledermausärmel. Blau-braun ist das Muster. Hier also der schmale Rock. Aber wichtig sind die Fledermausärmel. Hier ist noch einmal ein schmaler Prinzessmantel. Sie sehen, die Taille ist an die Figur herangenommen. Er ist schmal geknöpft, doppelreich. Alles, was doppelreich geknöpft ist, ist aber schmal geknöpft. Das Kleid hat wieder den ausgestellten Rock. Und hier ist ein Blouson. Das werden wir nachher noch öfter sehen. Blousons, immer wieder Blousons. Also leicht geschoppt und salopp. Hier ein ausgestellter Rock. Die Jacke etwas verlängert. Hier einmal ein Taillengürtel. Ein weißer Piquetkragen ist oft zu sehen. Auch hier wieder ein sehr weiter, sehr jugendlicher Rock, aber tief angesetzt. Und achten Sie bitte auch auf die Ärmellängen, meine Damen. Die ganz langen Ärmel sind seltener zu sehen. Hier geht er bis etwas über den Ellbogen. Interessant ist hier die Vorderpartie, auch wieder schmal, doppelreich geknöpft. Im Rücken kein Taillendurchschnitt. Hier ist die Tunika. Das ist ein sehr aktueller Vorschlag. Er kommt in sehr vielen Kollektionen vor. Er ist immer wieder zu sehen. Wir werden ihn nachher sogar noch für Nachmittagsensemble sehen und auch für den Abend. Kasak oder Tunika. Am Vormittag ohne Ärmel. Hier ist ein sehr interessanter Flanellmantel mit einer Vorderpasse. Sie sehen es. Wichtig sind auch die Kragen. Teure Modelle haben diese rollenden Kragen, nicht aufliegend. Und hier ist der auf der Hüfte aufgesetzte, angekrauste Rock. Das weiße Oberteil ist wieder ein Jumper. Der angekrauste Rock ist aus Paris von Dior gekommen. Hier ist er links zu sehen, der Bauernrock. Das ist ein anderer Typ des Kostüms, der Faltenrock, aber jedenfalls immer glockig, immer etwas beschwingt. Und hier sogar der Trompetenrock. Im zweiten Drittel des Rockes sehr weit. Natürlich trägt man auch schmal, wie rechts im Bild. Das linke Modell, dieses Hahnentritt-Kostüm, hat aber wieder auch die Falten. Und wichtig sind die Schuhe, meine Damen. Man trägt nicht mehr die spitzen Pfennigabsätze. Wir sagten es schon in unserer letzten Sendung. Breitere Absätze und vorne etwas gerundet. Hier also bei dem Hahntrittkostüm salopp, Blouson. Und hier nun ein anderer Typ, die Kastenform. Auch die kürzeren Ärmel, doppelreich geknöpft. Das ist ein Doublefaßmantel. Sehr sorgfältig, sehr exakt innen verarbeitet. Und interessant an dem Oberteil ist der durch die Schlaufen gezogene Gürtel. Eierschalen und Kamelerfarben. Wenn Sie im Sommer verreisen, meine Damen, und Sie fahren an die See und es wird kühl, dann ist dieser Typ, das Lungolago-Kostüm, sehr zu empfehlen. Unter diesem Seiden-Emprimé ist nämlich richtig warmer, dicker Strick. Sie sehen auch hier wieder das Blouson-Oberteil.
Die Jacke ist genauso gefüttert, aus dem gleichen Stoff wie die Bluse. Auch hier wieder Blouson, salopp, hinten geknöpft. Zwei Kostümtypen. Hier zwei andere, rechts noch einmal der hochaktuelle Kasak, wieder die kürzeren Ärmel. Sie sehen unten den abgesetzten, gestuften Rock. Wieder diese rollenden Kragen. Ein Tweed. Und links eine andere Kostümsilhouette, die lange gestreckte Jacke. Interessant mit dem tiefer heruntergerutschten Gürtel und dem Schlitz.

0: Was werden Sie nun über die Berliner Kollektionen in Ihren Zeitungen und Zeitschriften lesen, meine Damen? Das ist eine Frage, die nur die Journalisten entscheiden können, denn Sie sitzen in den Häusern, Sie notieren und Sie schreiben nachher Ihre Artikel. Wir haben Ihnen deswegen zwei Journalisten hierher gebeten, Frau Varenius. Sie schreiben für mehrere Zeitungen, Frau Varenius.
1: Zeitungen und Fachzeitschriften.
0: In Deutschland oder auch im Ausland?
1: Auch in der Schweiz und in Frankreich.
0: Und Herr Jan Friedländer, Sie schreiben für wen?
2: Zeitungen
0: in Frankreich.
2: Frankreich, Deutschland, das England.
0: Und England. Frau Varenius, so oft ruft die Presse nach Sensationen, nach Neuigkeiten. Was ist nun für Sie Mode? Was ist für Sie wichtig? Das Neue oder nicht das Neue?
1: Für mich persönlich.
0: Und für Ihre Berichterstattung?
1: Muss nicht unbedingt das Neue sein, vor allen Dingen nicht die Sensation.
0: Was ist für Sie dann wichtig? Was ist Mode für Sie?
1: Mode ist für mich das, was die Masse der Frauen trägt und tragen kann und was ihnen in Preislagen angeboten wird, dass sie es auch wirklich bezahlen können.
0: Was haben Sie sich also zum Beispiel aus den Berliner Kollektionen herausgegriffen?
1: Ich persönlich kann nichts herausgreifen, weil ich nur schreibe und beschreibe.
0: Aber damit kann man lancieren, man kann gewisse Dinge herausstellen.
1: Ja, meiner Ansicht nach kann man in Berlin nicht mehr ganz genau definieren, ob nun Berlin endgültig die Mode macht oder für Deutschland die Mode macht. Denn in Berlin muss man unterscheiden zwischen den Modellhäusern und den Mittelgenrehäusern, die heute völlig getrennte Wege gehen. Und ich glaube, dass das, was Sie zeigen, nämlich die Modellhäuser, heute einen ganz bestimmten Typ von Frauen anzieht, die einen eleganten Stil haben, die damenhaft angezogen sein wollen und bereit sind, dafür Preise zu bezahlen, die relativ hoch sind und demzufolge nicht in jeder Saison was anderes haben wollen, sondern Modelle verlangen, die in bester Qualität und im besten Sitz sind, sodass sie auch ein, zwei Jahre noch tragen können.
0: Das ist richtig, Frau Varenius, aber ich glaube, dass gerade die Modelle der Berliner Modellhäuser das, was die anderen Häuser zeigen, mit beeinflussen. Und Herr Friedländer, dabei gleich die Frage an Sie. Finden Sie, dass die Kollektionen der Berliner Modellhäuser in den letzten Jahren modischer, riskanter geworden sind?
2: Nein, nicht viel riskanter. Paris ist ja auch nicht riskanter geworden, ist auch nicht modischer geworden.
0: Und die deutschen Kundinnen?
2: No, sind alles eher als modischer geworden. Sind etwas uniformiert und haben keine Mut zur Mode vor allem.
0: Würden Sie also damit sagen, dass die deutsche Frau schlechter angezogen ist als die Französin oder die Engländerin oder die Amerikanerin zum Beispiel?
2: Sie hat aber weniger Mut zur Mode wie die Französin, wie die Engländerin.
0: Woran können Sie das erkennen?
2: Ja, vor allem an der Wahl der Accessoires, an der Wahl der ganzen Kleidung. Sie hat einfach nicht wirklich den Sinn für die Finesse, die man in Frankreich findet, auch in England, in Amerika, auch in Italien findet.
0: Sie sagen Accessoires, was ist das für Sie?
2: Ja, es fängt beim Hut an und fängt beim Handschuh an, solange der nicht gehäkelt ist, nicht wahr?
0: Sie würden also sagen, wir laufen Uniform herum in Deutschland.
2: Ja, ja, es hat nur jede Dame einen anderen Goldschmuck auf sich hängen.
0: Das ist also ein sehr hartes Urteil. Meine Damen, wir werden sehen, ob das zutrifft. Wir werden sehen, was hier in diesen Kollektionen für Sie interessant ist, was Sie sich herausgreifen werden. Wir fahren also fort. Wir zeigen Ihnen etwas sehr Jugendliches, mehr für junge Mädchen. Zwei Modelle für den Vormittag, ein kniekurzer Rock, nur mit Strickstrümpfen bitte zu tragen. Und den vorhin schon erwähnten Hosenrock. Aus Flanell, wobei man gar nicht mehr unterscheiden kann, ob es eine Hose oder ein Rock ist. Jedenfalls erreicht nur bis über das Knie. Flaneur dagegen ist ein Lumberjack-Complet. Sehr wichtig und sehr aktuell in der kommenden Saison. Ich erwähnte vorhin schon die Blousons, das kehrt hier wieder. Sie sehen es im Rücken. Das Kleid, das ist wichtig, ist nicht direkt in der Taille durchgeschnitten, sondern unter der Taille. Sehr viele Kleider haben keinen Taillendurchschnitt, sondern gehen glatt durch. Im Rock dann wieder die Falten. Das ist ein Doublefaßmantel und ein durchgehendes Kleid, nur mit diesem Taillengürtel, auch hier wieder die Falten. Braun und beige. Zwei neue Manteltypen wollen wir Ihnen hier vorstellen. Einmal den Glockenmantel. Die Glocke ist angeschnitten. Also auch hier wieder das, was wir bei den Kostümen sahen. Ein weiter schwingender Rock. Und hier der andere Typ, der schmale Mantel mit diesem Schluppengürtel. Darunter die Taschen. Das ist La Nouvelle Ligne, wirklich die neue Linie für die Mäntel, denn der schmalbrüstige Prinzessmantel ist fast gar nicht mehr zu sehen. Die Mäntel sind im Ganzen voluminöser, größer geworden, capeartiger, sehr oft mit den vorhin schon

die Jacke etwas tailliert an die Taille herangenommen. Und bei dem Kleid, das Sie gleich sehen werden, achten Sie bitte auf die Gürtellinie im Rücken. Hier ist er wieder Blouson und etwas heruntergezogen. Rein seidener Hahnentritt ist das. Wieder ein Kasak. Wieder schmal doppelreich geknöpft. Die Taille locker und salopp. Etwas kürzere Ärmel. Darunter ein schmales, durchgehendes Kleid ohne Taillendurchschnitt. Ein Cape-Kleid mit einem etwas ausgestellten Rock. Das Cape geht aber im Rücken in den Ärmel über, es geht also nicht durch. Eine sehr interessante und sehr schwierige Schnittlösung. Das ist ein Nachmittagsensemble, auch wieder salopp in einem Kaschmirdruck. Hellgrün mit einer Bonbonfarbe darin. Im Rücken die tiefe Falte, der saloppe Gürtel und das Kleid durchgehend auch in Pink, also rosa-lila. Hier macht sich gerade eine Tunika für uns fertig. Ein Tunika-Anzug für den Nachmittag. In Sektfarben mit einem braunen Muster. Der Rock ist in schwarzer Wolle. Sie sehen die neue Ärmellänge. Der Kasak ist an die Taille herangenommen, nicht eng, aber etwas tailliert, nach unten etwas geöffnet. Auch hier wieder dieser halsferne Kragen. Ein Nachmittagskostüm ganz aus weißer Spitze. Sogar die kleine Blume zwischen den Kragen ist aus weißer Spitze. Sie sehen hier den schmalen Standardrock, den Sie natürlich immer noch tragen können. Schmal ist auch dieser Rock, allerdings, Sie sehen hier, das möchte ich Ihnen erst noch schnell sagen, diesen großen Organza-Kragen. Hier der Rock, er ist dreistufig. Diese Organza-Kragen oder kleine weiße Piqué-Kragen, jedenfalls weiße Kragen, sieht man sehr oft im Frühjahr und im Sommer.

Ein eleganter Nachmittagsanzug ist aus einem rosa Seidenschantung mit vielen Knöpfen, die mühsam aufzuknöpfen sind. Die Bluse und der Hut aus dem gleichen Material. So, jetzt ist es auf. Sie sehen, die Knöpfe setzen sich im Rock mit der Falte fort. Das Jäckchen hatte keinen Übertritt und hier noch einmal die Knöpfe im Rücken, wie der Blouson. Und der Rock etwas ausgestellt. Man trägt auch Pelz im Sommer, meine Damen, nämlich Fuchs. Beim eleganten Nachmittagsensemble in Kreidefarben. Und hier ist ein anderer Manteltyp. Sie sehen wieder den tief angesetzten, angegrausten Rock, die etwas kürzeren Ärmel, den halsfernen, kleinen, rollenden Kragen. Das Kleid darunter ist schwarz-schand.

Beton. Durchgehend ein etwas tieferer Taillenansatz. Die Taille jedenfalls oben durchgehend. Und zum Cocktail hier ein Vorschlag, dieser tief eingesetzte Ärmel. Der tief angesetzte, weite, lockige Rock. Ja, das ist Chiffon in Aqua. Aquablau mit rosa und gelben Blüten. Die Empire-Linie, die wir auch in der vorigen Saison schon hatten, sie ist hier noch einmal aufgegriffen. Tja, und das ist sehr gewagt. Ein Dekolleté, das Cardin Paris gebracht hat. Aber wenn der Frühling nicht zu verführerisch sein sollte, meine Damen, Sie dürfen es sein, Sie dürfen Dekolleté tragen. Nur bitte hierbei zum Beispiel nicht die Schleife vergessen. Und zur Cocktailparty trägt man frische Blumen im Haar, die genauso frisch und appetitlich gedacht sind wie dieses sehr gewagte Dekolleté. Das Kleid ist schwarz-matt-lassé. Der Rock ist tief angesetzt. Noch einmal ein tiefer Einblick. Das ist ein abendliches Gartenpartykleid für den Sommer. Die Bluse und der Rock aus einem verschiedenen Material. Piqué und Batiste. Beides im gleichen Dessin. Grün mit Rosa und Orange.

0: Ja, meine Damen, wer zaubert Ihnen nun diese Träume? Wer zaubert Ihnen diese eleganten Kleider? Wir stellten Ihnen in der vorigen Sendung drei Berliner Modeschöpfer vor und das wollen wir auch diesmal tun. Wir stellen Ihnen vor Herrn Peter Kübler aus dem Hause Geringer und Glub und Herrn Uli Richter aus dem Hause Uli Richter. Herr Kübler, Herr Richter, wir sprachen vorhin viel von Paris. Fahren Sie zum Beispiel nach Paris, Herr Kübler?
1: Ja, natürlich.
0: Natürlich. Und Herr Richter?
2: Ich auch.
0: Warum sagen Sie natürlich, Herr Kübler? Müssen Sie nach Paris fahren?
1: Ja, ich glaube doch, dass das notwendig ist, um erstens, um sich zu informieren, um zu wissen, was man nicht machen soll. Denn es gibt sehr schöne Ideen in Paris, die von der billigen Konfektion übernommen werden, die also somit für uns gleich unmöglich sind. Und außerdem ist Paris natürlich absolut führend in der Mode und wir müssen uns danach richten.
0: Stimmen Sie dem zu, Herr Richter?
3: Ich glaube, alle Leute, die Mode machen, sollten nach Paris fahren. Denn von eh und je war Paris Mode inspirierend. Und das möchte ich auch für unsere heutige moderne Zeit noch sagen.
0: Wie viel Anregungen nehmen Sie aus Paris immer mit? Viele oder wenige?
1: Das ist sehr schwierig, weil wir ja an und für sich immer vor Paris zeigen. Wenn wir also jetzt nach Paris fahren, müssen wir die Ideen in die nächste Kollektion übernehmen.
0: Also das müssen wir erklären. Verzeihung, Herr Kübler, dass ich es unterbreche. Paris zeigt im Januar also die kommende Sommermode.
1: Ja.
0: Und Sie müssen dann daraus eine Winterkollektion machen.
1: Genau so ist es.
0: Das ist also sehr schwierig, da Ideen zu übersetzen, wollen Sie sagen.
1: Das ist sehr schwierig, weil natürlich sehr viele Ideen, die für Winterstoffe geeignet sind, für Sommerstoffe zum Beispiel ganz unmöglich sind.
0: Nun habe ich gerade in Ihrer Kollektion, Herr Kübler, sehr viele Tunika-Anzüge gesehen, also Tunika oder Kasak. Wir werden das sicher gleich sehen. Herr Richter, bei Ihnen habe ich zum Beispiel den Trompetenrock gesehen, den wir in anderen Häusern nicht gesehen haben. Ja, hier ist dieser Tunika-Anzug, Herr Kübler. Blau mit einem weißen Nadelstreifen.
1: Ja, also die Tunika, die habe ich also schon in verschiedenen Saisons gebracht, eigentlich schon 2 Jahre. Und wir sind immer auf den Widerstand der Einkäufer und leider auch sehr oft der Presse gestoßen, die nicht sehr viel von der Tunika halten. Jetzt ist aber die Tunika von dem Gros der Pariser Häuser propagiert worden. Und jetzt können wir eben auch sehr viel mehr Tunika machen, denn was Paris propagiert, wird meistens gefressen. Um sich grob auszudrücken.
0: Herr Richter, wie ist das bei Ihnen? Ihr Trompetenrock war nirgendwo anders zu sehen, aber Sie haben ihn sicher aus der Anregung der weiten, beschwingten Röcke herausgenommen.
3: Die Silhouette, glaube ich, wird zum Frühjahr beschwingter werden. Und aus diesem Grund habe ich der fließenden Linie entsprechend den sogenannten Trompetenrock.
0: Ja, wir sehen ihn gerade
3: gemacht.
0: Im Bild.
3: Es sind eigentlich die Falten nicht mehr gebügelt, sondern weichfallend eingesetzt. Man kann sie eigentlich nicht mehr Falten nennen, sondern es sind Glockenteile.
0: Wie lange arbeiten Sie an so einer Idee, Herr Richter? Das kommt ja nicht von heute auf morgen, oder kommt das manchmal sehr plötzlich?
3: Nein, sie entwickelt sich eigentlich chronologisch. Hm. Und eine Kollektion braucht schon viele Überlegungen, ehe sie Gestalt annimmt. Und
0: wie lange arbeiten Sie daran?
3: Ich glaube, circa 6 bis 7 Wochen sagen zu können.
0: Und Sie, Herr Kübler?
1: 8 bis 10 Wochen.
0: Wann fangen Sie die Kollektion nun an? Vor Paris oder nach Paris?
1: Eigentlich vor Paris, weil der Einkauf der Stoffe und die Überlegung, welche Farben man disponiert, vor Paris stattfinden muss, um die Mustercoupons zeitig genug zu erhalten. Und somit muss man sich natürlich sehr viel schon vor Paris beschäftigen.
0: Sie auch, Herr Richter, vor Paris?
3: Ja, ich fange auch vor Paris an, da wir neben unserer Modellkollektion noch eine Spezialkollektion zeigen, in einer etwas preisgünstigeren Preislage.
0: Das bedeutet doch aber, dass Sie bei Stoffen und Farben schon gebunden sind. Sie können auch dann nicht mehr variieren.
3: Ich glaube, gewisse Vorstellungen über die Farben hat man zum Frühjahr sowieso auch hier in Deutschland. Denn wie Herr Kübler schon sagte, sehen wir ja in Paris immer die nicht für uns maßgebende Zeitkollektion, sondern im Typ ein halbes Jahr zurück. Oder voraus, wie Sie es nennen wollen.
0: Wie ist das, Herr Richter, Herr Kübler, wie modisch können Sie in Ihren Kollektionen werden? Können Sie da eigentlich riskieren, was Sie wollen? Oder wie weit sind Sie nun an das gebunden, was nachher gekauft wird von den Einkäufern? Ist das eine sehr starke Bindung?
1: Ja, also ich würde von mir aus sagen, wir sind sehr stark gebunden.
0: Und was tun Sie, wenn Sie ausnahmsweise mal keine Kollektion machen, Herr Kübler?
1: Dann habe ich ein ausgedehntes Privatleben, was ich sonst eben nicht haben kann.
0: Und Sie, Herr Richter?
3: Ich kümmere mich noch ein bisschen um die Produktion. Das heißt, dass später die Sachen so an den Kunden kommen, wie sie gezeigt werden. Denn hinter der Kollektion steht dann die eigentliche Lieferung, die auch nicht ganz unwichtig ist.
0: Und sehr pünktlich sein muss.
3: Das ist klar. Denn nur die Kollektion zu machen alleine ist nicht entscheidend, sondern wie die Ware nachher bei dem Kunden ankommt und ausgeliefert wird.
0: Vielen Dank, Herr Richter. Vielen Dank, Herr Kübler. Meine Damen, jetzt zeigen wir Ihnen noch das Schlussdefilé, also die Abendkleider. Sicher haben Sie schon darauf gewartet. Ich darf mich von Ihnen verabschieden. Bis zur nächsten Sendung und Ihnen hoffentlich sehr

30 Jahre später, also 1994, war dann alles anders. Nicht nur das Fernsehen war schon längst zum Farbfernsehen geworden. Modediktate waren von gestern und die Couturiers bedienten sich ohne Hemmungen bei den verschiedensten Jugendkulturen der Welt. Katja Aschke porträtierte in ihrem Film Sehnsucht nach einem anderen Ich nicht nur arrivierte Modeschöpfer wie Karl Lagerfeld oder Jean-Paul Gaultier, sondern auch Vivienne Westwood, die damals gerade dabei war, zum Mode-Weltstar aufzusteigen.

0: Man sendet Signale aus und stellt seine Antennen auf Empfang. Mehr oder minder verschlüsselte optische Botschaften werden ausgetauscht. Und wer es schafft, die meisten Nachahmer zu finden, der hat einen Trend kreiert. Wer ahnt schon, dass auch ein Bummel über den Flohmarkt modebestimmend werden kann? Obwohl er wie ein farbenfroh gekleideter Müßiggänger von Stand zu Stand schlendert, ist Gunnar Frank, der hier in Amsterdam zu Hause ist, streng beruflich unterwegs. Er ist auf der Suche nach Kombinationen. Eignet sich diese Stoffstruktur, diese Farbe, um etwas ganz anderes, völlig Neues daraus zu machen, als das, was man hier sieht? Gunnar Frank ist Designer. Er gehört zu den etwa 60 international wichtigen Stylisten, die mehr als 2 Jahre im Voraus wittern, welche Farbe die Industrie mit größtmöglichem Erfolg als Trendfarbe anbieten kann. Dabei hilft ihm oft der Zufall, aber auch detektivischer Spürsinn. Die grellen Farben in einem alten Comicheft, dazu das stumpfe Blau seines Schals. So könnte der Anfang zu einem neuen Farbkonzept für 1996 aussehen. Manchmal findet er etwas, dessen Attraktion sich nur ihm selbst erschließt. Die Impulse für das, was übermorgen von Konsumenten als etwas empfunden wird, was man unbedingt haben muss, bekommt er wie in einem Puzzle durch unzählige Eindrücke auf seinen Reisen. Nur selten ist er zu Hause, in diesem schmalbrüstigen Haus an einer Amsterdamer Gracht. Hier ordnet er seine Eindrücke, bringt sie in Form. Seine Arbeitsmaterialien erinnern eher an einen Kinderspieltisch mit bunten Flicken aus der Restekiste.
1: Ich beschäftige mich mit Farbe und das ist natürlich eine sehr abstrakte Antwort, aber Farbe für alle möglichen Sachen, für Autos, für Kleidung, für Kosmetik. Und Farbe bringt Stimmung und Stimmung bringt Änderung in unser Lebensstil. Wenn man zum Beispiel dieser Stoff, die ich diese Woche gefunden habe auf dem Secondhand Market, sieht man zum Beispiel so ein Gelb, was hier drin ist, ist im Verhältnis zu Grau ein ganz zartes Gelb. Und dies finde ich eigentlich eine Stimmung, die ich für die nächste Kollektion spüre und begleite und stelle die eigentlich zusammen. Also mache eigentlich einen Vorschlag, wie man aus einem Stoff oder was ist eher das Huhn oder das Ei, aber mit, ich komponiere, ich koche, ich gruppiere, ich bringe andere Elemente hinein. Und das ist mein Beruf.
0: Paris, kurz vor der Modenschau von Karl Lagerfeld. Einkäufer und Modejournalisten warten auf die neuesten Kreationen des Meisters. Sie sind es, die die neuen Trends verbreiten und auch befolgen. Solange die Springerstiefel zum Gruppenoutfit rechtsradikaler Jugendlicher gehörten, hätte keine modeinteressierte Frau auch nur einen Blick darauf verschwendet. Erst als Lagerfeld den klobigen Schuh auf den Laufsteg brachte, wurde er zum modischen Trend. Hinter der Bühne. Balanceakt mit turmhohen Frisuren und neue Make-up-Varianten. Lagerfeld, der sich beim Sprechen gern selbst überholt, ist hier, 5 Minuten vor Beginn der Schau, die Ruhe selbst.
2: Outwear, Backwear, couldn't care less. Okay. We forgot nobody.
0: Lagerfelds Einfluss auf die internationale Mode ist unbestritten. Sein Topmodel Claudia Schiffer lobt ihn in höchsten Tönen.
3: Never gets upset, he never starts screaming. He's always very calm, has everything under control.
0: Sie lobt seine Ruhe und Disziplin, preußische Tugenden. Der Einfluss Preußens jedenfalls ist auch oft in seiner Mode spürbar.
2: Genau. Ich bin ja schließlich Deutscher. Ne? Und vor allem, das ist auch ein optisches Spiel. Und man darf nicht vergessen, dass in den letzten 3-4 Jahren in der Mode und auf der Straße alle haben diese dicken Stiefel an. Und neulich habe ich ein Telegramm gekriegt von einer amerikanischen Journalistin, die macht einen Artikel über Schuhe. Und die Frage war, meinen Sie, dass diese dicken Stiefel und diese Combat Boots und all das, was Sie seit mehreren Saisons auf dem Runway haben und was jetzt auf der Straße ist, noch jahrelang weitergehen wird? Und da habe ich mir gesagt, es ist vielleicht ein bisschen spät für das. Auf dem Runway muss vielleicht mal was anderes dran.
0: Und da sind sie ja wieder, die lange verpönten Stöckelschuhe. Vorbild ist hier der Eiffelturm. Und dazu trägt man den gnadenlos hautnahen, den superneuen Skindress. Was hat neben diesen kurzlebigen Provokationen Lagerfelds Stil am stärksten geprägt?
2: Das 18. Jahrhundert. Menzels Tafelrunde in Sanssouci, das ist das erste Bild, an das ich mich als Kind erinnere. Ich habe das in einer Galerie in Hamburg, eine Kopie davon gesehen und habe es mir als Weihnachtsgeschenk gewünscht und habe es mitgekriegt, wie 5 Jahre alt war, und die Kopie habe ich heute noch.
0: Aber Lagerfelds Anleihen beschränken sich nicht nur auf die preußische Hofgesellschaft. Auch die Grenadiersuniform hat ihn fasziniert. Übrigens nicht nur ihn. Nach dem Vorbild des preußischen Soldatenrocks wurden vor 160 Jahren die ersten Mäntel, die es von der Stange gab, geschneidert. Allerneueste Idee von Lagerfeld sind die hohen Grenadiersmützen, die die langen Kerls Friedrichs II. Trugen, um noch größer zu wirken. Doch was bedeuten die Linien auf den Gesichtern der Models?
2: Ich liebe schöne Profile und ich finde, der afrikanische Folklore ursprünglich ist einer der Folklore, die am meisten die europäische Kunst des 20. Jahrhunderts beeinflusst hat, mit dem Kubismus und so. Und ich habe das immer wahnsinnig elegant gefunden, diese Striche auf den Gesichtern von Binet. Und das mit dieser Amadeus-artigen neopreußischen Militärfrisur zu mischen, gibt ein optisches Statement, was im Grunde dazu da ist, um zu zeigen, der Körper ist endlos.
0: Das gilt natürlich nur für gazellengleiche Models. Wie die hauchdünnen Kleiderschläuche später auf drallen Hüften aussehen werden, steht hier selbstverständlich nicht zur Debatte. Claudia Schiffer als neopreußisch-afrikanisches Körperkunstwerk. Das für viele Designer unerschöpfliche Vorbild ist Afrika. Gesichtsbemalungen, ungewöhnlich reich geschmückte Frisuren, Tätowierungen, eine Unzahl von Ringen durch Ohren, Nase, Lippen und anderes. Einer, der sich vorgenommen hat, das alles in die europäische Modewelt zu integrieren und seine Models wie afrikanische Stammesfürstinnen ausstaffiert, ist Jean-Paul Gaultier. Begeistert präsentiert Gaultier seine neuen Stars.
4: London.
0: Nicht nur in London und Los Angeles, den Wallfahrtsorten internationaler Designer, hat er die Models für seine Sommermode entdeckt, sondern auch in Paris. Diese junge Frau mit den ungewöhnlichen Tätowierungen hat er durch eine Zeitungsannonce gefunden. Es ist längst kein Geheimnis mehr, dass die Subkultur die Mode inzwischen mehr beeinflusst als die erstarrte Haute Couture. Aber es sind die exzentrischen Designer wie Jean-Paul Gaultier und Vivienne Westwood, die diese subkulturelle Kreativität erkennen und in Mode umsetzen.
5: Mr. Bobby, that come from, qui vient de, des États-Unis, de LA.
0: Selbst Gaultier staunt über das Piercing, das kunstvolle Lochwerk in Ohr und Zunge des jungen Mannes aus Kalifornien. Gaultier ist bekannt für Provokation und Schocks. Was ist das überhaupt, die neue Mode? Der lange Rock, der kurze Rock? Solche Kriterien sind längst passé. Ein neuer Trend entsteht heute durch die geschickte Kombination von Dingen, die nach traditionellem Schönheitsbegriff nicht zusammengehören. Materialien, Farben, einem Gemisch von Altem und Neuem, dem gewissen Kick von noch nie Dagewesenen. Mittelalterliche Rüstungen, Reminiszenzen an das Atlaskorsett seiner Großmutter, ein russischer Baseballspieler im klassischen Offiziersrock aus Seide. Dazu ein indischer Sari. Afrikanischer Schmuck. Was ist Mode? Natürlich nicht das, was man meist auf der Straße sieht, denn das ist oft nur Bekleidung, Witterungsschutz mit Fabrikfarbdekor. Mode ist das Neue, das, was man noch nie so gesehen hat. Selbst wenn Farben und Formen vertraut sind. Die Kombination, die Art, wie es getragen wird, das ist es. Das plätschernde Rinnsal, das die Models in diesem kleinen Pariser Atelier durchwarten müssen, ist nicht etwa auf einen Rohrbruch zurückzuführen. Es ist sozusagen eine Besinnung auf die Natur, auf die Reisfelder Asiens, in der Heimat der Eurasierin Barbara Bui. Obwohl sie ihre Show nicht auf den etablierten Bühnen, wie in den weißen Zelten oder in einem der Luxushotels zeigen kann, gilt Barbara Bui als gute Adresse, konsequent in der Einfachheit ihres Stils. Als neuer Trend wurde die Einfachheit zuerst von dem Österreicher Helmut Lang und dann von einer Gruppe junger belgischer Designer in der Presse propagiert. Als Protest gegen den Yuppie-Geschmack und die aufdringliche Dallas- und Denver-Eleganz der 80er Jahre.
6: I think with simplicity goes a lot of things. With simplicity, the people are more.
7: Ich glaube, mit Einfachheit kann man sehr viel ausdrücken. Einfachheit macht die Leute weniger aggressiv, macht sie sanfter. Einfachheit ist auch eine Suche nach dem Wesentlichen. Man kann sehr viel damit erreichen. Es scheint sehr wenig zu sein, aber in Wirklichkeit ist es sehr viel.
6: It seems to be small, but it's very big in fact.
0: Eine mächtige Industrie lebt von diesem unstillbaren Bedürfnis der meisten von uns, mal ganz anders sein zu wollen. Und da die Psyche solcher rasanten Veränderungen nicht mitmacht, bleibt nur die Frisur oder das textile Outfit. Eine große Fachzeitschrift in Paris veröffentlicht regelmäßig eine Liste mit den Spitzenreitern unter den Designern, gemessen an ihrem Verkaufserfolg in französischen Boutiquen. Der Österreicher Helmut Lang ist immer unter den Ersten, im Gegensatz zu den großen Italienern wie Armani oder Versace, die stets unter ferner liefen rangieren. Seit 1986 zeigt der Wiener, der den Rummel nicht mag und sich jeder Publicity entzieht, hier in Paris seine Kollektionen. Er überrascht nicht durch neue Schnitte. Seine Sachen sehen total alltäglich aus. Und genau das ist seine Absicht.
8: Meine Kleider erzählen eigentlich meine Geisteshaltung, meinen Zustand zur Mode und meine Sichtweise, nicht nur zur Mode, sondern meine gesamte Sichtweise, meine Ästhetik, meine Haltung der Mode und meine Haltung der Welt gegenüber. Wir leben mit einem sehr veränderten Modebild, wenn wir uns jetzt auf die Mode beziehen, weil das, glaube ich, ein Anliegen von mir und auch von anderen Designern war, einen Bruch in die bekannte amerikanische, sehr cleane Optik hineinzubringen. Also ich komme ja aus einem Kulturkreis, der gewohnt ist, mit verschiedenen Einflüssen umzugehen und der gewohnt ist, mit Brüchen zu leben. Und der die Schönheit und die Ästhetik in Brüchen schätzen gelernt hat. Und ich bin mit dieser Haltung nach Paris gekommen, eigentlich sehr unverfänglich und unbeirrt, weil es die Ästhetik war, die ich kannte. Und es ist hier eben eine Revolution gewesen, weil man hier mit den ästhetischen Regeln der 80er Jahre gearbeitet hat. Und das war auch der Grund, warum ich überhaupt aus Wien kommend in Paris etwas bewegen konnte. Das war mir vorher gar nicht bewusst, das weiß ich heute.
9: Was sind für Sie wichtige Situationen, um Ihre Inspiration zu nähren?
8: Es ist diese schwierige Frage, die man immer wieder versucht zu erklären und wo es eigentlich keine wirkliche Antwort gibt, was der Faktor X ist, warum jemand Dinge macht oder warum eben ein gewisser Esprit für eine Kollektion entsteht und was eine definitive Anregung ist. Ich konnte nie für mich behaupten, so wie das manche Designer können, dass sie sagen, sie haben dieses und dieses Bild gesehen, und das hat sie inspiriert zu einer ganzen Kollektion. Mir war das, also mir ist das persönlich zu banal. Bei mir ist es so, dass ich also immer die Begegnung mit Menschen suche, die mich interessieren. Dass ich eigentlich versuche, alle Informationen zu kriegen, was so auf unserem Planeten vor sich geht. Was auf der ganzen Welt passiert, was in der Musik passiert. Kunst, Kultur, also Gespräche auch mit Leuten, die mich eben interessieren. Und irgendwo bildet sich da eine Atmosphäre, aus der man dann eine Kollektion zeichnen, erleben kann. Es ist mehr, glaube ich, das Interesse für die Situation, die dann aus der eine Kollektion entsteht, nicht eine ganz bestimmte Begebenheit, die zu einer Kollektion führt.
0: Die alte Garage, in der die Modenschau stattfindet, empfindet Lang als den ihm gemäßen Rahmen. In diesem farbarmen Sommer zwischen Schwarz und Weiß, Grau und Beige setzt er ein Zeichen, das für Aufmerksamkeit sorgen wird. Das lang vergessene, total neue, schrille Shocking Pink. Paris platzt vor lauter Promis aus den Nähten. Regisseur Robert Altman und Richard Gere besuchen eine Schau, auf der Cindy Crawford Geres Frau vorführt. Altman sammelt Eindrücke für seinen geplanten Film über die Pariser Prêt-à-Porter-Schauen. Die Mode des Newcomers Hervé Léger hält es mit dem Glanz von gestern. Léger beherrscht noch die hohe Schneiderkunst. Aber er hat auch etwas Unverwechselbares kreiert. Nämlich diese Sache mit den Bändchen. Die meisten seiner Kleider bestehen aus eng um den Körper modellierten elastischen Bändern, wie dieses, das Cindy Crawford trägt. In der Zwischenzeit ist Cindys Ehemann damit beschäftigt, die Ovationen des weiblichen Publikums entgegenzunehmen. Noch können diese teuren Kleider nicht in Billiglohnländern produziert werden. Aber es wird vermutlich nicht lange dauern, bis die Industrie einen Weg gefunden hat, auch diese aufwendige Handarbeit als Metaware herzustellen. Neue Stoffe, gemeinsam von Designern und Webern entwickelt, begründen heute mehr denn je auch neue Modetrends. Die Pariser Stoffmesse Première Vision ist deshalb mit ihren Neuheiten und Trendkollektionen die wichtigste Information für die gesamte internationale Konfektion. Lässt sich ein Designer wie Hervé Léger auch von diesen offiziellen Trendvorschlägen beeinflussen?
10: I do my own colors. You know, I'm very attentive to everything that happened, but
11: ich mache meine eigenen Farben. Und diese Messe ist immer genau in der Mitte meiner Kollektion. Ich habe gar keine Zeit, dahin zu gehen. Nein, ich richte mich nicht nach Trends.
0: London. Seit den 60er Jahren Mekka für schrille Modetrends. Gunnar Frank und Ilse Kolzmann auf dem Weg zur Konferenz, die so geheim ist, als wäre sie vom CIA und KGB gemeinsam organisiert. Internationale Designer und Stylisten beraten, welche Farben in 2 Jahren Trend werden sollen. Die gemeinsam entwickelten Farbkarten werden für eine Menge Geld an die Industrie verkauft. Ilse Kolzmann hat ein Stylingbüro in Mailand.
12: Wenn Sie jetzt denken, Sie haben einen Winter gehabt, wunderschön und auch edel, mit Kaschmir und Vicuña-Tönen, dann kann man aber doch verstehen, wenn man im Winter 96 vordenken muss, dass es in Virtual Realities dann zu einem auch Zusammenfügen nicht mehr von hell-dunkel oder in einer Farbfamilie denkend zu sehr viel lustigeren, witzigeren und sich selbst simulierenden Farberlebnissen kommt. Und das wird meine Story, die ich sehr aufmerksam beobachtet habe und die, wenn sie dann in der richtigen Stoffinterpretation bis ins Styling durchkommt, sicherlich auch neu genug, um neue Wünsche zu erwecken.
0: Der Trick ist, was man heute unbedingt im Kleiderschrank haben muss, soll morgen nur noch für die Altkleidersammlung taugen. Hauptsache neu. Hauptsache Umsatz. Selbst wenn das Neue hässlich ist.
13: Das ist unglaublich schön. Dieses Reversible, dieses Grunge, In and Out und Satin und Romantik zu diesem Kriolin-Look und zu einem sehr strengen. Also ein fantastischer Mix von verschiedenen Materialien zusammen und ein unglaublich neues. Das ist natürlich kein Straßenbild. nach meiner Meinung, aber es ist ein unglaubliches, inspirierendes Bild, damit nicht immer was schön und schön und schön ist, zusammengehört, aber auch, dass Disharmonie und Harmonie und Kontraste schön sein können. Aus Evolution. Und dann hier spannend, zum Beispiel in der Farbe. Hier, Dinge, Corsetterie-Stil, Boas, Chanel-Einflüsse, Rosa, mit Kunstleder, also spannende Objekte aus der 50er Jahre, die wieder durch Farbe oder durch Material oder durch Struktur für mich eine Inspiration sind und sage, aha, Grönsch, Natur und plötzlich in Kabarett und wie traumhaft solche Farben jetzt alle zusammen wieder neu sind.
9: Wenn Sie sagen, das ist eine Inspiration für Sie, heißt das, dass London für Sie bei Ihrer Planung für die übernächsten Jahre immer der erste Schritt ist?
13: Nicht nur London, das kann auch New York sein, das kann auch Italien sein, aber London ist ein sehr wichtiger Punkt, gerade in dieser verspielte, dieses filmische, diese cinemaartige Geschichte. Also ein großes Kabarett.
0: Was ist das? Oper? Kabarett? Parodie? Ironie? Es ist Vivienne Westwoods Schau im glänzendsten Rahmen, den Paris für Mode zu bieten hat. Im Ballsaal des altehrwürdigen Grand Hotel. Aber auch hier, in dieser Kulisse, kann man von der einst als Initiatorin der Punkmode gefeierten und gefürchteten exzentrischen Britin keine konventionelle Luxusmode erwarten. Ihre Stärke ist die ironische Brechung der Normen. Grunge, Ethno, Punk oder Lumpenlock. All das hat sie schon vor Jahren vorweggenommen.

0: Manche ihrer Berufskollegen halten sie auch ganz schlicht für eine Verrückte. Trotzdem, ihre konsequenten Ideen sind oft kopiert worden und andere haben damit mehr Geld gemacht als sie selbst. Vivienne Westwood trägt es gelassen. Sie ist Idealistin und das kommt in ihrem Metier nicht so oft vor. Angefangen hat das alles in diesem kleinen Laden in der Kings Road, in dem die Zeit weder stillsteht noch rückwärts läuft. Im Gegenteil, hier hat sie sich oft selbst überholt. Bis heute ist World's End eine Fundgrube für fantasievolle Kostümierungen geblieben. Nicht zuletzt wegen der berühmten Corsagen.
1: Hier haben wir zum Beispiel einen Pullover über eine Corsage gearbeitet. Und das sieht jetzt wie ein kleiner dekolletierter Pullover aus. Das sieht ganz gut aus, diese Mütze, die dazu passt. Und hier ist noch eine Strickjacke, die man dazu tragen kann. Simon, haben wir noch T-Shirts? Dies war eines unserer T-Shirts von damals, als wir die Punkrock-Mode machten. Und das verkaufen wir jetzt schon seit 20 Jahren.
0: Die Piratenkollektion aus ihrer allerersten Schau ist heute im Victoria und Albert Museum ausgestellt.
1: Naja, die jungen Leute wollen am liebsten rebellieren. Wir verkaufen auch viel Schmuck. Dieser Laden entstand, als ich die Piratenkollektion machte. Und ich glaube, er ist immer noch so etwas wie ein kleiner Schmuckkasten mit seinen vielen schönen Kleinigkeiten.
2: I do think that punk rock was extremely elegant. I've mentioned the word heroic. It had a heroism inside it. And those clothes.
1: Für mich war der Punkrock extrem elegant. Er sah so heroisch aus. Vor allem aber hatten die Kleider eine starke Beziehung zum Körper. Eine sehr starke sogar. Ich will damit sagen, dass man die Eleganz meiner Kleider verstehen muss, um sie zu sehen. Genauso wie man eine Ming-Vase erkennen muss, um ihre Schönheit zu schätzen.
2: A Ming-Vase is an elegant vase and that, you know, a hand-thrown pot of a child in school is not an elegant vase.
1: But it eine handgetöpferte Schale von einem Schulkind ist keine elegante Vase. Vielleicht ist die ganz hübsch geworden, aber es ist eben kein eleganter Gegenstand. Meine Sachen sind wie Ming-Vasen, weil ich davon überzeugt bin, dass es wichtig ist, Maßstäbe zu schaffen. Worum es mir nicht geht, ist, mit pervertierter Eleganz herumzuspielen, die allerdings auch elegant sein kann.

0: Vivian Westwood hat ihr kleines Atelier in einer umgebauten Schule im Süden Londons. Sie beschäftigt dort junge Leute aus vielen Ländern, die sich als Absolventen internationaler Modeschulen bei ihr bewerben. Technik und Handwerk sind ihre meistbenutzten Begriffe. Ihre pompösen Roben mit ihren komplizierten Schnitten zeigen diesen Hang zur Perfektion sehr deutlich. Die Kleider werden in England und Irland genäht, oft in winzigen Ateliers mit nur 2-3 Leuten. Oft sind es nur Einzelstücke, besonders beliebt bei den Models, die sie vorführen.
1: After my collection, somebody really surprised me by telling me I loved all your prints.
2: Nach meiner letzten Kollektion überraschte mich jemand, weil er meine vielen schönen Stoffdrucke lobte. Und ich wunderte mich, weil es nämlich nur ein einziger Druck war. Aber dann wurde mir klar, weil ich diesen Druck auf so vielen Stoffen und in so vielen Varianten eingesetzt hatte, sah er aus, als wären es lauter unterschiedliche Muster. Zum Beispiel hier, auf diesem Streifenstoff, sieht der Druck viel rustikaler aus. Und hier ist er auf schwarzer Seide und wir haben auch den Untergrund bedruckt. Das ist ein ganz interessanter Effekt. Der Druck auf Spitze. Den Untergrund haben wir bronzefarben bedruckt. Und schon sieht der Stoff ganz anders aus. Und hier das Ganze noch einmal auf Gummi. Das wirkt sehr plastisch, sehr deutlich. Und hier ist eine kurze Bluse zum Drüberziehen. Aber es ist nur ein Kleidungsstück in 2 Teilen, mit langen Ärmeln aus schwarzer Spitze. Und das hier wird um den Hals drapiert.
1: Und dann hier wieder, still using this rose print on a corset.
2: Und hier haben wir dann den Rosendruck auch noch einmal auf einer Corsage.

0: Vivienne Westwood. Ohne Unterstützung großer Werbekampagnen hat Vivienne Westwood mehr Trends geschaffen als die meisten Designer. Sie nimmt sich selbst und die Mode nicht wichtig, aber ernst.
1: Das ist die Premier Vision und die Interstore.
0: Modemesse Düsseldorf. Die Mode für den kommenden Winter wird vorgestellt. Gunnar Frank zeigt den Mitgliedern des Deutschen Modeinstituts, Konfektionären und Designern, die endgültigen Trendfarben für den Sommer 95. Zuvor waren in Paris und Frankfurt auf einer Stoffmesse die internationalen Vorschläge verglichen und endgültig auf einen Nenner gebracht worden.
2: Und jetzt glaube ich, Gunnar Frank, darf ich Sie bitten, uns die Aktualisierung der Farben vorzustellen im Vergleich zu anderen Farbkarten und dann über zu...
0: Gunnar Frank erklärt, was sich außer den Farben noch alles ändern wird.
3: Wie kombiniert man? Man sieht, wir haben gerade gehört über Romantik, über Exotik, über Modern und über Sportlich. Vier Themen, wo mit einem Leitmotiv das Deutsche Modeinstitut sich damit gibt und sagt, Sensibilität und Femininität ist ein wichtiges Zeichen für das Produkt. Und man sieht nämlich, wie auf der Messe vorige Woche, gerade auf dem Hacker, wie man anders kombiniert.

0: Jeans-Leute haben plötzlich unglaublich dünne Batist. Männer werden Röcke tragen. Und der, der den Rock nicht kauft, schlägt sich eine Bluse oder ein Hemd um und knotet das, damit er hinten diese Silhouette hat mit dieser Zipfel. Das heißt für Ihnen als Accessoire-Leute Tücher, langere Hemden, kürzere Gilets und dann darüber ein großer Blazer.
1: Die Stylistin Ilse Kolzmann hat als Anregung für den Handel auf der Düsseldorfer Messe Farbzonen für die neuen Trendfarben aufgebaut. Inspiriert von den Themen, unter denen die Première Vision die neue Mode anbietet, hat auch sie die Verkaufshilfe unter aktuell gängige Wertebegriffe gestellt. Wert der Arbeit, Wert der Freizeit. Die Schlagworte, unter denen in der Mode das Neue angeboten wird, greifen immer hoch. Das kommt gut an. Was man im nächsten Winter anzieht, ist, wie es hier heißt, sehr edel, sehr vornehm, aber auch sehr blass.
2: Es stimmt, dass im Moment der Farbtrend ein Nicht-Farbtrend ist. Aber ich glaube, dass die breite Masse ohne Farbe auch in Zukunft nicht auskommen wird. Der Mensch lebt mit Farbe. Und ich finde es dann doch sehr wichtig, dass gerade die Neutralfarben, vielleicht mit sanften Farben, wie hier mit diesem Bananagelb oder mit Penicillingrün oder mit Hellblau kombiniert werden und damit doch neue Spannungen entstehen.
1: Es ähnelt etwas der Jungfrau von Orléans, eines der vier modischen Frauenleitbilder für den kommenden Winter, propagiert von der Première Vision in Paris. Wie krampfhaft die Suche nach neuen Ideen sein kann, zeigt auch das Männermodenvorbild aus Paris. Der Arbeiterdrillich hält Einzug beim teuren Herrenausstatter. Natürlich ohne Spuren von Schmutz oder gar Schweißgeruch, denn wofür gibt es die dazu passenden Designerdüfte? Nach dieser geradezu deprimierenden Einfachheit in Form und Farbe ist für den übernächsten Winter bunte Brillanz angesagt. So jedenfalls lautet Gunnar Franks Ratschlag an das Deutsche Modeinstitut.
3: Haben Sie es denn auch schon mal erlebt, dass Sie eine Farbkarte veröffentlicht haben und dann ist es ein totaler Flop geworden? Die Farben, die Sie vorgeschlagen haben, sind nicht angekommen beim Käufer.
4: Ah ja, das ist schon passiert. Da gibt es also ganz schreckliche Beispiele, wo heute die Handelsleute noch erbleichen, wenn man sie daran erinnert, das war mein Grün und Orange. Aber das stand nicht in unserer Farbkarte. Also wir hatten die beiden Farben schon drin, ist auch schon eine ganze Weile her. Aber wir hatten sie sozusagen als Effektfarben ausgewiesen, so ein Tupfer. Und plötzlich, ich weiß nicht, welche unglückselige Verabredung da stattgefunden hat, kamen sie in die Geschäfte und da war alles nur noch mein Grün und Orange. Und das ist total daneben gegangen. Das hat den Handel Milliarden gekostet, würde ich sagen. Also es ist eine sehr verantwortungsvolle Aufgabe, die man da macht.
1: Wenn das Deutsche Modeinstitut dann Grün und Beige als die neue Trendfarbe propagiert, eifrig unterstützt von marktorientierten Frauenzeitschriften, dann ist sicher, dass in der folgenden Saison die Kleiderstände der Kaufhäuser mit Grün und Beige vollhängen. Wann beginnt für einen Modekoordinator, zum Beispiel den von C&A, der erste Schritt zur Mode von übermorgen?
5: Wir starten auf der Expophil in Paris. Das ist also die erste Garnmesse, die sich mit dem Sommer 95 beschäftigt. Und dann bekommen wir bereits im Dezember und Januar die Zeitschrift Collezioni, die die Designershows ablichtet. Hier sehen Sie das sehr schön. Unter anderem auch hier Jean-Paul Gaultier.
3: Was können Sie denn von dem übernehmen für Ihre Kunden?
5: Ja, von Jean-Paul Gaultier ist es für uns ausgesprochen schwierig. Wenn Sie sich hier diese Bilder angucken, das ist eigentlich mehr ein Gag. Wir müssen ja letztendlich versuchen, auch verkäufliche Mode dann auf die Stange zu bringen. Und da ist also Jean-Paul Gaultier bestimmt nicht für uns der Trendsetter. Es gibt da ganz andere. Wenn Sie sich in Giorgio Armani angucken, das ist dann schon viel mehr ein Designer, der letztendlich dann auch die Mode beeinflusst, die dann bei uns dann auch im Verkauf zu finden ist.
1: Hier kommt das, was einmal Mode war, also die hohe Kunst der Inspiration, auf die Stange. Aber gerade die Vervielfältigung der ursprünglichen Idee zur Massenkonfektion gibt vielen, die sich das Original nicht leisten können und die oft niemals eine Chance hatten, ihren persönlichen Stil zu entwickeln, das Gefühl, sich zu verwandeln.

0: verwandeln in ein anderes, vielleicht attraktiveres Ich. Albert Eickhoff gilt als einer, der schnell erkennt, was Mode wird und was nicht. Er führt ein Familienunternehmen, gemeinsam mit Ehefrau, Tochter und Schwiegersohn. Eickhoff hat einen Riecher für das, was ankommt. 400.000 Mark Tagesumsatz, das ist zwar nicht alltäglich, aber auch nicht selten in dem Geschäft, das in Deutschland als Aushängeschild für provokative Designermode gilt. Während der Modemesse sind die Schaufensterdekorationen für die Messebesucher genauso wichtig wie die neuen Kollektionen auf der Messe selbst. So konzentriert wie hier ist nirgends zu sehen, was Paris, Mailand, New York und seit neuestem auch Antwerpen auf den Markt bringen. Ohne Piercing und Afroschmuck sehen Gautiers Sommerkleider fast etwas bieder aus, erinnern kaum noch an das spektakuläre Original. Und auch die Bändchenkleider von Hervé Léger sind ohne den Pariser Glanz nur noch halb so aufregend. Es sei denn, die künftige Trägerin kauft ein bisschen von Cindy Crawfords Schönheit mit. Das zu vermitteln, macht einen guten Verkäufer aus.
1: Eickhoff, das ist ein ganz ungewöhnliches Kleid, was da steht. Warum haben Sie sich entschieden, das einzukaufen?
2: Ich finde, dass man auch immer wieder außergewöhnlich und ausgefallen genug sein muss. Denn welche Frau hat nicht mal den Wunsch, sich wirklich ganz anders kleiden zu wollen?
1: Ist es Ihnen denn eigentlich schon mal passiert, dass Sie auch voll daneben gelegen haben?
2: Ich glaube, ja. Soweit ich mich jetzt spontan erinnern kann, war es 1986. Eine Saison mit Apfelgrün und Orange. Ich habe meinen Kindern gesagt, werdet nie mehr rückfällig und kauft diese Farben ein.
1: Wenn Sie heute was einkaufen, was entgegen Ihrer Prognose doch nicht angenommen wird, zweifeln Sie dann an Ihrem Talent oder stecken Sie das leicht weg?
2: Selten. Es geht bei uns in hohem Maße immer aus, da wir uns wirklich sehr, sehr stark informieren und ich sehr sensibel mit meinen Einkäufen umgehe. Daher haben wir auch unendliches Glück, reguläre große Saisons zu machen.
0: Antwerpen. Bis vor kurzem war in diesem flämischen Bürgerpalais ein ganz normales Herrenmodegeschäft. Was jetzt in den Schaufenstern zu sehen ist, lässt so manchen gutbürgerlichen Flamen staunen. Blusen, die aussehen, als hätte man darin ein paar durchwachte Nächte auf asiatischen Flughäfen verbracht. Zerknitterte Anzüge, Kleider, die wie von einer ratlosen Änderungsschneiderin mit bunten Flicken verlängert wurden, schlampig genähte Säume, vieles sieht so aus wie für den Kleiderspendesack. Aber es ist alles die brandneue, superaktuelle belgische Avantgarde-Mode. Dries van Noten, Anne de Meulenmeester und Dirk Bickenberg gehören zu den innovativsten jungen Modemachern. Ihr gemeinsames Rezept ist, nichts soll wie neu aussehen. Es soll die Patina des schon Getragenen haben. Allerdings, es gibt nichts zu Second-Hand-Preisen. Für Gunnar Frank ist diese Mode ein Mosaikstein dafür, wie er sich die Mode von übermorgen vorstellt. Zu Hause in Amsterdam ist Gunnar Frank schon wieder auf der Suche nach Farben, Formen, Strukturen, die er variieren, neu kombinieren kann. Farben, die im Sommer 1996 die Farben des Sommers 1995 vergessen lassen sollen. Seine Inspirationen? Der Deckel einer alten Terrine in mattblau, ein stumpfbraunes Wollknäuel, eine vertrocknete Frucht, ein Bildband über die Maasai, Stofffetzen und ein ganz besonderes Buch. 1796 Farben sind hier aufgelistet, deren chemische Zusammensetzung exakt registriert ist. Alle Farben sind mit einer Nummer versehen. So können Textilfabrikanten überall auf der Welt in kürzester Zeit Garne, Stoffe, Kleidungsstücke auf die Nuance genau in Fernost einfärben lassen. Zum Beispiel dann, wenn das Geheimnis einer neuen Trendfarbe gelüftet ist.

0: weltweite Kommunikation auf dem Kleidermarkt. Und wenn Helmut Langs Shocking Pink morgen billig in Taiwan kopiert werden soll, dafür gibt es die Farbkarte.
1: Wenn man sieht, dass die Mode jetzt so anders sich entwickelt, so viel persönlicher wird, so viel eigen mit kombinieren, mit Stoffen, die nicht mehr unglaublich gebügelt sein müssen, die eine Natürlichkeit zeigen, dann fordert es eigentlich, dass wir da neu mit umgehen. Neu mit dieses Crash, neu mit diesen Strukturen, neu mit dieser Farbkombination, neu mit, was wir überall in der Welt sehen, mit mehreren Dingen zusammen kombinieren. Also ich glaube, dass die Mode viel und viel individueller wird. Also, dass wir an eine Periode gehen, wo die Vertiefung in sich, dass man selber wieder Kreateur ist, dass man selber eigentlich die Couturier ist. Und das, glaube ich, denn das bringt auch wieder, dass die Leute neu lachen, sich neu damit umgehen und ja, sich wohlfühlen. Denn Mode ist eigentlich etwas, wo man sagt, aha, jetzt fühle ich mich heute wohl, jetzt gefällt es mir, jetzt ist das was von mich und nicht, was ich immer aufgedrängt kriege von draußen.

Sehnsucht durch Hirtenlook und grobe Stoffe zwar nicht, aber durch das damit verbundene Lebensgefühl rückt diese Idylle, zumindest scheinbar, ein kleines Stück näher.

die neuesten Hits, serviert mit einem Erfrischungsgetränk an einer gepflegten Bar. Nur für Herren, die gewillt sind, sich endlich dem Diktat der Mode zu beugen, das bietet eine neue, elegante Männerboutique am Karlstor. Der modebewusste Twen findet dort einen Smoking, super schlank mit Riesenfliege und altväterlichem Revers. Den Hut trägt man jetzt tief in die Stirn. Zum italienischen Flanellanzug mit dezentem Kreidestreifen gehört selbstverständlich eine Weste. Die ganze Eleganz kostet 298 Mark. Das feine Popelinhemd muss einen hohen Kragen haben, um ganz up-to-date zu sein.

Weich wie Handschuhe sind die bequemen Stiefletten zur sportlichen Kombination. Zum Jackett mit braun-schwarzem Riesenkaro gesellen sich Fliege und Einstecktuch gelb-blau gemustert. Wie das Herrchen, so der brave Hund. Für Freizeit und Feierabend Weste und Jackett aus bedrucktem Kortsamt. Und das Muster hat man den Türken abgesehen. Die Farben, Gold und Braun, das Jackenfutter leuchtet tiefgelb. Lord, I'm so tired. Fast wie der gute Bratenrock aus Großvaters Kiste ist diese birkenweiße Wildlederjacke geschnitten. Der Preis 258 Mark. An kalten Wintertagen ist ein solcher zartbeiger Schafspelzmantel nicht zu verachten. Nur sollten es Autobesitzer vielleicht vermeiden, sich damit unter ihr Vehikel zu legen. Superhohe Hemdkragen und zarte Farben soll der Herr tragen. Bis jetzt gab es solche Extravaganz in München nur als teure Maßanfertigung. Wer jung ist und wer schlank und dazu eine Portion Modemut mitbringt, kann in der Männerboutique Hosen in allen Farben, Mustern und Materialien erstehen. Traurige Krawattenmuster sind nicht mehr gefragt. Leuchtend bunt muss dieses Attribut sein. Fröhlich oder frech.

Auch die Beat-Jünger finden hier alles, was sie auszeichnet. Der letzte Schrei von der Côte d'Azur ist der Mini-Pullover in Pastellfarben. Ausgewachsen oder eingelaufen, wie man es nimmt, wichtig ist die textilfreie Taille. Was die klugen alten Römer zierte, sollte wohl auch den Atomzeitjünglingen gut zu Bein stehen, sagte man sich, und kreierte kurzerhand Männer-Mini-Röcke für den nächsten Sommer. Man ist zuversichtlich, die ersten Bestellungen auf das neue Beinkleid laufen schon. Immerhin kostet ein solches Herrenhabit im besten Material nur knappe 50 Mark. Und was den Damen schon lange recht ist, sollte mutigen Männern eigentlich billig sein.

0: Für manche Menschen ist der Beruf eine regelrechte Berufung. Und Leute mit einer wirklichen Leidenschaft in ihrem Beruf, stellen wir Ihnen heute vor, zusammen mit den schönsten Filmen aus unserem Archiv, zum Beispiel einen Kaktusexperten aus dem Chiemgau. Servus und grüß Gott zwischen Spessart und Karwendel. Heute sind wir zu Gast im Landkreis Traunstein. Hier ist der Kaktus-Michi zu Hause. Und wie viele Kakteen in seinen Gewächshäusern stehen, weiß er wahrscheinlich selber nicht. Spielt auch keine Rolle. Sie kommen aber von überall her auf der Welt. Und wenn er einmal so im Kreis rumgeht, hat er damit quasi auch die ganze Welt bereist. Und das haben wir uns schon einmal zeigen lassen.
1: So sieht man Michael Kiesling derzeit oft. Er muss Abertausende von seinen Kakteenkindern vereinzeln, die schon winzige Stacheln haben. Auch Michaels Lebensweg war dornig. Aber er hat erlebt, dass dabei etwas Wunderbares herauskommen kann.
2: Ich habe Stacheln, immer irgendwo Stacheln drin, auch jetzt. Aber das macht mir einfach nichts. Weil die könnte man so anders gar nicht anfassen, wie möchtest du die nehmen. Sonst, du musst es mit der Hand anfassen. Es ist wirklich brutal.
1: Ein bisschen masochistisch sollte man als Kakteengärtner schon sein. Vor allem, wenn man weit über 100.000 davon auf 600 Quadratmetern züchtet. Aber das ist die Erfüllung seines Lebenstraumes. Zwar arbeitet er immer im Laufschritt, aber dafür belohnen ihn seine wehrhaften Pflanzen, die er alle aus Samen gezogen hat, im Mai mit üppigen Blüten. Selten ist dieser Warzenkaktus aus Mexiko. Oder dieser Igelsäulenkaktus aus Arizona, der eigentlich als blühfaul gilt. Ihm hat Michael mit Baldrian, seinem Blütendoping, nachgeholfen. Genau wie auch dieser Syrensia, die aus Argentinien stammt.
2: Für mich ist das Krasse das Gegenteil. Immer das brutal Mörderische an einer Pflanze und dann das Filigrane, wo dabei rauskommt. Die wunderschöne, herrliche, zerbrechliche Blüte. Das ist das, wo eben der Stilbruch einfach dabei ist. Gell? Es müsste eigentlich eine hässliche Blüte sein. Wenn schon so eine fürchterliche Pflanze, dann müsste auch irgendeine makabere Blüte sein. Aber das ist eben genau das Gegenteil. Und das hat mich immer fasziniert.
1: Seine Kindheit verbringt Michael in einem Hochhaus. Er vermisst einen Garten und fängt so an, in der Wohnung Kakteen zu sammeln. Mit 13 hat er bereits 100 Stück.
2: In meiner Frühjugend, muss ich sagen, also mit 13, war immer eigentlich immer so Außenseiter. Also ich hatte jetzt nie so die Freunde wie andere. Also ich war sonderbar für die anderen, weil ich so ganz verrückt mit Kakteen gesponnen habe. Und ich habe auch die Kakteen in die Schule mitgenommen zum Überwintern. Zum Leidwesen der Putzfrau, die hat mich immer wieder verflucht, regelmäßig. Aber ich hatte ja sonst keine Möglichkeit, die zu überwintern. Und das habe ich komplett durchgezogen. Also das war keine einzige Zeit, wo das pausiert hätte, wie es oftmals ist, also in so extremen Hobbys. Ich gebe meinen Kakteen brutal viel. Ich singe auch für sie. I never dreamed that I'd somebody like you. Kakteen, das muss man im Gefühl haben. Also man kann, das schade nicht, dass ich Gärtner gelernt habe. Du brauchst unbedingt Bezug, einen geistigen Bezug zu den Kakteen, sonst wird das nichts.
1: Ein ganz spezielles Talent von ihm ist das Kreuzen von Sorten oder Gattungen über Saatgut. Etwa 100 Kiesling-Kakteensorten hat er so geschaffen. Aber das Glücksspiel der Genetik fasziniert ihn immer noch.
2: Das ist ein unglaublicher Reiz. Wenn dann die erste Blüte kommt nach 5, 6 Jahren, und das ist richtiges Fiebern.
3: Wo liegt da die Befriedigung?
2: Im Erfolg. Das ist ein einmaliger Erfolg, das, was du geschaffen hast, eigentlich, wo keiner vor dir gemacht hat.
3: Was magst du besonders gerne?
2: Schwierig. Eigentlich alles, was verrückt ist.
1: Manches hat er selbst gepfropft.
2: Also ganz was Besonderes oder Witziges auch ist der sogenannte Tina Turner Kaktus. Und der heißt deswegen so, weil der je nach Unterlage einen richtigen Wuschelkopf hat. Also original wie Tina Turner. Und das ist eine Kundschaft mir spontan eingefallen und seitdem war das der Tina Turner Kaktus. Und normalerweise sind die nämlich weißhaarig oder ganz extrem dunkelhaarig. Also das ist wirklich das Seltenste, was man dann haben kann eigentlich.
1: Raritäten gibt es in seiner Gärtnerei mit dem Namen Chiemgau-Kaktus viele. Wie zum Beispiel diesen Fußball-Kaktus aus Argentinien. Oder der reich behaarte Affenschwanz-Kaktus aus Bolivien. Der Schraubenkaktus schraubt sich je nach der Nähe zu Nord- oder Südpol rechts oder links rum. Aus Mexiko kommt die Teufelszunge. Ihre bis zu 25 cm langen Stacheln werden dort als Angelhaken benutzt.
2: Auch ein bisschen skurril oder kurios ist ein Kaktus, der wo so schmale Blüten hat, der wo von Kolibris bestäubt wird. Also der Bestäuber ist keine Biene, weil da, wo der wächst, sind fast keine anderen Insekten, der wird von Vögeln bestäubt. Also das ist auch sehr, sehr ungewöhnlich.
3: Kann man die Stacheln anlangen?
2: Ich schon. Aber die können schon wehtun, ja.
1: Ein besonderer Rückzugsort ist sein kleines Gewächshaus, in dem seine privaten Pflanzen stehen und das kein Kunde alleine betreten darf.
2: Ich werde mir leid, dass ich die Kakteen mal nicht mehr sehen möchte, weil das sind ja wie meine Kinder eigentlich, kann man sagen. Ich habe alle von Korn selber herangezogen. Also das ist das extrem Persönliche zu den Pflanzenhege eigentlich auch, ja. Es ist wie eine Batterie. Also ich habe Zeiten gehabt, da war ich fast am Ende, aber ich bin ins Gewächshaus reingegangen, mein kleines damals, und das war wie eine Aufladebatterie. Das war wahnsinnige, ja, Rückhalt für mich eigentlich, für fehlende Freunde oder für fehlende Zuneigung. Oder das war einfach meine Lebensenergiequelle.
1: Als Michael mit 17 feststellt, dass er Männer liebt, wird sein Weg noch einsamer. Lange verschweigt er sein Geheimnis. Eine große Belastung. Heute ist er mit seiner großen Liebe Helmut verheiratet, der ihn bedingungslos unterstützt, obwohl ihm Kakteen etwas suspekt sind.
4: Warum magst du keine Kakteen?
5: Ja, nicht mehr, nicht, aber sobald ich durch ein Haus durchgehe, habe ich schon einen Stachel drin. Also irgendwie springen sie mir nachher.
2: Das ist leider, ja.
4: Kannst du dir Herrn Michi ohne Kakteen vorstellen?
5: Nein, gar nicht. Überhaupt nicht. Nicht einmal ohne Pflanzen. Also, vielleicht kann man sogar sagen, nicht einmal ohne Unkraut, weil das zupft er ja auch gern.
2: Ja, der kauft nicht mehr.
1: Gärtnern und Kochen, das ist Michaels Part in der Beziehung, während Helmut gerne mit Metall und Holz arbeitet. Zusammen leben sie in Pittenhardt bei Obing.
2: Die müssen wir erst einmal ein bisschen schälen.
5: Da erwischt sicher keinen Stachel.
2: Nein. Oder? Kann man lassen.
5: Das schmeckt mir schon aus.
2: Okay.
1: Ihre erste Begegnung vor 23 Jahren war eher schwierig.
2: Das war auch damals eine schlimme Zeit, eigentlich, muss man sagen. Also, ich war nicht geoutet, er war auch nicht geoutet. Man hat es eher ein bisschen vermieden. Gell? Also, man hat sich eher so ein Pseudo-Leben aufgebaut. So ein, ja, ist einfach schwierig damals gewesen.
5: Mhm. Ach, ich war eigentlich gar nicht auf der Suche. Gell? Also, und
2: ich?
5: Ja, ich war halt, da sitzt man sich normal hier und ratscht halt mit anderen, und dann war man, ist halt er umgekommen. Ach, das war beim Motorradfahren.
2: Wir haben es ja nicht gewusst, ich habe nur geahnt, weil ein Bekannter von mir hat gesagt, er wisset einen Motorradfahrer bei uns in der Gegend, der könnte vielleicht sein. Hm. Also ich hätte es niemals über mich gebracht, dass ich sage, und dann sagt der Brier Baumer vor allem zu mir, er muss mir was sagen, dann bei ihm da oben, ach, leckt mich am Arsch. Das war wie Kessel 6 am Lotto. Auf einmal ist richtig so ein Felsenblock von mir runtergeflogen. Sage ich, ah, Bingo, ja, ja, ja. Und dann war es schon geschehen. Also das war dann, wo ich dann gesagt habe, dieses Kribbeln im Bauch von der Hanne Haller, dieses unwahrscheinlich schöne Kribbeln, das habe ich nie gekannt. Na, und ich habe gesagt, ich möchte, dass das nie zu Ende gehen will.
5: Was Besseres kann mir nicht passen. Ich werde niemals hergeben. Da kämpfe ich drum.
1: Erst mit Hilfe von Helmut wagt es Michael 2006, seine eigene Kakteengärtnerei zu gründen.
2: bin oft gefragt worden, ja, du musst doch mal dahin und da, wo die wachsen, du musst dir das mal anschauen. Und, aber ich sag mal, erstmal fliege ich unwahrscheinlich ungern. Und es sind ja Distanzen zwischen den Pflanzen, wo man sich hier gar nicht vorstellen kann. Es sind ja Tausende von Kilometern zwischen einer zu anderen Pflanze. Und wenn man das jetzt bei mir überträgt in meine Gewächshäuser, da gehe ich eine Stunde, da habe ich praktisch die ganzen Kontinente abgeklappert. Das muss ich mal nicht so in Natura antun.
1: Neben seinen Kakteen hat Michael noch einen naturnahen Garten geschaffen, der für Amphibien und Insekten wertvoll ist.
2: Also mein Leitspruch damals in der Kindheit, das weiß ich noch ganz, ganz, ganz genau, wenn ich einmal einen Garten habe, das wird ein Paradies. Das wird ein absolutes Paradies. Und das hat 39 Jahre gedauert, bis ich dieses Paradies in Angriff nehmen konnte. Und das ist endlos. Das ist was, was ewig wächst und das, wo immer wieder aufs Neue begeistert.
1: Zu seinem Paradies gehört auch die gemeinsame Zeit mit seinem Mann Helmut, zum Beispiel bei einem Feierabendbier.
2: Glück. Ich habe Glück. Ich bin unendlich glücklich. Ich könnte nichts nicht haben, was mich jetzt noch glücklicher machen könnte. Also ich bin eigentlich schon im Endstadium, wo ich sage, ich habe alles erreicht. Ich habe alles erreicht, was ich erreichen wollte. Es gibt nicht mehr.
3: Also von der Skala 1 bis 10, wo bist du da?
2: Ich bin bei 10,5.
5: Und? Geschmeidig's nochmal.
6: Geht's Ihnen nicht auch so? Solche glücklichen Momente möchte man doch am liebsten als Foto sofort festhalten. Ja, fotografieren tun wir eine ganze Menge, ist ja auch super einfach, mit einem Handy zum Beispiel. Aber das Fotografieren kann auch eine Kunst sein. Nämlich dann, wenn man so macht wie Martin Waldbauer. Er ist in Hauzenberg im Passauer Land zu Hause und er verwendet zum Fotografieren Fotoplatten. Also so, wie man es vor 100 Jahren gemacht hat. Und weil er da für jedes Motiv nur einen einzigen Schuss hat, muss er sich am Anfang ganz genau überlegen, wie das Ganze ablaufen soll. Dafür entstehen am Ende dann Motive mit einem ganz einzigartigen Charme.

0: der Bayerische Wald und seine Gesichter. Menschen sind Heimat. Ihnen setzt Martin Waldbauer aus Hauzenberg mit seinen Fotos ein Denkmal. Ein nachdenkliches und respektvolles.
1: Das eigene Leben zum Hinterfragen, ich glaube, das ist eigentlich das Essentiellste, um was das eigentlich geht. Und das versuche ich bildlich so gut wie möglich darzustellen.
0: Heute bereitet er sich auf ein Porträt vor, das ihm besonders am Herzen liegt. Martin fotografiert wie früher, mit einer Großformatkamera.
1: Ich glaube einfach, dass ich vom Typus her eher der Typ bin, dass man eher mal einen Gang zurückschaltet, wie ein Vieri. Das heißt, dass man sich einmal auf das Wesentliche besinnt, dass man nur ein Foto macht, anstatt 10, 15. Ich kann mit den Kassetten daran. Da ist der Film drinnen. Da ist auf jeder Seite ein Negativ. Das heißt, ich kann da zwei Bilder machen und dann ist es gut. Und die müssen nicht passen, also das muss stimmig sein.
0: Mitarbeiter aus der Werkstatt für psychisch kranke und geistig behinderte Menschen in Passau, wo er seit über 10 Jahren als Gruppenleiter arbeitet. Greta, seine Tochter.
1: Das sind Menschen, die mich jahrelang schon begleiten oder die ich begleite. Ob das jetzt meine Großmutter ist oder ob das aus meinem Arbeitsbereich Menschen sind, das ist völlig egal oder ob es nur Objekt ist. Es geht immer wieder darum, ist es wert, ist es mir wert, dass ich es fotografiere. Zum Beispiel, ich habe von meiner Großmutter dieses Bild gemacht. Und ich habe einfach nur in seinem Moment gesagt, schau mir bitte her. Und das ist einfach so ein wahnsinniges Geschenk, weil das ist für mich das Bild, das was am allerbesten zeigt. Die drei Parameter, das ist so Stolz, Würde und Verletzlichkeit in einem Bild zu haben.
0: Ein Bild fehlt.
1: Von meinem Papa gibt es nicht viele Bilder, die ich gemacht habe. Also ich habe jetzt halt meine Familie so gut wie durchporträtiert, aber halt den Papa noch nicht. Und das ist mir jetzt wichtig, dass ich ihm in einer Umgebung fotografiere, da wo er safe ist. Also da wo er sagt, da bin ich daheim, das bin ich gewohnt.
0: Johann Waldbauer ist in der 4. Generation Landwirt. Um in der Milchviehwirtschaft zu überleben, hat er zusammen mit anderen Bauern einen Gemeinschaftsstall gegründet.
2: Treibst du denn? Da habe ich gerade eine Kuh zum Kalben. Dauert noch 1-2 Stunden, dann ist das um.
1: Ah, super, aber mit dem Foto können wir machen.
2: Das passt, ja.
1: Ja, perfekt.
0: Aber es gibt doch leichtere Kameras.
1: Ja, das ist natürlich zum einen die Anlehnung, dass man sagt, man bedient sich einen gewissen Stil. Die Anmutung ist halt einfach eine andere, wenn man es jetzt selber macht in der Dunkelkammer, also per Hand. Wir werden es jetzt am PC manipulieren. Natürlich kann das am PC auch so manipulieren, dass es so wirken darf. Aber das ist nicht mein Ansinnen dahinter. Mir geht es eher darum, dass es ein Handwerk ist.
3: Und Landwirt wolltest du nicht werden?
1: Ganz früher schon. Aber das glaube ich kann ich auch ein bisschen sagen. Oder wie war das? Weißt du noch?
2: Ich weiß das schon, wie der Martin praktisch wieder klar gewesen ist. Im Kindergartenalter mit seinen Spielzeugbullock hat er alles nachgebaut, was wir auch gebaut haben. Kartoffeln, Getreide. Da haben wir schon gemerkt, das wird er der Bauer. Er war voll drauf. Aber es ist etwas anders geworden aus ihm, Gott sei Dank. Was heißt Gott sei Dank? Ich glaube, das, was er heute macht, passt auch.
1: Was ist denn mit da her? Da jetzt ein Bügel zu machen, das, was die am besten beschreibt. Für die nächsten 30 Jahre.
2: Okay.
1: Wie darfst du dich hinstellen?
2: Am liebsten ohne Werkzeug.
1: Okay, dann tu es weg. Das ist eher wieder dieser subjektive Blick, wie sehe ich ihn in seinem Leben? Wie wirkt er auf mich für mein Leben? Also er ist halt einfach eher ja, dieser Macher. Also er braucht einfach dieses Gegenständliche und das braucht es auch für mich auf diesem Bild. Jetzt ist so der entscheidende, Papa, dass du irgendwas mit den Händen tust. Geh noch einen Schritt nach links.
2: Was heißt du?
4: Ja, du musst jetzt irgendeine Haltung einnehmen, die dich gut widerspiegelt und die dich nicht untätig macht.
1: Ich sag, dass du es eher da hast. Dass du eher einen da hast. Ja, genau.
2: Du warnst mir vor, oder?
4: Es geht jetzt nur darum, dass du jetzt überhaupt nicht mehr bewegst mit dem Kopf. Also für die ist es jetzt wichtig, dass du gut starthältst, wenn ich dann sage, abdrucken. Du schaust da rein und jetzt denk einmal zurück. Das war jetzt genau, wir brauchen kein zweites nicht machen.
2: Okay.
4: Das war's. Und mir war es jetzt einfach wichtig, dass ich zu ihm noch einmal gesagt habe, denk einmal zurück. Und dann habe ich gemerkt, für mich ist es rein subjektiv. An was hat er jetzt zurückgedacht? Das weiß ich nicht. Das weiß nur er. Das braucht er mir aber auch gar nicht sagen.
2: Ich kann das schon sagen. Also.
4: Passt. Das ist für mich völlig in Ordnung, dass er mir es nicht sagt. Das ist legitim so.
2: Betrifft eigentlich die. Ich hätte jetzt nur anfangen zu überlegen, an seine Kindheit zurückzudenken. Dabei hat er schon zack.
4: Dann war es vorbei.
2: Vielleicht das hat er mehr gefordert.
4: Das war für mich einfach nur ein Moment, der hat jetzt passt. Das ist ja nur wieder, da geht es wieder um ein Empfinden, einfach, um ein Gefühl. Das, hat einfach jetzt, das war für mich stimmig.
2: Mhm. Schauen wir mal, was rauskommt. Weil im Endeffekt glaube ich, soweit ich das auch sehe, ist alles sehr gnadenlos. So ein Foto ist eigentlich gnadenlos. Du gehst da wirklich ungeschminkt her und gibst alles den Preis, so wie es bist.
1: Ja, das ist eigentlich ein wahnsinniger Vertrauensbeweis. Sich öffnen, sich preisgeben, dem man ausliefern. Wie viel will ich preisgeben? Das habe ich ja nicht in der Hand. Das entscheidet ihr selber. Und wenn ich dann sage, okay, jetzt ist dieser Moment gefühlt da, dann mache ich das Bild.
3: Und hast du dir das selber beigebracht alles?
1: Ja, das habe ich mir selber beigebracht. Das ist rein autodidaktisch entstanden. Also natürlich funktioniert das über viel Lesen und Recherche. Aber ich habe jetzt niemals einen Kurs oder so absolviert oder besucht, sondern ich habe immer gelesen, viel gelesen, auch viel über probieren. Also man scheitert da einfach auch total oft. Vor allem am Anfang, das war halt echt mühsam. Da überlegt man dann schon oft, ja, wie viel das Ganze jetzt noch mehr auf Zeiten oder wie viel komplett alles über Bord gebe oder den digitalen Weg. Aber das war mir dann zu einfach und das war mir dann auch zu gewöhnlich. Und ich wollte das einfach echt schaffen und mir das selber beweisen, dass es doch geht.
3: Bist du gerne in der Dunkelkammer?
1: Ja, sehr. Es ist so

0: meditativ, so ein Rückzugsort. Es passiert da herin einfach nichts. So, Licht aus.
1: Zwanzig Minuten später.

0: Perfekt.
1: Echt?
0: Perfekt. Die Augen ist scharf. Also das heißt, das ist. Und vom Ausdruck her. Wenn wir es sehen, wenn es positiv ist. Aber es ist gut geworden.
2: Das Negativ hängt jetzt eine Nacht zum Trocknen. Die Familie hat seit über 100 Jahren auch ein Gasthaus in Haag.
3: Servus.
2: Hier ist Martin zusammen mit seiner Schwester und seinem Bruder aufgewachsen. Seine Mama, Anna Waldbauer.
0: Hat der Papa erzählt, dass wir gestern fotografiert haben?
3: Hat er schon gesagt, ja.
0: Und was hat er gemeint?
3: Ja.
0: Hat er was gesagt? Nee.
3: Nein,
0: genau, wo wir es gemacht haben und so?
3: Nein.
0: Das war relativ ungewöhnlich für ihn.
3: Und?
0: Na, ist gut geworden, aber er wird sich selber nicht so sehen, wie er drauf ist.
3: Ein Fotograf, das hat sich so entwickelt. Der hat dann im Haus so eine Dunkelkammer eingerichtet. Ja, da war ich auch nicht so begeistert, weil er mir die ganzen Fenster schwarz zugepickt hat. Und von außen schaut er das dann grausam aus. Und das Haus sieht aber außen schön ausschauen. Und dann, aber irgendwann haben wir gedacht, hat er dabei so Modelle gehabt, die dann gekommen sind und haben sie dann fotografieren lassen. Oder, und dann wird dann die erste Ausstellung gehabt. Dann haben wir es erst richtig kapiert, dass es eigentlich etwas Besonderes ist. Ja, es ist jetzt irgendwie eine andere Art von Foto. Wenn er mich fotografiert, dann sage ich, lass mich wenigstens zuerst einmal campen oder einmal herrichten und einmal etwas anderes sagen. Nein, so genau wie es jetzt bist, so fotografiere ich jetzt. Und dann denke ich mir, mein Gott, nein, was wird denn das werden jetzt wieder? Aber irgendwie kommen dann noch einigermaßen Fotos
0: aus. Das ist natürlich schön.
3: Fotos aus. Ja.
2: Die Wirtschaft hat sein älterer Bruder Stefan übernommen.
3: So, Stefan, so rein, dass so schöne runde Bällchen hat.
2: Früher gab es auch Gästezimmer.
3: Die Urlaubsgäste, die man bei der Diener gegangen hat, dann haben sie ihm schon gesucht. Weil die für den haben sie schon Süßigkeiten dabei gehabt. Und dann haben sie gesagt, wo ist denn der Gutti bei? Weil die hat aber gesagt, als kleiner Bub, hast du Gutti bei? Hast du Gutti dabei? Und dann da haben sie schon gesucht, wenn sie gekommen haben. Ja.
0: Na, der ist nicht schön, gell? Ja. Ich mach, der ist nicht schön.
3: Dann kannst du essen.
2: Ja. Der Gutti-Bei wurde liebevoll und bodenständig erzogen. Der Vater, sein Vorbild, war bislang fotoscheu.
3: Ja, ich weiß nicht, wie der reagiert. Einmal hat er schon was gemacht, da hat er gesagt, lösch.
0: Ja, das kann ich ja nicht löschen. Einmal haben wir einen Versuch gestartet.
3: Nein, da hast du, das meine ich, hast du Simone dann geschickt, das Foto, und ja. Da hat er es gesehen. Dann hat er gesagt, lösch.
0: Da war er einfach erschüttert über das, wie er da gewirkt hat drauf. Weil er halt einfach, sie sollte unverfälscht gewinnen. Ich muss nicht an jeden recht machen. Aber ich muss an jeden gerecht werden.
2: Beim Belichten benutzt er bis zu 80 Jahre altes Fotopapier, das er weltweit bei Sammlern zusammensucht. Es sorgt für harte Kontraste und raue Körnung.
0: Ja, jetzt tasten wir uns einmal ran. Ich bin schon gespannt. Jetzt belichten wir das einmal nach Gefühl. Und dann sehen wir, was rauskommt. Anhand vom Negativ hat man ja schon einen gewissen Anhaltspunkt, wie es ausschaut. Und in dem Fall schauen wir jetzt einfach, dass er im Zentrum schön ausgleicht ist und dass man die Ränder, das sieht man jetzt da eigentlich ganz gut, die Ränder nachbelichtet. Das heißt, die werden dann dunkler, dass man ein bisschen in das Bild so eine Tunnelwirkung, also eine Einführung kriegt. Genau, jetzt legen wir es da in das Entwicklerbar rein.

0: dann schauen wir mal. Man sieht jetzt dort ganz langsam, wie sich das Bild rausschält. Das ist ja das Schöne an einer Fotografie, dass es einfach mir nicht unbedingt um das geht, dass ich einen Moment festhalte, sondern dass ich, was hat das Leben mit einem Menschen gemacht. Und das, glaube ich, ist halt einfach die größte Sache an sich, wirklich, dass man diese Auseinandersetzung mit der eigenen Vergänglichkeit da am intensivsten erfährt und spürt. Aber man muss trotzdem jetzt noch ein bisschen was verändern. Aber so fürs erste Mal, für den ersten, dass man es einfach jetzt abgeschätzt hat, was ist für eine Belichtungszeit. Ich meine, das kann man ja jetzt nicht messen. Für das ist es eigentlich schon ganz akzeptabel. Er steht einfach wirklich gut da. Ich bin dankbar für die Wurzeln, die sie mir gegeben haben. Und ich bin dankbar, dass ich die Familie, die ich dann selber gegründet habe und gefunden habe, meine Frau, da bin ich eigentlich nur besser dankbar, dass man selber auch diese Wurzeln jetzt weitergeben kann. Kannst du mir noch einen Druck geben von dem Großen? Der war ein Bum und ist. Ja, genau, super. Dankeschön. Jetzt machen wir es nur noch fest. Das hat man, der Papa hat mir das gelernt. Der hat es wiederum von seinem Vater gelernt. Und das ist halt einfach so ein. Ja, dass man aus Mitteln, die man zur Verfügung hat in der Umgebung, einfach was erschafft und was gestaltet.
1: Er verbringt schon viel Zeit in der Dunkelkammer, das stimmt. Dann kriege ich wieder geschimpft, wenn es mir nicht auffällt, wenn ein neues Bild wo hängt. Am Anfang war immer so, er hat viel fotografiert und ich habe immer gesagt, na, aber für was braucht man denn das alles? Aber wenn man die Fotos hinterher dann sieht, wenn eine Zeit vergangen ist, auch sei es in der Schwangerschaft oder wie Greta geboren ist, so das erste Bild, das ist einfach schon schön zum haben.

0: Manuela gefällt das Bild.
1: So.
0: Doch was wird sein Vater dazu sagen?
2: Und Martin,
1: bist du jetzt doch ein bisschen aufgeregt oder angespannt? Oder wie geht's dir?
2: Nicht angespannt, sondern erwartungsvoll, was er sagt. Also,
1: ja?
2: Wie er es findet, ja. Mhm. Ah, ich seh schon. Servus.
3: Servus.
2: Jetzt wird noch fertig. Kannst du sehen?
3: Hey, super, da bin ich jetzt echt neugierig.
2: Dann sagst du was.
3: Hey, wow. Das überrascht mich jetzt, wenn man sie so sieht, schwarz-weiß. Hey, super. Schau ich nicht zu ernst. Sagst du?
2: Mei, du schaust so, wie du schaust.
3: Oh, das heißt für mich, ich schaue meistens so, oder wie?
2: Nein, so wie du schaust, so passt's.
3: Okay.
2: Das war der Moment, den wo wir gehört haben.
3: Ich habe seine Berufung gefunden, finde ich. Ja. Ist gut so.
0: Diesen Moment wird Ihnen keiner mehr nehmen.
4: Was Alltägliches wird zu etwas ganz Besonderem, wenn sich die Menschen dafür begeistern können. Leute mit einer besonderen Leidenschaft in ihrem Beruf stellen wir Ihnen heute vor. Und die Luise Naderer ist auch so eine. Sie ist in Riedenburg im Altmühltal zu Hause. Und die Luise ist eine Schatzsucherin in Sachen Äpfeln. Denn sie forscht nach alten Apfelsorten, solche, die vielleicht schon bald aussterben werden. Und deren Saft füllt sie auch sortenrein ab, was den oft einzigartig macht. Und die Luise ist auch immer auf der Suche nach neuen alten Apfelsorten. Da haben wir sie schon einmal begleitet und gesehen, dass sie dabei sich ganz schön ins Zeug legen muss.
5: Auf dem Weg zum geflammten Kardinal, einer alten Apfelsorte, die vom Aussterben bedroht ist. Luise Naderers Mission, Schätze wie diesen zu bergen.
6: Ja, das war der verbuschteste Obstgarten, den ich je freigeschlagen habe, muss ich ganz ehrlich sagen.

0: war dann, glaube ich, ähnlich wie bei der Bundeswehr, wenn die durch einen Stacheldraht so durch müssen, weil durch Schläger auf dem Bauch durchgraben, am Boden dahin. Und so bin ich durch den halben Obstgarten durchgerobbt und bin dann mit meinem Eimer raus und denke mir, das ist ja ungeheuerlich. Das ist ein Obstgarten, da haben ja 20 Bäume mindestens. Dann bin ich auf die Gemeinde gegangen, da war der Gemeindemitarbeiter, der Geri, du möchtest das Klumpbachten. Da sage ich, ja, da müsste man dir eigentlich nur zahlen, dass du was tust. Das ist jetzt der Flecken da. Und jetzt fahren wir da mal in die Lücke rein.
1: Drei Winter lang hat sie diesen alten Obstgarten ausgeholzt. Eine alte Dorfallmende in der Nähe von Pohndorf im Altmühltal. Früher wurden hier jedes Jahr die Bäume versteigert, das Recht, ihre Äpfel zu ernten. Mit dem Siegeszug der Supermärkte waren die Tage des Gemeindeobstgartens gezählt. Niemand wollte mehr seine Schätze, bis Luise sie entdeckte.
0: So war der Eindruck, da rein, gucken, Licht fällt rein, also Sonnentag und lauter goldene Äpfel liegen am Boden und so bin ich da reingekrabbelt. So war das. Das war der Wahnsinn. Eigentlich war es der Wahnsinn.
1: Entdeckt hat sie viele alte Apfelsorten, früher hochgeschätzt, aber heute nicht mehr marktkonform und mittlerweile Raritäten, wie die Goldparmähne oder der geflammte Kardinal, den Luise heute mit ihren Helfern Jürgen Schneider und Kerstin Hutterer ernten möchte. Der Baum ist mindestens 70 Jahre alt, zu dick zum Schütteln und die tragenden Äste sind hoch.
0: Okay, Stange länger. Jürgen, müssen wir die lange ziehen. Ja, du musst die lange Stange machen. Da oben der lange, da müsstest du jetzt auch hinkommen. Ja, links davor. Den, ja.
2: Achtung!
0: Jawohl!
1: Die Mühe lohnt. Im Umkreis von 25 Kilometern kennt Luise keinen Baum, der diese Sorte aus dem 18. Jahrhundert noch trägt. Dabei war er einmal weit verbreitet, der geflammte Kardinal.
0: Der Apfel brennt für mich. Also wenn der Zunder hier scheint und das andere auch vom Geschmack her, ist er ein saftiger, ein kracher Apfel, lagert sich auch bis Weihnachten rum und hat auch ein Spiel auf der Zunge oder im Mundraum. Ich sage am Anfang süß und dann wird er sauer. Und hinten noch, er hält sich aber lang, also wie beim Wein, man sagt, er hat einen schönen Abgang noch. Ein schönes Aroma. Für Kinder auch schön zum Erklären, also wenn er schön reif ist, ist auch der Klapperapfel, den hält man ans Ohr hin, dann wackeln die Kerne drin. Also man muss schon kräftig schütteln, aber er klappert. Jürgen, magst du mal hören? Feste.
3: Ah.
0: Aha.
3: Gut, ja. Okay.
0: Wunderschön einfach. Also, der Apfel, der brennt. Und ich brenne auch. Feuer und Flamme. Ab und zu müssen wir in die Hecken noch rein. Ein bisschen, solange die Arme sind. Und der Rest ist gut. Da ist auch noch einer. Super. In meiner Augen ist ein Biotop. Da ist alles da. Da sind bestimmt Schlangen auch drin. Also, da fürcht sich der Jürgen allweil, wenn er so fischt. Er
3: fürcht nicht, aber
0: Blindschleicher
3: unangenehm.
0: Da, Zahnadechsen ist da, alle Vögel,
3: wo man sich Dinger kann.
0: Da sagen die Männer, du spinnst. Da fahren wir jetzt mit dem Häcksler durch und die haben alles abschneiden. Es ist so.
1: Luise ist beim Freilegen behutsam vorgegangen. Schlehen, Weißdorn, Heckenrosen und Wildkräutern hat sie Raum gelassen.
0: Da ist Schafgabe da. Oder da hinten, da ist ein Herzgespann da. Auch medizinisch für Herzleiden.
4: Das ist der wilde Oregano, Dost genannt. Das ist eigentlich der Ur-Oregano. Der schmeckt wunderbar und von der Heilkraft, vom Mineralstoffgehalt unschlagbar.
1: Kerstin ist die Lebensgefährtin von Luise. Beide teilen eine Leidenschaft. Sie wollen, dass das, was direkt vor unserer Haustür wächst, wieder wertgeschätzt wird. Die Vielfalt der Natur. Egal, ob es um Wildkräuter geht oder historische Apfelsorten. Gemeinsam leben sie auf Luises Hof oberhalb von Riedenburg. Dem Luisengarten. In ihrem ersten Leben war Luise Naderer Maschinenbautechnikerin. Für die Rettung alter Apfelsorten hat sie alles hinter sich gelassen. Unermüdlich sorgt sie sich um verwaiste Streuobstwiesen, rettet historische Sorten, indem sie aus alten Zweigen wieder junge Bäume zieht. Oder noch gibt hier. Es über 2000 verschiedene Apfelsorten in Deutschland. Aber zu kaufen nur eine Handvoll der immer gleichen, weltweit. Hybridzüchtungen, die kaum mehr Polyphenole enthalten. Gerade die machen den Apfel bekömmlich und gesund, aber eben auch schnell braun.
0: Und da sieht man es jetzt schon schön langsam. Wahrscheinlich in einer Stunde ist alles braun. Viele Leute sagen dann, der ist faul, weg. Und ich beiße erst dann richtig mit Genuss rein, weil das verändert auch den Geschmack. Das macht es noch geschmackiger. Und ich habe früher schon die Oma gemacht oder meine Mutter auch. Also das, wenn wir krank waren oder Bauchweh gehabt haben oder irgendwas, dann haben wir nicht einen Apfel zu essen gekriegt in Scheiben oder Stücken, sondern da ist der Apfel gerieben worden. Ist er erst braun geworden und nachdem der braun war, hat man den geriebenen Apfel gegessen und das ist gesund für den Darm, das Gesündeste. Und ich kenne sogar eine Frau, die hat keine Milch vertragen als Baby, die wurde mit geriebenen Apfel aufgezogen. Jetzt fahren wir ins historische Schloss Garten. Da haben ein paar schöne Sachen, die will ich euch auch noch zeigen, wenn ihr Lust habt. Ja, machen wir das.
1: Ohne ihre Hilfe würden diese Bäume wahrscheinlich nicht mehr stehen. Zu viel Mühe bei der Gartenpflege. In alten Schlossgärten gab es immer eine große Vielfalt. Tafeläpfel, Backäpfel, Äpfel zum Schnapsbrennen und solche, die sich gut lagern lassen, wie eine von Luises Lieblingssorten, die rote Sternrinette.
0: Also auch schön, Kinder zu erklären. Stell dir vor, es ist Nacht, du siehst einen Himmel hoch und siehst lauter Sterne. Und so ist bei den Apfel auch. Der Himmel ist hier rot und siehst die weißen Punkte. Und dann haben wir auf dem Markt auch ein Kind getroffen, der sagt, ach, dich kenne ich. Dann sage ich, ja, woher kennst du mich noch? Ja, von dem Sternenapfel noch. Dann sage ich, ja, cool, du hast ja den Namen merken können. Ja, du hast mir doch gezeigt, Sternenapfel. So, super. Mit der Lupe rangehen, dann sieht man das besser. Das ist wie ein Ministern. Manchmal mit Milchstraße nicht dabei. Ja. Und hier ist das Schöne, ich lasse bei den alten Bäumen unten immer das, was rauswächst. Weil ich will wissen, was die frühest für eine Grundlage gehabt haben, was drauf veredelt haben. Und der bei der Sternrinetten hat heuer so kleine grüne Äpfel auch dran, aber nicht super. Das ist irgendein Wildapfel. Und dann kann ich von da Edelreis nehmen und kann eine 1:1 Klon machen. Und dann können wir im Schlossgarten dann noch einen jungen Sternrinetten pflanzen. Coole Sache, sage ich. Müssen wir zum Osttermin jetzt. Jetzt gehen wir Vollgas. Okay?
1: Wie bringt man die alten Sorten wieder ins Gedächtnis und auf den Markt? Luises Idee, sortenreine Apfelsäfte.
0: Na, das ist jedes Mal schon spannend, weil manchmal geben sie ein bisschen mehr Saft und manchmal ein bisschen weniger. 120 Liter waren schon gut. Weil da waren es 2/3, da passen.
1: Wichtiger noch als die Menge ist der Geschmack. Wie beim Wein kann man bei sortenreinen Apfelsäften feinste Unterschiede herausschmecken. Als erstes der geflammte Kardinal.
0: Säure, glaube ich auch. Säure, also hat viel Säure noch. Aber ein Aromaspiel. Nach der Säure kommt richtig schön Aroma.

0: ganz anders. Der ist schick, schmackig, sehr reich, Milch oder Säure. Schöne Frucht. Super.
1: Einfach zufrieden.
0: Der ist klasse.
2: Zum Ingolstädter Wochenmarkt hat Luise alle mitgebracht. Den Gravensteiner, den schönen aus Boskop und natürlich auch die
3: rote Sternrinette.
4: Das ist ein Duft.
5: Sehr gut. Einfach toll. Da merkt man nur spezielle einfach.
0: Also das ist eine Spezialität, geflammter Kardinal.
4: Das ist ein Elementarereignis.
0: Ja.
6: Den Kaiser Wilhelm würde ich mal probieren.
0: Dann kommen Sie her.
6: Intensiver würde ich sagen, intensiver der Apfelgeschmack ist bei dem.
0: Auch die Goldharmene gibt es in flüssiger Form.
7: Ja, ja. Hat eine richtige Balance in der Säure.
0: Ja. Ist auch ein Säure.
7: Da kann man drüber reden wie Wurmwein.
0: Ja, genau.
8: Meine Frau kann nicht alle Äpfel vertragen, die hat also Probleme. Und wenn man so die aus dem Supermarkt kauft, die gehen gar nicht. Da kriegt sie einen Ausschlag auf der Zunge und alles mögliche. Aber ja, ja, aber da hat sie keine Probleme.
9: Nein, ich bleib dabei. Das passt schon. Ich kenne den.
10: Warum ich auch für das arbeite oder lebe, weil das muss erhalten bleiben, weil es so ein gesundes Lebensmittel ist, auch was vielen nicht bewusst ist. Es lohnt sich wirklich.
2: Für alle. Es lohnt sich für uns und für die Natur, die Vielfalt der alten Sorten wieder zu entdecken und ihren Reichtum zu bewahren.
11: An den Masken erkennt man es, das war noch zur Corona-Zeit. Mittlerweile brennt die Luise übrigens auch Hochprozentiges aus ihren Äpfeln. Und damit geht unsere Reise zu Menschen mit einer besonderen Leidenschaft in ihrem Beruf auch schon wieder zu Ende. Ich verabschiede mich aus der Gärtnerei vom Kaktus Michi im Chiemgau. Jetzt geht's im Programm wieder weiter mit BR24 und den neuesten Nachrichten. Und ich freue mich, wenn Sie nächste Woche wieder mit dabei sind. Bis dahin, Servus und auf Wiedersehen.
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14: Ein Fels, ein Mythos. Hoch über dem Rhein schrieb die Loreley-Bühne Musikgeschichte.
15: Die Loreley Open Air Bühne, überhaupt das Erlebnis Loreley, das ist viel mehr als nur ein Festival. Es ist ein Mythos.
16: Mit diesem Steinboden, mit diesen Platten. Die eine Platte ist schon kaputt. Ich glaube, schon zum dritten Mal, seit ich dort bin, sehe ich, dass diese eine Platte hier mal ein bisschen Mörtel bräuchte.
14: Große Namen sind mit diesem Ort verbunden. Zum Beispiel die Star-Gitarristen Paco de Lucia und Aldi Meola.
15: Ich habe hier einfach nur Freude erlebt und mich fast so gefühlt, als wäre es Woodstock.
17: Wir haben das ja gar nicht gewusst, wie groß wir zu der Zeit schon waren. Das war sowas von überwältigend.
18: Bob Dylan wollte unbedingt Erdnüsse haben.
19: Ich habe den Peter Maffay höchstpersönlich kennengelernt. Ich war mit dem Backstage.
14: Die größten Stars, die wildesten Nächte. Enttäuschte Fans, die die Bühne stürmen und alles kurz und klein schlagen. Die Loreley rockt.
17: Die Loreley.

0: Zwei Männer der ersten Stunde. Er hat die Loreley-Bühne entdeckt. Und er war beim ersten Konzert hier oben dabei, damals als Teenager. Das Amphitheater aus den 30er Jahren lag lange im Dornröschenschlaf. Bis der Konzertveranstalter Rainer Zosel den Ort entdeckte und erkannte, dass hier etwas ganz Großes entstehen könnte.
1: Ich bin damals mit meiner Frau hier oben spazieren gewesen und dachte, ich traue meinen Augen nicht, das gibt's hier gar nicht, wieso weiß ich das nicht. Ich hatte überhaupt keine Ahnung, dass es hier eine Freilichtbühne oder sowas gab.
0: Eine Bühne, aber keine Wasserleitungen, kein Strom, dafür eine Vision.
1: Und es war ja hier absolut nichts. Es stand Unkraut zwischen den Gängen. Wir haben hier monatelang Tag und Nacht gearbeitet, Stromverteilung gemacht. Die Stadt hat geholfen mit ihrem Bauhof.
0: Jetzt fehlte nur noch die erste Band. Aber es hagelte Absagen. Konzerte an so einem abgelegenen Ort? Viele erklärten Rainer Zosel für verrückt.
1: Bis ich dann über die Firma Sunrise Kontakt hatte zu Genesis. Und die waren gleich Feuer und Flamme und dann ist es so angelaufen.
0: Am 3. Juli 1976, einem brütend heißen Sommertag, pilgern tausende Fans auf die Loreley. Darunter auch Frank Grabowski, schon damals ein großer Fan der britischen Band Genesis.
2: Also die Stimmung empfand ich als total entspannt. Ich glaube, hier hing auch eine riesen Marihuana-Rauchwolke über dem Kessel.
0: Es war die erste Genesis-Tour mit Phil Collins als Sänger. Die Band war im Sommer 1976 auf Welttournee und präsentierte ihr neues Album A Trick of the Tail. Ihre für damalige Verhältnisse spektakuläre Lightshow war in aller Munde.
2: Phil Collins kam auf die Bühne und hat gesagt, wir müssen warten, bis die Sonne untergegangen ist, damit wir die Lightshow voll genießen können. Es war natürlich eine Riesenspannung und ein Wumms. Es ging die Show los. Also ich war beeindruckt.
0: Phil Collins und der Gitarrist Steve Hackett waren schon damals Weltstars.
2: Vom anderen Stern kamen die irgendwo, diese Menschen. Ich hätte mich auch nie gewagt, Backstage zu gehen und ein Autogramm zu bitten. Ich war da immer etwas zurückhaltend. Und irgendwann bei einem Konzert von Steve Hackett in Verona treffe ich den anschließend am nächsten Morgen im Frühstücksraum persönlich. Zufällig haben wir im gleichen Hotel übernachtet. Und aus dieser Begegnung und aus vielen anderen wurde dann Freundschaft.
0: Freundschaft und Inspiration. Frank Grabowski malt Bilder zur Musik von Genesis, hat einige ihrer Plattencover künstlerisch interpretiert. Vor einigen Jahren traf er Steve Hackett auf der Loreley, wo der eines seiner Gemälde signierte. Das Genesis-Konzert hier oben war ein Schlüsselerlebnis für den Künstler und Musikfan. Die Bühne auf dem Fels und die Loreley-Stadt St. Gorshausen sind untrennbar miteinander verbunden. Im Stadtarchiv sammelt Daniel Daum ehrenamtlich alles, was an die legendären Konzerte auf der Loreley erinnert. Seit seiner Teenagerzeit in den 90ern hat er hier selbst viele Konzerte besucht. Harald Steil war oft als Bühnenhelfer und Mädchen für alles Backstage dabei.
3: Originalplakat, 50 Jahre alt, Genesis.
0: Herbert Piel hat seit Ende der 70er Jahre bei unzähligen Auftritten vor und hinter der Bühne fotografiert. Aus all diesen Reliquien soll irgendwann einmal ein Loreley-Museum entstehen.
4: Er hat alle 30 Sekunden gespuckt, da musste man aufpassen, dass man nicht im Weg war.
0: Ja. Herbert Piel ist Fotograf und selbst Gitarrist. Eines seiner Lieblingsfotos, das von seinem Idol Stevie Ray Vaughan. Sting von The Police. Bono von U2. Stimmungsvolle Szenen mit Fans. Der Punker Iggy Pop. Udo Jürgens. Carlos Santana. Ein Highlight war für den Fotografen die Begegnung mit Nina Hagen im August 1979. Sie hatte gerade ihr Debütalbum herausgebracht.
4: Irgendwann meinte sie, ich will jetzt mal Maus spielen, hat jemand Lust? Und da habe ich gesagt, ja, mache ich. Ne? Ja, da komm, da gehen wir in den Wohnwagen. Wenn ich gewinne, dann machen wir ein Foto. Na ja, gut, dann haben wir dann anschließend ein schönes Porträt gemacht. Und das habe ich ja hier.
5: Ja, ich kann mich gar nicht entscheiden, ist alles so schön bunt hier.
0: Auch stapelweise T-Shirts lagern im Stadtarchiv. Eines von Bob Dylans Auftritt im Juli 1981. Der exzentrische Musiker hatte plötzlich Sonderwünsche.
6: Bob Dylan wollte unbedingt Erdnüsse haben. Einer von uns dann in den hiesigen Supermarkt. Ganze Regal leer mit Erdnüssen, alle Sorten, hochgefahren. Bob Dylan wollte keine Erdnüsse mehr.
0: Auch Udo Lindenberg. Wishbone Ash. Und Angelo Branduardi waren auf der Lorelei. Joe Cocker spielte dort sein letztes Open-Air-Konzert. Und Phil Collins hinterließ einen persönlichen Gruß. Viele Konzerte wurden vom WDR-Rockpalast übertragen.
7: Das T-Shirt ist sehr legendär. Das hatte Wolfgang Niedecken 1982 an. Bei der Zugabe auf der Lorelei, weil er war durchgeschwitzt von dem langen Auftritt am Nachmittag und es gab kein anderes T-Shirt zum Umziehen, was da drum lag, außer Ordner Security.
0: Wolfgang Niedeckens Bab war die erste deutsche Band, die auf der Lorelei-Bühne auftrat. Sie hatten sich erst 5 Jahre vorher gegründet und standen noch ganz am Beginn ihrer Karriere.

0: Das ist, wenn du da unten in einem kleinen Kessel stehst und blickst da hoch und die Leute jubeln alle und freuen sich und singen mit. Und dann kamen ein paar Transparente sogar irgendwie. Wir haben das ja gar nicht gewusst, wie groß wir zu der Zeit schon waren. Das war sowas von überwältigend. Mir ist wirklich die Spucke weggeblieben am Anfang. Es war Wahnsinn. Es war so, es war atemberaubend sozusagen.
1: Am selben Abend trat auch der weltberühmte irische Blues-Gitarrist Rory Gallagher auf. Seine abgewetzte Fender Stratocaster-Gitarre ist noch heute eine Ikone. Sie wurde für mehr als $1 Million versteigert und kann im irischen Nationalmuseum besichtigt werden. Wolfgang Niedecken hat den Star-Gitarristen backstage persönlich kennengelernt.
0: Ich war natürlich ein bisschen aufgeregt, natürlich. Und wir saßen am Tisch und neben dem Tisch lag dann sein aufgeklappter Gitarrenkoffer mit dieser abgeblätterten Stratocaster. Und er sieht, dass ich da hingucke und sagt, willst du drauf spielen? Ja. Ich habe das Ding rausgenommen und habe, was zum Teufel spiele ich denn jetzt, wenn Rory Gallagher zukommt auf seiner Gitarre? Mir ist Gott sei Dank der G-Dur-Akkord eingefallen, das war's dann aber auch. Ich habe sie in der Hand gehabt, der heilige Gral, wunderbar.
1: Und es kam noch besser. Am Schluss waren alle Musiker des Abends zusammen auf der Bühne. Der berühmte britische Bluesmusiker Eric Burdon, Rory Gallagher, der amerikanische Slide-Gitarrist Dave Lindley und Wolfgang Niedecken.
0: Tatsächlich mit Knock on Heaven's Door angefangen. Das entwickelt sich dann nachher zu einer Jam, wo dann auf 12 Bar Blues wurde improvisiert, was das Zeug hielt. Ja, das war Bob, Rory Gallagher Band, Eric Burdon, David Lindley. Irre.

0: Wolfgang Niedecken war im 7. Rock'n'Roll-Himmel.
1: Da denke ich auch, also echt, das habe ich erlebt. Ist ja ein Film. Wahnsinn. Ich habe das erlebt. Unglaublich.
0: In St. Gurshausen kann jeder seine eigene Lorelei-Geschichte erzählen. Viele davon haben sich in Dalia Geisels Lorelei-Weinstübchen abgespielt. Sie und ihre Familie haben auf der Lorelei viele Jahre vor und hinter der Bühne gearbeitet, im Catering oder fürs Rote Kreuz. Auch sie haben Erinnerungen an Begegnungen mit Stars zusammengetragen. Zum Beispiel die legendäre Weinprobe mit Genesis nach ihrem Konzert im Juni 1976. Unvergessen auch das Konzert der Bee Gees im Sommer 89.
2: Bee Gees, ja, da war ich 17 oder 18 und auf der Lorelei und habe den Papa von den Bee Gees hinter der Bühne entdeckt. Und weil ich ja Rotkreuz-Dienst gemacht habe, durfte ich natürlich auch hinter die Bühne und habe ihn angesprochen, ob er der Papa wäre. Er sagte ja und war ganz verwundert. Und ich habe gefragt, ob ich ein Autogramm kriege und ein Bild mit ihm machen dürfte. Und er hat gesagt, ja, aber er war ganz verwundert, weil er doch nicht der Star ist. Ne? Das hat Spaß gemacht und das Bild habe ich bis heute noch.
0: Hängt bei ihr im Treppenhaus. Die US-Band Mother's Finest war im Sommer 2005 in Dalias Weinstübchen, zusammen mit der Band Pavlov's Dog. Ein denkwürdiger Abend. Mother's Finest wurden bei ihrem ersten Rockpalast-Auftritt 1978 in der Essener Gruger Halle europaweit bekannt. Ihr Welthit Baby Love hat bis heute Kultstatus. Am 19. Juni 2005 spielten sie als Abschlussband auf der Lorelei.
2: Die kamen nach dem Konzert hier runter und haben einfach Hunger gehabt. Und wir hatten als Einzigste noch auf und dann sind die reingekommen und haben gegessen. Und während dem Essen haben die sich so gut verstanden mit Pavlov Dogs, dass die hier gejammt haben. Die Tochter von Pavlov Dogs hat sich dann hingesetzt, hat Gitarre gespielt, der E-Gitarre, Verstärker raus. Und die haben einfach eine Stunde, zwei Stunden hier Musik gemacht. Nachts um zwei, weil sie nicht ins Bett wollten.
0: Auch mit der US-Band Jefferson Starship hat die Familie einen feucht-fröhlichen Abend verbracht. Das war 2003, 25 Jahre nach ihrem Skandalauftritt auf der Lorelei im Sommer 1978. Arndt Colonius wollte damals als Teenager zu seinem ersten Konzert. Aber es kam anders. Auf der Bühne wurde verkündet, die Sängerin hat eine Fischvergiftung und die Band muss den Auftritt absagen.
3: Und dann gab es ja diesen Riot, diesen Aufstand, als Jefferson Starship nicht aufgetreten ist und die Amerikaner, weitestgehend 95% der Gäste waren damals Amerikaner, die Bühne ja, gestürmt haben und dann ins Feuer gelegt haben.
0: Die Fans schlugen alles kurz und klein, nahmen Instrumente, Lampen, Kabel und andere Bühnenutensilien als Souvenirs mit. Für kurze Zeit herrschte Chaos.
3: Diesen ganzen Aufstand haben wir von A bis Z miterlebt. Meine Erinnerung ist die, dass es weitestgehend amerikanische Soldaten waren, die super enttäuscht waren, dass nicht alle Gruppen, es ist ja nicht nur Jefferson Starship nicht aufgetreten, es sind auch Vorgruppen, die angekündigt waren, nicht aufgetreten. Es war eben nicht schön.
0: Der Lorelei-Aufstand von 1978 ging in die Rockgeschichte ein. Die Band trat am nächsten Tag dann doch noch auf, aber die Sängerin war sturzbetrunken und beschimpfte wüst das Publikum. Eine komplett andere Atmosphäre herrschte am Abend des 30. August 1981 auf der Lorelei. Der US-amerikanische Jazzgitarrist Aldi Meola und der spanische Flamenco-Gitarrist Paco de Lucia spielen ihren Hit Mediterranean Sundance.

0: Der Titel war ein Jahr zuvor auf der Platte Friday Night in San Francisco erschienen. Das Live-Album wurde 7 Millionen Mal verkauft und begeisterte weltweit ein Massenpublikum für instrumentale Gitarrenmusik.
1: Es war ein wunderschöner Tag. Hinter uns der Rhein, eine schöne große Zuschauermenge, sehr begeistertes Publikum. Und weißt du, das war die erste Tour nach Friday Night in San Francisco. Und wir waren richtig heiß.
0: Und das merkte man den Musikern auch an.

0: Titel des Konzertabends war A Special Guitar Summer Night. Und es wurde tatsächlich ein ganz besonderer Sommerabend auf der Loreley-Bühne. Für die Musiker und für die Fans.
1: Es lag Freude in der Luft. Es fühlte sich fast so an wie damals in Woodstock. Alle waren im gleichen Alter, so Anfang bis Ende 20.
2: You know, early 20s, right through the late 20s, primarily. You know what I mean? These are the people that grew up.
1: Sie sind alle mit dieser Musik aufgewachsen. Ich bin auch damit aufgewachsen. Und ich habe sie einfach gespielt.
2: But I was just playing it.
0: Diese Atmosphäre half wohl auch mit, dass sich die Musiker zur Höchstform steigerten. Dritter im Bunde war der Jazzrock-Gitarrist John McLaughlin, der auch bei Friday Night in San Francisco dabei war. Die drei Ausnahmemusiker feuerten sich gegenseitig an, wuchsen über sich selbst hinaus. Eine Sternstunde. Und ein gesunder Wettkampf, wie Aldo Meola diesen musikalischen Schlagabtausch gerne nennt.
2: It wasn't so much, you know, it was more like watching three guys, you know, doing.
1: Es war nicht so sehr ein. Verstehst du, was ich meine? Wir waren nur drei Jungs, die ihr Bestes geben. Es ging darum, wer gewinnt, wer spielt das beste Solo. Wir sind über unser normales Level hinausgegangen, in Sphären, in die wir uns sonst nicht hineingetraut hätten, weil wir ins Risiko gegangen sind.
0: Aldo Meola ist inzwischen 71 und noch immer weltweit live unterwegs. Hier im Tübinger Kulturzentrum Sudhaus. Nach wie vor begeistert er die Fans mit seinem virtuosen Spiel und seinen ausdrucksstarken Kompositionen. Aldo Meola hat tausende Konzerte gespielt. Aber sein Auftritt auf der Loreley-Bühne bleibt auch für ihn etwas ganz Großes.

Die britische Rockband Wishbone Ash hat einen Song mit dem Titel Lorelei geschrieben. Auch sie haben mehrere Male auf der Lorelei-Bühne gespielt. Auch im Sommer 1985 beim Metal Hammer Festival. Mit ihrem melodischen Rock waren sie in den 70er Jahren stilprägend. Ihre epischen Songs passten perfekt in die romantische Atmosphäre des Mittelrheintals.

0: Well, the open air stage at Lorelei and the
1: whole. Die Lorelei Open Air Bühne, das ganze Lorelei-Erlebnis, das ist viel mehr als nur ein Festival. Es verkörpert die Romantik Europas. Auf einem Festival zu spielen, das etwas Romantisches, Mythisches an sich hat, macht es zu viel mehr als zu einem Sommerfestival im Freien. Ich weiß, dass viele Zuschauer das genauso sehen. Es löst etwas in dir aus.
2: Auch Wishbone Ash gehen noch auf Tour. Mit ihren zweistimmigen Gitarrenmelodien haben sie Bands wie Thin Lizzy und Iron Maiden inspiriert.

0: Andy Powell ist der Einzige, der von der ursprünglichen Besetzung der Band noch dabei ist. Wishbone Ash spielten Anfang der 70er Jahre zum ersten Mal in Deutschland. Damals war der Zweite Weltkrieg noch gar nicht so lange her und noch immer in den Köpfen der Menschen.
1: Meine Mutter und mein Vater haben den Blitz, die deutschen Luftangriffe auf London, miterlebt. Wir spielten in Deutschland und zu Hause erzählte ich meinen Eltern, wie es war, nach dem Krieg nach Deutschland zu kommen. Und sie meinten: Mein Gott, was sollen wir davon halten? Aber dann lernte ich deutsche Fans kennen. Ein deutscher Freund kam nach London. Wir hatten eine tolle Zeit zusammen und er lernte auch meine Mutter kennen. Die beiden haben dann gemeinsam gelacht. Sie sagte, sein Vater war in der Luftwaffe und er hat meine Mutter bombardiert. Darüber haben sie gelacht. Der Krieg war eben vorbei und das ist das, was ich an der Musik liebe. Sie überwindet Barrieren zwischen den Kulturen.
0: Die Fantastischen Vier sind viermal auf der Loreley aufgetreten. Zum ersten Mal in den 90er Jahren, als sie noch kaum einer kannte. Dieser Auftritt ist unvergessen.
2: Ich weiß noch genau, wie sich das angefühlt hat. Die Bühne war riesig. Da ging die Tribüne, also da, wo die Zuschauer sind, ging so hoch wie in so einer Mega-Arena. Und das war das größte Ding, was ich in meinem Leben je gesehen habe. Und dann betrete ich knapp 20 Jahre später die Bühne wieder und die ist voll klein. Das ist ja eine ganz süße Outdoor-Location. Da könnte man ja fast Puppenspiele drauf, oder nicht ganz. Aber ich finde, die Loreley ist mittlerweile für mich vom Gefühl her ja auch ein Heimspiel, ne? Weil ich ja jetzt 25 Jahre in der Eifel gewohnt habe, ist ja da gleich um die Ecke. Und so ein ganz, ganz heimeliges, süßes, angenehmes Ding mit diesem Steinboden, mit diesen Platten. Die eine Platte ist schon kaputt. Ich glaube, schon zum dritten Mal, seit ich dort bin, sehe ich, dass diese eine Platte hier mal ein bisschen Mörtel bräuchte. Aber ansonsten ist das eine wunderschöne Location.
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0: Kommendes Jahr spielen sie wieder auf dieser süßen Outdoor-Location, die sie so sehr ins Herz geschlossen haben.
2: Die ganze Betreuung außenrum habe ich so ein bisschen als familiär in Erinnerung. Also sprich, ich denke mir, dass es fühlt sich so an, als würden die Leute das auch noch alles mit sehr viel Herzblut machen. Alles hintenrum war immer sehr harmonisch, sehr herzlich willkommen haben wir uns gefühlt und fühlen wir uns hoffentlich auch in Zukunft, finde ich. Kommt drauf an, was ich hier jetzt noch sage, natürlich. Aber im Prinzip ist das was Familiäres, was fast schon so zur Hand gemacht ist.
0: Zur ganz speziellen Atmosphäre auf und um den Loreley-Felsen gehört auch der Kiosk Marions Schlachtschiff in St. Goßhausen. Hier decken sich Fans mit Snacks und Getränken ein, bevor sie zur Loreley-Bühne hochpilgern. Die Inhaberin ist in St. Goßhausen aufgewachsen, hat jede Menge Konzerte auf der Loreley besucht und erzählt gerne von ihren Erlebnissen.
4: Ich habe den Peter Maffay höchstpersönlich kennengelernt. Ich war mit dem Backstage 1992 live auf der Loreley oben. Und wo das Konzert dann zu Ende war, kam die Security zu uns und hat uns gefragt, ob wir mit denen, mit der Security und mit dem Peter Maffay hinter der Bühne grillen wollen, wenn das Konzert aus ist. Was wir noch vorhätten. Sag ich, wir wohnen hier. So. Und dann, ja, dann haben wir dann anschließend, habe ich mit dem Peter Maffay ein Bier getrunken. Alleine. Und dann habe ich mit ihm eine Zigarette geraucht. Ja, und dann sind wir später zusammen zum Grillplatz hinter der Bühne und haben dann zusammen, habe ich ein Autogramm bekommen. Eine Umarmung, ein Kuss. Wunderbar. Das war ein tolles Erlebnis.
0: Marions Kiosk ist ein guter Ort, um Erinnerungen an Loreley-Konzerterlebnisse auszutauschen.

0: Kein Musiker ist öfter auf der Loreley aufgetreten als Peter Maffay. Er reist immer einen Tag vorher an, möchte sich ganz auf die besondere Atmosphäre am Rhein einstimmen.
1: Ich kann mich erinnern, letztes Jahr war dann plötzlich eine Truppe da mit, ich weiß nicht wie viel, für 25, 30 enthusiastische Motorradfahrer. Und einer hat mir sein Motorrad geliehen und Hendrike, die hat sich hinten drauf geschwungen und wir haben uns zwei Helme ausgeliehen. Dann sind wir eine knappe Stunde durch die Landschaft gefahren.
2: Im freien Fall durch das gelobte
1: Land. Bis wir dann oben waren, und das war ein tierschöner Auftakt, mit dem ich nicht gerechnet habe. Und solche Sachen, die kann man da erleben. Und wenn man weiß, was diese Gegend zu bieten hat, dann nimmt man sich dafür ein bisschen auch Zeit.
0: So eine Fahrt auf der Harley ist natürlich die perfekte Einstimmung für ein Open-Air-Konzert. Die Loreley Freilichtbühne zählt zu Peter Maffays absoluten Lieblingsauftrittsorten.
1: Die Umgebung, die Bühne, die Atmosphäre dort, die Erinnerungen, die man hat und so weiter, die verdichten sich dann irgendwann und dann fühlt man sich da irgendwie gut aufgehoben und eigentlich auch schon ein bisschen heimisch.
0: Und so geht es auch vielen anderen Musikern und Fans. Was sie verbindet? Die Musik und die Erinnerung an gemeinsame Erlebnisse. An eine Open-Air-Bühne, wie es weltweit keine zweite gibt.

0: Die Gefahr für Einsatzkräfte ist immens, insbesondere für Feuerwehrleute. Grundsätzlich laufen Feuerwehrleute da rein, wo andere rauslaufen. Das Risiko ist enorm. Als Rettungssanitäter war ich bei einem Einsatz dabei, wo ein Feuerwehrmann verunfallt ist. Dies hat mich zum Nachdenken gebracht. Und dann habe ich angefangen, nach einer einfachen und praktikablen Lösung zu suchen, die jeder Feuerwehrmann anwenden kann, um sich zu schützen.
1: 370 Grad rechts vorne.
0: Mein Name ist Jan Heinemann, ich bin 21 Jahre alt und mein Ziel ist es, als Erfinder die Arbeit von Einsatzkräften, die tagtäglich für uns ihr Leben riskieren, einfacher und sicherer zu gestalten. Bei Snakey habe ich an die Brandbekämpfung von Elektrofahrzeugen gedacht, aber auch normalen Fahrzeugbränden. Da geht der Brand ja auch häufig aus dem Motorraum aus, wo man schlecht drankommt. Snakey ist ein modulares Löschsystem, quasi wie ein Schweizer Taschenmesser zum Löschen. Die Kernelemente sind so kleine Düsenklemmen. Die können einfach auf die sowieso schon bei jeder Feuerwehr vorhandenen Steckleitern aufgeklemmt werden, aber auch auf irgendwie einen faltbaren Rahmen, den wir noch mit dazu liefern. Und das wird dann mit speziell konfektionierten Schläuchen verbunden.
2: Guck mal da den Schlauch.
0: Bei Elektrofahrzeugbränden ist es wichtig, den Akku möglichst früh zu kühlen, damit man die chemische Reaktion, die da drin entsteht, unterbinden kann und somit weitere gefährliche Reaktionen verhindert. Da ist es am besten, wenn man unter das Auto kann, um von unten zu löschen. Und das ist von der Bauhöhe ein bisschen schwierig, weil die Fahrzeuge, gerade wenn die Reifen platzen bei der Hitze, nochmal absinken. Und dann habe ich gefragt, ja, wie sähe denn die optimale Lösung aus? Was wäre denn wichtig? Und aus den Gedanken, die dann kamen, ist Snakey entstanden. Und das alles klein und kompakt.
3: Brennende Autos aller Antriebsarten entwickeln heutzutage eine größere Hitze und mehr Flammen als noch vor einigen Jahrzehnten. Der Grund ist eine deutliche Zunahme verbauter brennbarer Stoffe, mehr Dämmung, mehr Kunststoffe und breitere Reifen.
0: Hier haben wir die Möglichkeit, das Snakey-System an normalen Fahrzeugen zu testen. Wir simulieren hier einen Fahrzeugbrand ausgehend vom Motorraum und setzen dann das Snakey-System ein, um von unten effektiver den Motorraum löschen zu können. Also man sieht ja hier unten quasi einmal durch und von oben ist ja alles dicht. Da kann man mit dem Wasser normalerweise nicht durch. Irgendwie von den Radkästen ist auch doof. Und hier von unten kriegt man direkt den ganzen Motor erreicht.
4: Bei dem Brand an einem Fahrzeug hier im Motorraum kann ich mit dem Snake-System erstmal gefahrlos die Sache schon mal starten, also mein Kühleffekt schon mal starten. Ich bin da gar nicht so personalintensiv gebunden, sondern das Löschsystem arbeitet selbstständig. Ich habe da also schon mal die Zeit, mich dann auch anderen Sachen zu widmen und habe dann dadurch auch eine Zeit, Gewinn und auch durch den Abstand auch ein Sicherheitsgewinn.
5: Ja, du bist zwar kein Feuerwehrmann, aber wenn wir zündeln, ist das besser, wenn du sowas anziehst.
2: Scherzkeks. Attacke, oder?
4: Ja, okay, dann präparieren wir jetzt mal den Motorraum. Etwas Strom mit dabei, dann haben wir noch ein bisschen mehr Rauchentwicklung. Dann können wir auch dementsprechend die Löschwirkung auch darstellen.
0: Ich bin sehr gespannt auf den Test. Natürlich hat man in der Entwicklung alles schon mal durchgegangen, durchgerechnet und durchgeplant. Aber bei so einem echten Test ist natürlich nochmal alles anders. Deswegen so ein bisschen Anspannung ist trotzdem noch dabei. Wir sind hier gerade bei der Feuerwehr in Darmstadt im Gerätehaus. Hier darf ich manchmal basteln, kriege noch so ein bisschen mehr Werkstattfläche, während die anderen mal keinen Einsatz haben und locker zusammensitzen. Das ist meine erste Erfindung, der Löschigel. Der Löschigel kann bei den sowieso schon bei jeder Feuerwehr vorhandenen Steckleitern fixiert werden, ohne diese zu beschädigen und kann dann mit den Steckleitern in einen Gefahrenbereich, beispielsweise eine brennende Industriehalle oder Tiefgarage, reingeschoben werden, um dann effektiv aus der Nähe agieren zu können, aber als Einsatzkraft draußen in Sicherheit zu bleiben.
1: Wir haben jetzt hier mehrere verschiedene Arten an Düsen. Wir haben einmal Vollkegeldüsen, die haben eine besonders feine Zerstäubung, aber dafür eine etwas geringere Reichweite. Und wir haben hier noch Flachstrahldüsen, die erzeugen so einen Fächer und haben deutlich erhöhte Reichweite. Der ist aus solidem Edelstahl gefertigt, denn der muss natürlich allen möglichen Anforderungen, die man so bei der Feuerwehr hat, widerstehen können. Hitze, Chemikalien, mechanischer Abrieb, alles, was man sich eigentlich an Belastungen für ein Material denken kann.
0: 2021 war ich schon mal bei Einfach Genial zu sehen. Damals noch mit dem nicht serienreifen Löschigel. Wir konnten aber trotzdem beim Test im Brandcontainer überzeugen, das Feuer schnell löschen.
6: Also hat es ja ziemlich schnell auch ausgelöscht, ne? Mhm. Aber natürlich müssen wir jetzt noch ein bisschen Nachlöscharbeit betreiben, weil so genau kannst du wahrscheinlich nicht zielen.
7: Genau.
6: Je länger wir warten, desto mehr wird das Feuer jetzt wieder durchkommen. Ne?
0: Aber man hat schon mal das Große runtergekühlt.
6: Die anfängliche Löschwirkung war enorm.
0: Bei Einfach Genial 2021 hatten viele in die Kommentare geschrieben, dass man die Position der Rollen noch verbessern kann. Und ja, das haben wir jetzt auch umgesetzt. Wir haben die jetzt in die Mitte gepackt. Der eigentliche Sprühkopf an sich hat sich schon bewährt, aber bei Einfach Genial waren die Rollen noch hier vorne befestigt und da konnte man nicht so gut die Größe variieren. Das haben wir jetzt verändert. Wir haben jetzt hier, damit es leichter verstaubar ist, etwas kleinere Rollen montiert, aber mit den schon vorhandenen Öffnungen kann man auch auf größere Rollen zurückgreifen, um dann auf unebenerem Terrain besser handeln zu können.

0: Ich komme aus Andernach im schönen Rheinland-Pfalz und bin dort seit fast 10 Jahren ehrenamtlich bei der DLRG tätig. Angefangen als Rettungsschwimmer, dann als Schwimmtrainer, bilde mittlerweile sogar andere Rettungsschwimmer aus. Ich habe früher schon lange Leistungsschwimmen gemacht, aber ich wollte dann noch ein bisschen mehr Abwechslung haben, auch noch ein bisschen andere Wettkämpfe haben. Und dann hat meine Mama mich bei der DLRG angemeldet. Ich war anfangs nicht so im Klaren darüber, was das eigentlich ist, aber im Nachhinein die beste Entscheidung meines Lebens. Oder ihre beste Entscheidung meines Lebens. Und seit 4 Jahren engagiere ich mich auch noch ehrenamtlich als Rettungssanitäter und fahre noch im normalen Rettungsdienst mit. Man kommt irgendwo hin, weiß meistens noch gar nichts, dann gibt man sein Bestes und weiß, okay, jetzt hat man hier konkret in diesem Fall was bewirkt, man hat einen Sinn gehabt bei diesem Einsatz und das Leben besser gemacht. Im Ehrenamt hat man einfach immer das Gefühl, dass man was Gutes tut, man wird gebraucht, das bringt einem sehr, sehr viel Erfüllung und macht einen glücklich. Vor 4 Jahren in meiner Rettungsdienstausbildung war ich dabei, als ein Feuerwehrmann eine Rauchgasintoxikation erlitten hat. Das hat mich zum Nachdenken gebracht. Warum müssen sich Einsatzkräfte so gefährden? Und ich war selber dabei, ihn zu behandeln. Das hat viel bewegt in mir.
1: Die häufigste Todesursache bei Gebäudebränden ist die Vergiftung durch Rauchgase. Sie entsteht durch das Einatmen von im Brandrauch enthaltenen gesundheitsschädlichen Stoffen, wie Kohlendioxid, Kohlenstoffmonoxid, Blausäure, Dioxin, Reizgas und Rußpartikeln.
0: Das war ein ziemlicher Wendepunkt. Dadurch, dass ich auch viele Freunde in der Feuerwehr habe, hat das Risiko noch mal greifbar gemacht. Jeder, der sich dafür engagiert, andere Menschen zu schützen, sollte wieder gesund nach Hause zurückkehren können. Und dann habe ich angefangen, nach einer einfachen und praktikablen Lösung zu suchen, die jeder Feuerwehrmann anwenden kann, um sich zu schützen. Das Neue am Löschigel ist, dass er so einfach anzuwenden ist. Es gibt schon große Roboterlösungen, die liegen zwischen einem Einfamilienhaus und einer Villa preislich. Und der Löschigel liegt bei 4.500 und ist somit auch noch für kleinere Feuerwehren erschwinglich.
1: Laut Deutschem Feuerwehrverband gibt es in der Bundesrepublik rund 47.700 Feuerwehren. Diese unterteilen sich in freiwillige Feuerwehren, Berufsfeuerwehren, Jugendfeuerwehren und in Werkfeuerwehren. Die freiwilligen Feuerwehren machen dabei den größten Anteil aus und haben die meisten Mitglieder.
0: Mit dem Löschigel habe ich sogar den ersten Platz auf Bundesebene bei Jugendforscht gewonnen und mich dann damit sogar für die ICEF, die International Science and Engineering Fair in Atlanta, qualifiziert und dann dort in meinem Fachgebiet weltweit den 4. Platz belegt. Als ich angefangen habe, an meiner ersten Erfindung zu tüfteln, war ich 17 Jahre alt und bin noch zur Schule gegangen. Ich wollte schon als kleines Kind Erfinder werden und dann wollte ich mal Ingenieur werden, weil ich dachte, das ist quasi, was so ein Erfinder macht. So ein Highlight für mich als Kind war immer, wenn mein Opa mit dem Werkzeugkoffer vorbeikam. So normales Spielzeug hat mich nie so wirklich interessiert. Immer irgendwie was bauen oder mit Werkzeug wirklich was machen. Dann sind wir immer zusammen den Werkzeugkoffer durchgegangen und ich mit 2 Jahren war da schon sehr gut dabei. Wir sind hier gerade in meinem Kinderzimmer. Hier haben alle Ideen gestartet. Ich habe ja schon als Schüler begonnen, die Sachen zu erfinden, dann noch als Jugendforschprojekt gestaltet. Und ja, mittlerweile bin ich viel unterwegs. Tagungen, Messen, Kongresse. Aber ab und zu wohne ich natürlich auch nochmal hier. Jetzt studiere ich im 4. Semester Wirtschaftsingenieurwesen mit Fachrichtung Maschinenbau an der Technischen Universität Darmstadt. 2021 habe ich mein Startup die Löschigel GmbH gegründet. Mittlerweile heißen wir Rescuevation, weil wir uns breiter aufgestellt haben und viel mehr Innovationen für die öffentliche Sicherheit anbieten. Und was alleine gestartet ist, sind wir jetzt zu viert. Natürlich zweifelt man auch selber manchmal an den eigenen Erfindungen. Gerade wenn irgendwie man welche hat, die einfach chronisch gegen alles sind, dann fragt man sich, macht das überhaupt Sinn? Warum mache ich das überhaupt eigentlich? So, wer bin ich da als Schüler, irgendwas zu erfinden? Man hört natürlich häufiger ein paar dumme Sprüche und wird nicht ernst genommen aufgrund des Alters. Aber wenn man selber nicht an einen glaubt, dann werden auch die Erfindungen nichts. Das heißt, das ist die Voraussetzung, um dann auch gute Sachen erfinden zu können.
2: Hi, Mann, guten Tag.
0: Meine erste Erfindung, der Löschigel, ist schon patentiert und in Produktion. Aber ich habe immer wieder neue Ideen. Dann rufe ich irgendwann mal zu wilden Uhrzeiten Freunde an. Guck mal, mir ist da gerade was eingefallen. Was haltet ihr davon? Und dann, wenn positives Feedback kommt, werden die ersten Prototypen gebaut.

0: all das hätte ich nicht geschafft, ohne zur richtigen Zeit die richtigen Leute an meiner Seite zu haben, die mich immer großzügig unterstützt haben. Erfinden ist wie ein menschlicher Körper, ohne Vitamin B läuft nichts. Bei Snake konnte ich wieder auf viel Unterstützung zählen. Der Michael bei uns aus der DLRG, der hat dabei geholfen, die richtige Form zu finden. Wie geht's dir?
1: Ja, sehr gut. Ja, dann bin ich mal gespannt. Lass mal schauen.
0: Ja, ich hol dir das mal raus. Michael ist zufälligerweise auch Wehrführer in der benachbarten Feuerwehr und dort konnten wir immer die Sachen testen, verbessern und er hat Ratschläge gegeben zur einsatztaktischen Anwendung, aber auch viele Tipps, wie man noch technisch was verbessern kann.
1: Das sieht super aus. Verlängern halt eben hier auf dieser Seite oder einfach den Austausch von dem Modul ist ja da ganz schnell erledigt. Bei den Produkten, die Jan erfindet, da hat er ja als eins der Hauptthemen immer die Sicherheit der Feuerwehrleute im Blick. Hier gehe ich hin, schiebe den Snake unter ein brennendes Fahrzeug drunter, mache es an, binde viel weniger Personal und auch weniger Wasser wird benötigt und kann damit die Zeit überbrücken, bis halt eben weitere Kräfte da sind, bis halt eben irgendwo eine Möglichkeit da ist, um das Fahrzeug dann anders zu löschen, zum Beispiel in einem Wasserbad.
2: Finde ich gut. Das passt schon.
0: Super, vielen Dank, dass ich das immer bei dir testen kann.
1: Kein Thema.
0: Mit Snakey konnte ich auch bei Jugendforscht überzeugen und habe beim Bundeswettbewerb deutschlandweit mit einer Freundin von mir, der Lina, teilgenommen. Sie hat auch schon jahrelange Jugendforscht-Erfahrung und dann haben wir zusammen so ein bisschen die Tests gestaltet, überlegt, wie man das methodisch besser machen kann, was man genau untersuchen soll. Und dann zusammen ist bis zum Bundeswettbewerb geschafft.
3: Der vierte Platz im Arbeitsgebiet, im Fachgebiet Arbeitswelt an Lina Rufus Hartmann und Jan Heinemann für das Projekt Snake. Herzlichen Glückwunsch.
0: Auf jeden Fall bin ich stolz, aber von Stolz kann man sich auch nichts kaufen und Stolz rettet auch keine Leben. Deswegen mache ich trotzdem immer noch weiter. Ursprünglich wollten wir ein Löschsystem für Elektrofahrzeuge entwickeln. Das haben wir auch geschafft. Aber es hat sich herausgestellt, man kann Snakey noch viel flexibler einsetzen. Und wir haben jetzt ein multifunktionales Löschsystem, was man auch für Wald- und Vegetationsbrände einsetzen kann. Snakey kann auch als Sprühbalken eingesetzt werden, um die Fläche, über die man fährt, zu wässern, sodass dort kein Brand mehr entstehen kann. Und auch, falls noch irgendwie Funken da sind, diese abzulöschen. Wir wollen heute den Wald- und Vegetationsbrand-Sprühbalken auf Herz und Nieren testen.
4: Die Scharniere, die sind auch viel stabiler. Die halten mehr aus. Das letzte Mal hatten wir das Problem, dass die abgeknickt sind.
5: Der Vorteil an Waldbrandbalken ist, wir können so ziemlich jedes alte Fahrzeug damit ausrüsten, ohne das Fahrzeug komplett umzubauen. Es gibt ja mittlerweile schon Fahrzeuge, die sowas fest eingebaut haben, die kommen aber erst in den nächsten Jahren, beziehungsweise werden auch nur sehr in sehr geringen Stückzahlen beschafft.
0: Sehr gut. Auf die Federriegel muss man noch achten.
6: Ja.
0: Sie sind auch echt gut, dass da nichts während der Fahrt runterfallen kann.
7: Weil die letzten Jahre relativ trocken waren oder sehr trocken waren, sehr wenig Regenzeit war, hat der Wald oder die Gesamtvegetation natürlich unwahrscheinlich an Bodenfeuchte verloren. Dadurch ist die Brandgefahr weitaus höher geworden. Ja? Und je trockener die ganze Region ist, je schneller können sich natürlich Brände ausbreiten oder gar entstehen. Ne?
0: Heute ist es nur ein Test. Brennen tut dir nichts, aber wir wollen trotzdem testen, wie verhält sich der Sprühbalken. Wir haben jetzt nochmal einige Verbesserungen vorgenommen und wollen testen, wie er sich auch im schwierigsten Gelände verhält, ob alles hält, ob nichts wackelt

0: Beim Fahrbetrieb, bei unwegsamem Gelände, muss ich sagen, fand ich den Snakey sehr stabil vorne, auch wenn er nur eingehangen ist. Die Ausbeute oder die Fläche, die bearbeitet wird, finde ich, ist ausreichend. Die Bewässerung an sich finde ich auch schon mal sehr gut. Ja, ich kann mit relativ wenig Wasser eine gute Fläche abarbeiten. Ja, also für richtig in die Tiefe, gut, da müsste man weit mehr Wasser aufbringen, aber für den Lauf zu verhindern, ist es schon ganz gut.
1: Ich bin sehr, sehr zufrieden mit dem Test. Die Verbesserungen sehen nicht nur gut aus, sondern machen den Balten auch nochmal wertiger, robuster. Das Ganze ist viel stabiler als vorher. Und auch beim Sprühbild hatten wir ein sehr, sehr gutes Ergebnis, was wir dann im Nachhinein analysiert haben. Also tipptopp.
2: Ich würde sagen, geiles Ergebnis, oder?
3: Ja, auf jeden Fall.
0: Ja, habt ihr gut gemacht.
3: Bin zufrieden.
2: Danke.
1: Ich gehe gerne im Wald spazieren, da hat man die Ruhe, das erdet einen ein bisschen und man kann die Gedanken schweifen lassen. Also man muss einiges an Zeit reinstecken und auch so die bisschen Perfektionismus und Liebe zum Detail haben, dass man die Erfindung serienreif bekommt. Es motiviert aber trotzdem einen, immer weiterzumachen, weil man weiß, die Erfindung schützt Leben, die macht das Leben von Einsatzkräften sicherer. Und wenn man es nicht selber macht, macht es keiner, also muss man selber weiterbleiben. Wir setzen das Snakey-System ein, um von unten effektiver den Motorraum löschen zu können. Natürlich, desto häufiger man es nochmal selber bei einem echten Brand testet, desto mehr Erfahrung sammelt man auch. Und vielleicht finden wir ja noch irgendwas, was wir jetzt nochmal verbessern können.
4: So, wenn ihr fertig seid, würde ich gleich mit dem Feuer beginnen. Kommen? Okay. I am the god of hellfire, and I bring you fire. I'll teach you to burn. Fire. I'll teach you to learn. Der klassische Verbrennerautobrand entsteht meistens im Motorraum durch einen technischen Defekt. Das können korrodierte Kabel sein oder offene Leitungen. Das Problem ist meistens dann, dass man nicht so gut an die Motorhaube rankommt, weil die natürlich sehr heiß ist und da meistens die Öffnungsmechanik schon zerstört ist. Snakey bietet halt den Vorteil, dass wir es von unten drunter schieben können und das Ganze von unten löscht und können dann mit Hilfe der Motorhaube, die quasi so einen Sprenkler-Effekt dann nochmal gewährleistet, können wir den Innenraum löschen.
5: Ja. 370 Grad zu rechts vorne. Knapp 150 Grad auf der Motorhaube.
6: Die Kühlwirkung setzt schon ein, die Temperatur fällt schon deutlich.
2: Denn hier kommt hier wenig durch.
4: Oh, schlecht. Schlecht.
1: Am Anfang hatten wir auf jeden Fall eine sehr, sehr starke Kühlwirkung, wo wir innerhalb von wenigen Sekunden um über 100 Grad die Temperatur senken konnten. Dann haben wir aber irgendwie ein bisschen die Positionierung nicht richtig gehabt vom Snakey, sodass man dann von außen noch zusätzlich löschen musste.
4: Wir haben halt die Löschwirkung nur hier von der ersten zwei Düse gehabt. Die anderen zwei waren halt irgendwie ein bisschen verschenkt.
1: Ja. Normalerweise beim Elektrofahrzeug willst du das ja eigentlich haben, dass es möglichst großflächig verteilt hast, aber hier...
7: Hätten wir es noch mal konzentrierter auf, ja, auf den vorderen Bereich setzen können.
1: Aber siehst du, man lernt mit jedem Test noch was dazu. Ja. Jetzt wissen wir, wir haben ja die Kurzschläuche für den Waldbrandbalken.
7: Ja, ja.
1: Genau, die kannst du dann nutzen, um es bei einem normalen Fahrzeugbrand enger beisammen zu machen, dass du quasi mehr Löschwirkung konzentriert auf den Motorraum hast. Was wir jetzt auf jeden Fall mitnehmen, ist, dass man noch mehr darauf aufmerksam macht, die kurzen Schläuche zu nehmen, wenn es nur ein normaler Fahrzeugbrand ist. So viel, viel mehr Wasser im Motorraum, deutlich bessere Kühlwirkung. Das prallt dann ja auch von der Motorhaube wieder zurück und hat so eine Art Sprinklereffekt. Das hätten wir eigentlich von Anfang an machen können, wenn wir besser darüber nachgedacht hätten, dass wir jetzt hier ein kleineres Auto haben und einfach ein anderes Szenario. Zufrieden ist man, glaube ich, nie ganz, sonst wäre die Erfindung ja schon 100.000% perfekt. Und das gibt es ja eigentlich nie. Es gibt immer noch sowas, woran man stellen kann. Wenn man was Neues erfindet, betritt man irgendwo ein Gelände, was noch niemand vorher gemacht hat und schafft auch eine Lösung für immer noch bestehende Probleme. Und solange es noch Probleme zu lösen gibt, gibt es auch noch Sachen zu erfinden.

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1: Tut mir leid, wenn ich Ihnen wehtue. Wenn es gar nicht geht, sagen Sie Bescheid. Ja?
2: Können Sie mir erzählen, warum Sie hier auf der Entzugsstation sind?
3: Wegen Heroin.
2: Heroin? Wie sind diese Wunden bei Ihnen entstanden?
3: Keine Ahnung. Durch Ballern. Drogenkonsum.
2: Mhm. Also intravenös sozusagen, ja. Deswegen? Okay. Wie geht es Ihnen damit, Ihre Beine so zu sehen?
3: Ja, scheiße.

0: ist aber meiner Meinung nach eher selten. Die sehen wir nie wieder. Heißt nicht, dass sie abstinent sind. Heißt, dass sie einfach nicht mehr hierher kommen. Manche Leute habe ich bestimmt schon 20 Mal hier gesehen.
1: 20?
0: Das bringt die Sucht so mit sich. Ne? Da gehören Rückfälle halt eben einfach dazu. Also ja, es kommen auch viele häufig, aber ich freue mich halt auch schon, wenn die Menschen mal einen Monat abstinent waren. Also es ist schon echt ein Erfolg. Das ist schwierig vielleicht so auf den ersten Blick zu verstehen, aber ich freue mich darüber. So, das sind halt diese kleinen Erfolge, die wir ja auch mitbekommen.
2: Ich bin gerade auf dem Weg in eine Klinik, in der Menschen versuchen, den ersten Schritt zu machen, um ihre Sucht in den Griff zu bekommen. Sie befinden sich gerade in einer Entgiftung, also im körperlichen Entzug. Wie überstehen Menschen diesen Entzug und bleiben sie danach wirklich clean? Das ist die Frage.
3: Hi Emilia, Oleg, freut mich sehr.
0: Hi Emilia, hi.
3: Ich bin ein bisschen aufgeregt wegen dem Tag heute. Ich bin schon gespannt, was du mir heute so alles zeigen kannst.
0: Ja, ich kontrolliere gerade die Medikamente noch zu Ende. Wenn du magst, kannst du den Stuhl nehmen und dich einfach dazusetzen.
3: Ja, sehr gerne.
0: Ja?
3: Was für Patienten kommen in was für einem Zustand hierher?
0: Mit einer Abhängigkeitserkrankung bedeutet, die Menschen konsumieren unterschiedliche Substanzen. Illegale als auch legale Drogen, mit dem Schwerpunkt hier bei uns die Alkoholabhängigkeit. Mhm. Also bei uns auf der Station kommen ja die Menschen zu einer stationären Entzugsbehandlung. Heißt, der Aufenthalt muss ja auch überwacht und kontrolliert werden, weil halt eben so ein Entzug gefährlich werden kann.
2: Warum das so gefährlich sein kann, liegt an dem, was die Substanzen mit unserem Belohnungssystem im Gehirn machen. Sie aktivieren es im Übermaß, es wird richtig übersteuert, ein Wahnsinnsgefühl. Wenn die Wirkung nachlässt, ist dafür unser Stresssystem total unter Alarm. Das Gehirn will dringend Nachschub, ständig. Die Folge, man wird süchtig und der Körper reagiert auf das Wegbleiben der Substanzen mit den Symptomen wie Angst, Schlafprobleme oder Reizbarkeit. Bei Alkohol ist der Entzug besonders heftig. Zittern, Halluzinationen, Krampfanfälle und die Entgleisung des Herz-Kreislauf-Systems, die letzten beiden können lebensgefährlich werden. Deshalb gibt es Medikamente, die diese Übersteuerung des Gehirns in beide Richtungen abmildern. Das hilft enorm beim Entzug. Diese schleicht man dann langsam wieder aus, um einen erneuten Entzug und Rückfälle zu verhindern.
0: Wie kann ich helfen? Medikamente? Ja, ich messe einmal eben Ihren Blutdruck und Puls, ja? Einmal kurz Ihren Arm, bitte.
3: Was machst du jetzt gerade?
0: Das ist wichtig, halt eben, bevor wir Entzugsmedikamente verabreichen, dass wir halt eben einmal Blutdruck und Puls messen, weil wenn der Blutdruck jetzt zu niedrig ist, dann dürfte ich das nicht geben. Okay.
3: Alles im grünen Bereich?
0: Ja. Bitte schön.
3: Was passiert hier als nächstes?
0: Bei uns startet jetzt die Morgenrunde. Also wir treffen uns einmal morgens mit den Patienten, machen uns ein Stimmungsbild und treffen uns auch manchmal für so ein, ja, wie so eine Art Spiel.
3: So ein Check-up einfach am Morgen.
0: Genau, wie so ein Check-up.
3: Ich bin bereit.
0: Ja.
2: Wir waren übrigens gestern Nachmittag schon hier auf der Station, haben ein paar Patienten kennengelernt und alle Menschen, die ihr heute im Film kennenlernen werdet, die haben zugestimmt, im Film vorzukommen.
4: Ich würde dann einmal die Karten rumgehen lassen. Jeder nimmt sich bitte eine.
5: Wann warst du das letzte Mal so richtig ausgelassen? Daran kann ich mich gar nicht erinnern. Ist schon ewig her.
4: Okay, das ist schade. Aber vielleicht kommt man dann noch mal wieder hin, ne?
5: Ja, bestimmt.
4: Bestimmt, okay.
6: Welches ist dein Leibgericht? Eigentlich alles, was überbacken ist, am liebsten halt so Käse, Sahne, Käse-Sahne-Soße.
7: Hast du ein Lieblingsschmuckstück? Habe ich tatsächlich. Ich trage aber unter anderem eine Kette um den Hals. Die habe ich selber in meiner Therapiezeit mal aus Speckstein angefertigt. Und ist ein Teil von mir.
2: Laut Statistik sind 3/4 der Suchterkrankten Männer. Über die Hälfte sind wegen Alkohol in Behandlung. Und genau das haben wir auch hier auf der Station so erlebt.
0: Sehr schön. Dankeschön.
3: Hi, Bodo. Ich bin der Oleg, freut mich.
8: Du hast über deine Kette gesprochen.
3: Genau.
8: Was ist das für eine Kette? Was bedeutet die dir?
7: Okay. Und zwar ist das eine Kette, die habe ich selber in meiner Langzeit damals, in meiner Therapiezeit aus Speckstein angefertigt. Und das erinnert mich immer daran, dass ich auch viel geschafft habe in meinem Leben. Und dass das nicht alles schlecht war, was passiert.

0: passiert ist. Ich wäre heute nicht hier, wenn ich nicht auch mal ganz unten gewesen wäre. Ich würde den Job dann nicht machen.
1: Was ist deine Funktion hier?
0: Ich bin Genesungsbegleiter. Das heißt, ich bin selber Mensch mit Suchthintergrund. Ich habe Suchterfahrung. Ich bin selber trockener Alkoholiker und jetzt seit 6 Jahren trocken.
1: Ich kann mir vorstellen, dass dein Kontakt zu den Patienten hier noch mal etwas ganz anderes ist als jetzt die Ärzte, die Schwestern, die Pfleger. Aber ich würde gerne über das Konzept und über die Idee dahinter vielleicht ein bisschen später noch mit dir sprechen. Jetzt habe ich gehört, ich darf den Sammy zum Pilates begleiten.
0: Oh, wunderbar. Ich glaube, da kommt ja schon zur Tür rein.
1: Da ist er.
2: Hallo.
1: Hi, Sammy.
2: Hi.
1: Es freut mich sehr, dich kennenzulernen.
2: Danke, gleichfalls.
1: Ich habe gehört, ich darf dich heute ein bisschen begleiten.
2: Ja, gerne.
1: Ja?
2: Ja.
1: Was steht jetzt als erstes bei dir an?
2: Als erstes Pilates um 8:45.
1: Du wirkst jetzt gar nicht auf mich wie so ein Pilates-Typ.
2: Nein, eigentlich nicht. Ich probiere alles aus. Also ich nehme so viel wie möglich mit, was ich hier angeboten mitnehmen kann. Mhm. Und ja, probiere mich halt neu aus.
1: Mega. Lass uns gerne los, oder?
2: Ja, gerne. Gehen wir.
1: Sammy, ich weiß noch gar nicht, wie lange du schon hier bist und weswegen eigentlich?
3: Seit einer Woche jetzt circa und halt Polytox ist überwiegend Cannabis. Mhm. Ja, und da ich eine Doppeldiagnose habe, halt Drogen plus die Psychosen, die ich dann ausgelöst habe durch die Drogen, ja.
1: Cannabis ist ja jetzt legal und es gibt bestimmt viele Leute, die sagen, ist doch gar nicht so schlimm.
3: Ja, das ist doch schon schlimm. Da ich sehr früh damit angefangen habe, war das Gehirn ja nicht so ausgereift. Und dadurch halt die Psychosen sehr früh ausgelöst worden sind, ja.
1: Was heißt für dich früh?
3: Früh, das war früh mit 12, fing das an, 12, 13.
1: Oh wow.
3: Ja, und dann kamen die Ausbrüche öfters, mhm. Ja.
1: Wie sahen bei dir diese Ausbrüche aus?
3: Angstzustände, Verfolgungswahn und ja.
1: Verfolgungswahn ist schon etwas, ist schon etwas Krasses.
3: Ja, auf jeden Fall, das ist sehr schlimm, weiß man halt. Es hat schon gereicht, wenn ich jemanden zweimal am Tag gesehen habe, obwohl ich ihn nicht kenne. Dann habe ich mir gedacht, so, okay, da stimmt doch irgendwas nicht. Ja.
4: Hi.
3: Das ist auch eine?
1: Ja, danke dir.
3: Bitte.
1: Was glaubst du, wozu das Ganze hier ist? Spürst du da irgendwie auch Auswirkungen vielleicht auf deinen Suchtdruck?
3: Ja, wenn ich abgelenkt bin, dann denke ich wirklich weniger an Suchtdruck.
1: Okay.
3: Das kommt dann halt im ruhigen Moment, wenn ich im Bett liege oder halt, wenn ich alleine bin, da kommt dann mehr die Gedanken, also der Suchtdruck.
5: Wie ist das für dich?
6: Anstrengend.
5: Anstrengend.
6: Hätte ich nicht gedacht.
5: Ich auch.
3: Danke auch. Ich freue mich aufs nächste Mal.
1: Wow, das ist ja richtig
3: riesengroß.
1: Groß.
3: Ja. Das ist meine Seite.
1: Mhm. Und ihr seid hier wirklich zu zweit?
3: Wir sind zu zweit, genau.
1: Für was liegt dein Handtuch?
3: Das liegt ja, weil ich ja die erste Zeit viel geschwitzt habe und ich habe Sorge, dass ich nachschwitze. Deswegen habe ich das da hingelegt, damit ich das, ja.
1: Was ist das für ein Gefühl, wenn man aufhört mit dem Kiffen? Ist das in Ordnung, so wie beim Sport schwitzen oder ist das was anderes?
3: Ja, das ist mehr so ein kalter Schweiß. Das ist schon unangenehm, wenn du wach wirst und dann, ja, dann gehst du natürlich dich umziehen, duschen und dann Bettwäsche wechseln. Also schon, die erste Zeit ist schon unangenehm, weil man wird ja wach, weil es kalt wird und ja.
1: Du bist ja schon viele Jahre süchtig,
3: ja.
1: Und bist aber auch nicht zum ersten Mal hier.
3: Nein.
1: Erinnerst du dich an dein allererstes Mal? Wie war das?
3: Das allererste Mal war, war neu. Ich wusste gar nicht, was mich erwartet. Mhm. So, ja, dann war das schon sehr hart, weil ich lag viel geschwitzt die ersten Tage. Ja, dann dachte ich mir natürlich, wie kriege ich das überhaupt hin?
1: Was hat dir dein Kopf in dem Moment gesagt?
3: Das ist Flucht. Halt konsumieren, damit die Erinnerungen nicht wieder auftauchen. Ja, viele Sachen, die man halt verdrängt dann halt durch das Kiffen oder die halt nicht mehr Mensch auf dem Schirm hat. Mhm.
1: Was wolltest du betäuben?
3: Nachher hat sich das herausgestellt, dass es viel mit Traumata zu tun hat. Da möchte ich jetzt gar nicht tiefer eingehen.
1: Gibt es dann in deinem Alltag Triggerpunkte, die dich dazu anregen, wieder rauchen zu wollen?
3: Schon. So Schlagwörter, wenn ich halt was im Fernsehen sehe über Krieg oder Sonstiges, dann denkt man sich schon, ach, will man nicht hören, einfach nur betäuben.
1: Wie sah dein täglicher Konsum generell aus? Du bist aufgewacht und direkt erstmal einen rauchen?
3: Doch, das ist ehrlich so, je nachdem, wenn ich was da hatte, das ist ja auch sehr teuer. Aber wenn es halt nicht da war, dann habe ich auch nichts gemacht. überwiegend halt ja, erstmal beschaffen, besorgen. Ja, und dann fing der Tag erst an.
1: Dann, wenn du es nicht hattest und dann es bekommen hast?
3: Ja, dann konnte man erstmal, ja, also bin ich erstmal ruhiger geworden. Auch allein, dass es da war, wurde schon ruhiger. Ja, furchtbar.
1: Ich werde ja gleich gar nicht mit reingehen, ja, weil das sind ja doch sehr private und sensible Sachen, die da besprochen werden. Ich bin auf jeden Fall gespannt, ob du gleich mit neuen Erkenntnissen da rausgehst.
3: Das erhoffe ich mir auf jeden Fall. Ja, mach ich.
1: Viel Erfolg.
3: Danke. Hallo.
4: Hallo, kommen Sie rein, nehmen Sie Platz.
3: Danke.
4: Wie ist es?
3: Ja, ist eigentlich ganz gut gelaufen. Wir haben nur darüber gesprochen, dass ich es in den nächsten Tagen auch mal zu Hause schlafe, zur Erprobung.
1: Ah, okay. Ja. In den nächsten Tagen geht es für dich schon wieder nach Hause?
3: Nee, nicht für immer, sondern halt für einen Tag, oder halt für eine Übernachtung, damit, also Erprobung halt, wie ob ich schon soweit bin.
1: Mhm. Ja. Und mit was für einem Gefühl gehst du in die Erprobung?
3: Ja, gemischte Gefühle. Das ist halt, weil das ja, man das ja riecht ja überall. Also ich habe auch gesagt, wenn das nicht klappt, dann werde ich halt direkt kurzfristig wieder zurückkommen. Gut, bisschen komisch, aber muss ja irgendwann.
1: Auf jeden Fall, ich hoffe es.
3: Ja.
1: Den wievielten Tag sind Sie mittlerweile abstinent?
6: 5.
1: Der 5. Tag?
6: Ja.
1: Wie waren diese 5 Tage für Sie?
6: Hart. Nicht gerade lustig.
1: Haben Sie es stark im Körper gespürt, oder?
6: Ja. Immer noch.
1: Immer noch? Was spüren Sie?
6: Stark unruhig. Man fängt das Zittern an.
1: Mhm. Wie geht's dir damit, wie die Gesellschaft auf suchterkrankte Menschen blickt?
7: Ja, ein sehr sensibles Thema, weil ich leider oft bemerke, dass ich immer wieder in so eine also ich muss mich immer wieder rechtfertigen, beziehungsweise nicht ich mich, sondern ein bisschen den Beruf an sich auch. Muss immer wieder erklären, was ist eigentlich eine Suchterkrankung. Es sind meistens halt eben Menschen, die viel schon erlebt haben in ihrem Leben, zum Teil auch Traumata erlebt haben. Und das jemandem zu erklären, der damit nie etwas zu tun hatte. Der sehr behütet aufgewachsen ist, der keine Schicksalsschläge durchmachen musste oder sonstiges, vielleicht auch eine tolle Kindheit hatte. Es ist halt immer ein bisschen schwierig, sich da so hineinzuversetzen, ohne dass man das nicht selber vielleicht mal erlebt hat oder mit Suchtkranken auch gearbeitet hat oder gesprochen hat.
1: Die Leute befassen sich in ihrem Alltag ja wahrscheinlich auch gar nicht damit.
7: Ja, genau. Also eher weniger, genau.
0: In die Langzeit zu gehen, ist eine starke Entscheidung, ne? Wo man auch eine Weile ja für braucht, bereit zu sein.
8: Man muss ja was passieren, weil so geht's nicht weiter.
0: Ja, sind wir uns einig, ne?
1: Hattest du dann einen Rückfall?
8: Damals, das Problem war, zu Hause war dann wieder diese Einsamkeit. Alleine sein, die Struktur hat gefehlt, dann schaust man schnell wieder, drin.
1: Bei dir ist Alkohol auch ein Thema, oder?
8: Ja, es auch, aber das Alkohol ist so mein Endgegner auf jeden Fall.
0: Das ist immer dieses berühmte Thema. Wenn die Menschen hier sind, sagen sie immer, boah, mir geht's gut. Ich hab das Bedürfnis gar nicht zu trinken. Und wenn es dann nach Hause geht, fällt ganz viel weg. Struktur fällt weg. Menschen, mit denen man immer sprechen kann, fallen weg. Ne? Und das ist was anderes. Das ist eine andere Herausforderung. Und viele scheitern leider in dem Moment.
1: Fällt es Ihnen einfacher, mit jemandem zu sprechen, bei dem Sie wissen, der hat eine ähnliche Geschichte durchgemacht?
8: Das einfacher nicht, aber das Verständnis ist dafür da.
0: Wenn man unter Gleichgesinnten sich unterhält, ne, dann gibt es viele Sachen, die braucht man gar nicht aussprechen, weil die sind klar. Ne, so Ängste, Schmerzen, körperliche Schmerzen, die vom Kopf her kommen. Ne, wir kennen das beide. Wie sich ein Entzug anfühlt. Ne, das weiß ein Außenstehender nicht. Ne? Und wenn sich zwei Suchtmenschen unterhalten, müssen die das nicht aussprechen. Die wissen, worum es geht. Die kennen das Gefühl, die kennen den Schmerz. So, das ist der Unterschied.
1: Ihr habt jetzt beide den Alkoholkonsum angesprochen und auch den Entzug davon. Mhm. Wie fühlt sich das an? Könnt ihr mir das beschreiben?
0: Boah, ihr setzt alles aus. Entzug ist nicht auszuhalten. So, und du, was du auf keinen Fall machen kannst, ist einen Entzug kalt machen.

0: machen. Also du sitzt zu Hause und hörst einfach auf zu trinken. Kann lebensgefährlich werden.
1: Ich kann da lieb von sehen.
0: Kann man, tun Sie es.
1: Ich war jetzt 6 Wochen im Krankenhaus, saß im Rollstuhl. Einmal Döschenkonsum, hatte ich einen Unfall. Hab dann kalt entzogen und ich hatte einen Krampfanfall über Nacht. Was ich nicht gemerkt habe, ich konnte morgens die Arme nicht mehr bewegen. Bin dann beide Schultern nach hinten ausgekugelt, ist zweimal operiert worden. Das war nicht sehr schön.
2: Das ist krass, dass das auf den Entzug zurückzuführen ist. Das denkt man so nämlich gar nicht.
1: Hab ich auch. Ich habe öfters mal das gemacht, auch von anderen Sachen entzogen und so. Aber ich muss sagen, von Alkohol war das schon sehr extrem.
2: Dass man da durch muss, um sich dann wieder besser zu fühlen?
0: Leider ja, leider ja. Man muss schon auch einen kleinen Kampf kämpfen. Bereit sein, das zu tun, den aufzunehmen und den auch durchhalten. Das schafft nicht jeder. Ne? Auch diesen Aufenthalt hier schafft auch nicht jeder. Aber das ist leider Voraussetzung, um dann weitermachen zu können auch. Körperlich muss entgiftet sein. Ne? Sonst bringt weitere Therapie nicht so viel.
2: Ich glaube, das ist so schwierig nachzuvollziehen für die Menschen da draußen. Vielleicht kommt das auch über die Kamera nicht rüber. Es wirkt hier so ruhig, so friedlich. Mhm. Die Leute sitzen hier auf dem Balkon, rauchen eine, dann essen sie mal was. Aber dass da drin und vor allem auch im Kopf so viel passiert, dass die Lage, die so wie sie hier ist, dass das die einzige Möglichkeit ist, ich glaube, das wissen und verstehen viele einfach nicht. Wie schaut generell dein Plan für nach der Entgiftung aus?
3: Nach der Entgiftung ist auf jeden Fall erstmal abwarten angesagt. Weil das dauert 3 bis 6 Monate, bis dann Platz frei wird. Weil die Warteschlange ist groß, um halt auch nahtlos in die Langzeittherapie zu gehen.
2: Was macht das mit dir, dass du so lange auf deine Langzeittherapie warten musst nach der Entgiftung?
3: Ja, das ist eigentlich wie mit jedem Warten. Man ist dann halt man sitzt auf heißen Kohlen und ja, dann. Weiß man nicht, was bringt mir die 6 Monate noch, in der Zeit, wo ich halt dann auf mich allein gestellt bin, in dem Fall. Mhm.
2: Ist da in diesen 6 Monaten das Rückfallsrisiko für dich höher? Oder wie würdest du das einschätzen?
3: Das ist auf jeden Fall da. Und ansonsten heißt es durchhalten.
2: Du bist gerade vor 2 Wochen hier angekommen. Es ist auf jeden Fall noch ein längerer Weg vor dir.
3: Ja.
2: Aber ich finde es so bewundernswert, dass du dich dem stellst. Ja, weil das ist ja wirklich an sich ein Kraftakt, das ist, man geht gegen sein Inneres, man muss gegen seinen eigenen Kopf arbeiten. Genau. Und dazu schwitzt man auch noch.

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1: Einen schönen guten Abend. Ich begrüße Sie zur Tagesschau. Es ist ein Jubiläum in Kriegszeiten. Vor 35 Jahren löste sich die Ukraine von der damaligen Sowjetunion und erklärte ihre Unabhängigkeit. Zu dem Festakt heute in Kiew waren mehrere europäische Staats- und Regierungschefs angereist, unter ihnen auch Großbritanniens neuer Premier Burnham. Die EU-Kommission sagte der Ukraine weitere Hilfen zur Verteidigung zu. EU-Ratspräsident Costa drohte Russland mit weiteren Sanktionen. Die russischen Angriffe auf das Land gehen unvermindert weiter. Unsere Reporterin Rebecca Barth berichtet aus der Stadt Cherson, wie das Leben im Drohnenkrieg für die Menschen aussieht.
2: Wir fahren an einen der gefährlichsten Orte in der Ukraine. In der Frontstadt Cherson gehen russische Soldaten mit Drohnen auf Menschenjagd. Andreas Tölke bringt Hilfsgüter in die Stadt und Menschen in Sicherheit.
3: Wir haben eine Kamera dabei. Wenn du dich hier bewegst und eine Drohne hat dich im Visier, sitzt der Pilot auf der anderen Seite vom Fluss und verfolgt dich. Der sieht dich, der sieht, wie du wegrennst.
4: Der sieht auch, dass du Zivilist bist.
3: Natürlich.
2: Tölke stellt uns Ihor Chorny vor. Mit seinem ukrainischen Team rettet er Menschen aus den gefährlichsten Gegenden der Stadt. Die Menschen kamen von der Arbeit. Das war ein Drohnenangriff.
5: Attacke, Drohne.
2: Terror gegen unschuldige Zivilisten. Diese Frau ist verblutet. Jeder Bus, jedes Auto, ein Ziel für russische Drohnenpiloten. 60.000 Menschen leben in ständiger Gefahr. Was das im Alltag bedeutet, erleben plötzlich auch wir. Dann der Einschlag.
4: Ist was getroffen?
2: Diese Drohne hat ihr Ziel verfehlt. Ihre Sprengladung ist trotzdem explodiert. Viele können und wollen das alles nicht mehr ertragen. Andreas Tölke bringt sie hier raus. Sehr viele Drohnen. Die Russen zielen auf Zivilisten und Autos. Mehrere Geschäfte wurden schon niedergebrannt, die Schule vollständig zerstört. Viktoria und ihre 10-jährige Tochter Jelisaweta halten es in ihrer Heimat nicht mehr aus. Ich kann nicht mehr. Sie sind erschöpft vom Leben im Krieg. Cherson ist für sie unbewohnbar geworden. Die Russen bringen junge Drohnenpiloten nach Cherson und üben an uns. Das ist alles, was von ihrem Leben übrig geblieben ist. Für sie geht es in eine ungewisse Zukunft. Ob sie jemals in ihre Heimat zurückkehren werden, wissen sie nicht.
1: In unserem Top-Thema gleich im Anschluss an diese Sendung analysieren wir die militärische Lage in der Ukraine und blicken noch einmal ausführlich auf die Unabhängigkeitsfeiern in Kiew. 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Seit fast 6 Monaten führen die USA Krieg gegen den Iran. Ebenso lange blockiert Teheran die für die Weltwirtschaft wichtige Straße von Hormus. Die Folge: fast überall steigen die Energiepreise, auch in den USA. Vergangene Woche hatte US-Präsident Trump Iran mit den so wörtlich härtesten Sanktionen der Geschichte gedroht, sollte es keine diplomatische Lösung am Golf geben. Jetzt hat US-Finanzminister Bessent die neuen Maßnahmen vorgestellt. Da fragen wir nach bei Sandra Razzo in Washington. Was genau hat der US-Finanzminister gesagt?
5: Die USA wollen den Iran komplett wirtschaftlich isolieren. Sämtliche Einnahmequellen sollen gestrichen werden. Wie will man das machen? Es soll nicht nur Sanktionen gegen den Iran selbst geben, sondern auch gegen Unternehmen und Länder, die noch Geschäfte mit dem Iran machen. Besonders im Visier hat man dabei die Finanzgeschäfte, die Wirtschaft und vor allem den wichtigen Ölmarkt. Besonders brisant ist dabei, China ist einer der wichtigsten Abnehmer von iranischem Öl. Und die Frage ist jetzt, ob die USA wirklich in den Konflikt mit China gehen werden.
1: Ja, und was bedeutet das konkret?
5: Das könnte am Ende bedeuten, dass Länder und Unternehmen, die sich nicht an diese Regeln halten, dann keinen Zugang mehr haben zum US-Finanzsystem. Und über dieses Finanzsystem wird ja ein Großteil des Welthandels abgewickelt. Aber ob das am Ende wirklich so kommt, ist derzeit völlig ungewiss, denn der Finanzminister hat angekündigt, dass man jetzt erst mal in Gespräche gehen werde. Es soll also keine Frist geben bisher, sondern man wollte sich diplomatisch einigen. Also bisher wissen wir nicht, was am Ende wirklich dabei herauskommt.
1: Sandra Razzo in Washington, vielen Dank. Eine Frage nach dem passenden Reiseziel im Herbst. ChatGPT spuckt sofort Ideen dazu aus. Und darunter künftig auch Anzeigen für Reiseangebote. Ab heute zeigt die KI Werbung an. Für OpenAI ein neues Geschäftsmodell. ChatGPT hat weltweit immer mehr aktive Nutzer. Das verbraucht Rechenleistung und kostet viel Geld. Der Konzern fährt bislang Verluste ein. Werbung soll dem Unternehmen nun Umsätze bescheren.
6: Plane mir einen Urlaub in Italien. Bei Befehlen wie diesem hier kann ChatGPT ab heute Werbung anzeigen, zum Beispiel für eine Fluglinie. Der Grund? Immer mehr Menschen benutzen im Alltag künstliche Intelligenz. Das verbraucht Rechenleistung und die kostet die Anbieter viel Geld.
7: Generative KI-Anbieter sind ziemlich unter Druck. Sie müssen Geschäftsmodelle haben, die auch am Ende profitabel sind. Und das sind sie fast alle nicht. Und deshalb hat die KI-Welt darauf eigentlich schon gewartet.
6: Betroffen sind Nutzer der kostenlosen und der günstigsten Abo-Variante.
8: Ich meine, du siehst überall Werbung, auch auf Insta und so weiter. Also mich stört das ehrlich gesagt jetzt nicht so wahnsinnig.
9: Vielleicht gibt man auch Daten ein, wo man sich im Nachhinein denkt, hätte ich vielleicht nicht eingeben sollen. Aber es kann schon irgendwie gefährlich sein, weil es halt so verlockend ist.
6: OpenAI, die Firma hinter ChatGPT, versichert, die Werbung solle klar erkennbar unterhalb der Antwort im Chat angezeigt werden, wie bei diesem Beispiel des Unternehmens. Personalisierte Werbung basierend auf dem Chatverlauf, also dem, was man die KI seit Nutzung gefragt hat, soll es nicht ohne Zustimmung geben. Verbraucherschützer warnen dennoch.
10: Wir sehen halt, dass wirklich ChatGPT oder auch andere Chatbots als Therapeutenersatz, aber wirklich als Freund, Freundin, also als emotionale Vertrauensperson verwendet werden. Und das Vertrauen, das kann natürlich auch missbraucht werden. Also das kann dazu genutzt werden, um halt durch Werbung vielleicht bestimmte Produkte oder Dienstleistungen zu empfehlen.
6: ChatGPT ist die erste große KI-Anwendung, die nun Werbung schaltet. Doch andere Anbieter könnten laut Experten nachziehen.
1: Heute vor 10 Jahren hatte ein schweres Erdbeben Mittelitalien erschüttert, innerhalb weniger Sekunden Zerstörung hinterlassen. Besonders hart getroffen wurde der Ort Amatrice. Hunderte Gebäude der historischen Altstadt stürzen ein. Etwa 300 Menschen starben hier und in der umliegenden Region. Die italienische Regierung versprach damals Hilfe, doch der Wiederaufbau geht nur schleppend voran.
11: Amatrice, 10 Jahre nach dem Erdbeben. Der alte Ortskern gleicht noch immer einer Großbaustelle. Bürgermeister Giorgio Cortellesi führt uns herum. Alle Häuser, die ihr hier seht, waren entweder eingestürzt oder wurden abgerissen und neu aufgebaut. Allein in diesen beiden Häusern sind 21 Menschen gestorben. Es ist der 24. August 2016. Um 3.36 Uhr morgens erschüttert ein schweres Erdbeben Mittelitalien. Giorgio Cortellesi wird aus dem Schlaf gerissen. Seine beiden Söhne übernachten bei den Großeltern, hier, mitten in der Altstadt. Ich bin losgerannt, es war stockfinster, durch Staub, Gasgeruch, über die eingestürzten Häuser. Manchmal haben wir unglaubliche Fähigkeiten. Das Adrenalin lässt dich Sachen machen, die eigentlich nicht menschenmöglich sind. Ich bin hingefallen, Sachen sind auf mich gestürzt, aber ich habe nichts gespürt. Seine zwei Söhne überleben. Doch insgesamt sterben in der Region 299 Menschen. Der historische Ortskern von Amatrice wird innerhalb weniger Sekunden fast vollständig zerstört. Schätzungen zufolge sind heute erst rund 40% des Ortes wieder aufgebaut. Bürokratie, Pandemie und gestiegene Baukosten haben die Arbeiten verzögert. Viele Einwohner sind dauerhaft weggezogen. An diesem Abend sind einige aber noch einmal zurückgekehrt nach Amatrice. Auch Ministerpräsidentin Giorgia Meloni ist angereist für die offizielle Gedenkzeremonie 10 Jahre nach der Katastrophe.
1: Er zählte zu den reichsten Deutschen und machte aus seinem Familienunternehmen einen Weltkonzern. Der Hamburger Unternehmer Klaus Michael Kühne ist im Alter von 89 Jahren gestorben. Mit 21 war er ins Geschäft eingestiegen. Schon früh galt er in der Logistikbranche als Visionär. Hamburg hatte Kühne in Richtung der steuerlich günstigeren Schweiz verlassen. In seiner Heimatstadt unterstützte er aber weiterhin Projekte als Geldgeber umstrittener Bauprojekte und als Fußballfan.
12: Er wollte die Dinge immer selbst in der Hand haben. Im Fußball etwa gab Klaus Michael Kühne rund 100 Millionen für seinen HSV aus. Aber er wollte dafür mitreden und murrte auch öffentlich, wenn es mal schlecht lief.
13: Grundsätzlich bin ich nicht abgeneigt. Ich möchte weiterhin den HSV unterstützen, aber es muss auch ein klares Konzept da sein.
12: Seine Karriere beginnt mit Anfang 20 im Speditionsunternehmen Kühne und Nagel, das sein Großvater 1890 mitbegründet hatte. Der junge Kühne schon damals mit einer Vision.
14: Dass man sozusagen das Motto prägen kann, einen Brief nach Curaçao zu verladen, ist genauso einfach wie eine Zementfabrik ins Innere Afrikas oder Arabiens zu verladen.
12: 1969 verlegt die Firma den Sitz in die Schweiz. Kühne wird über die Jahre zum Multimilliardär, gilt als einer der reichsten Deutschen. In Hamburg fördert er den Bau der Elbphilharmonie mit Millionen, baut ein Luxushotel und kündigt zuletzt an, eine neue Oper zu stiften. In der Finanzkrise 2008 steigt er bei der Hamburger

0: Es ist ein Ort mit morbidem Charme. Die Belitzer Heilstätten, eine ehemalige Lungenheilanstalt. Der historische Komplex liegt in Brandenburg, südlich von Berlin. Hinter den verfallenen Fassaden der denkmalgeschützten Gebäude verbirgt sich die Geschichte eines Jahrhunderts. Von der Heilanstalt über ein Weltkriegslazarett bis hin zu einem beliebten Ausflugsziel. Nun soll hier dauerhaft ein Ort der Kunst entstehen.
1: Hier geht es um Licht, Luft und Wasser und um alles, was daraus entstehen kann. Nebula, Wolke aus Nebel, heißt die Schau, die Bilder, Projektionen und virtuelle Räume erzeugt in den historischen Sälen der Belitzer Heilstätten. Die Kunst spielt mit dem Ort, erzeugt eine traumhafte Welt mit Bezügen zu der mehr als 100 Jahre alten Architektur der ehemaligen Lungenklinik, die einst für tuberkulosekranke Arbeiter aus Berlin Heilung bringen sollte.
2: Das Badehaus war einzigartig hier in Heilstätten und hat mit verschiedenen Anwendungen wie Dampfbädern, Kneippbädern, aber auch einem Fitnessstudio dafür gesorgt, dass die Patienten schnell wieder genesen sind.
1: 60 Gebäude standen auf dem 200 Hektar großen Gelände für die Behandlung zur Verfügung. Nach dem Zweiten Weltkrieg diente der Komplex als Militärhospital der Sowjetarmee. Aber nach der Wende verfielen die heute denkmalgeschützten Gebäude so pittoresk, dass sie gern als Filmkulisse genutzt wurden.
3: Als wir das erste Mal das Badehaus besucht hatten, sah es auf jeden Fall noch ganz anders aus. Es war eine Ruine und teilweise ist der Putz von den Wänden gefallen. Die Decken waren offen, Pflanzen sind durch die Decke gewachsen. Aber gleichzeitig ist natürlich so etwas Unvollkommenes immer ganz viel Raum für Fantasie.
1: Diese Fantasie bespielt nun das sanierte ehemalige Badehaus. Wo Licht und Luft vor 100 Jahren die Kranken heilen sollte, entsteht jetzt dauerhaft ein Ort, der Besucher in eine interessante Mischung aus Vergangenheit und Zukunft entführt.
0: Und nun die Wettervorhersage für morgen Dienstag, den 25. August.
4: Der Norden gelangt unter Hochdruckeinfluss. Ansonsten lenkt das tief über Westeuropa feuchtschwüle Luft zu uns. Heute Nacht bleibt es im Norden und in der Mitte trocken. Sonst zieht von Südwesten zum Teil schauerartiger Regen auf, der sich morgen bis in die Mitte ausbreitet. Im Norden und Nordosten bleibt es meist sonnig. Im Süden gibt es am Nachmittag Auflockerungen, aber auch Schauer und Gewitter. Heute Nacht noch 17 Grad am Oberrhein bis 6 Grad im Harz. Morgen Höchstwerte von 16 Grad in der Eifel bis 28 Grad im Markgräfler Land. In den nächsten Tagen wird es nochmal spürbar wärmer, aber auch schwüler. Am Mittwoch im Nordosten sonnig, sonst wechselhafter. Ähnlich am Donnerstag. Am Freitag insgesamt wechselhaft und schwül mit teilweise kräftigen Schauern und Gewittern.

0: Mehr als 900 Jahre lebte ihre Familie von der Fischerei. Doch es wird immer schwieriger. Viele Berufskollegen haben längst aufgegeben. Sabine Schwarten aber kämpft weiter.
1: Wir haben nur noch 2% des Schiffs, was wir vor 25 Jahren noch hatten.
2: Meine Tochter will natürlich durchhalten, ne? Irgendwie.

0: Sie sind hier aus dem Nahbereich jetzt weg, aber wirklich vertreiben lassen sie sich im Moment nicht mehr.
1: Es ist März und die Kormorane sind direkt vor ihrer Haustür. Jetzt im Frühjahr suchen die Vögel neue Brutplätze. Auch hier, direkt bei ihrer Fischerei am Eutiner See. Wow.
0: Manchmal bin ich 5-6 Mal am Tag draußen, weil sie immer wieder kommen nach einer Viertelstunde. Ich habe sie verscheucht, gehe rein, trinke eine Tasse Kaffee, gucke noch mal durchs Fenster, durchs Fernglas und dann sind schon wieder 50 Stück da. Und insofern, da muss man wirklich am Ball bleiben, sonst hat man hier ganz schnell 100, 200, 300 Vögel auf dem See.
1: Der Fischräuber steht unter Naturschutz.
0: Und noch vier und oben eine aus dem Baum.
1: Für die Schreckschusspistole hat sie eine Sondererlaubnis.
0: Laut Verordnung des Landes dürfen wir Brutneuansiedlungen verhindern. Und das mache ich hiermit. Ja, man sieht auch, der Baum, der ist weiß gekotet mittlerweile. Da sitzen sie gerne drauf. Jetzt im Winter hier bis zu 120, 150 Vögel jeden Tag.
1: Und fressen jede Menge Fisch. Auch die Seeadler sind Fischfresser. Ein Paar brütet hier.
0: Es gehören die Adler dazu, die hier zu Hause sind und einen Fisch kriegen. Es gehören die Haubentaucher, die Eisvögel dazu. Wir haben auch Gänsesäger auf dem See, wir haben Reiher auf dem See. Das gehört alles auf so ein Gewässer. Aber eben nur in so einem Maß, dass alle auch davon leben können. Und wenn eine Art zu mächtig ist, wie der Kormoran, dann muss man dann irgendwann anfangen, gegenzusteuern.
1: Bereits mit 14 Jahren half Sabine Schwarten ihrem Vater beim Fischen. Jetzt hilft er ihr, vor allem mit den Motoren.
0: Hallo Papa, alles gut mit den Zündkerzen?
2: Ja, sind Warte mal. Sauber gemacht. Das ist ja mein Geschäft, weil ich hier schon seit wie vielen Jahren? Ich werde nächstes Jahr 90. Also wie viele Jahre sind das? 65 Jahre arbeite ich in der Fischerei. Und dann werde ich doch immer noch mal gebraucht.
1: Anderthalb Monate Winterpause liegen hinter ihr. Die beiden Boote müssen wieder ins Wasser.
2: Ja, ich schaffe das wohl.
3: Langsam!
1: Der Nachbar unterstützt. Wie so häufig. Zwei Boote braucht sie für die Zugnetzfischerei. Das eine fuhr bis vor 3 Jahren noch ihr Vater. Jetzt hilft ihr Cousin.
0: Für jedes Boot brauchen wir noch einen Hilfsmann, allein aus Sicherheitsgründen und weil es die Arbeit vereinfacht. Das heißt, ich werde mich nachher wieder ans Telefon setzen und rumtelefonieren, wer dann gerne mit möchte. Das heißt, wir haben Nachbarn dann, die mal mitkommen oder Angler, die auch daran Interesse haben oder einfach Leute, die hier vorbeigehen, das sehen und fragen, ach Mensch, hätte ich ja mal Interesse, kann ich mal mitkommen? Das hilft.
1: Angestellte kann sie sich nicht leisten. Geld gibt es nicht.
0: Ah, hallo Peter, moin, grüß dich. Du, wir wollten diese Woche fischen fahren. Hast du Zeit?
1: Doch ohne die Helfer kann sie nicht los.
0: Okay, danke, tschüss. Ja, und das ist eben das Normale. Zwei haben keine Zeit und dann hat der dritte Zeit. Und zur Not hat mein Cousin dann auch noch Bekannte, die mal mitkommen wollen. Und dann geht das schon.
2: Dann wurde vor 30 Jahren schon gefragt, warum haben Ihre Kinder denn Fischerei gelernt? Das ist doch absehbar, dass es bald vorbei ist. Nicht? Ja, da wusste ich auch keine Antwort drauf. Meine Tochter will natürlich durchhalten, nicht? Irgendwie.
0: Mal hier. Ja.
1: Seit 900 Jahren lebt die Familie von der Fischerei.
0: Das sind doch die Bilder.
2: Ja, man grübelt eigentlich immer. Man geht damit ins Bett und steht da wieder mit auf. Wie sieht es morgen aus? Wie sieht es nächstes Jahr aus? Das ist ein weiter. Ne?
0: Also hier ist mein Großvater auch noch drin beim Netzflicken mit der Zigarre. So typisch. Und
2: hier ist der Urgroßvater, der war Pächter des Plönersees.
0: Genau, natürlich auch mit Zigarrenstummel. Und der hieß Bodderschwan. Also es war sein Spitzname.
1: Ihr Vater hatte früher nur 300 Hektar See für die fünfköpfige Familie gepachtet.
2: Und dann bei intensiver Aalbewirtschaftung und Zanderbesatz, Edelmarinen, dann lief das gut, konnte man von leben. Gut heute? Leben, ja.
0: Heute lebe ich alleine davon und wir haben noch Flächen dazu gepachtet. Ich habe mittlerweile 450 Hektar etwa, aber um einen gut gehenden Betrieb zu haben, braucht man 800 Hektar bis 1000 Hektar.
1: Vor 24 Jahren übernahm Sabine Schwarten den Betrieb von ihrem Vater. Sie hat keine Kinder, auch keinen Mann und stemmt die Verantwortung ganz allein. Heute geht es nach der Winterpause wieder los.
0: Das passt.
1: Ihr Helfer ist heute Gerhard, 75 ist er.
3: Ich habe ja Zeit, ich bin ja Rentner. Also wie gesagt, ich bin Angler. Ich fahre immer viel nach Norwegen zum Angeln und alles. Und das ist was Schönes. Ist das.
0: Ah, ich weiß, was wir vergessen haben.
1: Der erste Fischereitag im Jahr ist immer der aufregendste.
2: Ein Haufen Arbeit, wo man das erste Mal alles packen muss.
0: Handruder haben wir. Hatte ich noch was hingelegt?

0: Der muss immer mitmachen. Ja, der ist schon ganz hektisch heute Morgen. Das ist Jahresbeginn. Ist immer doppelt aufregend für ihn. Wem gehört die Öljacke, die da noch liegt?
1: Heute will der Vater sogar mit an Bord, damit alles klappt. Bei der traditionellen Zugnetzfischerei bringen zwei Boote gemeinsam das Netz im See aus und ziehen es dann per Winde wieder heran.
0: Sitzt. Passt. Gib dir die Sperrbretter. Wir lösen uns jetzt vom Anker. Und dann können wir starten. Zack.
1: Mit 8 PS geht es langsam los. Fast 40 Jahre alt sind die Motoren. Cousin Helmut Schwarten. Auch er ist gelernter Fischer.
0: Wir sind zwei Kapitäne, mein Cousin und ich. Und das ist der Oberkapitän, mein Vater.
1: Für Vater Wilhelm ist es wie früher.
2: Ja, es ist die festgelegte Stelle lang. Über wie viele Jahre erprobt? Seit 1966. Hier müssen wir aussetzen, um dann da den Zug richtig hinzukriegen. Ihr könnt aussetzen.
1: Die Arbeit machen Sabine und Helmut. Die Helfer haben noch ihre Ruhe.

0: 600 Meter Netz werden von beiden Booten langsam auf den See hinausgezogen. In der Mitte befindet sich ein Fangsack für die Fischer. Beide Boote müssen sich am Ufer verankern, damit das Netz per Winde langsam aufgewickelt werden kann.
1: Mit dem Drahtseil ziehen wir das Netz ganz langsam wieder an uns ran. Das heißt, wir kreisen quasi die Fische jetzt ein. Und die müssen dann ganz langsam mitschwimmen.
0: Immer wieder prüft Sabine die Spannung im Netz.
1: Wenn da zu viel Druck ist, kann es heißen, dass wir einen Stein gefischt haben. Und demzufolge muss ich das immer so ein bisschen regulieren. Wenn ich mich draufsetze und es biegt nicht mehr durch, dann muss ich ganz schnell langsamer werden.
0: Nach und nach verankern sie die Boote immer näher beieinander, um das Netz zu schließen. Jetzt sind die Helfer dran.
1: Gerd, du denkst dran, wenn ich mich hier im Netz verhedder, hier gegen die Kupplung schmeiße.
2: Ja.
1: Wenn du was hast, dich verhakt, schreist du einfach und dann mache ich ihn über die...
2: Aber wir haben noch nie was gehabt.
1: Ich habe schon mal was gehabt, doch.
2: Aber wir beide noch nicht.
1: Nee, wir beide nicht. Wir sind vorsichtig.
0: Das Netz muss besonders sorgfältig aufgewickelt werden. 3 bis 4 Stunden dauert ein solcher Fischzug.
1: Mach ein bisschen schneller, weil er vor ist. Genau, nimm ein bisschen mehr mit.
0: Der direkte Verkauf von Speisefischen bringt ihr heutzutage kaum noch Geld. Die meisten Süßwasserfische in unseren Läden kommen inzwischen aus dem Ausland und der Aquakultur und nicht mehr aus heimischen Seen. Vater Wilhelm soll nun beide Boote ins tiefe Wasser ziehen, um den Fangsack mit den Fischen zu öffnen.
3: Da macht vielleicht keiner was vor. Besonders bei dieser Technik, aber überhaupt. Aber sie kommandiert immer gern so ein bisschen, nicht?
1: Helmut, können wir weitermachen?
0: Auf Brassen und Plötzen hat sie es heute abgesehen. Die landen zwar nicht im Fischladen, sind aber als Besatzfische für Angelteiche sehr begehrt oder dienen als Futterfische für die Teichwirtschaft. Damit verdient sie den Großteil ihres Geldes. Heute ist sogar eine Besonderheit dabei, die ihr früher viel häufiger ins Netz ging.
1: Das hier ist eine Rotfeder. Die ist goldfarben und hat diese schönen orange-roten oder leuchtend roten Flossen. Und da habe ich nicht so viele von. Der Bestand könnte gerne stärker sein. Also verkaufe ich die nicht, sondern lasse sie im See.
0: Durch die schonende Fangmethode werden die Fische nicht verletzt.
1: So, Helmut sortiert jetzt gerade die Hechte raus. Hechte sind jetzt in der Laichzeit. Das heißt, die haben jetzt Schonzeit.
0: Früher wurden die Brassen auch als Speisefische verkauft. Aber inzwischen stören sich viele Kunden an den grätenreichen Fischen.
4: Ich finde, die schmecken sehr gut, vor allen Dingen, wenn man die so macht wie Karpfen, gekocht oder blau mit Meerrettich und Buttersoße. Aber die haben eben die Gräten, da muss man sich beim Essen Zeit lassen. Ne?
0: 1000 Kilogramm Brassen und 600 Kilogramm Plötzen haben sie heute gefangen. Ein erfolgreicher Fischzug für den ersten Tag im Jahr.

0: Die Zuchtbecken von Cousin Helmut Schwarten.
1: Sind das jetzt hier meine Fische schon?
2: Genau, das sind deine Fische. Die sind halt über Nacht geschlüpft. Aus diesen ersten drei Gläsern. Da sind ja die Maränen drin. Drüben haben wir die Ostseeschnepel.
1: Hier?
2: Genau, das sind die ganzen Ostseeschnepel. Guck, die sehen auch schon ganz gut aus. Ganz wuselig. Das sind richtig Nestflüchter, so kleine Fische. Die können nämlich gleich nach dem Schlupf fangen die an schon zu fressen.
1: Richtig schön lebendig.
2: Wir haben die kleinen Wasserflöhe, die schnappen sie schon gleich.
0: Sabine Schwarten will die Mini-Maränen in ihrem See aussetzen. Es sind lachsartige Fische, die bei ihren Kunden sehr begehrt sind. Cousin und Cousine helfen sich immer wieder gegenseitig. Seit mehr als 100 Jahren wissen die Fischer, wie sie Jungfische heranziehen. Vorziehen heißt die Methode. Früher wollte man damit nur den Ertrag erhöhen, jetzt auch einige Arten vor dem Aussterben bewahren. Begradigte Flüsse, Staustufen, Überdüngung und Verschlammung behindern die Vermehrung vieler Fischarten. In der Anlage draußen auf dem Kellersee wachsen die Fischlarven bis zum Verkauf in einem Netzkäfig heran. Ohne weiteres Futter.
3: Das ganze Plankton aus dem See wird ja erstmal durch die Strömung hierher gebracht. Und den letzten Weg in den Käfig findet das Plankton eben über diese einfache Glühbirne. Und die krabbeln dann so durch. Das sind ja so kleine verschiedene, gibt es ja hunderte verschiedene kleine Krebsarten. Daphnien und Hüpferlinge und wie sie alle heißen. Und die manchmal sind die so wild aufs Licht, dass sie sich da durchdrängeln. Wenn man mit einem Regenmikroskop gucken würde, dann.
0: Und dort werden sie von den Fischlarven gefressen.
3: Sind sie in ihrem neuen Zuhause, ne?
0: Die moderne Anlage garantiert, dass 90% der Jungfische überleben und hier, geschützt vor Feinden, auf etwa 3 bis 5 cm Größe heranwachsen. Das wäre in der Natur auch unter idealen Bedingungen nicht möglich.
3: So passt das, ne?
4: Hallo Sabine.
5: Hallo Sabine.
4: Moin Carsten.
5: Nee, das Jahr davor war auch sehr
3: gut. Ja, heute ist Alltag.
4: Wir kriegen unsere Glasaale heute.
0: Aale können dagegen nicht künstlich erbrütet werden. Sabine muss den Nachwuchs kaufen. Die Fische laichen in der Karibik und wandern mit dem Golfstrom an unsere Küsten. Doch schon lange steigen sie in unseren Flüssen nicht mehr auf. Aale sind vom Aussterben bedroht.
4: Es wird also auch genau geguckt, was wir fangen. Wir müssen jeden Aal, den wir gefangen haben, letztendlich dokumentieren, am Jahresende melden.
0: Früher lebten sie fast nur vom Aal. Heute zahlt sie für den Besatz mehr, als sie für den Verkauf bekommt.
4: Das ist eine Liebhaberei, dass ich das noch betreibe. Weil ich einfach der Meinung bin, dass wir auch für die Natur und für den Naturschutz was machen müssen. Und für mich gehört der Aal dazu. Ich kann nicht sagen, ist mir egal, was mit dem Aal ist. Nein, ist es nicht. Ich finde es wichtig, dass der als heimische Art hier weiterhin in den schleswig-holsteinischen Gewässern vorkommt.
0: Vor allem das massenhafte Abfischen der Jungaale am Atlantik und ihr Verkauf nach Asien hatte schwerwiegende Folgen. All das kannte sie schon, als sie anfing mit dem Fischen. Dennoch wollte sie von der Natur leben, von dem, was sie bietet. Und dem See immer das zurückgeben, was man entnommen hat. Und es entstehen immer wieder neue Probleme. Immer mehr Gänse.
4: Da vorne sitzt die erste Gans schon auf dem Nest.
3: Nest, ja, okay, sehen wir.
4: Die müssen wir leider unterscheuchen.
3: Okay.
0: Zwei Nachbarn helfen ihr beim Eiersammeln.
6: 4 Stück drin.
0: Für eine Genehmigung hat sie jahrelang gekämpft, denn Gänse stehen unter Schutz.
3: Sabine? Hier ist ein Nest mit dreien. Eins nehme ich raus.
0: Doch seit den 90er Jahren bleiben immer mehr Gänse während ihrer Mauser in Schleswig-Holstein und rasten auf den Seen. Die Vögel ernähren sich in dieser Zeit gern vom Schilf.
4: Die Gänse haben hier auf dem See erheblichen Schaden am Schilfbestand angerichtet. Der ist zu 98% reduziert. Also wir haben nur noch 2% des Schilfs, was wir vor 25 Jahren noch hatten. Das war alles mal Festland, das gehörte alles zur Insel. Die Insel hatte selber einen Schilfgürtel von 20 Meter Dicke. Und ja, seitdem das weg ist, spüren die Wellen halt das Land weg.
0: Auch das Schilf ist geschützt. Hier finden die Jungfische Nahrung und Schutz vor Feinden. Die Hälfte der Eier lässt sie auskühlen und legt sie später zurück ins Nest. So schlüpft nur die Hälfte der Küken.
4: 3, 6, notieren. Gut, dann geht's weiter. Wir haben in Absprache mit der Verwaltung diese Technik jetzt entwickelt, die wirklich eine Brutreduzierung zur Folge hat.
0: Der Stendorfer See, nur wenige Kilometer von Eutin entfernt, an der Schwentine. Es ist April. Heute ist die Hilfe der Fischerin gefragt. Der See ist in einem schlechten Zustand. Zu viele Nährstoffe. Im Sommer Algenmatten. Das soll sich ändern.
4: Deshalb müssen wir jetzt erstmal gucken, was mit dem Weißfischbestand los ist. Wird vermutet, dass der, also der zu groß ist und damit den Grund aufwühlt. Und damit einen Pflanzenwuchs verhindert.
0: Seit 30 Jahren wurde der See nicht mehr befischt. Der Auftrag? Herausfinden, ob wirklich zu viele Weißfische im See leben.
4: Das Gute daran ist, dass die Fische die ganze Zeit mitschwimmen können.
2: Ja.
4: Die werden also nirgendwo ins Netz gedrückt. Und werden dann
0: Auftraggeber ist der Landesbetrieb für Küstenschutz.
4: Eine Woche einfach noch kalt genug. Wassertemperatur 7, 8 Grad.
7: Frau Schwarten, sag ich mal, die kennt das Gebiet hier aus dem FF, auch die Seen, und weiß im Endeffekt, wie jetzt am besten, sag mal, diese Befischungsaktion durchzuführen ist.
0: Mit dem Abfischen soll die Wasserqualität verbessert werden.
8: Da darf er sein, ja, absolut.
0: Das eigentliche Problem aber sind die Nährstoffe im Seeboden, die die Fische aufwühlen. Die stammen noch aus der Zeit, als Gülle und Abwasser direkt in die Seen entsorgt wurden. Bis heute sind diese Mengen aus vielen Seen im Land nicht verschwunden und neue Einträge kommen hinzu.

0: Zunächst müssen sie die tiefste Stelle des Sees suchen, wo sich jetzt die meisten Fische aufhalten.
1: Weil die jetzt noch nicht in der Laichsaison sind, stehen die alle noch weitestgehend tief. Und deshalb müssen wir sehen, dass wir die gesamte tiefe Stelle erwischen und nicht irgendwo am Rand rumkratzen.
0: Unter dem Begriff Weißfisch fasst man karpfenartige Fische zusammen, die im Boden nach Insekten, Krebsen und Würmern wühlen.

0: Der Grund ist zu weich, wir kriegen keinen Halt. Deshalb ist mein Vater jetzt weiter reingefahren und steckt dichter am Ufer. Es ist sehr schlammig hier vorne. Ich hoffe, das klappt jetzt.
1: 2 Stunden später. Sie haben jede Menge Weißfische im Netz, darunter viele Brassen.
0: Brassen, Brassen, Brassen. Die sind einfach mager. Die haben auch, sieht man den Rücken, messerförmig. Und dahinter fällt es richtig ein. Und man kann quasi die Rippen dadurch spüren. Also der hungert. Aber das ist ein Zeichen, dass hier Fisch raus muss, ne? Dass Luft geschaffen werden muss.
2: Guck mal, so viele Welse.
1: Und dann gibt es noch eine Überraschung.
2: Da habe ich ja nicht. Guck dir das mal an. 30 Stück bestimmt.
1: Welse sind bei uns gar nicht heimisch. Es sind Raubfische, die einige Angler gerne fangen.
2: Wenn ja jeder Privatmann den Teich hat, der darf ja Welse in den Teich aussetzen, ne? Und dann beim nächsten Hochwasser sind die dann hier mit drin.
1: Ob tatsächlich zu viele Weißfische im See sind, welche Bedeutung die Welse haben und wie man damit der schlechten Wasserqualität begegnen will, muss das Land als Auftraggeber noch entscheiden. Es ist Mai. Die Mauserzeit der Gänse beginnt. Jetzt, wenn sie flugunfähig sind, bleiben sie mit ihren Küken auf dem See, geschützt vor Feinden. Und dann fressen sie gerne junges Schilf.
0: Wenn sie es im Wasser abfressen, laufen die Halme voll Wasser und die Wurzel geht ein. Also der Schilfbestand schrumpft dann oder geht dann auch komplett weg. Und das kann man durch eine ganz einfache Zäunung letztendlich verhindern. Man sieht, das Netz ist ja nur ganz kurz. Da können also Vögel unterweg tauchen, Blässhühner oder so, die tauchen da auch unterdurch. Aber es kommen auch Fische dann noch ans Ufer oder in diesen kleinen Schilfbestand, um da abzuleichen. Das ist ganz, ganz wichtig. Das ist mit so einem kleinen, wirklich kleinen Netz, mit so einer kleinen Arbeit durchaus gewährleistet.
1: Doch das Schilf überall zu schützen, für sie allein unmöglich.
0: Das ist jetzt ein Fisch. So, das ist der Fisch. Der schwimmt und hier rein. Hat noch nicht gemerkt, dass er jetzt gefangen ist. Und dann schwimmt er hier in die Reuse rein.
1: Sabine Schwarten möchte ihre Begeisterung für die Fischerei gern weitergeben. Ein Kindergarten aus Eutin ist heute zu Besuch.
3: Mehr Fische kommen. Immer mehr.
0: Und hier hinten können wir es aufmachen. Das haben wir gar nicht zugebunden, das ist offen.
1: Viele Kinder haben heutzutage den Bezug zur Natur verloren, sagt die Fischerin.
0: Und sind draußen.
3: Fische! Fische! Echte Fische!
0: Echte Fische!
3: Das ist unter Wasser.
0: Der Barsch. Die haben rote Flossen. Die Schwanzflosse ist rot. Und jetzt habe ich ja die Fische in eine dunkle Wanne getan und in eine helle Wanne getan. Was passiert jetzt, wenn wir den Barsch aus der dunklen Wanne in die helle setzen?
3: Dann sieht man ihn.
0: Aber wie sieht denn der aus? Guckt mal, der hat eine ganz andere Farbe.
3: Der schwarz.
0: Fische passen sich an ihre Umgebung, an ihre Umgebungsfarbe an. Wenn die in einem hellen Untergrund stehen oder in einem hellen Becken sind, dann werden die auch heller. Guck mal, der ist jetzt heller geworden. Seht ihr das? Der ist gar nicht mehr so schwarz wie eben. Boah, wie fühlt man sich denn so als Fisch im Netz?
3: Kannst du ein Fischchen da
0: bekommen? Boah!
3: 2 Stück!
1: Gerne hätte auch sie eine Familie gehabt. Jemanden, der den Betrieb übernimmt. Die Tradition fortführt.
0: Entscheidung gab es so eigentlich nicht, weil ich den Betrieb übernommen habe. Und das ist mein Lebensinhalt. Und ich hatte auch Freunde. Aber das war dann der Fischerkollege, der in 320 Kilometern Entfernung sein Gewässer hat. Und ich kann den See nicht einfach einpacken und mitnehmen. Also ich bin schon ortsgebunden und das ist dann ganz schwierig. Gerade in der heutigen Zeit auch. Also eben auch vor 40 Jahren schon. Und
1: ein Leben ohne die Fischerei, für sie undenkbar.

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8: Es regnet wieder an vielen Orten in Deutschland. Endlich und längst überfällig. Der Regen hat geholfen, die schlimmsten Waldbrände, die wir in Mitteleuropa seit langem erlebt haben, zumindest abzumildern. Doch warum führt diese Realität der Klimakrise nicht automatisch dazu, dass mehr gehandelt wird? Das besprechen wir diesmal in unserer Klimazeit. Herzlich willkommen. Ja, dieser Sommer war extrem. Allein von Mai bis heute gab es 4 Hitzewellen, jeden Monat eine. Und Brände wie der hier im Hohen Venn konnten sich leichter ausbreiten. 550.000 Hektar sind europaweit bis Mitte August abgebrannt. Das ist 2,5-mal so viel wie im langjährigen Durchschnitt. Und eine aktuelle Studie sagt, es könnte noch schlimmer kommen. Bis Ende des Jahrhunderts könnten sich die Waldbrandflächen verdreifachen. Allein das wäre schon genug Anlass, Klimaschutz zu verstärken. Aber die Wirklichkeit, die sieht anders aus.
9: Ein Sommer, der alle Rekorde bricht. Temperaturen an die 40 Grad, tausende Hitzetote, Dürre, Niedrigwasser im Rhein und anderen Flüssen. Die Folgen der Klimakrise sind überall spürbar. Laut einer Umfrage der Bertelsmann Stiftung, die allerdings im Frühjahr vor der großen Hitze durchgeführt wurde, machen sich zwar 80% der Deutschen Sorgen wegen des Klimawandels, vor 5 Jahren waren es aber noch deutlich mehr. Das merken wir auch in Düsseldorf. Die Sonne knallt, die Menschen suchen Schatten. Trotzdem, nicht für alle ist das Thema wichtig. Einige leugnen den Klimawandel sogar.
10: Wie sehr besorgt Sie denn der Klimawandel?
11: Gar nicht.
10: Warum?
11: Weil das ein gemachter Klimawandel ist. Das ist gemacht, also von der Politik und so. Deswegen macht mir das gar nichts. Also früher hatten wir auch 37, 38 Grad. Da hat keiner gesagt, das ist ein Klimawandel.
12: Ich komme aus Kasachstan. Für mich ist das ganz normale Klima. Sehr gute Wetter.
13: Ich bin da sehr besorgt, weil ich auf die nächsten Generationen schaue. Ich sitze hier heute mit meinem Enkel. Und wir sind am Rhein und so einen Pegelstand habe ich noch nie gesehen.
14: Wenn ich den Rhein sehe mit dem wenigen Wasser, dann gibt es mir zu denken für die Zukunft.
9: Doch wenn Klimaschutz Geld kostet, etwa beim Einbau einer klimafreundlichen Wärmepumpe, sind dazu laut Bertelsmann-Studie nur 64% bereit. Klimaforscher Mojib Latif kann das verstehen. Er fordert mehr finanzielle Unterstützung vom Staat.
15: Es braucht Anreize und diese Anreize können eben Förderprogramme sein, aber ich glaube, kontraproduktiv ist auf jeden Fall, wenn man den Menschen, die jetzt sich ein Solarpanel aufs Dach setzen wollen, dass man denen dann irgendwie die Förderung nimmt. Wir müssen natürlich bei den Subventionen, bei den klimaschädlichen Subventionen dann eben abspecken, damit eben genügend finanzielle Spielräume auch wieder vorhanden sind.
9: Denn die Zeit drängt. Das RKI meldet immer mehr Hitzetote.

0: Stand heute waren es in diesem Jahr bereits 12.500. Doch die aktuelle Bundesregierung, kritisiert Latif, tue zu wenig.
1: Das zeigt mir einfach, dass in großen Teilen der Politik der Klimawandel und seine Auswirkungen überhaupt nicht ernst genommen werden. Und ich habe das Gefühl, die glauben immer noch, das geht vorbei. Aber es wird nicht vorbeigehen, es wird immer schlimmer werden.
0: SPD-Umweltminister Carsten Schneider sieht das auch. Er widerspricht heute Morgen all denen, die die Hitze als extremes Wetter bezeichnen.
2: Wir sind mitten in der Klimaveränderung. Das ist kein Wetter, das ist Klimawandel.
0: Er will jetzt Hitzeschutz als Gemeinschaftsaufgabe ins Grundgesetz aufnehmen, damit auch der Bund mehr Möglichkeiten hat, Klimaanpassungsmaßnahmen zu finanzieren. Und vielleicht bekommt die Regierung dafür Rückenwind aus der Bevölkerung, wenn durch die Hitze noch mehr Menschen das Thema Klimaschutz ernst nehmen.
3: Ja, ob das tatsächlich so passieren könnte, das fragen wir jetzt nach. Und zwar bei der Psychologin und Psychotherapeutin Lea Dohm. Frau Dohm, was macht das denn eigentlich mit uns, wenn wir feststellen, Trockenheit, Dürre, niedrige Pegel, das sind die Folgen der Klimakrise und wir erleben die direkt?
4: Wir wissen aus der psychologischen Forschung, dass sich sehr viele Menschen in Deutschland im Grunde die überwiegende Mehrheit Sorgen macht wegen des Klimawandels und diese Vorstellung schon, dass es immer weiter zunimmt, in vielen, vielen Menschen Stress auslöst. Das ist im Grunde die unmittelbare Reaktion. Ein Schritt weiter gedacht wissen wir leider auch aus der Forschung, dass mit zunehmenden Extremwetterereignissen psychische Erkrankungen zunehmen. Und das ist natürlich wirklich ein Problem. Wir müssen das in den Griff kriegen und Klimaschutz und Klimaanpassung betreiben.
3: Klimaschutz und Klimaanpassung handeln? Also wann wird dann aus Sorge auch handeln?
4: Naja, aus Sorge wird vor allen Dingen dann handeln, wenn wir wirksame Handlungsmöglichkeiten kennen. Und da ist es eben wichtig, über die individuellen Konsumveränderungen, die natürlich auch einen Wert haben, hinauszukommen, eher in der Gemeinschaft aktiv zu werden, in der eigenen Stadt, in der eigenen Kommune. Und dafür ist es natürlich auch wiederum wichtig, dass diese Initiativen, die es ja bereits gibt, unterstützt werden, dass wir denen helfen, wo wir nur können, aus verschiedenen Richtungen.
3: Jetzt steht aktuell Bundeskanzler Friedrich Merz, also die Politik in der Kritik, sich zu Klimafolgen wenig zu äußern. Erst später hat die SPD, das haben wir im Film gesehen, auch dem mehr Aufmerksamkeit geschenkt. Was macht denn so eine politische Untätigkeit mit den Menschen?
4: Ja, da wissen wir aus der Forschung, dass die politische Untätigkeit tatsächlich die Sorgen und den Stress in der Bevölkerung wachsen lässt. Es gibt allerdings noch verschiedene psychologische Faktoren, die dafür sprechen, dass Herr Merz hier dringend zeitnah Position beziehen sollte. Das würde der Bevölkerung auch Sicherheit geben. Es würde ihnen das Gefühl geben, dass sie Schutz bekommen, dass die Sache in den Griff genommen wird. Und im Übrigen wäre es ja auch empathisch. Viele Leute fragen sich ja jetzt gerade, die vielleicht einen Trauerfall im Bekanntenkreis haben, in den letzten Monaten, hat das auch was mit der Hitze zu tun? Und da auf eine einfühlsame Art und Weise drauf einzugehen, das wäre jetzt sicher das Gebot der Stunde.
3: Sagt Lea Dohm, Psychologin. Vielen Dank für das Gespräch. Extreme Temperaturen sind gefährlich. Nicht nur für uns Menschen, auch für Tiere wie zum Beispiel Kühe ist das echt belastend. Schauen wir zum Beispiel nach Bayern, wo die meisten Rinder in Deutschland leben, müssen wir in den kommenden Jahrzehnten mit einer Erwärmung von mehr als 2 Grad rechnen. Deshalb versuchen überall in Deutschland Landwirte schon gegenzusteuern.
5: Die willkommene Abkühlung kommt von oben. Punkt 12 Uhr springt zusätzlich die Sprinkleranlage an. Draußen schon eine Affenhitze. 32 Grad am Mittag, die Kühe am Limit.
6: Die Hitze, das stresst ja über Tage, wenn nicht Wochen. Das ist schon sehr, sehr belastend. Die werden so kurzatmiger, die Temperatur der Tiere steigt extrem an. Die werden Klarträger, das ist bei uns auch so.
5: Josef Prüss hat deshalb überall im Stall Ventilatoren und Befeuchtungsanlagen installiert, das Futter mit Vitaminen angereichert. Er macht sich Sorgen um seine Kühe und die Zukunft.
6: Extrem Hitze über 30, 35 Grad wird jetzt immer öfter kommen. Der Klimawandel, der ist längst da. Den brauchen wir nicht mehr wegdiskutieren. Wie wir auf Dauer hochleistende Tiere leistungsgerecht, tiergerecht unterbringen, ist für mich tatsächlich fraglich.
5: Alle paar Stunden muss der Landwirt seine 80 Kühe zum Melkroboter treiben. Freiwillig würden sie nicht rausgehen. Durch die Hitze geben sie auch weniger Milch.
6: Wir verlieren jetzt 3 Liter Milch pro Kuh pro Tag, kann man sagen. Wir waren vorher bei einer Tagesleistung von 37 Liter pro Kuh und Tag und sind jetzt bei 34, 33, ja, um die Ecke.
5: Die Milch- und Körpertemperatur der Kühe ist deutlich gestiegen.
6: Ja, und gestern ging es ja dann noch höher. 24,42. Das ist schon beängstigend.
7: Was ist denn der Worst Case?
6: Ja, über die 42 darf es nicht wesentlich hinausgehen. Wir haben Gott sei Dank noch keine gehabt, die verstorben ist, aber ich weiß, dass 42,5, 43 ist, glaube ich, nicht realistisch mehr für eine überlebende Kuh.
5: Die wirtschaftlichen Folgen sind jetzt noch nicht deutlich spürbar, aber bei den heißen Temperaturen haben die Tiere auch keine Lust auf Nachwuchs.
6: Fruchtbarkeitsgeschehen ist natürlich im Moment komplett am Boden. Wir brauchen im Moment gar nicht über Besamung nachzudenken. Das versuchen wir gar nicht erst. Die Tiere werden zurzeit nicht schwanger werden. Bei diesen Körpertemperaturen ist das bald nicht möglich.
5: Diese Kälbchen hatten Glück. Sie sind noch bei angenehmeren Temperaturen zur Welt gekommen.
3: Ja, aber auch sie werden in einer schon wärmeren Welt groß. Also wie geht's künftig zusammen? Die Erderwärmung und die Kuhhaltung? Das fragen wir jetzt nach bei Franziska Koch, Expertin für Hitzestress vom Forschungsinstitut für Nutztierbiologie. Frau Koch, es gibt weniger Milch in Hitzezeiten, die Kühe, die leiden im Stall. Ist das denn die einzige Folge von Hitze?
8: Also wir müssen uns klar sein, dass Kühe per se eine absolute Heizung sind. Sie können im Prinzip für anderthalb Einfamilienhäuser Wärme produzieren, einfach durch metabolische Prozesse im Körper, wie bei der Bildung von Milch unter anderem. Und wenn die Umgebungstemperaturen steigen, können die Tiere einfach super schlecht diese eigene Wärme abgeben. Und das bedeutet für das Tier, dass sie sich anpassen müssen. Und da haben wir in dem Beitrag ja sehr schön gesehen, dass die Tiere reagieren mit einer höheren Atemfrequenz, aber auch, dass sie mehr stehen, weniger Futter aufnehmen, eine geringere Milchleistung haben. Und was noch wichtig ist, dass natürlich auch die Zusammensetzung der Milch ändern wird durch diese Hitze.
3: Welche Veränderungen könnten denn bei Milchprodukten die Folge sein?
8: Bei Milchprodukten kann es maximal zu einer Verknappung kommen, was wir bisher wissen. Es gibt eine Studie aus Deutschland, die ausgerechnet hat, inwieweit die Einflüsse des Klimawandels, die Milchleistung, Qualität, aber auch der Anstieg in der Tierhaltungskosten und Energiepreise sich auf den Preis widerschlagen kann. Und da geht man von einem ökonomischen Verlust von 6-8% aus. Gucken wir jetzt aktuell nach Italien, die natürlich jetzt durch die zahlreichen Hitzewellen extreme Einbußen hat in der Milchleistung. Bei Temperaturen von über 40 Grad kann man sich gut vorstellen, dass die Tiere dort weniger Milch geben. Das bedeutet im Prinzip für die Milchviehbetriebe, aber auch für die Wirtschaft, die dahinter gelegt ist, einen Anstieg in den Tierhaltungskosten, genauso wie Futter- und Energiekosten.
3: Sie haben schon andere Länder angesprochen, wie Italien. Wie machen die das denn? Also was können wir hier in Deutschland davon lernen?
8: In den Ländern wie beispielsweise USA mit den heißen Regionen Florida, aber auch in Saudi-Arabien ist es so, dass besonders auf den technologischen Aspekt in den Stallumbauten gelegt wird. Man hat dort klimatische Bedingungen, die optimal sind für diese Tiere. Das heißt, man hat dort Klimatechnik, Ventilatoren, aber auch Sprinkleranlagen, Kuhduschen oder aber auch Wasserbetten, um auch bei diesen äußeren sehr warmen und sehr heißen Temperaturen noch eine super Milchleistung zu haben. Wir können aber auch in andere Länder wie Brasilien schauen, wo man tatsächlich die einheimischen robusten Rassen verwendet und dort eine Milchkuhgenetik reinkreuzt. Das bedeutet, dass dort im Prinzip auf eine hitzetolerantere Art und höhere Milchleistung gezüchtet wird.
3: Ganz grundsätzlich wird ja immer wieder mal hinterfragt, inwiefern Nutztierhaltung eigentlich noch Sinn macht in einer wärmeren Welt. Was entgegnen Sie denn dem?
8: Also Nutztiere sind wirklich besonders wichtig. Sie stellen vor allen Dingen eine enorme Proteinquelle dar. Die Rinder- und die Milchkuhhaltung insbesondere sind da nochmal was Besonderes, weil sie in der Lage sind, nicht essbare Biomasse, also wie Gras, Stroh oder Heu, die der Mensch nicht verwerten kann, aufzuwerten in ein hochwertiges Lebensmittelprodukt. Gehen wir ins Ausland, wie den globalen Süden, stellen vor allen Dingen die Nutztierhaltung eine enorm wichtige Lebensmittelsicherung dar, da auch im Zunahme der Klimaereignisse, Dürreperioden und Missernten wahrscheinlicher sind.
3: Sagt Franziska Koch, Expertin für Hitzestress bei Nutztieren. Besten Dank für das Gespräch. Wenn Sie in Nordrhein-Westfalen oder Rheinland-Pfalz wohnen, dann hatten Sie wahrscheinlich auch einen Brandgeruch in der Nase oder waren vielleicht sogar noch stärker von dem Großbrand im Hohenfenn in der Eifel betroffen. Ein Zombiefeuer, so haben Fachleute den Brandort bezeichnet, denn es brennt im Moorboden. Wäre dieses Moor noch gesünder gewesen, also weniger trocken, wäre das Feuer weniger verheerend ausgefallen. Umso wichtiger sind Berufe wie der einer Moormanagerin.
9: Inga Ahlborn hat keinen herkömmlichen Arbeitsweg. Während andere sich in Bus und Bahn müde gegenüber sitzen, schlägt die 28-Jährige sich regelmäßig durch die westfälische Natur. Sie ist die erste Moorbodenschutzmanagerin in NRW. Und das im moorreichsten Gebiet. Rund 17 Naturschutzgebiete mit Mooren gibt es im Kreis Borken auf einer Fläche von 3500 Hektar. Da braucht man erstmal einen Überblick.
10: Wenn ich mir die Gebiete anschaue, dann schaue ich mir natürlich erstmal an, wie so die täglichen Gegebenheiten sind. Also zum Beispiel auch solche Faktoren wie das Wetter. Ich schaue mir an, wie die Gebiete grundsätzlich strukturiert sind. Ich muss mich ja auch erstmal hier zurechtfinden. Ich kann nur meine Arbeit gut machen, wenn ich mich auch in den Gebieten auskenne. Es geht darum, welche Tier- und Pflanzenarten hier vorkommen. Und erstmal geht es allgemein darum, sich einen Überblick zu verschaffen.
9: Dabei machen die Moorgebiete keinen guten ersten Eindruck.
10: Tatsächlich sind die alle in relativ schlechtem Zustand. Also das Problem ist einfach, dass wir durch Entwässerung und natürlich zusätzlich noch verstärkt durch den Klimawandel immer weniger Wasser in den Mooren haben. Und ohne Wasser können die Moore sozusagen nicht bestehen.
9: Das Epegräser-Fenn ist inzwischen eine Ausnahme.
10: Besonders ist an dem Gebiet, dass es hier noch lebendes Hochmoor gibt, beziehungsweise noch relativ intakte Hochmoorgebiete und Torfkörper.
9: Und selbst hier auf den 366 Hektar Moor ist die Situation kritisch.
10: Das Problem ist, dass wir hier Torfmoose haben, die viel zu trocken sind. Also die speichern eigentlich ganz viel Wasser und das könnte man jetzt normalerweise auch so aus der Pflanze rausdrücken. Aber man kann, glaube ich, ganz gut sehen, das ist zu trocken, da ist gar kein Wasser mehr da. Moore können eine super Kohlenstoffsenke sein und gleichzeitig ist es so, dass wenn die Moore austrocknen, sie auch sehr viel Treibhausgase freisetzen.
9: Wie genau Inga Ahlborn das verhindern kann, kommt ganz aufs Moor an.
10: Wir schauen uns ja erstmal hauptsächlich die Hochmoorgebiete an und die sind tatsächlich rein Regenwasser gespeist. Also das Wasser kommt sozusagen nur von oben und nicht von unten. Und da müssen wir eben verschiedene Methoden dann anwenden. Kommt immer ganz drauf an, was man auch für ein Moorgebiet hat. Das können zum Beispiel sein, dass man alte Drainagen stilllegt oder dass man Entwässerungsgräben verschließt.
9: Dafür hat sie erst mal 7 Jahre Zeit. So lange wird ihre Stelle vom Land NRW gefördert. Die Moore zu schützen, wird aber weit darüber hinaus nötig sein.
3: Und damit sind wir schon am Ende unserer Sendung. Für diesmal schön, dass Sie dabei waren. Machen Sie es gut.

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1: 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Vom Hörsaal in den Beruf. Wir begleiten Erik bei seinem Einstieg als Physiker, wo er daran arbeitet, Satelliten vor dem Zusammenstoß mit Weltraumschrott zu bewahren.
2: Meine Kollegen fanden das dann prinzipiell erstmal sehr cool, dass es dann doch relativ zügig da konkrete Ergebnisse gab. Aber es ist letztendlich im finalen System eben noch nicht getestet. Die Hoffnung stirbt natürlich zuletzt.
1: Und Katrin gibt uns spannende Einblicke in ihren abwechslungsreichen Berufsalltag als Grundschullehrerin.
3: Wem helfen wir denn morgen? Und wie machen wir das eigentlich? Hallo, ich bin Katrin und ich bin Grundschullehrerin. Heute möchte ich meinen Drittklässlern vermitteln, was Hilfsbereitschaft eigentlich bedeutet. Ich komme circa um 7 hier in der Schule an. Dann habe ich noch so kleine Vorbereitungen zu tun, wie zu schauen, habe ich alles für den Tag schon vorkopiert? Sind meine Materialien alle da? Nachdem wir heute die iPads brauchen, muss ich erst mal schnell checken, ob alle noch Akku haben. Die große Herausforderung ist eigentlich, den Kindern überhaupt Werte mitzugeben. Man kann viel reden und man kann ihnen viel vorstellen und sagen, das ist hilfsbereit, das ist Toleranz, aber sie müssen es selber leben und sie müssen es selbst erfahren dürfen. Und deswegen gehen wir morgen ins Altenheim und dann dürfen sie selber hilfsbereit sein. Es ist so, dass wir den Alltag der Senioren ein bisschen auflockern wollen. Wir wollen ihnen einfach eine Freude machen und deswegen haben wir uns überlegt, den Wert Hilfsbereitschaft können wir eigentlich dort sehr gut üben und zeigen. Und ich werde mit den Kindern dorthin gehen und was vorlesen, eine Wintergeschichte. Jetzt bereite ich noch meine Folien vor und das ist total grundschul-like. Man muss was laminieren. In der Geschichte geht es natürlich auch um Hilfsbereitschaft. Jedes Kind kriegt dann auf sich abgestimmt einen kleinen Teil dieser Geschichte und die Kinder lesen den Senioren die Geschichte vor. Das ist eigentlich ein super schönes Gefühl, wenn erstmal um 7:30 Uhr noch alles ruhig ist. Dann um 5:45 Uhr hört man schon den ersten Schulranzen im Gang. Einfach reinkommen, alles tipptöppchen. Guten Morgen.
4: Ivo, das ist hier nicht mein Platz.
3: Und dann geht das Geplappere los. Also mich erfüllt es total. Wie viel kriegst du zurück, wenn es 12,50 Euro gekostet hat? Auf geht's. 12,50 Euro und 20 Euro gibst du mir. Wie viel bekommst du? Ich bin einfach sehr gern Lehrerin und ich finde das ein ganz, ganz tolles Gefühl, wenn ich schon im Gang die ersten Geräusche höre und dann weiß, okay, und jetzt starten wir in den Tag. Also Rituale sind in der Grundschule total wichtig, einfach um den Kindern einen Tagesablauf, eine Struktur zu geben, dass sie jeden Tag genau wissen, was nacheinander kommt. Gerade der Morgenkreis, da fühlen sie sich geborgen. Jeder darf auch am Montag mal vom Wochenende erzählen. Das ist so ein bisschen das heimelige Element am Tag.
5: Schöner, schöner, schöner, guter Tag.
3: Als ich ganz frisch gestartet bin, da war es richtig hart. Ich bin in den ersten zwei Referendariatsjahren sehr lange am Nachmittag gesessen, um meinen Unterricht vorzubereiten. Da waren viele Abende dabei, wo ich spät ins Bett gegangen bin, weil ich halt ein Thema total neu aufbereiten musste und es auch für mich anpassen musste und wollte. Der eigene Anspruch ist im Referendariat schon sehr hoch. Suche bitte das Wort Banane. Banane.
6: Was?
3: Banane. B. Und dann kommt das A. Schau mal, du schaust hier. B, A, L. Weiter nach L. Kommt irgendwann das N. Und jetzt haben wir hier?
6: Banane.
3: Yeah.
6: Banane.
7: Ich hab's.
3: Es ist super toll, mit den Kindern zusammen zu lernen und den Fortschritt vor allem zu sehen. Aber dafür muss man halt selber Geduld haben. Ich muss es aushalten können, dass ein Kind vielleicht mal nicht ganz so schnell lernt. Und ich muss dann aber dem immer wieder die Aufgabe auf anderen Wegen erklären können. Spontanität ist ebenso wichtig. Es ändern sich tagtäglich viele Situationen. Man muss mal schnell umplanen oder eine Kollegin ist krank. Man hat schnell mal ein paar Kinder mehr in der Klasse. Im Moment ist das ganz normal an den Grundschulen, weil wir einfach einen Lehrermangel haben. Manchmal mache ich Deutsch und danach merke ich, okay, jetzt ist die Konzentration echt ein bisschen weg. Dann schiebe ich Sport ein. Und stellst du dich hinter deinen Stuhl zur schnellen Bewegungspause. Diese Freiheit, die hat man halt in der weiterführenden Schule nicht. Und das ist eigentlich schon das Tolle als Klassenlehrerin in der Grundschule. Ein letztes Mal. Vorbereiten tut man eigentlich schon relativ lang, weil eine 45-Minuten-Stunde braucht schon gut 60, 90 Minuten in der Vorbereitung, wenn es richtig aufwendig ist.
0: Ein was?
3: Eine große Herausforderung ist es generell die Arbeit mit den Kindern. Also man hat so vielschichtige Kinder in der Klasse. Ich muss auf jeden eingehen. Ich sollte für jeden da sein. Ich möchte ja, dass jeder etwas lernt. Und das ist halt schon schwierig. Dann ist es eine richtig große Herausforderung, die Klasse zusammenzuhalten und ihnen vor allem allen was beizubringen. Dass am Ende des Tages, auch der Woche oder des Jahres, ich bei allen Kindern sagen kann, wow, ja, und er hat was dazugelernt, super toll. Kurze Daumenabfrage. Heute hat es mit dem Geobrett gut geklappt. Oh Gott, es war irgendwie schon echt schwierig, die Aufgaben. Oh Gott, ich konnte keine Aufgabe erfüllen. Mein Studium hat mich, sage ich immer, mittelmäßig auf das Berufsleben vorbereitet. Es war eine ganz tolle Zeit. Vorbereitet auf den Beruf hat mich im pädagogischen Sinne eigentlich die verschiedenen Praktika. Da habe ich ganz, ganz viel gelernt und viele verschiedene Grundschulen gesehen, viele Lehrertypen gesehen. Das fand ich richtig bereichernd. Ich würde sagen, im Referendariat ist mir dann einiges aufgegangen, was ich im Studium gelernt habe und wo ich noch gedacht habe, brauche ich das wirklich? Das konnte ich dann da ganz gut verbinden. Ja, es ist schon schwierig, dass man alle Fächer unterrichtet, aber ich glaube, jeder Lehrer hat irgendwo einen Schwerpunkt. Also mein Schwerpunkt ist einfach in Musik, das mache ich total gern. Ich habe auch festgestellt, dass die Kinder einfach mit Musik super gut lernen. Mathe, Deutsch ist für jeden Grundschullehrer einfach ein Pflichtfach, ob man es jetzt studiert hat und vertieft hat dadurch oder nicht. Man kommt da aber eigentlich ganz gut rein. Auf geht's, raus! Die Lehrerpersönlichkeit, die entwickelt sich eigentlich so im Laufe des Referendariats. Wenn man einfach die ersten Stunden vor der Klasse gestanden ist und dann merkt man schon irgendwann, okay, wie ticke ich so als Lehrerin? Wann ziehe ich eine Grenze und wann sage ich, okay, das lasse ich noch durchgehen? Man entwickelt sich eigentlich von Schuljahr zu Schuljahr immer weiter. Ich bin eigentlich gerade in der ersten und zweiten Klasse Lehrerin und Mama. Für die Kinder, die verbringen wahnsinnig viel Zeit hier in der Schule und die brauchen auch einfach die Geborgenheit, die die Schule ihnen auch vermittelt. Wir gehen ja morgen ins Altenheim. Und wenn wir dort ankommen, dann wollen wir uns da ja erstmal vorstellen, gell? Mhm. Was wir so machen und wer wir sind. Wem helfen wir denn morgen? Und wie machen wir das eigentlich? Ich. Leonard.
7: Wir gehen zu denen und machen denen sozusagen den Tag schön. Mhm. Wir lesen denen ja auch was vor und da lernen die auch ein bisschen auch mit uns was. Und wir lernen auch mit denen was, weil die uns was vorlesen. Mhm. Und ja.
3: Cool, ja, genau.
7: Die freuen sich ja darüber, dass wir sie besuchen, weil sie kriegen ja nicht jeden Tag besucht.
3: Wenn wir morgen ins Altenheim gehen, bist du schon aufgeregt?
8: Ja.
3: Okay, dass wir uns sicherer fühlen, üben wir heute an verschiedenen Stationen das Vorlesen unserer Texte. Also Lesen ist ein großes Problem.
0: Die Kinder tun sich einfach wahnsinnig schwer, überhaupt flüssig zu lesen. Und dann kommt der zweite Baustein dazu, das sinnauffassende Lesen. Viele meiner Kinder, die können lesen, ja, flüssig, kein Problem. Aber wenn ich sie dann frage, ja, was hast du gerade gelesen? Weiß ich jetzt auch nicht. Keine Ahnung, weiß ich nicht. Und deswegen ist das mein Fokus, dass ich erstmal den Kindern richtig stark jetzt das Lesen beibringe, das forciere.
8: Ja. An deine Möhrenrübennase hängt ein Eiszapfen, grinste Rudi. Das sieht sehr lächerlich aus. Ha! Machte Gustav.
0: Oh nein! Stöhnte Gustav entsetzt.
9: Schöne Weihnachten euch alle, rief Karl und so laut er könnte, wenn er es
10: was. Also ich gebe dir den Tipp, du musst auf die Zeichen aufpassen und du musst langsamer lesen.
0: Also wie oft musst du jetzt lesen?
10: Fünfmal.
0: Dann setz dich da hin und liest fünfmal langsam deinen Text.
9: Rüben und Strümpchen. Kohlknöpfen.
11: Sollen wir den Text tauschen? Ich lese deinen Text.
12: Okay. Hättet ihr gedacht, das fragte Rudi staunend, dass es so viele von uns gibt? Lasst uns alle zusammen Weihnachten feiern.
13: Los, kommt, wir bauen noch mehr Schneemänner, bis die ganze Straße voll ist.
0: Zweite Runde. Wenn ich sehe, dass ein Kind zack, zack, zack einfach nur von einer Station zur anderen geht und vielleicht seinen eigenen Text gerade einmal geübt hat, dann fängt er wieder von vorne an. Und wenn du bei der Station laut lesen bist, dann denkst du daran, dass die Bewohner vom Altenheim oft schlecht hören. Okay?
14: Ja!
0: Also schiefgehen kann im Endeffekt alles. Denn das Größte und Blödeste, was passieren könnte, ist, dass die Kinder zu leise lesen und die Senioren nichts verstehen. Und dann wissen sie so gar nicht, was eigentlich da vorne gerade passiert ist. Und das wäre super traurig, weil das merken die Kinder schon, wenn die Senioren nur so mittelmäßig Ball klatschen. Das ist so ein bisschen der Punkt, da habe ich ein bisschen Respekt davor, weil für die Kinder ist es halt noch ungewohnt, laut zu lesen. Mir persönlich ist das Projekt mit dem Altenheim sehr wichtig, weil die Kinder eigentlich keine Kontakte zu solchen Personengruppen haben. Und bei mir ist einfach auch wichtig, ist, den Kindern Werte mitzugeben.
15: Auf Wiedersehen, Klasse 3B!
16: Auf Wiedersehen, Frau Lang!
17: Bis morgen, Frau Lang!
0: Bis morgen!
18: Ciao!
19: Bye! Ciao! Ciao!
20: Bis morgen!
0: Unangenehm wird es vor allem in der vierten Klasse, wenn die Eltern einen dann schon sehr bombardieren, dass man sein Kind ja nicht aufs Gymnasium gehen lassen möchte. Mir persönlich liegt halt das Kindeswohl ganz nah am Herzen, weil nicht jedes Kind ist fürs Gymnasium erschaffen und es muss nicht jeder dahin gehen. Dem Kind soll es gut gehen. Wenn man Glück hat, dann ist an der Uni ein Seminar angeboten worden zur Elternarbeit, aber es ist kein Bestandteil. Also ich bin ein bisschen aufgeregt, aber es hält sich voll im Rahmen, weil wir haben gut geübt, die Kinder können das. Ah, ja, okay, passt. So, eng, eng, eng, eng, eng. Rutschen, rutschen, rutschen, rutschen, rutschen, rutschen.
21: Ganz schön kalt. Heute sagte Karl mit einem Kochtopf auf den Kopf. Genau das wollte ich gerade aussagen. An deiner Mohrrübennase hängt ein Eiszapfen, grinste Rudi. Das sieht vielleicht albern aus. Ha!
9: Überall hinter den Fenstern leuchtete warmes Kerzenlicht. Nur Karl, Gustav und Rudi schleppten sich mutterseelen allein durch die leeren Straßen. Hoch über ihnen wölbte sich der Sternenhimmel.
10: Karl, Gustav und Rudi starrten unglücklich vor sich hin. Da ergoss sich plötzlich helles Licht über den Gehweg.
9: Da flog eine andere Tür auf und immer mehr Kinder kamen auf die Straße gerannt.
13: Lass uns alle zusammen Weihnachten feiern, rief Gustav. Das ist eine gute Idee, nickten die anderen.
0: das hat super geklappt. Die Kinder haben sich toll getraut und haben gut vorgelesen.
14: Danke.
0: Hilfsbereitschaft, Werteerziehung, da können wir einen dicken Haken dahinter machen. Ich glaube, das hat heute jedes Kind am eigenen Leib mitbekommen, wie schön das ist. Also erstmal ein ganz, ganz, ganz dickes Lob. Ihr habt es super drüber gemacht. Wie hat es euch gefallen?
18: Guti.
0: Bestens, oder?
18: Ich kann keine zwei Daumen zeigen.
0: Perfekt.
18: Die andere Hand setzt. Guck mal, was ich habe.
2: Hi, ich bin Erik und mein Job hier im Fraunhofer-Institut für Hochfrequenzphysik und Radartechnik ist es, Satelliten vor dem Zusammenstoß mit Weltraumschrott zu bewahren. Heute mache ich hier eine Testmessung, in der wir untersuchen, ob sich Satellitensignale zur Synchronisation von Radarsystemen eignen. Ja, ich glaub, du hast es langsam. Ja, ich sehe was. Nee, wieder schlechter. Mach mal zurück. Ja, so ist gut, so ist gut. Viele Dinge in unserem Alltag hängen von Satellitendaten ab, sei es zum Beispiel Wettervorhersage, Kommunikation oder eben Positionierungssysteme. Und wenn nun immer mehr Satelliten in den erdnahen Orbit gestartet werden, wird es ja eben immer voller. Und das Schlimmste wäre eigentlich, wenn irgendwie eine Kettenreaktion startet, wo die Trümmer von einer Kollision weitere Gefahren für alle anderen Satelliten darstellen. Und das ist schon allerhöchste Eisenbahn, dass man da langsam mal Lösungen findet. Die Finanzierung vom Projekt kommt größtenteils von der deutschen Luft- und Raumfahrtbehörde. Viele Satelliten, wie zum Beispiel für die weltweite Telekommunikation, werden von privaten Firmen betrieben und auch die haben natürlich ein Rieseninteresse daran, Ausfälle im System zu vermeiden. Ich arbeite in der Abteilung Array-gestützte Radarbildgebung und insbesondere bin ich da im Team der Signalverarbeitung. Wir detektieren Himmelskörper im erdnahen Orbit und vor allem auch unkatalogisierte Schrottpartikel per Radar. Und in der Regel läuft es so ab, dass man einen Sender und einen Empfänger hat, aber man kann die Genauigkeit von diesem System deutlich steigern, indem man es auf mehrere Empfänger erweitert. Und diese müssen aber dafür zeitlich sehr synchron arbeiten. Der Schwerpunkt in der Signalverarbeitung ist eher mathematisch, aber man findet auch andere Fächer wie Physik, Elektrotechnik oder Geodäsie. In meinem Fall als Physiker sind wir tatsächlich nur zwei Personen. Wir planen auch die Messungen zusammen, machen auch auf die Auswertung gemeinsam, weil da stellt sich doch immer heraus, dass man doch schleichen sich da immer sehr viele Fehler ein, die man natürlich immer doppelt checken will. Und er ist auch hier in Sichtweite, heißt, wenn da irgendwas ist, dann kann ich ihn mal schnell rufen oder ich gehe einfach rüber. Hast du noch mal geguckt mit den PRM-Codes, ob das für beide Frequenzen irgendwie der gleiche ist? Vor ungefähr ein bis zwei Wochen hatten wir dann wirklich zum ersten Mal konkret die Idee, dass wir versuchen, ja, Rohdaten von GPS-Signalen einmal aufzunehmen und zu versuchen, ob man anhand dieser Signale eben auch Synchronisation durchführen kann. Ja, dann müssen wir gleich mal gucken, inwieweit das geht. Ne?
22: Den Speicher ein bisschen auslassen. Dann, das war's dann auch eigentlich. Wollen wir...
2: Ja, gehen wir hoch dann?
22: Ja, dann können wir machen.
2: Mit Radartechnik hatte ich zuvor eigentlich noch überhaupt nichts am Hut gehabt. Ich habe ursprünglich meine Masterarbeit und meine Doktorarbeit im Bereich der experimentellen Quantenoptik geschrieben. Aber Optik ist wie Radar auch eine Wellentheorie. Und da konnte ich dann doch ein paar Methoden aus der Physik mitbringen. Meine Kollegen fanden das dann prinzipiell erstmal sehr cool, dass es dann doch relativ zügig da konkrete Ergebnisse gab. Aber es ist letztendlich im finalen System eben noch nicht getestet. Die Hoffnung stirbt natürlich zuletzt. Wir fahren jetzt oben hier zum Hauptstandort, weil da werden wir die Experimente durchführen. Wir testen hier im Kleinen schon mal ein paar Methoden aus, wie sie eventuell später in den großen Radarsystemen zum Einsatz kommen. Und im Großen wären das dann zwei wirklich sehr weit auseinanderstehende Radarsysteme. Und eins der Systeme steht in Koblenz, das ist ungefähr 50 Kilometer von hier entfernt. Und das zweite System wird dann direkt hier vor Ort errichtet. Wir versuchen heute quasi zwei GPS-Signale, also GPS sendet auf mehreren Frequenzen, wir versuchen heute mal zwei von denen gleichzeitig aufzunehmen. Und da müssen natürlich aber alle elektronischen Bauteile auch mitspielen. Und da haben wir gerade nicht im Kopf, wie die Datenblätter genau aussehen, aber ich glaube, das müsste eigentlich gehen.
23: Das Problem, das eintreten könnte, ist mit den, weißt du zufällig, bis welcher Frequenz die S-Band-LNAs verstärken?
2: Ja, nee, die gehen noch weiter, meine ich. Ich glaube, an denen liegt das nicht. Der Aufbau hier ist in dem Fall sehr provisorisch, da wir ein automatisiertes Referenzsystem zwar bestellt haben, das ist aber noch nicht eingetroffen. Und hier ist es natürlich so, dadurch, dass die Aufbauten an sich überhaupt nicht abgeschirmt sind. Man sieht einmal diese Antenne, die einfach momentan einfach nur ins Nirgendwo gerichtet ist, empfängt auch quasi alle Störsignale, die es überhaupt gibt. Und später die Verkabelung ist auch nicht besonders gut abgeschirmt. Heißt, auch da fängt man sehr viele Signale letztendlich über die Kabel auch noch auf. und müssen mal schauen, ob das ja, unser Signal ausreicht, um da überhaupt was zu sehen. Das ist ja nur Verbinden von Kabeln, das hat man auch in der Uni schon gemacht. Aber ich habe prinzipiell Experimentalphysik vorgemacht im Bereich der Optik. Da war es eher weniger Elektronik dabei, sondern eher halt Justieren von Spiegeln, Linsen etc. Also die aktuelle Arbeit ist in dem Sinne ähnlich zu meiner Doktorarbeit, da es Sachen sind, mit denen sich vorher hier noch nicht wirklich jemand beschäftigt hat. Das heißt, man muss sich selber alle seine Methoden und Informationen zusammensuchen. Aber es ist in dem Sinne weniger abstrakt, aber dafür technisch ein bisschen anspruchsvoller. Man lernt mit jeder Messung neu dazu, auf was man jetzt doch noch achten muss. Möchte man zu einem anderen Frequenzbereich oder muss man die Aufnahme verlängern oder verkürzen? Mit jeder Messung verändert man ein paar Parameter und hofft, dass es danach besser wird. Sind wir gleich soweit?
1: Ja, ich würde sagen, wir schalten die Verstärker ein.
2: Dadurch, dass ich ja noch relativ neu am Institut bin und gewissermaßen auch zu einem gewissen Grad Quereinsteiger, muss ich natürlich sehr viele Sachen immer noch recherchieren hier. Sei es einmal Radiofrequenz, Elektronik, Radiofrequenzsignale, gewisse ja, Programmiertools, um diese Daten auszuwerten oder zu simulieren. Ich starte jetzt hier die Datenaufnahmesoftware, die ist auch selbst programmiert, damit man da immer alle möglichen Anpassungen machen kann, die man eben gerade braucht, die oft in den mitgelieferten Software nicht vorhanden sind. Und genau, und damit schauen wir uns dann gleich die Signale an und speichern die auch damit.
1: Das, es lässt mehrere Störsignale durch als die anderen Filter. Hoffentlich kriegen wir das hin. Kannst du mal schauen, ob wir irgendwas sehen können? Ungefähr hier.
2: Ja, ja, genau, gut, gut, gut. Kannst du mal links, rechts ändern? Ja, ja, ich glaube, du hast es langsam. Ja, ich sehe was. Nee, wieder schlechter. Mach mal zurück. Ja, so ist gut, so ist gut.
1: Kann ich das festmachen?
2: Ja. Boah, hier ist aber richtig viel Scheiße heute, ey.
1: Ich glaube, wir müssen höher gehen. Zeig mal.
2: Also einmal hier das, aber hier ist gerade so viel Scheiße noch.
1: Warte mal.
4: Ich habe es womöglich schlecht angeschlossen.
2: Da ändert sich nichts, oder? Wobei doch, ich glaube, der Kram ist weg. Ja, ja.
1: Echt?
2: Mhm.
1: Okay, dann war es ein schlechter Kontakt. Okay, ich drehe mal, gut?
2: Ja, mach mal. Nee, ist irgendwie gar nichts. Außer komische Sachen. Das blaue Signal müsste hier ungefähr so aussehen wie das orangene, tut es aber nicht. Daraus schließen wir, dass das blaue gerade irgendein Fehler ist. Und da schauen wir jetzt mal, ob das mit anderen Kabeln besser wird. Nach der Doktorarbeit hatte ich dann eher Lust, an Themen zu arbeiten, die schneller eine Anwendung finden. Dieses Institut war mir auch vorher schon bekannt und ich bin dann einfach über deren Stellenportal auf diese Stelle aufmerksam geworden. Nach dem ersten Vorstellungsgespräch kann man natürlich selber auch immer nur sehr schwer einschätzen, ist es jetzt gut gelaufen oder schlecht. Das Vortragsthema war vorgegeben und ehrlich gesagt hatte ich davor noch nie in meinem Leben gehört und dann hatte erst mal so einen kleinen Oh Gott-Moment. Den Vortrag habe ich vor drei Leuten gehalten, also zwei vom Fach und eine Personalangestellte. Und man ist natürlich vorher total im Ungewissen. Ich habe mich mal so gefragt, so, ist das irgendwie zu billig, was ich jetzt sage? Oder ne, erwarten jetzt eigentlich, dass ich schon total was Tolles mache? Nach dem Vortrag gab es dann noch ein kleines Fachgespräch. Dann haben wir uns verabschiedet und zwei Wochen später habe ich dann eine Zusage bekommen.
4: Das geht eigentlich ganz flott.
2: Ah!
1: Okay, fehlerhaftes Kabel. Super. Irgendwas war. Vielleicht wurde es mal geknickt, vielleicht ist die Abschirmung wirklich schlecht.
2: Wir sehen jetzt hier, dass das, ja, die Signale von beiden Antennen zumindest grob erstmal gleich aussehen. Das heißt, die Unterschiede sind bisher nur noch Details jetzt hier. Quasi diese beiden starken Signale, die man hier sieht, das ist quasi ein Teil des GPS-Signals, das man empfangen kann. Ja, und man sieht wirklich, wie permanent Störsignale aus der Umgebung einem richtig reingrätschen. Ja.
1: Wenn wir einen anderen Satelliten nehmen wollen.
2: Was soll das bringen?
1: Da gibt's. Schau mal auf diesen hier, ne? Mhm. Und vielleicht können wir auf diesen rübergehen.
2: Ja, sollen wir einfach mal. Also ja, 30 Grad rüber. Ja. Die Arbeitsfelder für Physiker sind heute eigentlich diverser denn je. Weil wenn man aus dem Studium kommt oder nach einer Doktorarbeit und man weiß, wie man quasi erst recht physikalische Sachverhalte in der Realität anwenden kann, ist das eigentlich etwas, was heute von fast jeder Firma gesucht wird. Studium lernt man von sehr vielen Themenfeldern eben die Grundkonzepte. Und wenn man sich mal wirklich damit beschäftigen muss, weiß man in der Regel sehr schnell schon, wo man gucken muss und versteht die Dinge meistens auch dann sehr schnell.
3: Kann man überhaupt was sehen? Vielleicht das hier, aber das sieht alles gleich aus.
1: Nee, das
3: hier doch, ist doch so.
1: Ja, also das, ich drehe es mal.
3: Oh. Ja, habe ich auch gerade gedacht, wenn du es gesagt hast. Ah!
1: Aber jetzt sind wir nicht ausgerichtet.
3: Besser, besser? Schlechter? Ja. So, so ist gut. Also wir sind jetzt hier mit beiden Antennen, die wir hier stehen haben, ein Teil des GPS-Signals. Man sieht bei dieser Signalpeak, der ist in beiden Antennen vorhanden. Und dadurch sind wir uns ziemlich sicher, dass wir mit beiden Antennen richtig ausgerichtet sind. So, dann würde ich sagen, nehmen wir mal auf. Also wir haben jetzt Daten aufgenommen. Wir haben beide Frequenzbereiche gleichzeitig beobachten können. Aber wie gesagt, die Störsignale sind sehr stark und wir müssen jetzt in der Auswertung gucken, was wir daraus ziehen können.
2: Also prinzipiell, dadurch, dass wir beide Frequenzen gleichzeitig aufgenommen haben, waren die Signale bei weitem nicht so gut. Aber dadurch, dass man in der Nachbearbeitung auch sehr viel herausfiltern kann, hoffen wir, oder dass das auch damit gut genug ist. Dadurch, dass wir wissen, von welchem Satelliten wir gestern die Daten aufgenommen haben, versuchen wir jetzt eben diese Bitfolge in den Signalen zu finden, um dann die Ankunftszeiten der Signale miteinander zu vergleichen. Ja, das ist quasi sowas von der zackige Kram von gestern, den wir auf diesem Programm da hatten. Das ist das hier. Und dann kann man ja streng genommen einmal hier schon sehen in blau und orangen, dass die Signale eben zu unterschiedlichen Zeitpunkten auf beiden Antennen eingetroffen sind. Ja, man darf sich nicht unterkriegen lassen, wenn Sachen manchmal eben nicht funktionieren. Das ist in der Forschung vollkommen normal und es ist eigentlich auch ein essentieller Teil von einer Physikerarbeit, dass man sich einfach mal viele Sachen ausprobieren muss. Dass man doch so schnell aus den Rohdaten schon mal grob quasi die Signalblöcke erkennen kann, damit hätte ich jetzt eigentlich nicht gerechnet. Ja, also im Prinzip scheint das zu klappen.
5: Zusammen. Kleines Update von mir nochmal nachträglich. Wir konnten nämlich mittlerweile die korrekten Codes generieren, um die Satellitensignale in den Rohdaten wiederfinden zu können. Der Test war also soweit erfolgreich und wie in der Forschung üblich, probiert man einfach dann mal ein paar Sachen aus und wir schauen dann, was sich davon am besten im Endsystem einsetzen lässt.
6: Im Zweifelsfall steht man halt ohne nichts da dann. Also nix, Abitur.
7: Ich bin Rechtsreferendar.
24: Ich bin gerade im klinisch-praktischen Jahr an meiner Uni und bin derzeit in der Kleintierklinik.
25: Ich studiere Humanmedizin.
26: Ich studiere Klimaschutz und Klimaanpassung.
27: Als das Prüfungsergebnis kam, der Schock nicht bestanden. Ich hatte sehr viel Angst, dass ich mein Traumstudium, die Informatik, nicht weiter studieren kann.
28: Nach dem ersten Staatsexamen, dann kommt die Praxis.
29: Ich bin Tierärztin.
30: Ich nehme euch heute mit hinter die Kulissen, wie es bei mir im Arbeitsalltag aussieht. Erzähle euch dann natürlich auch noch, warum ich immer noch Sozialarbeiter bin.
31: Wenn jemand richtig sieht, dass die Leute froh sind, dass du ihnen geholfen hast und ihnen einfach ein gutes Gefühl gegeben hast, das sind für mich immer die schönsten Momente.
32: Meine ersten beiden Jahre im Job waren sehr, sehr wechselhaft. Am Anfang gab es eine große Überforderung.
33: Unsere Waffen haben wir jetzt gerade geladen, sie sind scharf.
34: Diese Ellbogenmentalität ist leider ziemlich oft da, was sehr schade ist.
35: Man ist zum einen Zahnarzt, Arzt und man ist Unternehmer.
36: Beim Modellbau ist eigentlich der Knackpunkt ganz am Ende. Und zwar, wenn man alles zusammensetzt und ob es passt. Weil dann noch mal was von vorne anzufangen, in das man viel Zeit investiert hat, ist ärgerlich und oft hat man auch die Zeit am Ende gar nicht mehr.
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40: 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Und zwar ohne PowerPoint und Manuskript. Jeder Redner hat nur 13 Minuten Zeit, um Ihnen sein Forschungsergebnis zu präsentieren. Heute erläutert die Literaturwissenschaftlerin Susan Arndt von der Universität Bayreuth, was die Geschichte des Rassismus mit der Flüchtlingskrise zu tun hat. Und der Wirtschaftsinformatiker Oliver Alexi von der Technischen Universität München verrät uns, wie offene Innovationsprozesse die Welt der Arbeit verändern.
0: Herzlich willkommen zu einer neuen Ausgabe der Campus Talks. Auf dieser Bühne lernen Sie gleich etwas über die Ursprünge des Rassismus und Sie erfahren, was ein innovatives Unternehmen ausmacht. Es treten auf eine Literaturwissenschaftlerin und ein Managementforscher. Seien Sie ehrlich, wenn Sie einen Schwarzen auf der Straße sehen, was geht Ihnen durch den Kopf? Er ist anders als ich vielleicht? Ich gebe zu, dass es mir manchmal so geht. Und tatsächlich ist es so, dass die andere Hautfarbe uns automatisch dazu verleitet, in einem Menschen einen Fremden zu sehen. Wir grenzen uns ab. Ist das schon Rassismus? Ja, wenn wir das bewusst tun und den anderen damit ausgrenzen wollen. Aber wie und wann ist Rassismus entstanden? Und warum ist er heute immer noch allgegenwärtig, gerade in der Debatte um die Flüchtlinge? Darüber forscht Susan Arndt. Sie ist Professorin für englische Literaturwissenschaften an der Universität Bayreuth und beschäftigt sich dort auch mit afrikanischer Literatur. Bitte begrüßen Sie mit mir Susan Arndt.
1: Hallo. Ich werde heute über die viel zu lange Geschichte des Rassismus sprechen und darüber, was er mit der sogenannten Flüchtlingskrise zu tun hat. Der Begriff Rassismus wurde erstmals von Magnus Hirschfeld verwendet in den 1930er Jahren, um die Theorien des Nationalsozialismus zu widerlegen. Darauf baut die Rassismusforschung auf

Sie zeigt, dass Rassismus weder mit dem Nationalsozialismus begonnen hat, noch mit diesem ein Ende gefunden hat. Wann genau setzt er ein? Ich könnte bis in die griechische Antike zurückgehen, aber 1492 gilt in der Forschung als gesetzteres Datum. 1492, das ist Ihnen allen bekannt, Christopher Columbus entdeckte die Amerikas. Wie kann man aber etwas entdecken, das Menschen bereits bekannt ist? In diesem Entdecken steckt ein Euphemismus für die koloniale Eroberung und deren Gewalt. Und es ist auch mehr als ein sprachlicher Lapsus. Denn zwar waren die amerikanischen Räume nicht menschenleer, sie wurden aber in den darauffolgenden Jahrzehnten und Jahrhunderten menschenleer gemacht. Deswegen hatte dann Europa Zugriff auf dortige Ländereien, auf dortige Ressourcen. Dafür wiederum benötigten die europäischen Kolonialmächte Arbeitskräfte und versklavten und deportierten deswegen Afrikanerinnen in die Amerikas. Konservative Schätzungen sprechen von 18 Millionen versklavten Menschen, die die Amerikas erreichten. Ungefähr genauso viele aber starben auf dem Transport dorthin, weil sie über Bord geworfen wurden, weil sie widerständig waren, weil sie krank waren oder weil sie gestorben waren unter diesen unwürdigen Bedingungen. In der Forschung wird deswegen nicht vom Handel gesprochen, sondern von der Mafa, ein Wort, das aus dem Kiswahili kommt. Und dort große Tragödie bedeutet. Denn es meint mehr als nur diese Millionen von verschleppten Menschen. Es bedeutet auch, dass afrikanische Gesellschaften nachhaltig traumatisiert wurden und nachhaltig ökonomisch und sozial geschwächt wurden, weil über Jahrhunderte hinweg die jungen Generationen aus diesem Kontinent herausgeschleppt wurden. Wie aber ließ sich all das mit dem Zeitgeist des Humanismus vereinbaren? Genau genommen gar nicht. Und deswegen brauchte Europa eine Formel. Und zwar eine Formel, die sagte, diese Menschen sind keine richtigen Menschen. Wer kein richtiger Mensch wiederum ist, auf den treffen die Werte des Humanismus auch nicht zu. Hier machte die sogenannte Chain of Being, die Daseinskette des Humanismus, ein Angebot. Sie sagte, ganz unten stehen die Mineralien, Pflanzen, Tiere, darüber die Menschen, dann die Vertreter des Adels, der Kirche, also der Papst, und ganz oben Gott. Und genau diese Skala wurde auch benutzt, um Menschen zu differenzieren. Die einen sind mehr Kultur und deswegen allen anderen überlegen. Und die anderen sind mehr Natur und deswegen angeblich allen anderen unterlegen. Und genau dieses Narrativ wurde dann auch in die Erfindung von Menschenrassen übertragen. Dabei sollte eben auch diese Idee visualisiert werden, in die Körper eingeschrieben werden. Dafür machte die christliche Farbsymbolik ein verlockendes Angebot. Jeder in Europa wusste, weiß steht für das Himmlische, das Überlegene. Schwarz hingegen steht aber für das tierische, animalische Böse. Ich bin nicht schwarz, ich bin aber auch nicht weiß. Sie sehen, es war ein immenser Abstraktionsprozess vonnöten, um diese Erzählung so zu basteln, dass man sagen konnte, die Weißen sind allen anderen überlegen. Das war abstrakt, aber es funktionierte. Und warum funktionierte es? Weil Europa genau diese Logik brauchte, um diese Menschenrechtsverbrechen zu legitimieren. Daran trug maßgeblich auch die Aufklärung bei. Wir kennen die Aufklärung, Freiheit, Gleichheit, Brüderlichkeit. Genau, da geht es schon los, Brüderlichkeit, nicht alle Menschen sind gemeint. Aber es waren nicht nur die Frauen nicht gemeint, auch alle People of Color, alle Kolonisierten waren aus diesem Freiheitsbegriff ausgeschlossen. Natürlich hatte die Aufklärung einen Beitrag geleistet zum Abolitionismus. Aber genauso groß ist der Beitrag der Aufklärung auch dazu, Sklaverei zu legitimieren und Rassentheorien weiter in Europa grassieren zu lassen. Derjenige, der den Begriff der Rassen in den deutschen Kontext einführte, war Immanuel Kant. Er arbeitete in einem paneuropäischen Projekt zusammen mit französischen und englischen Philosophen. Deswegen sprach er auch von Rassen zunächst, also aus dem französischen Race oder englisch Race. Erstmalig schreibt er 1765 darüber, dass es Menschengeschlechter gebe. 1775 wird er seinen Aufsatz veröffentlichen von den verschiedenen Rassen der Menschen. Hier lehnt er sich sehr stark an Aristoteles an und an Aristoteles Hautfarbentheorie, Klimatheorie und Aristoteles Theorie der Sklaverei und sagt, Sklaverei, ja, das ist gerecht
Und zwar, weil es eine überlegene Rasse gibt und das sind die Weißen. Also Kant unterstützt die Sklaverei und das ist keine Fußnote in der Aufklärung, sondern zentraler Punkt. Hegel wird später auch Kant folgen. In seinen berühmten Vorlesungen ab 1822 zur Geschichte der Philosophie spricht er davon, dass natürlich an sich Sklaverei ungerecht sei. Dazu müssen wir uns vergegenwärtigen, er spricht das aus, lange nachdem in Haiti eine erfolgreiche Revolution gegen die Sklaverei stattgefunden hat, 1804. 1807 verbietet Großbritannien den Handel mit versklavten Menschen. 1822 stellt Hegel also fest, Sklaverei sei an und für sich Unrecht. Allerdings wüssten Schwarze gar nicht, und er verwendet das N-Wort, was Freiheit ist. Ergo, man müsse sie versklaven, damit sie verstehen, was Freiheit ist. Das ist ziemlich dialektisch, um nicht zu sagen verquarkst. Man kann fast sagen, trotz Hegel fand die Sklaverei dann ein Ende in der Mitte des 19. Jahrhunderts und gleichzeitig ging der Kolonialismus in seine koloniale Phase über. Was bedeutete, Rassismus wurde noch immer gebraucht. 1884, die Berliner Konferenz teilt Afrika unter den europäischen Großmächten auf. Wie heute erinnern die viel zu geraden Grenzlinien daran, dass tatsächlich diese Grenzen mitten durch Gesellschaften, durch Dörfer, durch Familien hindurchgingen und andererseits Gesellschaften in einen Raum gequetscht wurden, die durchaus auch konfliktreiche Geschichten miteinander teilten. Das war dann auch sehr entscheidend in dem Zusammenwirken mit Rassismus, der immer noch gebraucht wurde und gleichzeitig sich radikalisierte. Langsam funktionierten die Klimatheorien nicht mehr mit Hautfarbe. Deswegen gingen die Leute tiefer in den Körper hinein. Sie vermaßen Schädel und Skelette, um Rassen nachzuweisen. Als das auch nicht funktionierte, beschlossen sie schließlich, Gene herzunehmen, um Rassen nachzuweisen. Parallel dazu radikalisierten sich auch immer mehr die Rückschlüsse. Gobineau spricht davon, dass sich die höheren Rassen der niederen erwehren müssen und dass die einzige Hoffnung in der arischen Rasse liege, die als einzige noch nicht verschmutzt sei. Chamberlain greift das auf, trägt diese Idee nach Deutschland und wird zum wichtigsten Stichwortgeber Adolf Hitlers. Der eliminatorische Antisemitismus und die Shoah sind und ohne diese Wissenschaftsvorgeschichte gar nicht zu erklären. Und die Eugenik, die im Nationalsozialismus stattfindet, auch die hatte schon eine tragische Vorgeschichte in den Kolonien. Eugen Fischer wird sich sogar brüsten, das habe ich doch alles schon gemacht. Auch im Kontext des deutschen Genozides 1904 an den Herero und Nama. Der Shoah fallen 6 Millionen Juden und Jüdinnen zum Opfer und Hunderttausende von Sinti und Roma. Auch die Konstruktion des slawischen Untermenschen baut auf diesen Rassentheorien auf. Selbst nach dem Ende des Nationalsozialismus findet Rassismus kein Ende. Denken wir nur England, Frankreich, sie haben immer noch ihre Kolonien. In den USA gibt es die Jim Crow-Ära, eine Art US-amerikanische Apartheid. Und Deutschland? Da existiert sehr viel Schuld, sehr viel Scham. Es liegt sich eine Art Schammantel darüber. Es wird nicht über Rassismus gesprochen. Er wird beschwiegen. Es wird von Ausländerfeindlichkeit bestenfalls gesprochen. Es geht aber gar nicht um Ausländer. Es geht immer wieder um People of Color, um die Konstruktion von Schwarzsein und Weißsein. Und die UNO hat nachgewiesen, auch bestätigt, in den 50er Jahren bereits, es gibt keine Rassen. Rassismus aber besteht fort und langsam lüftet sich der Schammantel, wie wir sehen können, nicht nur in der neuen Rechten. Und wir sehen das an der Debatte zur sogenannten Flüchtlingskrise, die bestehende Krisenkonstellation auf den Kopf stellt. Denn sie unterstellt, dass Geflüchtete an hiesigen Problemen Verantwortung trügen, imaginiert sogar Krisen, während andererseits gar nicht darüber gesprochen wird, dass diese Menschen Krisen entfliehen müssen, jedenfalls nicht im Begriff Flüchtlingskrise, dass diese Menschen Krisen entfliehen müssen, die auch hierzulande mitzuverantworten sind, historisch und aktuell. Laut UNHCR liegt die Zahl der derzeit gegen ihren Willen vertriebenen Menschen bei 68 Millionen. 24,5 Millionen Menschen sind davon Geflüchtete, also Menschen, die über die Staatsgrenzen ihrer Herkunftsländer fliehen müssen. Nur die wenigsten kommen überhaupt nach Europa, nach Deutschland.
Laut Ausländerzentralregister haben zwischen 2007 und 2017 1.680.000

0: gestellt. Wem dürfen Deutschland seine Ressourcen und Identitäten gehören und wem dürfen sie nicht gehören? Auch so ein bisschen unter dem Motto, uns geht es besser, weil wir die Rationaleren sind, weil wir die Vernünftigeren sind. Die anderen seien selbst schuld an ihrem Leid. Jeder Geflüchtete sei eine Gefahr, alle Musliminnen seien potenzielle oder seien Terroristinnen. Ich denke, mit solchen Formulierungen wird die Idee von Europa einmal mehr zu Grabe getragen, auch die Ideen von Gerechtigkeit, Solidarität einmal mehr mit den Füßen getreten. Andersherum glaube ich, dass Europa genau daran gewinnen kann, sich dieser humanitären Katastrophe im 21. Jahrhundert verantwortungsvoll und mit Empathie zu stellen. Denn warum sollte es mich nicht bekümmern, wenn Menschen im Mittelmeer ertrinken? Ich denke, dass sich Europa gleichzeitig auch der Tatsache stellen muss, dass wir eine Migrationsgesellschaft sind. People of Color und der Islam gehören auch zu Deutschland. Laute Rufe nach Integration sind deswegen nur eine Seite der Medaille. Die andere Seite ist, dass wir uns den eigenen Geschichtsrucksack anschauen, hineinschauen und uns kritisch anschauen, was wir mit diesem Rassismus machen können. Das ist keine Schuldzuweisung. Ich selber weiß, was Bilder und Wörter mit mir machen. Es ist der Versuch zu verstehen, wie Rassismus funktioniert, damit ich ihn verlernen kann. Vielen Dank.
1: Globalisierung und Digitalisierung, die verändern ja viele althergebrachte Regeln. Wir können ja fast ungebremst um den Globus verreisen. Wir bestellen uns Produkte im Internet, die auf der anderen Seite der Welt hergestellt worden sind. Aber auch Firmen profitieren von der weltweiten Vernetzung. Denn Information lässt sich leicht digital verschicken und austauschen. Das bedeutet, neue Ideen können auch schneller als bisher umgesetzt werden. Wie Innovationen in der Zusammenarbeit von vielen Akteuren entstehen, das erforscht der Betriebswirt Oliver Alexi. Und er verrät uns, wie kleine Firmen so erfolgreich sein können wie große Konzerne, indem sie eben vernetzte Intelligenz von vielen Akteuren nutzen. Oliver Alexi ist Professor an der Technischen Universität München. Und der Titel seines Vortrags heißt »Vom T-Shirt zum Transportsystem. Wie offene Innovationsprozesse die Welt der Arbeit verändern.« Bitte Applaus für Oliver Alexi.
2: Meine Damen und Herren, herzlich willkommen. Was bedeutet es für Technologiefirmen, wenn die Wirtschaftswelt immer globaler, immer digitaler wird? Ich beschäftige mich mit der Frage, wie kleine Firmen und große, junge Firmen und alte es schaffen können, durch Globalisierung und Digitalisierung besser bahnbrechende Innovationen zu schaffen. Das heißt, solche Innovationen, die das Potenzial haben, unser Leben und unser Zusammenleben nachhaltig zu verändern. Können wir so zum Beispiel künstliche Intelligenz besser nutzen? Bekommen wir so bessere und schnellere Flugtaxis? Oder haben Globalisierung und Digitalisierung vielleicht in der Hand den Schlüssel zu ganz neuen Transportsystemen, wie den Hyperloop, über den ich nachher noch sprechen werde? Zunächst einmal, warum sollten Globalisierung und Digitalisierung überhaupt gut für bahnbrechende Innovation sein? Ganz einfach, weil sie so leichter mit anderen zusammenarbeiten können. Globalisierung heißt nichts anderes, als dass es mehr Menschen gibt, mit denen sie zusammenarbeiten können. Digitalisierung, dass sie sich leichter mit diesen vernetzen können. Und wenn Sie sich dann bahnbrechende Innovationen vorstellen als ein großes Puzzle, das es gemeinsam lösen zu gilt, dann heißt Vernetzung eben, dass niemand von vorne anfangen muss, aber sich jeder und jeder auf die Teile fokussieren kann, die sie am besten beherrschen. Und wenn das Puzzle richtig schwierig ist, heißt das, sie werden viel schneller fertig. Oder wenn es wirklich schwierig ist, sie werden überhaupt nur so fertig. Wir nennen diesen Ansatz auch offene Innovation oder Open Innovation. Und das bedeutet nichts anderes, als dass Firmen auch solche Produkte und Dienstleistungen auf den Markt bringen, die sie eben nicht ganz alleine entwickelt haben, sondern zusammen mit anderen Firmen, Zulieferern, Kunden oder der breiten Allgemeinheit. Ein sehr bekanntes, anschauliches Beispiel hier ist die Softwareentwicklung. Vielleicht kennen Sie Open Source, vielleicht kennen Sie das Betriebssystem Linux. Linux wird von Tausenden Freiwilligen wie Firmen in der ganzen Welt entwickelt. Sie und ich können das einfach aus dem Internet herunterladen, selbst verändern und diese Veränderungen wieder weitergeben. der Ansatz offener Innovation

0: Kommunikation ist aber nicht nur beschränkt auf Software, sondern kann möglicherweise überall da gut funktionieren, wo Sie physische Produkte digital darstellen können. Ja. Nehmen Sie zum Beispiel ein T-Shirt, das können Sie als Computerbild darstellen, oder nehmen Sie ein Automobil, das können Sie als CAD-Zeichnung an den Rechner bringen. So gibt es zum Beispiel die amerikanische Firma Threadless, die einen Designprozess entwickelt hat, in dem sie T-Shirts schaffen. Aber jeder einzelne Designschritt wird von Freiwilligen aus der ganzen Welt über das Internet durchgeführt. Und die amerikanische Firma Local Motors hat es sogar geschafft, ein Auto zu bauen, das Freiwillige aus der ganzen Welt vollständig über das Internet entwickelt haben. Womit ich mich dann hier befasse, ist die Frage nach dem Wann und Wie. Ja, wie funktioniert dieses offene Innovieren, diese offene Innovation, sodass wir wissen, wann wir sie einsetzen können? Und auf welche Art und Weise können wir so zum Beispiel den eingangs erwähnten Hyperloop bauen? Zunächst mal, was ist der Hyperloop? Ja, stellen Sie sich vor, eine riesige, riesige Röhre, sehr groß, sehr lang. Aus der Röhre saugen Sie die Luft heraus und dann lassen Sie durch die Röhre eine Kapsel schweben. Dadurch, dass der Luftwiderstand sehr gering ist, im Metallvakuum hier, bringen Sie die Kapsel auf bis zu 1200 Stundenkilometer. Dadurch, dass die Kapsel autonom fahren kann, können Sie alle 30 Sekunden eine neue Kapsel durch die Röhre senden. Und dadurch, dass Sie 30 bis 50 Leute in jede dieser Kapseln setzen können, haben Sie ein revolutionäres Transportsystem. Wir sprechen über die Strecke München-Berlin in einer Zeit von 30 Minuten. Das ist viermal schneller, als die Deutsche Bahn sein könnte, wenn sie dafür ein eigenes Hochgeschwindigkeitsnetz hätte. Personenverkehr ist aber bei weitem nicht die einzige Anwendung. Jetzt, aktuell, gerade eben, überlegt der Hamburger Hafen, wie er diese Technologie nutzen könnte, um den kompletten Güterverkehr um die Elbmündung und darüber hinaus neu zu organisieren. Die Firma, mit der der Hamburger Hafen hier zusammenarbeitet, heißt Hyperloop Transportation Technologies, kurz HTT. Und das Besondere an HTT ist nicht nur, dass es eine dieser Firmen ist, die eben dabei ist, so einen Hyperloop zu bauen, sondern dass HTT über die größte Zeit ihrer Existenz nicht nur weniger als 50 Mitarbeiter hatte, sondern gleichzeitig mit über 40.000 Freiwilligen aus der ganzen Welt versucht, dieses Ding zu bauen. Stellen Sie sich vor, das sind 40.000 Leute, Sie wissen nicht genau, was Sie können, Sie wissen nicht genau, wo die sind, Sie wissen vielleicht nicht mehr genau, wer die sind und Sie haben ganz sicher keinen Arbeitsvertrag mit diesen Leuten. Gleichzeitig hat es diese Organisation, diese Firma, die überhaupt nicht wie eine Firma aussieht, aber geschafft, eine echte physische Teststrecke im Süden von Frankreich zu bauen, eine echte, reale Kapsel zu bauen in Spanien im letzten Herbst. Und es gibt einen Vertrag, Baubeginn eines echten Hyperloops im Herbst diesen Jahres auf der arabischen Halbinsel. Wie machen die das? Wie können Sie es schaffen, nur mit Freiwilligen, nur mit offener Innovation ein derart komplexes Projekt erfolgreich zu gestalten? Die gleiche Frage haben wir uns auch gestellt. Und wir haben es geschafft, Zugang zu dieser Organisation zu erhalten. Ja, mit einem internationalen Forscherteam haben wir es geschafft, mit den Gründern zu sprechen, mit Mitarbeiterinnen und Mitarbeitern. Aber wir haben auch an dem Projekt selbst mitgearbeitet, um zu versuchen, wie nutzen die offene Innovation, wie nutzen die Globalisierung, wie nutzen die Digitalisierung, um das zu bauen. Das Erste, was wir festgestellt haben, selbst in so einem riesigen physischen Projekt, wird es immer einzelne Teile geben, die Sie ganz leicht herausnehmen können, digital darstellen und Freiwillige wie Sie, wie mich einladen können, um die über das Internet zu bauen. Ja. Idealerweise hätten wir natürlich einen Ingenieur, eine Ingenieurin, die uns das ganze Ding gestaltet. Ja. Und auch solche Leute finden Sie. Aber Sie brauchen natürlich gleichzeitig auch Leute für Projektmanagement, Finanzierung, Marketing, Software-Support. Und auch all diese Freiwilligen melden sich gerne bei Ihnen. Das sind zum Teil Leute, die in einem aktuellen Job nicht ganz zufrieden sind, nicht ganz ausgelastet sind. Vielleicht aber auch nur solche Leute, die etwas Neues lernen möchten, die sich weiterentwickeln möchten. Ganz viele Menschen sind einfach nur von dem großen Projekt fasziniert und wollen da mitmachen. Und zu guter Letzt gibt es auch die Leute, die darauf hoffen, diese eine Zeile auf dem Lebenslauf zu haben. Ich war dabei, als der erste Hyperloop gebaut wurde. Zum Zweiten heißt das aber auch, dass sich HTT vielleicht ein klein bisschen weniger gut und ein klein bisschen weniger intensiv um die Freiwilligen kümmern muss, als wir das von, in Anführungszeichen, normalen Mitarbeitern in einer Firma gewohnt sind. Was meine ich damit? Das heißt bestimmt nicht, dass HTT sich schlecht um die Freiwilligen kümmert. Das heißt, die Freiwilligen sind ja alle da, um eine ganz spezielle, sich selbst ausgesuchte Aufgabe zu erfüllen. Sie müssen also nicht ihre Mitarbeiter einteilen und überwachen, ob die Dinge tun. Die sind ja gekommen, um genau das zu tun, was sie selbst wollen. Sie können davon ausgehen, dass sie das nach bestem Wissen und Gewissen tun werden. Was sie nicht wissen, ist, wie gut die das tun werden. Und das war das Dritte und das für uns Spannendste, was wir in diesem Projekt gefunden haben. Es war manchmal gar nicht so wichtig, wie gut die Leute gearbeitet haben. Viel wichtiger war, dass sie zu jedem Zeitpunkt sehr viele verschiedene Leute aus der ganzen Welt mit vielen verschiedenen Ideen hatten, die ihnen versucht haben zu helfen. Und der Grund dafür, der hat uns am allermeisten überrascht. Es ist eigentlich gar nicht so schwierig, einen Hyperloop zu bauen. Was ich meine, ist, die einzelnen Bestandteile, eine Kapsel, eine Stelze, selbst die Röhre an und für sich zu bauen, ist eigentlich aus einer Ingenieurssicht gar nicht so schwierig. Was aber unglaublich schwierig ist, ist, all diese Dinge zusammenzuführen zu einem funktionierenden Hyperloop. Und warum? Weil all die Teile voneinander abhängen. Stellen Sie sich vor, Sie wären in dem Team, das die Röhre baut. Jede Änderung, die Sie an der Röhre vornehmen, führt dazu, dass die Kapsel größer, kleiner wird, dass der Bahnhof anders wird. Und jede Änderung, die der Bahnhof vornimmt, führt zu einer anderen Röhre, zu einer anderen Kapsel. Sie sehen, das ist unglaublich komplex und der Teufel steckt hier wirklich im Detail. Das heißt, im Umkehrschluss, Sie können das nicht von vornherein planen. Was können Sie aber machen? Was macht HTT? Wenn HTT die Chance sieht, einen ganz speziellen Hyperloop zu bauen, vielleicht eines Tages von München nach Berlin, heute auf der arabischen Halbinsel, dann können Sie aus dieser Menge, an dieser Vielzahl unterschiedlicher, verschiedenen Ideen versuchen, eine Zusammenstellung zu finden, die die Chance hat, zu funktionieren. All diese Tools können Ihnen erlauben, diesen einen Ansatz, diesen einen Vorschlag zu bauen, den Sie dann versuchen, mit Ihren Freiwilligen, mit Ihren Partnern Realität werden zu lassen. Sei es der Hamburger Hafen, sei es, und die sind ein weiterer Partner tatsächlich in Deutschland, die Deutsche Bahn. Sie sehen also, ein komplexes Projekt wie der Hyperloop, wir sprechen hier im Kostenrahmen von wahrscheinlich 20 Milliarden Euro, US-Dollar, die so eine Strecke tatsächlich kosten würde. Selbst hier können Sie mit Freiwilligen, mit offenen Prozessen und vielleicht ein paar IT-Tools, wie das HTT getan hat, Projekte einer unglaublichen Komplexität stemmen. Und wir können das heute schon. Wenn Sie jetzt mit mir noch einen Schritt weitergehen und sich überlegen, was könnte das für morgen heißen, dann eröffnen sich noch ganz andere Fragen. Ja? Stellen Sie sich für einen Moment vor, wir arbeiten nicht nur in solchen Projekten, sondern wir arbeiten immer. Wir arbeiten nur an den Dingen, die uns selbst gefallen. Und Firmen schreiben Arbeit aus wie Zeitungsannoncen, ja, auf die wir uns bewerben. Wir suchen uns die aus, die wir möchten. Und wenn es die nicht gibt, dann stehen wir erst gar nicht auf. Ja, wir arbeiten Freitagnachts, Samstagmorgens, wann wir das möchten. Und auch diese Art von Arbeit existiert heute schon. Im Bereich der Softwareentwicklung, auch im Bereich der Forschung und Entwicklung, auch in Bereichen, wo es um tatsächlich Hardware geht, wird schon so gearbeitet. Die Technik, die Tools, Sie sehen, Sie brauchen nur eine IT-Plattform, die hier Angebot und Nachfrage zusammenbringt, sind nicht sonderlich schwierig. Wenn Sie aber überlegen, dass die ganze Welt eines Tages so funktionieren täte, dann sprechen wir wirklich über eine komplett neue Vorstellung, wie Arbeit sein könnte. Und das hört sich jetzt vielleicht an wie ein Hirngespinst. Und das kann es sein, weil Sie und ich möglicherweise nie wieder so oder niemals so arbeiten werden. Aber es ist sehr wahrscheinlich, dass unsere Kinder und unsere Kindeskinder das tun werden. Denn die Dinge, die wir über die vielbeschworene Generation der Millennials wissen, die Generation, die jetzt beginnt, in den Arbeitsmarkt einzutreten, ist, die Generation kann viel besser umgehen mit Unsicherheit. Das heißt also, nicht dauerhaft bei einer Firma beschäftigt sein, mit Projektarbeit, also auch mit Unterbrechungen dazwischen. Und die Generation will insbesondere an Dingen arbeiten, die sie selbst erfüllt. Ja, die wollen sich ihre Dinge selbst auszuführen können. Und wenn wir das zusammenbringen, dann könnte dieser Traum, dieser Ansatz HTT vielleicht eben nicht nur auf solche Projekte, die Sie vielleicht morgen auch in der Zeitung finden werden, zutreffen, sondern auf Arbeit, wie wir sie insgesamt sehen. Und Sie sehen, das stellt dann ganz, ganz neue Fragen. Wenn wir alle nur noch im Bett sitzen und auf Arbeit warten, was macht dann eine Gewerkschaft? Wen vertritt die? Wie regulieren sie solche Arbeit? Wie kreieren sie die Plattformen? Wie überwachen sie die Plattformen? Wie stellen sie vielleicht auch sicher, dass solche Plattformen nicht nur wie Google und Facebook im Silicon Valley entstehen? Sie sehen also, sowohl in der Zukunft als auch in der Vergangenheit oder der Gegenwart der offenen Innovation gibt es noch eine ganze Menge spannender, ungeklärter Fragen, die mich jeden Tag beschäftigen. Ich hoffe, ich konnte ein bisschen Ihre Begeisterung auch für diese Fragen wecken und bedanke mich ganz herzlich für die Aufmerksamkeit.
1: Vielen Dank. Das waren die Campus Talks für heute. Vielen Dank für Ihr Interesse. 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Ich wünsche Ihnen viel Freude bei der Vermehrung Ihres Wissens. Bleiben Sie neugierig und bis zum nächsten Mal.

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